Die Hollies live beim Saturday Club der BBC am 28. Juni 66, ihre Version von Shake, auch ihre neue Hitsingle haben sie da gespielt, die hieß Bustop, ganz groß in der britischen Hitparade, die gibt es dann im Juli zu hören hier bei Meet the Teen Baby. Wir bleiben aber bei Coverversionen aus den USA. Jetzt kommt ein Mann, der als Hammond B3 Orgelspieler bekannt wurde, später auch Mitglied von der Gruppe Traffic, der hatte dann den Steve Winwood ersetzt. Die Rede ist von Mick Weaver und seine erste Kombo hieß Winder Cave Rock, die nahmen auf für das Island Label, damals so relativ klein, aber sehr erfolgreich. Und ihre erste Single, die wir gleich hören, das war eine Coverversion eines Hits von Bobby Bland aus den R&B-Charts. Die Nummer hieß Turn On Your Love Light. Ein Mod-Hit, ja, Winder Keith Rock, ihre Version von Turn On Your Love Light.

0: Wonder Key Frog und Turn On Your Love Light neu auf dem einen Label. Da bleiben wir mit noch einem sehr bekannten Mann, naja, ein Produzent aus den USA, der hatte zahlreiche Hits mit Novelty-Platten anfangs der 60er, war mittlerweile auch in der Szene sehr populär, auch in Großbritannien, da kommen wir gleich dazu. Die Rede ist von Kim Foley und seine Single, die ist wirklich denkwürdig, seinerzeit vor 60 Jahren erschienen. Es war, wenn man so will, der Urgroßvater aller Psychedelic-Singles. Das Ganze war schon im Frühjahr 65 in den USA erschienen, auf einem kleinen Label in Kalifornien, Corby Records hieß diese Plattenfirma. Und diese Nummer hat einen bezeichnenden Titel. Sie heißt The Trip. Und genau darum geht's hier. Also diese Island-Single. Vor 60 Jahren in Großbritannien erschienen. Kim Foley und The Trip.
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Tja, was soll man dazu sagen? Das war Kim Fowley, The Trip, seine Debütsingle, die in England im Juni vor 60 Jahren erschien. The Trip auf dem Island-Label. Und da bleiben wir. Und wir bleiben auch bei Kim Fowley. Der war mittlerweile in Großbritannien unterwegs. Er war befreundet mit PJ Proby, der seinerzeit in England sehr populär war. Und jetzt kommt eine Nummer. Naja, das ist eine ganz interessante Geschichte. Als er mit PJ Proby unterwegs war, lernte er den Haarstylisten von PJ Proby kennen. Der hieß James Barber. Und mit diesem James Barber hat Kim Fowley eine Freundschaft geschlossen und eine Platte produziert, die erschien dann unter dem Namen Spider auf dem Decca-Label und das Ganze auch sehr interessant. Es war, wenn man so will, eine Freakbeat-Hymne jenes Jahres, 66, kam natürlich nicht in die Hitparaden, aber ist heute gesucht und legendär und diese Nummer, die hören wir jetzt. Calm Down Song hieß das Ganze auf dem Decca-Label und das Ganze erschien unter dem Namen Spider, unter dem dieser Mann später auch bei Frank Zappa bekannt war, auch auf einigen Alben von Frank Zappa dabei in den späten 60er Jahren. Ja, also diese Nummer, der Calm Down Song von Spider, produziert von Kim Fowley.

Die Debütsingle von James Parker, besser bekannt als Spider hier, der Calm Down Song auf dem Decca-Label. Da bleiben wir mit einer weiteren grandiosen Nummer aus diesem Sommer 66, die zweite Solo-Single von Mark Bolan, die war nicht ganz so erfolgreich. Er musste noch ein bisschen warten, bis er durchschlug, aber allzu lange sollte das auch nicht mehr gehen. Hier kommt diese Single The Third Degree und danach ein spannendes Debüt, The Creation, ihre legendäre erste Single Making Time auf dem Planet-Label. Doch hier zunächst Mark Bolan, The Third Degree.

Johannes, der legendärsten Vinyl-Debüts des Jahres 66. Es war die erste Single der Gruppe The Creation, Making Time, auf dem neuen Planet-Label, seinerzeit auch zu hören bei Radio London natürlich. Und diese Nummer von Making Time, das ist diese Art von Musik, die man heute Freakbeat nennt. Ja, und Creation waren dann auch regelmäßig Gäste auf den legendären Freakbeat-Samplern der späten 80er und frühen 90er. Und was wir hörten, das war auch natürlich ein Modded seiner Zeit vor 60 Jahren. Making Time von The Creation. Übrigens aus der Gruppe The Mark IV hervorgegangen waren. Auch die nächste Band, die wir hören, hatte eine Vorgängergruppe aus Merseybeatland aus Liverpool. Die Rede ist von den Just For Men. Mittlerweile hieß man Wimple Winch. Auch sie gehörten zu diesen Bands, die etwas machten, was man heute Freakbeat nennt. Wir hören jetzt diese Single, die seinerzeit auf dem Fontana-Label erschien und wie gesagt später auch zu finden nach vielen Samplern der Freakbeat-Serie, beispielsweise auf den Original Knuckles Compilation aus den USA. Hier also die Debütsingle der Gruppe Wimple Winch, Save My Soul.

Tja, wenn man jemand das Phänomen Freakbeat näher bringen will, diese Nummer hier der Gruppe Wimple Winch, die würde es tun. Das war Save My Soul. Und wie gesagt, das Ganze eine ehemalige Merseybeat-Combo. Da hieß sie noch Just For Man. Das Ganze auf dem Fontana-Label erschienen. Da bleiben wir, eine Band aus Birmingham. Jetzt, sie hatten zumindest einen sehr populären Schlagzeuger, der später berühmt wurde als Mitglied von Emerson, Lake and Palmer. Die Rede ist natürlich von Carl Palmer. Und er ist hier am Trommeln zu hören bei dieser Nummer, die ebenfalls, wie gesagt, auf dem Fontana-Label erschienen. I must be mad. Hier kommen Craig.

Plattengruppe Craig aus Birmingham, I Must Be Made. Jetzt noch eine Nummer auf dem Fontana-Label, diesmal wieder ein Import aus den USA, aber auch das eine Nummer, die ihren Platz in der britischen Rockgeschichte finden soll. Im Oktober 66 war das die Debütsingle von Jimi Hendrix in Großbritannien, die Nummer Hey Joe. Und die Originalversion hören wir jetzt. Sie stammt von den Leaves, eine Garagenband aus den USA, wie gesagt in England, auf dem Fontana-Label erschienen. Ein Hit seiner Zeit in den USA und natürlich auch bei Radio London zu hören. Hier kommen sie, die Leaves, in ihre Version von Hey Joe.

Die Animals, ihre neue Single Don't Bring Me Down in der britischen Top 10 in der letzten Juniwoche 1966. Damit sind wir zurück in der britischen Hitparade und jetzt kommen gleich zwei zukünftige Nummer 1 Hits, die es im Juli schafften, sich an die Spitze der Charts zu bewegen. Die erste kommt von den Kinks, ihre neue Single, und die waren ja seinerzeit auf einem Trip, der so ein bisschen Richtung Music Hall ging. Das Ganze sehr erfolgreich und auch die neueste Single schlug diesen Weg ein. Die erschien am 3. Juni und 4 Wochen später war sie an der Spitze der englischen Hitparade. Sunny Afternoon hieß das Ganze, sicherlich einer der bekanntesten Tracks dieser Gruppe aus Großbritannien. Hier kommen sie, die Kinks, und Sunny Afternoon.

Na, da kann er kommen, der Sommer des Jahres 66. Die Kings waren das Sunny Afternoon. Ihre neueste Single, geschrieben natürlich von Ray Davies. Am 7. Juli erreichte das Platz 1 in der britischen Hitparade. Jetzt noch ein zukünftiger Spitzenreiter. Ende Juli war das an der Spitze, ein Song aus dem aktuellen Album der Rolling Stones. War ja auch sehr erfolgreich. Aftermath hieß die Platte, haben wir auch schon reingehört. Und die erfolgreichste Coverversion, die stammte von Chris Farlow. Er nahm sich einen Song vor, der hieß Out of Time. Und das Ganze, wie gesagt, ein Nummer 1 Hit in Großbritannien. Ein Hit around the world sozusagen und das Ganze, ja, grandios arrangiert und auf dem Immediate-Label erschien hier also Chris Farlow, seine neueste Single, neu in den britischen Top 10, vor genau 60 Jahren, Out of Time.

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1: Ja, natürlich auch mit bei Radio Luxembourg und bei Radio London und bei der BBC. Neueste Single von Chris Farlow, eine zukünftige Nummer 1. Out of Time im Original, natürlich von den Rolling Stones aus ihrem Nummer 1 Album Aftermath. Ja, das war's dann schon hier im Juni 66 bei Meet the Team Beat. Nächsten Monat geht's weiter. Dann natürlich auch ein Blick auf die Fußball-WM in England. Übrigens, diese Nummer Platz 1, als das legendäre Wembley-Endspiel über die Bühne ging. Mehr dazu in der nächsten Folge. Ja, und was uns noch bleibt, ist die Nummer 1, die neue in Großbritannien in dieser Woche vor 60 Jahren. Das waren die Beatles. Auch sie hatten eine neue Single, die hieß Paperback Writer, auch sehr populär. Ein Hit around the world. Nummer 1 auch in den USA. Dort wurden sie übrigens abgelöst von Frank Sinatra und Strangers in the Night. Da trafen sich die Generationen. In England, wie gesagt, Nummer 1. Aber wenn man so die Verkaufszahlen anguckt, war es die schwach verkaufteste Single seit Love Me Do. Lag aber auch daran, dass seinerzeit England eine grandiose Rezession erlebte. Naja, sind wir auch nicht so weit von entfernt mittlerweile. Das war's für heute. Meet the Teen Beat, eine Sendung von Radio Dreigland in Freiburg. Wie immer, meine Empfehlung, unsere Homepage, herlive.de. Da kann man das hier auch nachhören, downloaden oder auch weiterempfehlen. Ja, zum Schluss, wie gesagt, die Beatles, ihre Nummer 1 Single, Paperback Writer. Und wir hören uns wieder im Juli, letzte Woche in diesem Monat, mit Meet the Beat im Juli 66. Für heute war's das. Ich sag mal vielen, vielen Dank fürs Zuhören. Wünsche noch einen schönen Samstagabend. Und verabschiede mich mit den Beatles. Bye, bye.

Mittwochabend, ihr hört Saures Kraut hier bei Radio Dreieckland. Mein Name ist Max und ich klatsche euch bzw. uns alle vier Wochen hier Gitarrenmusik mit wütenden deutschsprachigen Texten um die Ohren. So auch heute. Die Hitzewelle hat uns wahrscheinlich alle komplett im Griff und sehr passend dazu gibt's heute auch ein paar Punk-Lieder. Den Start machen Ersatzkopf mit Hitzetod im Ding.

0: Ersatzkopf mit Hitzetod im Dixi-Klo hier bei Saures Kraut. Ja, es ist Festivalsaison. Es ist auch Fusion. Es ist unfassbar heiß. Und genauso wie der Song gerade passt dazu, auch der nächste Track Burnout Ost-West, abends Szene putzen.
1: Heute ist ein schöner Tag.

0: Kultur!
1: Ja, Fusion hier, Fußball da, es ist WM und auch dazu gibt's einen passenden Song heute. Neuerscheinung von BSK aus Neuwied, die einfach mal die Frage stellen, einfach kein Fußball?

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1: Die Behörde aus Bremen mit Pass hier bei Saures Kraut. Die Behörde hat letzte Woche ihr Debütalbum hier in Freiburg via Flight 13 Records veröffentlicht. Arbeitgeber heißt die Platte. Und ja, 8 Songs, schön 20 Minuten. Feinster Punkrock aus Bremen. Wenn es euch gefallen hat, gebt der Scheibe auf jeden Fall mal eine Chance. Wir hören noch in einen weiteren Track rein. Letztes Mal gab es auch schon fast die halbe Platte schon gespielt hier. Aber mir gefällt es einfach wunderbar. Die Behörde aus Bremen.

Das waren Margot Erkner aus Berlin mit Wichser. Das Trio aus Berlin kommt hier mit neuer Single an den Start. Die Platte Nummer 2 erscheint im September. Und weiter geht's mit keiner Neuerscheinung, sondern einem ganz tief rausgegrabenen Kleinod aus dem Internet. Hier sind die allseits bekannten Nerven mit Sommerzeit Traurigkeit.

0: Nerven mit ihrem Lana Del Rey Verschnitt Sommerzeit, Traurigkeit. Der Sound macht jetzt eine komplette Kehrtwende. Thematisch bleiben wir aber im traurigen Sommer. Wir viben ein bisschen passend zur Hitze. Hier ist Hildegard Knief. Die Welt ging unter am Zürichsee bei 30 Grad im Schatten.
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Stuttgart am Meer, das war das Peter Muffin Trio. Ein Trio aus Stuttgart um Julian Knoth von den Nerven. Sind jetzt schon länger inaktiv, aber trotzdem Stuttgart 21, richtig coole Platte gewesen. Es ist immer noch unfassbar warm und ich habe heute viele so Songs auch mit dabei, in denen es einfach ums Warm geht. Hier sind International Music, Mein Schweiß.

sagen, Band mit vom Debütalbum mit Heiß hier heute bei Saures Kraut, während wir wahrscheinlich alle dank Hitzewelle am Schwitzen sind. Der älteste Song heute auf jeden Fall und von ganz alt geht's zu ganz neu. Agne Kid Joe ist vielleicht vielen ein Begriff. Eins der Bandmitglieder, Matthias Ziller, ist jetzt als Ziller Solo unterwegs und hat eine Mundart-EP veröffentlicht. Klingt erstmal irgendwie kacke. Ist aber gut. Hier ist Ziller mit Fehlschmier.

Scheitern 3000 aus Bremen mit ihrem neuen Song Okay, dann nicht. Eine Single, die das, weiß nicht, zweite Album ankündigt. Es gab auf jeden Fall mal eine selbstreleased EP. Jetzt gibt's mit Audiolied ein großes Debütalbum, Vinyl, alles drum und dran. Erst im September können wir uns darauf freuen, aber das eben der Vorgeschmack. Okay, dann nicht. Das wird toll. Vielen Dank fürs Zuhören. Heute die Stunde neigt sich schon dem Ende zu und wir hören noch einen letzten Song. Hier ist Kerker mit Sonne.

Kerker mit Sonne und das ist das Ende der heutigen Sendung Saures Kraut. In 4 Wochen hören wir uns wieder. Vielen Dank, dass ihr zugehört habt. Mein Name ist Max und hier sind wie immer Tonsteine Scherben. Feierabend.

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Was für ein schöner Sommertag. What a Day von Tanya Stevens. Spielen passt doch ganz gut dazu. Oder? Wir legen uns ins Zeug im 90er-Set, dass du eine gute Zeit hast beim Sonnenuntergang.

Von dem her, wir spielen noch einen für die 90er, der ist 99 released, Mr. Heartless. Den habe ich auf Platte gekauft und so, hat ganz schön mies geknistert jetzt so gestern.

wieder an dem Jingle kann man es hören. Meistens drücken wir den Jingle an irgendwelchen falschen Momenten, aber. Jetzt kommt er gut. Neue Musik, New Music, Steve Marley, Hills of St. Anne. Jetzt gibt's neuen Reggae, neuen Dancehall, noch eine Dreiviertelstunde Babylon Calling Reggae Radio Show auf Radio Dreieckland. Unglaublich, ne?

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2: Fokus Südwest, zusammengestellt bei Radio Dreieckland, 102,3 MHz Freiburg, am 2. Juli 2026 durch Konrad. Zum Inhalt. Stuttgart 21, Evelyn Palla hält am Kurs fest. Hitze in Freiburg. SOS Sozialstaat für ein gerechtes Morgen, Kundgebung in Freiburg. Sonarmeldungen aus dem Norden von BW. Tja, mal wieder Stuttgart 21, da verschwindet man im Untergrund. Das ist irgendwie vernünftig, weil oben ist ja relativ warm. Aber auf der anderen Seite ist es auch ausgesprochen unvernünftig. Ich bin jetzt hier mit Werner Sauerborn verbunden, aber ich habe mich kurz verkundig gemacht. In Stuttgart, da gibt es ja auch noch eine andere Geschichte. Und zwar ist diese Gips-Kolper-Schicht. Ich bin gerade in Staufen und die haben da gewisse Hebungsrisse irgendwann mal mitgekriegt. Und wenn man sich Stuttgart 21 anhört, da gab es ganz, ganz viele Kritikpunkte an Stuttgart 21. Und die bauen und bauen und bauen. Also die bauen da schon länger dran rum. Da müsste man eigentlich keine temporäre Baustelle hinschreiben, sondern da könnte man schon was in Stein meißeln. Und durch Stein meißeln die da unten immer noch irgendwie vor sich hin, beziehungsweise ja, erledigen die einen oder anderen Sachen. Unter anderem jetzt werden wieder erneut elektrische Leitung, glaube ich, verlegt oder sowas in der Richtung. Aber ich rede am besten gleich mal mit Werner Sauerborn über die ganzen Geschichten, die es da um Stuttgart 21 immer noch gibt. Also erstmal herzlich gegrüßt.
3: Ja, hallo, Grüße, Radio Dreiecksland.
2: Ja, das heißt, wo stehen wir denn jetzt? Wir haben eine neue Chefin, Evelyn Palla. Das heißt, die ist nicht mehr so neu. Die hat sich inzwischen ein bisschen eingearbeitet. Und da gab es vor kurzem einen Lenkungskreisausschuss und da gab es vor kurzem Neues oder gab es da vor kurzem Altes?
3: Na gut, es gab Altes in neuen Schläuchen, würde ich sagen. In der Tat, der Lenkungskreis hat getagt und das hat natürlich schon im Vorfeld Schlagzeilen gemacht. Ich glaube, das werden die meisten auch eurer Hörer mitbekommen haben. Stuttgart 21 soll erneut teurer werden, nochmal 3 Milliarden. Das ist mehr als anfangs überhaupt für das ganze Projekt geplant waren. Jetzt auf 14,5 Milliarden kann man gleich dazu sagen, der SWR sagt, eine Vollkostenrechnung, die alle so in allen Nebenhaushalten versteckten Kosten mit einbezieht, sieht das Projekt schon bei 25 Milliarden. Das ist das eine. Und das andere ist, die Inbetriebnahme wurde erneut vertagt. Das war ja eigentlich ein guter Move von Frau Palla, die gleich mit Beginn ihrer Amtszeit gesagt hat, bevor wir da überhaupt weitermachen, muss erstmal geguckt werden, woran liegt das eigentlich, dass da dauernd alles schief geht. Hat eine Kommission eingesetzt und hat die ein halbes Jahr tagen lassen. Die hat jetzt ein Ergebnis. Und das Ergebnis ist jetzt in dem Lenkungskreis auf den Tisch gelegt worden. Und Lenkungskreis ist praktisch die Runde, die über den weiteren Verlauf des Projekts entscheiden soll. Da sitzt das Land, die Stadt Stuttgart, die Bahn und auch noch die Region Stuttgart drin. Wir nennen das aber eher Ablenkungskreis, weil da offensichtlich nicht alle Sachen auf den Tisch kommen. Da wird halt von der Bahn was eingegeben und die anderen nicken ab. Das ist also eher ein Ablenkungskreis als ein Lenkungskreis. Aber immerhin, da wurde jetzt vorgestellt, was vorgesehen ist. Und da wurden also diese 3 Milliarden Mehrkosten, die völlig nicht dargestellt worden. Womit sind die begründet? Was ist teurer geworden? Sind die überhaupt realistisch? Und die Verlängerung der Verschiebung der Eröffnung des Projekts. Da wird es eine schrittweise Eröffnung geben. Da öffnen sie hier mal ein bisschen. Da ist was fertig geworden. Und am Ende in der Vollversion dieses Projekts würde es erst 2033 fertig werden. Und das kann man mit Fug und Recht auch in Frage stellen, weil es ist im Grunde nichts richtig dargestellt worden in dem Lenkungskreis. Selbst den Projektpartnern, die das Ganze ja die ganze Zeit mitgetragen haben, wurde dieser Bericht der Konzernrevision, auf den sich all diese Veränderungen jetzt, Verschiebungen und mehrere Milliarden, begründet. Dieser Bericht wurde auch dem Lenkungskreis, geschweige denn der Öffentlichkeit, vorgestellt. Man muss sich also mal vergegenwärtigen, es handelt sich hier um ein bundeseigenes Unternehmen. Und die Beteiligten, die das steuern sollen und die Öffentlichkeit, die nachher für diese Milliarden und diesen ganzen Ärger, den wir seit Jahren mit diesem Projekt haben, im Grunde die Opfer sind, denen wird vorenthalten, warum es jetzt wieder diese Verschiebung gibt. Also die haben es mit ein paar Folien da bewenden lassen und das ist natürlich unbefriedigend. Und wir sind uns schon sehr sicher, das werden wir auch nicht auf sich beruhen lassen, sondern wir werden nach dem Umweltinformationsgesetz hier die Herausgabe dieses Berichts fordern. Also das ist das eine. Dann ist natürlich die große Frage, wer ist eigentlich verantwortlich für das, was hier passiert? Und da hat man eine ganz geschickte Lösung gefunden. Man hat nämlich gesagt, das sind Managementfehler. Das heißt, es sind die Leute, die das Projekt technisch organisiert, geplant und am Ende durchgeführt haben. Das hat den Vorteil, die meisten, die da in Frage kommen, namentlich wird da keiner genannt, die sind sowieso schon teilweise weg. Teilweise übrigens auch in die Baufirmen gewechselt, die den Auftrag für den Bau des nächsten Tunnels bekommen haben. Das ist ein Grenzfall von Korruption, würde ich sagen. Und Frau Paller selbst ist natürlich, kann man nicht in Verantwortung ziehen, weil sie ist ja erst kurz dabei. Und vor allem ist es schick für die Projektpartner. Die zeigen alle mit dem Finger auf die Bahn. Die hätten das alles vermasselt und sie sind fein raus. Sie sind sozusagen Opfer. Das Land, die Stadt Stuttgart, sie sehen sich jetzt als Opfer, sind hell empört über die Verschiebung und über die neuen Milliarden. Aber sie selbst könnten eigentlich gar nichts dafür, weil das sei ja ein Projekt der Bahn. Die Tatsache ist aber, dass sie das die ganze Zeit sehr gefördert haben, sehr betrieben haben. Immer wieder, wenn es Kostensteigerungen, Verschiebungen gab, haben sie gesagt, ist zwar blöd, aber müssen wir unbedingt weitermachen. Sie sind im Grunde mitverantwortlich. Und diese Verantwortungsfrage müsste wirklich mal nicht in einem Lenkungskreis, wo man sich dann selbst entschuldet, sondern im Grunde vor Untersuchungsausschuss und am Ende vor Gerichten geklärt werden.
2: Das heißt eigentlich fast wie immer, sprich es geht weiter. Kann man dieses weiter als so verstehen, dass man jetzt schon die Hälfte der Meerenge durchschwommen hat und das Zurückrudern bzw. Zurückschwimmen kräftezehrend und vor allen Dingen weiter wäre, als an das andere Ufer zu schwimmen? Wobei, wenn ich das richtig verstehe, das andere Ufer auch immer mehr und mehr irgendwie entschwindet und irgendwie sich doch weiter zurückzieht, sprich, dass da immer mehr drauf auf die Leute zukommt.
3: Ja, also wenn man das aus der Sicht des geplanten Projekts sieht, dann muss man sagen, dass die zu 90% fertig sind. Nur, es gibt eben unendlich viele Probleme, die auch nach dem, was jetzt erzählt wurde, in dem Untersuchungsbericht und dem Konzernrevisionsbericht überhaupt nicht vorkommen. Es geht da überhaupt nicht um Brandschutz, es geht nicht um das, was du eben gesagt hast, Anhydrithebungen, großes Risiko bei dem Projekt. Es geht nicht über das Überflutungsrisiko, es geht nicht um die Gleisneigung, die es in keinem Bahnhof, großen Bahnhof der Welt gibt und schwer mit dem Risiko, dass Züge wegrollen, verbunden ist. All das ist nicht thematisiert. Und insofern ist es schwer zu sagen, in welcher Phase jetzt das Projekt ist. Das wirklich 20% vor Fertigstellung? Nein, ist es bei weitem nicht, weil die ganz großen Probleme sind nicht auf den Tisch gelegt, die sind nicht erörtert worden. Und natürlich, nachdem die schon so weit sind, kann es jetzt nicht darum gehen, alles wieder abzureißen und sozusagen wieder auf Null zu gehen, wie beim Monopoly, sondern es wird darum gehen, und das ist jetzt unser Hauptanliegen, dass man auf jeden Fall den Kopfbahnhof erhält. Es ist also so was von unverantwortlich, sozusagen, wir machen da unten fertig und dann reißen wir oben alles ab. Bei einem Bahnhof, von dem eigentlich jeder Fachmann weiß, dass der nie und nimmer sicher ist, nie und nimmer die Funktion erfüllen wird, die ein Bahnhof einer Metropolregion erfüllen muss, da kann man nicht einfach den Kopfbahnhof abreißen. Und jetzt ist es ja so, dass sie, nachdem die Frist jetzt nochmal verlängert ist, der Eröffnung, die wahrscheinlich gar nicht kommen wird, dass sie auf jeden Fall mal 5 Jahre diesen Kopfbahnhof bis 2031, 32 auf jeden Fall erhalten müssen. Sonst gibt es keinen Bahnverkehr mehr in Stuttgart. Und um den erhalten zu können, müssen Hunderte von Millionen Euro investiert werden, weil der natürlich richtig runtergefahren ist. Da hat ja keiner mehr was investiert. Da ist das Stellwerk am Ende seiner Leistungsfähigkeit, dauernd fällt es aus, dauernd werden Züge umgeleitet oder haben Verspätungen. Und da ist sich die Bahn schon im Klaren, dass sie da was machen muss. Aber auch da gab es keine klare Aussage, was muss gemacht werden, wie viel kostet das. Und sie verdrängen das Problem einfach, weil sie weiter, als hätten sie sich darauf abgesprochen, das ganz standfest zu behaupten, es wird spätestens 33 alles funktionieren. Das ist ein super Projekt, als hätte es eine Absprache gegeben. Das muss man jetzt ganz standfest vertreten, damit kein Zweifel daran besteht, dass es weitergehen wird.
2: Der Kopfbahnhof, der war ja einer der zuverlässigsten Deutschlands, bis man angefangen hatte, irgendwie unterirdisch zu graben. Woran liegt es, dass jetzt der Kopfbahnhof nicht mehr so zuverlässig ist, nur einfach an fehlenden Investitionen, oder ist er auch so schon überlastet gewesen?
3: Nein, also bevor man gebaut hat, war er nicht überlastet. Er hat eine sehr hohe Kapazität gehabt, den der Tiefbahnhof nie haben wird. Aber natürlich hat man die Gleise etwas verkürzen müssen, um dieses Baufeld freizumachen für den Tiefbahnhof. Das hat schon ein bisschen Schwierigkeiten gegeben. Und vor allem hat man ja seit Jahren nichts mehr investiert. Man hat ja gedacht, man ist Ende der 10er Jahre mit dem Projekt fertig. Und dass es jetzt schon 5, 6, 7 Jahre mehr sind und jetzt nochmal 5 Jahre mehr werden und wahrscheinlich noch mehr werden, das hat natürlich keiner gedacht. Man hat halt nichts investiert und dementsprechend muss da jetzt ganz kräftig nachgearbeitet werden. Und da werden wir auch Vorschläge machen, weil es nicht nur um den Erhalt der 16 Gleise, und zwar funktionsfähigen Erhalt geht, es muss auch moderne Technik eingebaut werden. Es muss auch einen besseren Zugang von der Stadt zum Kopfbahnhof geben, nicht diese sogenannten bundesweit, ja weltweit bekannt gewordenen Fernwanderwege, wo den Leuten seit Jahren, tausenden Menschen täglich wird das zugemutet, durch diese Umwege zu den Kopfbahnhofgleisen zu kommen. Da muss es dringend und nicht erst Ende 27 Verbesserungen geben. Also das alles, das muss jetzt in den Fokus, und wir haben vorgeschlagen, was da aus dem Tiefbahnhof werden soll. Da soll man jetzt mal eine vorweggenommene Inbetriebnahmeprüfung machen. Man soll jetzt nicht weiter bauen, einfach weiter Milliarden investieren, um dann nachher festzustellen, dass es gar nicht genehmigungsfähig ist, weil die keinen Brandschutz haben. Da haben wir gesagt, jetzt macht doch jetzt diese Inbetriebnahmeprüfung, simuliert sie, so wie es nachher gemacht werden müsste. Und dann werdet ihr wissen, ob das, und wir meinen, dass das am Ende gar nicht genehmigt werden kann, dann spart euch mal lieber die Milliarden und überlegt euch was Besseres. Auf jeden Fall müsst ihr jetzt in den Kopfbahnhof investieren.
2: Ja, das hört sich zumindest mal vernünftig an, wenn man sozusagen hier im Zweifel ist, ob die eine Sache funktioniert, dass man die andere Sache zumindest noch funktionsfähig hält.
3: Funktionsfähig ist er jetzt noch. Also ich meine, was heißt funktionsfähig? Also es ist noch keiner ums Leben gekommen, es hat noch keine größeren Katastrophen gegeben, aber er ist nicht funktionsfähig im Sinne von zuverlässigem Bahnverkehr. Das ist er nicht, und deswegen muss da wirklich schnell und in großem Stil investiert werden. Da würden wir gerne mal Pläne sehen.
2: Das waren Schlussworte, beziehungsweise keine Schlussworte, sondern waren Anschlussworte, weil man kann natürlich gespannt darauf sein, wie sich die Sache weiterentwickelt. Zumindest können wir froh sein, dass wir hier in Freiburg wohnen und eben nicht in Stuttgart. Ich habe geredet mit Werner Sauerborn, und Werner Sauerborn ist immer noch bei den Kopfbahnhofbefürwortern und sucht nach Alternativen für die unterirdische Bahnstation. Ich danke mal für das Gespräch.
3: Ich danke auch. Tschüss.
2: Hitze wurde auch in Freiburg gemessen.
4: Auf den Seiten der Universität Freiburg sind die Daten der ersten Hitzewelle für Freiburg dokumentiert. Wie Professor Christen, Meteorologe, sind sie gekennzeichnet besonders durch die Dauerintensität und ihren Zeitpunkt als außergewöhnlich zu vermerken. Insbesondere der Hitzerekordtag 27. Juni und die nachfolgende Nacht auf den 28. Juni dokumentieren In den 56 Messstellen, beziehungsweise jeweils unterschiedlich noch weitere Messstellen der Universität, andere Hitzerekorde, als sie in den standardisierten Formen des Deutschen Wetterdienst auftauchen. So wurde ausgerechnet der 3 Meter hohe Messstation auf dem Gelände der Uniklinik Freiburg die Spitzentemperatur von 43,1 Grad Celsius über 10 Minuten erreicht. Dank des Umfeldes, Friedhof vom Flughafen, von potenziellen Kühlsenken also, war die Nachttiefstemperatur zwar immer noch bei 28,2 Grad, sie lag damit aber auch nur relativ knapp unter den Tempeln des Altstadt-Shoppings in der nördlichen Kaiser-Josef-Straße, die bei 29 Grad las. Die maximale Anzahl in Folge dieser Tropennächte ist auch in diesen Quartieren, also

Angriff und deshalb wehren wir uns heute gemeinsam. Es reicht! Während es in Deutschland immer mehr Milliardäre gibt, während diese Überreichen nicht einmal gerecht besteuert werden, während hunderte Milliarden in Aufrüstung locker gemacht werden, sollen wir den Gürtel enger schnallen? Wir alle sollen den Gürtel enger schnallen und mehr arbeiten. Unsere Großeltern, die sich für dieses Land kaputt geackert haben. Alleinerziehende, die ohnehin massiv armutsgefährdet sind. Pflegekräfte, die tagtäglich Überstunden machen. MigrantInnen, ohne die dieses Land schon 100.000 Mal zusammengebrochen wäre. Kinder, Jugendliche, Menschen mit Behinderung und so weiter. Die unerträgliche Hitzewelle, die wir gerade erfahren, wirkt dabei wie ein Brennglas für die soziale Ungleichheit in diesem Land. Während wir schwitzen, während zahlreiche Menschen an der Hitze sterben, während es in Krankenhäusern, Schulen und Bussen an Hitzeschutz fehlt, hocken Friedrich Merz und seine Freunde aus dem oberen Prozent im klimatisierten Privatjet. Diese Regierung verarscht uns alle buchstäblich nach Strich und Faden, wenn sie sagt, der Sozialstaat sei nicht mehr finanzierbar. Deutschland ist die drittgrößte Volkswirtschaft der Welt. Die drittgrößte Volkswirtschaft der Welt, wo das reichste Prozent allein rund ein Drittel des gesamten Privatvermögens besitzt. Die reichsten 10% besitzen zusammen mehr als die Hälfte. Vor diesem Hintergrund wollen Merz und Co. uns allen Ernstes weismachen, dass der Sozialstaat ein Luxus sei, dass Grundrechte für Menschen mit Behinderung ein Luxus seien, dass eine für alle zugängliche Gesundheitsversorgung Luxus sei oder etwa eine 40-Stunden-Woche. Wir lassen uns nicht für dumm verkaufen! Die Merz-Regierung soll endlich das Geld da holen, wo es ist, wo es massenhaft ist. Milliardäre werden in Deutschland immer noch nicht gerecht besteuert. Du und ich, wir zahlen alle anteilig mehr. Die Wiedereinführung der Vermögenssteuer in Deutschland ist längst überfällig. Genauso wie sie andere europäische Länder auch haben. Stattdessen pulvert aber die Regierung gerade immer mehr Geld in Aufrüstung. Das Geld, das da gerade reinfließt und das am Sozialstaat weggekürzt wird, ist unser Geld. Wir haben das erarbeitet, die Mehrheit der Gesellschaft. Und es sollte unserer sozialen Sicherheit dienen und nicht imperialen Kriegsinteressen. Liebe Mitstreitende, dieser Angriff betrifft uns alle als arbeitende Klasse ganz existenziell. Und ja, wir stehen gerade mit dem Rücken zur Wand. Aber wir sind absolut nicht chancenlos. Dieser Moment birgt die Chance, dass wir uns über unsere Differenzen hinweg zusammenschließen und unsere gemeinsamen Interessen ins Zentrum rücken und dass wir uns endlich mit denen anlegen, die unsere Rechte immer wieder mit Füßen treten. Wir befinden uns an einem historischen Punkt und wir allein haben gerade in der Hand, ob wir in Zukunft in einem Sozialstaat leben oder ob er der aggressiven Sparpolitik von Union und SPD zum Opfer fällt und nebenbei noch den Rechtsruck verstärkt. Sind soziale Errungenschaften erst einmal weggekürzt, kostet es doppelt und dreifach Energie, sie wieder zurückzukämpfen. Deshalb müssen wir jetzt kämpfen! Lasst uns zeigen, dass CDU und SPD nicht an uns vorbeikommen, wenn sie an unsere Rechte wollen. Lasst uns zeigen, dass soziale Politik das Bollwerk gegen den Rechtsruck ist. Lasst uns zeigen, dass wir die Mehrheit sind. Die nächsten Wochen werden entscheidend sein. Die Regierung hat angekündigt, die Vorschläge der Rentenkommission umsetzen zu wollen. Über die Reform der gesetzlichen Krankenversicherung soll am 10. Juli entschieden werden. Am 1. Juli tritt die neue Grundsicherung in Kraft, die Kürzungen bis weit unter das Existenzminimum erlaubt. Themen wie Wohngeld, Elterngeld und Co. werden gerade noch verhandelt. Jetzt heißt es, trotz der Hitze und trotz der Sommerpause dranbleiben, mit unseren Kolleginnen sprechen, mit unseren Familien, Freundinnen, uns über die Folgen dieser Kürzungspläne informieren. Zur nächsten Demo möchte ich, dass jede einzelne Person hier mindestens 3 weitere Menschen mitbringt. Denn das wird eine Großdemo. Am 25.07. gehen wir mit unserem Bündnis aus Gewerkschaften, sozialen Trägern und politischen Gruppen nochmal richtig groß auf die Straße in Freiburg.

0: Wir zeigen Union und SPD, dass wir unkürzbar sind. Dafür brauchen wir richtig viele helfende Hände. Wenn ihr unsere Bündnisarbeit unterstützen wollt, wenn ihr einsteigen wollt, wenn ihr auch nur mal punktuell flyern wollt, tragt euch bitte in den Kontaktbogen hinten am Infotisch ein. Der ist auf Höhe vom Kulturkiosk. Und ich weiß, viele von euch denken sich heute, sind mir wahrscheinlich mit gemischten Gefühlen da, so wie ich auch. Ich denke mir, geil, dass so viele Leute hier bei der Hitze gekommen sind, aber für einen Stopp dieser Pläne, dass wir diese Kürzungen verhindern, wird es wahrscheinlich nicht reichen. Aber es gibt historische Beispiele. Zum Beispiel 1996, der Kampf um die Lohnfortzahlung. Wahrscheinlich haben das einige noch miterlebt. Dieser Kampf wurde gewonnen. Und er wurde gewonnen, weil Massen auf die Straßen gegangen sind. Und genau so müssen wir das auch machen. Wir wachsen immer weiter. Das macht richtig Hoffnung. Ich möchte hier an der Stelle nochmal ganz explizit die Gewerkschaften, die hier da sind, einladen, Teil dieses Bündnisses zu werden. Bitte kommt dazu. Wir brauchen euch. Wir brauchen euch verdammt nochmal. Nur gemeinsam können wir sagen, es reicht.
1: Alle reden von der Kundgebung SOS Sozialstaat für ein gerechtes Morgen am 27. Juni auf dem Stühlinger Kirchplatz in Freiburg auf der Webseite von Radio Dreieckland Freiburg. Es folgen Sonarmeldungen aus dem Norden von BW durch den Bermudafunk Mannheim.
2: In den Nächten der Hitzewelle war für viele BewohnerInnen der Metropolen der Rhein-Neckar-Region kaum an Schlaf zu denken. Umso schwerer nachvollziehbar ist, dass ausgerechnet die Mittel für das 1000-Bäume-Programm gekürzt wurden. Stadtgrün ist keine kosmetische Maßnahme, sondern Teil der Anpassung an den Klimawandel und damit ein Beitrag zu Gesundheit und Lebensqualität. Hinzu kommt ein Problem, das seit Jahren bekannt ist. In vielen Mannheimer Wohngebieten können Menschen nachts die Fenster nicht öffnen, weil Motorräder und Poser trotz des Lärmaktionsplans für erhebliche akustische Belastungen sorgen. Immer häufig ist trotzdem zu hören, Umweltschutz muss man sich leisten können, dabei gerät ein anderer Aspekt aus dem Blick. Die Folgen des Klimawandels muss man sich ebenfalls leisten können. Hitze verursacht nicht nur gesundheitliche Belastungen, sondern auch erhebliche wirtschaftliche Schäden. Asphalt verformt sich, es entstehen Spurrillen und Fahrbahnschäden. Schienen können sich verziehen, wodurch Langsamfahrstellen, Reparaturen und zusätzliche Kontrollen erforderlich werden. Für den Rhein-Neckar-Raum kann bei anhaltenden Temperaturen ein hitzebedingter Mehraufwand für Straßen- und Schieneninfrastruktur in einer Größenordnung von bis zu 8 Millionen Euro entstehen. Doch auch wer umweltfreundlicher aufs Auto verzichtet und stattdessen mit dem ÖPNV unterwegs ist, wird von Hitzeschäden beeinträchtigt. In Heidelberg sieht man Wassertanker durch die Straßen fahren, die Schienen mit Trinkwasser kühlen, um Gleisverwerfungen zu vermeiden. Reagiert wird mit Geschwindigkeitsdrosselung und Streckensperrungen. Die RHB war letztes Wochenende zwischen Maxdorf und Bad Dürkheim gesperrt und in Heidelberg und Mannheim konnten innerstädtische Haltestellen nicht angefahren werden, weil dort bereits Gleisverwerfungen auftraten. Das bedeutet kurzfristige Instandsetzung, was nicht nur Reparaturkosten, sondern auch Folgekosten durch Umleitungen, Verzögerungen und organisatorische Maßnahmen führt. Vielerorts musste mit dem sogenannten Schienenersatzverkehr reagiert werden. Die RNV bat deshalb ihre Fahrgäste, vor dem Wochenende nur unbedingt notwendige Fahrten zu unternehmen und Fahrten nach Möglichkeit auf die Morgenstunden zu verlagern. Was für Freizeitaktivitäten sicherlich planbar ist, aber für Beschäftigte, die auch am Wochenende im Einsatz sind, nur bedingt möglich ist. Generell ist Hitze ein Wachstumsproblem für die Wirtschaft, denn ab 30 Grad Außentemperatur sinkt die Produktivität dramatisch und laut Untersuchungen muss hier von 3% Einbußen je zusätzlichem Grad ausgegangen werden. Was hochgerechnet bedeutet, dass allein an den letzten Hitzetagen real fast ein Drittel weniger erwirtschaftet wurde. Aus der Zeit gefallen mutet da der Beschluss vom Wirtschaftsflügel der Union an, der fordert, die Klimapolitik müsse sich in Zukunft stärker der Wettbewerbsfähigkeit der deutschen Industrie unterordnen. Was in der Konsequenz natürlich weniger Klimaschutz bedeutet. Dabei lautet die eigentliche Frage nicht, ob wir uns Investitionen in Klimaschutz und Klimaanpassung leisten können, sondern ob wir es uns leisten können, weiter darauf zu verzichten. Wie kann sich Mannheim besser auf zunehmende Hitzewellen vorbereiten? Mit dieser Frage beschäftigt sich eine öffentliche Veranstaltung der Fraktion LTK Die Linke, Tierschutzpartei Klimaliste, am Montag, dem 7. Juli um 19 Uhr im Otto-Brenner-Saal des Gewerkschaftshauses Mannheim. Anders ist nach Angaben der Fraktion der aktuelle Lancet Countdown Europe Report 2026, der die gesundheitlichen Folgen extremer Hitze in Europa beleuchtet. Dem Bericht zufolge wurden für das Jahr 2024 europaweit rund 62.000 hitzebedingte Todesfälle geschätzt. Im Mittelpunkt der Diskussion sollen die Auswirkungen zunehmender Hitze auf besonders gefährdete Bevölkerungsgruppen stehen. Darunter Säuglinge, ältere Menschen, einkommensschwache Haushalte und Beschäftigte, die im Freien arbeiten. Für Impulsvorträge und die anschließende Diskussion wurden Fachleute aus Wissenschaft, Gesundheitswesen und Kommunalpolitik eingeladen. Auf dem Podium sprechen Annika Stefanie Reinhold, wissenschaftliche Mitarbeiterin am Zentralinstitut für seelische Gesundheit und Health for Future, Simone Hobrecker, Ernährungsberaterin und Health for Future, Joachim Lüschig, Die Linke, AG Ökologie, Dennis Ulas, Fraktion LTK, Die Linke, sowie Dr. Jessica Martin, Fraktion LTK, Klimaliste. Darüber hinaus wurde eine Vertretung des Fachbereichs Jugend und Gesundheitsamt der Stadt Mannheim angefragt, um über den aktuellen Stand kommunaler Maßnahmen zur Hitzevorsorge zu informieren. Die Veranstaltung ist öffentlich, der Eintritt ist frei und der Zugang barrierefrei. Ort: Otto-Brenner-Saal, Gewerkschaftshaus Mannheim. Adresse: Kahn-Garnier-Ufer 1. Anfahrt mit über die Stadtbahnhaltestelle Collini-Center und Gewerkschaftshaus.
1: Das waren Sonarmeldungen aus dem Norden von BW durch den Bermudafunk Mannheim. Das war Fokus Südwest, zusammengestellt bei Radio Dreieckland, 102,3 MHz Freiburg am 2. Juli 2026 durch Konrad.
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1: Guten Morgen und herzlich willkommen zum Morgenradio bei Radio Dreieckland am Freitag, den 3. Juli. Das Morgenradio hört ihr wie gewohnt auf der 102,3 MHz oder im Internet per Livestream unter www.rdl.de. Und hier im Studio könnt ihr auch anrufen unter der 076 131 028. Fürs Morgenradio verantwortlich ist der Fabian mit folgenden Themen. Wir blicken noch einmal zurück auf einen Vorfall, der sich Ende Mai im St. Georgener Freibad ereignet hat. Aus einer Diskussion, die mehrere Mädchen mit einem Bademeister geführt haben, hat sich ein großer Polizeieinsatz entwickelt. Der Bademeister rief wegen angeblichem Verstoß gegen die Badeordnung die Polizei. Die rückte mit einem Großaufgebot an und eine große Gruppe Sinti musste das Freibad verlassen. Wir haben mit den Betroffenen dieses Schwimmbadfalls gesprochen. Gegen 8.30 Uhr befassen wir uns dann mit der Forderung der Innenministerkonferenz, diese will DE in die Media verbieten lassen. Mit der Deutschen Umwelthilfe habe ich gesprochen über die Entwicklung auf dem Automobilmarkt. Wenig erstaunlich, die verkauften Autos in Europa werden immer größer und das hat fatale Auswirkungen auf den Klimaschutz, aber auch auf die Verkehrssicherheit und natürlich den Platz in unseren Städten. Um 9 Uhr gibt es Veranstaltungshinweise für heute und das Wochenende und weiter werden wir dann noch auf eine Unterschriftenübergabe blicken. MieterInnen und Umweltgruppen haben noch einmal Unterschriften an die Bundesanstalt für Immobilienaufgaben übergeben, in denen sie fordern, die BImA-Häuser in Freiburg-Waldsee in der August-Ganter-Straße 5 bis 7 nicht abzureißen. Darüber werden wir berichten. Soweit erst einmal Themen der folgenden 2 Stunden am Tag, nachdem sich der Koalitionsausschuss der schwarz-roten Regierung unter anderem auf eine quasi Abschaffung des Informationsfreiheitsgesetzes, also auf einen gravierenden Eingriff unter anderem in die Pressefreiheit geeinigt hat darauf, dass zukünftig mehr Leute krank zur Arbeit gehen sollen und auch, dass es mehr sachgrundlos befristete Jobs in Deutschland wieder geben soll.

0: 8:11 Uhr, ihr hört das Morgenradio bei Radio Dreieckland und vielleicht stelle ich mal den Lüfter aus, damit es etwas weniger laut ist. Einen Moment. Am 26. Mai verwies im St. Georgener Freibad ein Bademeister eine Gruppe Freiburger Sinti des Bades, nachdem es mit minderjährigen Mädchen eine Diskussion um die richtige Badebekleidung gegeben hat. Obwohl ihre Baderöcke aus Material waren, das üblicherweise für Schwimmbekleidung verwendet wird, störte er sich offensichtlich an dieser Badebekleidung. Dabei heißt es in der Badeordnung lediglich: In den Bädern ist Badekleidung aus geeigneten Badetextilien ohne Baumwollanteil zu tragen. Hierzu zählen auch eng anliegende Burkinis sowie Sonnenschutzbadetextilien. Die Betroffenen waren zuvor viele Jahre mit solchen Badekleidern ins Schwimmbad gegangen. Zum Konflikt am 26. Mai ist in einer Stellungnahme der Regio-Bäder von einer Eskalation die Rede, die ihre Fortsetzung darin gefunden habe, dass ein einzelner Bademeister von mehreren Personen zeitweise eingekreist wurde und in der damit einhergehenden Konversation seitens einzelner Badegäste drohende Formulierungen verwendet wurden. Was in der Stellungnahme nicht steht, ist, dass es nach der glaubwürdigen Schilderung der aus dem Bad Verwiesenen sich bei den mehreren Personen um minderjährige Mädchen handelte. Die Frage danach, ob die offizielle Stellungnahme der Regio-Bäder ausschließlich auf der Schilderung des Bademeisters, der die Gruppe des Bades verwiesen hat, beruht, oder ob es weitere Zeugen gab, deren Schilderungen in die Stellungnahme mit eingeflossen sind, wollte die Pressestelle der Freiburger Stadtbau, zuständig auch für die Schwimmbäder, gegenüber Radio Dreieckland nicht beantworten. Die Situation führte dann aber dazu, dass der Bademeister die Polizei rief und diese gleich mit einem Großaufgebot anrückte. Auf RDL-Anfrage erklärte die Polizei, dass neben mehreren Funkstreifenbesatzungen auch Einsatzfahrzeuge des Polizeipräsidiums Einsatz sowie die Hundestaffel im Einsatz waren. Strafverfahren seien keine eingeleitet worden. Es sei lediglich das Hausrecht durchgesetzt worden. Ob das große Aufgebot dafür notwendig war? Selbst die Pressestelle der Polizei erklärt jedenfalls, die Lage hatte sich beim Eintreffen der Polizei wohl beruhigt. Die Sinti-Gruppe, die aus dem Bad verwiesen wurde, verständigte Coralla Reinhardt vom Sinti-Verein Freiburg und Leiterin der Antidiskriminierungsstelle. Ihre Intervention sorgte dafür, dass Stadtbaugeschäftsführer Michael Müller schnell in den Dialog eintrat und die auch ausgesprochenen Hausverbote für die Freiburger Schwimmbäder aufgehoben wurden. Diejenigen, die aus dem Bad bekleidet von der Polizei verwiesen wurden, sind aber nicht zufrieden mit dem Stand der Aufarbeitung des Vorfalls. Wir haben nach der Vorstellung des Sinti-Roma-Diskriminierungsberichts in dieser Woche in Weingarten ausführlich mit Coralla Reinhardt, einer Mutter und einer Oma der Mädchen, gesprochen, deren Diskussion mit dem Bademeister die oben beschriebenen Konsequenzen nach sich gezogen haben. Mutter und Oma waren beide selber vor Ort im Schwimmbad. Was ist passiert?
1: Also ich bin die Mutter einer der Mädchen, die betroffen waren. Ich war mit meiner kleineren Tochter in einem anderen Schwimmbecken und habe von Weitem nur gesehen, dass es irgendwie, dass etwas nicht gestimmt hat mit dem Bademeister, und habe meine Mutter dann aufgefordert oder aufmerksam gemacht, dass sie mal gucken soll, was da los ist, weil der Bademeister steht bei den Großen. Ich konnte nicht weg, weil die Kleine, wie gesagt, im Wasser war. Meine Mutter ist dann hingelaufen und wollte wissen, was da los ist. Und der Bademeister wollte ihr aber überhaupt erst mal gar nicht sagen, um was es geht. Und ich glaube, weiter kann die Mama.
2: Ja, dann habe ich nachgefragt, was das Problem ist, warum er hier ist. Er hat mich nicht angeschaut, er hat mir auch erst gar nicht geantwortet.

0: die Polizei ruft, also bevor ich bei den Kindern war. Und dann hat er... Er war einfach unkooperativ, dass er den Kindern gesagt hat, hey Mädels, bitte geht vom Beckenrand oder springt nicht ins Wasser rein, wenn ihr den Rock anhabt, weil die Kinder wollten ja eigentlich nur wissen, um was, warum dürfen wir hier nicht. Erkläre sie uns das bitte. Hat er nicht gemacht. Was mir noch sehr, sehr wichtig ist, er hat mich angeschaut und hat gesagt, wenn ich ins Wasser möchte, soll ich mir ein Bikini anziehen. Dann war eine andere Dame noch, die war mit einer kurzen Short, Straßenkleidung und einem T-Shirt, die ist im Wasser gewesen. Und ich sage, was ist mit der Frau, die hat Straßenkleidung an? Ja, die habe ich vorhin schon gesehen. Sage ich, und was machen Sie jetzt? Ich sage, jetzt soll wieder raus. Sage ich, muss sie dann das Bad verlassen? Nein. Aber wir mussten ja alle das Schwimmbad verlassen. Warum die Dame nicht? Das war so eine Situation für mich, wo ich gedacht habe, hallo, was läuft hier wieder verkehrt? Das kann es doch einfach nicht sein. Und das hat sich dann irgendwann auch aufgelöst und dann kam wirklich ja die Polizei an.
1: Und vielleicht einen Schritt zurück noch, weil es ja teilweise jetzt die Darstellung gab, dass das irgendwie fast so eine Menschenmenge dann gewesen sei, von der sich eventuell der Bademeister bedrängt hätte fühlen können. Das war aber jetzt nicht so, oder?
0: Also bevor er telefoniert hat, war ich bei ihm gestanden, meine Enkeltochter war dort gestanden, meine Nichte, meine andere Tochter und eine Freundin von den Mädels. Und keiner hat ihr, also für mich war es absolut nicht bedrohend, weil es wurde nicht einmal, dass jetzt die Kinder laut wurden oder ihn jetzt irgendwie, keine Ahnung, sag mal, dumm von der Seite angemacht haben. Das war absolut nicht der Fall. Die Mädel wollte nur immer wissen, warum müssen wir hier jetzt weg? Warum dürfen wir nicht ins Wasser? Zumal sie ja nur mit den Beinen drin waren, mal von allem abgesehen. Aber er hat ihnen einfach keine Antwort gegeben. Und für mich war es keine Bedrohung, aber das sieht jeder Mensch natürlich anders da. Aber für mich war es absolut keine Bedrohung.
1: Und dann kam tatsächlich die Polizei. Wie lief das ab? Wie viele Polizisten waren da?
2: Also es war ja so, dass die Kinder dann gesagt haben, Mama, der Bademeister ruft jetzt die Polizei. Und ich habe gesagt, ja, setzt euch hin, da wird jetzt schon nichts sein. Also ich habe nicht damit gerechnet, dass jetzt sowas passiert. Und dann haben wir irgendwann vor, so Richtung Ausgang, wir lagen auf einer Wiese, wo man direkt zum Ausgang gucken kann. Und dann kamen sie aber tatsächlich, die Polizisten. Und nicht nur einer, nicht nur zwei, das war ein Aufgebot an Polizisten. Und dann haben wir uns angeguckt und dachten so, okay, die sind wegen uns hier. Und sie kamen dann auf uns zu, wir als Eltern, weil die Mädels ja alle minderjährig waren, sind dann aufgestanden und die Polizisten wollten dann wissen, wer wir sind. Und dann haben wir die Lage erstmal erklärt, dass die Mädels alle minderjährig sind, dass wir die Eltern von den Kindern sind. Und die haben sich dann einen Eindruck gemacht von der Situation. Die haben dann gesehen, dass es überhaupt nicht so war, wie es dargestellt wurde. Also es waren keine bedrohliche Situation. Wir waren Frauen mit Kindern.
1: Und es gab jetzt dann auch mit der Polizei, da gab es eigentlich gar keine stressige Situation. Die stressige Situation war mit dem Bademeister. Und
3: die Polizei war verwundert, warum der Anruf so eingegangen ist. Sie konnten das nicht nachvollziehen. Und auch nicht, dass die ganze Minderheit dem Bad verwiesen wurde. Weil der Dennis Leis hat dann noch gesagt, warum, also zu den Bademeistern und zu den Polizisten, warum denn nicht nur die Mädchen, wenn sie angeblich was falsch gemacht haben, das Bad verlassen sollen, sondern alle, die unbeteiligt waren und nur der Minderheit angehören müssen, auch das Bad verlassen. Also er fand es nicht fair. Und dann hat der Bademeister gesagt, er macht von seinem Hausrecht Gebrauch und er möchte, dass alle, die zu der Gruppe gehören, ob beteiligt oder nicht beteiligt, das Bad verlassen müssen. Und daraufhin mussten sie dann das Bad mit Polizeibegleitung verlassen, was echt demütigend war, was traumatisierend war, müssen wir sagen, weil es nicht der erste Vorfall war in dem Ausmaß. Vor 2 Jahren wurde ich selbst mit meinen Kindern plus Lana mit den Kindern aus dem Bad verwiesen.

0: Polizeibegleitung. Und hatten, also ich hatte gar nichts und meine Kinder gar nichts mit dem Fall zu tun. Wir haben daraufhin ein ganzes Jahr Hausverbot gekriegt, samt den Kindern in den ganzen Freiburger Regiobädern. Und eben sie wurden dann dem Bad verwiesen und dann kam der...
1: Heißt, es mussten jetzt, wie viele Leute, die teilweise auch überhaupt gar nicht an der vorherigen Diskussion beteiligt waren, das Bad verlassen?
2: Also 15, 18 Leute waren es bestimmt.
3: Ja.
0: Und wie viele waren beteiligt?
2: Vier Mädler, vier Stück.
1: Und trotzdem wurden da jetzt dann einfach irgendwie per Blick noch andere dazugeordnet und
0: mit
1: die
0: der
1: auch.
0: Liste, alle, die dazugehören, mussten das Bad verlassen. Und dann wurde noch mal die Polizei noch mal reingegangen zu dem Badepersonal und dann hieß es, sie haben bis auf weiteres Hausverbot in allen Regelbüchern.
4: In allen Regiobädern, ja.
1: Und jetzt gibt es ja teilweise die, was man davon halten kann, ist eine andere Frage, aber es gibt ja teilweise die Diskussion, eben, dass es Kleidung gäbe, die nicht geeignet sei, die irgendwie Schmutz ins Bad bringen würde. Es ist aber so, dass diese, auch die dort getragene Kleidung, dass das eigentlich Badekleidung,
0: oder? Kann ich
1: oder?
0: Darauf antworten, weil genau. Ich stelle die Badekleidung her. Ich habe ein kleines Nebengewerbe, wo ich die Badekleidung herstelle. Das ist aus Badestoff, aus Lycra. Das wird in Waldkirch eingekauft. Und man darf nicht mit Baumwolle oder sonstigen Textilien ins Bad, aber mit Badestoff darf man da rein und das hat auch ein Zertifikat. Und das haben die Betroffenen versucht, dem Bademeister zu erklären, aber er wollte sich das nicht erklären lassen. Und ich meine, sie gehen seit 9 Jahren mit denselben Baderücken in dasselbe Schwimmbad, auch seit Saisonbeginn und plötzlich wird es beanstandet, was einfach Fragen aufwirft und nicht beantwortet werden.
2: Zumal ja wirklich... Es war eine Frau drinnen mit Badebekleidung.
1: Und die mit
2: Straßenbekleidung, genau. Die hatte wirklich eine Shorts mit einem passenden Top oben drauf. Das war einfach Straßenkleidung. Die hat er zweimal, ihr ist zum zweiten Mal gesagt, und die musste kein Schwimmbad verlassen.
4: Die ist nicht mal aus dem Becken rausgegangen.
2: Nein.
4: Sie war auch noch da, als die Polizei kam. Auch das haben wir der Polizei gesagt und haben sie darauf hingewiesen, dass wir das Problem halt eben nicht verstehen. Da vorne sind Leute mit Bikinis im Becken. Hier ist eine Dame mit Straßenklamotten. Aber die Baderöcke, die sind das Problem.
0: Plötzlich. Und die Polizei konnte es auch nicht nachvollziehen, warum jetzt diese ganze Aktion war. Und da gab es einen Polizist, der hat uns auch angewiesen, uns dagegen zu wehren. Also uns das nicht gefallen zu lassen.
1: Und... Du wurdest dann eingeschaltet, auch von den
0: Betroffenen. Ich wurde im Bad angerufen, ich war im Urlaub und ich wurde von den Betroffenen angerufen, weil ich ja die Antidiskriminierungsstelle leite, das sind die Vereins, und habe dann auch gleich Wege, also alles in die Wege geleitet, damit es zum Dialog kommt mit dem Schwimmbadleiter, also mit dem Leiter der Schwimmbäder, Herr Dr. Müller von der Freiburger Stadtbau. Da ist auch gleich in Dialog mit uns getreten, das habe ich begrüßt, muss ich sagen, aber wie jetzt die ganze Gesprächsrunde verlaufen ist, fanden wir nicht gut. Also wir hatten vorher eine, sage ich mal in Anführungszeichen, eine Taskforce mit

0: mit den Betroffenen, mit dem Leiter des Badepersonals und Herr Dr. Müller war nicht zufriedenstellend für die Betroffenen.
1: Heißt, das Hausverbot für das Schwimmbad wurde aufgehoben, aber jetzt ist trotzdem noch nicht alles gut. Warum nicht?
2: Nein. Das ist nicht, absolut nicht zufriedenstellend, was dabei rauskam. Für mich nicht, weil es immer noch alles so rüberkommt, wie wenn wir was verkehrt gemacht haben. Das haben wir definitiv nicht. Und es ging um Kleinigkeiten auch jetzt, wie zum Beispiel der Bademeister. Warum arbeitet der noch? Warum ist der nicht irgendwo, keine Ahnung, beurlaubt worden, irgendwas, bis alles mal geklärt ist? Dann kriegst du auch zu hören, ja, der Bademeister, der ist noch jung, der muss noch viel lernen. Aber warum gerade bei uns? Warum muss er viel lernen bei uns? Ich finde es einfach nicht in Ordnung und ich finde es auch nicht zufriedenstellend, wie das alles gelaufen ist und was bis jetzt erreicht wurde.
1: Heißt jetzt vom Bademeister, da gab es jetzt keine Entschuldigung zum Beispiel?
3: Nein, im Gegenteil. Wir stehen, ob das im Internet ist, ob das in der Zeitung ist, egal wo, steht das so da, als wären wir das Problem. Wir waren so aufbrausend, dass die Situation so eskaliert, dass die Polizei anrücken musste. Das war überhaupt gar nicht der Fall. Der Bademeister hat die Polizei gerufen, weil er uns keine Antworten geben wollte. Weil er uns nicht erklären wollte, warum die minderjährigen Mädels jetzt nicht an diesem Becken liegen dürfen. Er hatte darauf einfach keinen Bock oder keine Lust oder...
1: Und halt ihr seht da auch Antiziganismus.
0: Fall, ich sehe da in Antiziganismus, weil man kann nicht eine ganze Minderheit aus dem Bad befördern lassen, nur weil drei Mädchen angeblich was falsch gemacht haben. Oder wie auch immer, das eine Mädchen ist dann ins Wasser gesprungen, weil sie gesagt hat, jetzt muss ich das Bad verlassen, springe ich auch nochmal rein. Ja, aber das sind Teenie-Trotz-Reaktionen, wo man deswegen keine Polizei rufen kann. Also ich bitte Sie an, da waren die Eltern. Der Cousin von ihr hat ja gesagt, warum jetzt nicht nur die Mädchen aus dem... Dann hätte man die Mädchen abholen lassen, die hätten das Bad verlassen und gut wäre. Aber Leute, die nicht betroffen sind, man kann nicht ein Deutsch... Wenn ein Deutscher was falsch macht, die ganzen Deutschen aus dem Bad befördern. Oder ein Türke, wie ich es vorhin als Beispiel genannt habe, ein Türke macht was falsch, streitet sich oder sonst was, muss das Bad verlassen. Und alle Beteiligten oder unbeteiligten Türken müssen das Bad verlassen. Das geht nicht. Und das ist für mich, grenzt es an Antiziganismus. Also da steht die Frage offen, hat es antiziganistische Hintergründe, wenn eine ganze Minderheit, ob beteiligt oder nicht, aus dem Bad befördert wird? Und das ist eine Frage, wo hier offen steht. Und die habe ich auch in dem runden Tisch benannt. Und dann gab es Schreie und Grolle und nein, bloß nicht, auf keinen Fall. Der Bademeister wurde extrem geschützt, wobei ich denke, dass er seine Macht missbraucht hat in dem Fall, weil er wirklich so, ja, man kann auch anders mit Badegästen umgehen, besonders wenn eine Oma da ist und die Sache klären will. Ich meine, ja.
1: Was wären jetzt die Forderungen an die Stadtbau und auch an St. Georgener Freibad?
0: Also für mich als Antidiskriminierungsstelle wäre die Forderung, wirklich den Verdacht von Antiziganismus wirklich aufzuklären, dem nachzugehen und nicht von vornherein alles, nein, das war keine Diskriminierung, das war kein Antiziganismus, kein Rassismus, war von vornherein schon abgewendet, noch bevor man die Betroffenen angehört hat, noch bevor irgendwie Rat gezogen wurde von Fachstellen oder sonst irgendwas. Antiziganismus ist noch heute ein Tabuthema. Egal in welchem Verein, in welchem Institut. Und ja, das ist für mich nicht aufgeklärt. Und mein Wunsch wäre, diese Sache wirklich aufzuklären. Und nicht den, in Anführungsstrichen, Täter zu schützen oder ja, die Opfer als Täter darzustellen. Und das geht gar nicht. Das ist auch Täter-Opfer-Umkehr. Also die betroffenen Badegäste, sie sind durch den Schmutz gezogen worden. Im Internet, Focus Online, ein Bericht, der war... extrem, also man konnte, also ich selber wollte dann die nächsten Zeiten nicht mehr ins Schwimmbad gehen, weil ich einfach das Thema so beschämend fand. Man hat sich so unwohl gefühlt, weil man Stadtgespräch ist. Also ich ging wirklich mit Bauchschmerzen mit meinen Kindern ins Bad. Also ich habe das Bad auf keinen Fall mehr besucht, aber wir haben dann die, also nicht Regio-Bäder besucht, aber man war wirklich das Gespräch, die Blicke, die, ja.
1: Gehen Sie noch jetzt gerne in St. Georgener Freibad?
2: Also gerne gar nicht. Und immer mit einem komischen Gefühl im Bauch. Weißt du nie, kommt irgendetwas, beanstandet irgendjemand auch nur irgendetwas? Du weißt es ja nicht, weil es war ja vorher auch nichts. Also die haben ja nichts verkehrt gemacht. Es wurde was beanstandet, was er nicht erklärt hat, und die haben ja nichts gemacht. Wenn sie jetzt, keine Ahnung, sich reingehupft, reingeschmissen hätte in Schwimmerbecken oder sonst irgendwas, dann würde ich ja sagen, ist okay. Aber das war ja alles nicht der Fall. Es war ja nur wegen Beckenrand sitzen mit einem Baderock. Und jetzt sage ja, es ist ja in Ordnung, dass ich das jetzt aufnehme in die allgemeinen Geschäftsbedingungen, dass Baderöcke erlaubt sind. Das ist ja schon
0: 9 Jahre erlaubt.
2: Eben, jetzt wird es offiziell reingeschrieben, anscheinend. Aber mit dem.
0: Es wurde halt Entschuldigungen von Entschuldigungen und Ausrede um Ausrede dem Bademeister gegenüber. Und was wir eigentlich. Es ist kein Aufklären auf Augenhöhe. Also tut mir leid. Und wo wir dann das Gespräch verlassen haben, hat unsere liebe Omi gesagt: Hier, es ist doch immer gleich. Wir sind doch immer die Schuldigen. Wir werden doch so nie ernst genommen. Und mit dem Gefühl ging sie raus, und das finde ich traurig. Und ja, für unser ach so schönes Freiburg wäre es vielleicht mal gut, auch Antiziganismus vielleicht zu benennen oder zu benennen, ja, wir klären die Sache auf, wir versuchen wirklich Aufklärung zu machen und nicht Ausreden, um Ausreden zu finden.
1: So Coralla Reinhardt, die Antidiskriminierungsstelle beim Sinti-Verein Freiburg leitet. Am Ende sprach sie dann nochmal über die Konsequenzen des 26. Mai für die Betroffenen.
0: Es ist Panik da, ins Schwimmbad zu gehen. Es ist Scham da. Die ganze Hate-Kommentare im Internet, das belastet sehr viele. Also es ist auch psychische Belastung, auch für die Kinder. Die Kinder haben so viel mitbekommen. Die Kinder haben jetzt wieder Angst vor der Polizei. Obwohl die Polizei hat ja gut gehandelt in dem Schwimmbadfall. Und ja, das danach, mit dem müssen jetzt die Menschen leben, mit dem ganzen Shitstorm, was sie im Internet abgekriegt haben, den ganzen Antiziganismus. Und das entschädigt keiner. Und da hilft auch keine schöne Feier oder ein paar Freikarten.
2: Was ich noch sagen muss, dieses Gefühl, dass du dir vorkommst wie ein Affe im Käfig. Wie im Zoo, wenn sie dich abführen, du und die Polizei, und jeder schaut dich an. Das ist ein ganz, ganz, ganz hässliches Gefühl, und das schüttelst du auch nicht einfach ab von dir.
1: Wahrscheinlich war das St. Georgener Freibad auch sehr voll und...
3: Ja, sehr warm. Es war sehr warm an dem Tag. Ich finde, für mich ist am wichtigsten oder auch gleichzeitig am schlimmsten, Erwachsene gehen da nochmal anders damit um wie Kinder. Es waren die Jugendlichen, die Mädels, die selbst betroffen waren, die kleine Kinder, die dann, klar, wir als Erwachsene können sagen, das war beschämend, es war total unangenehm. Die Kinder, die Kleinen, haben einfach nur geweint, ja. Und die Großen, die Mädels, sind mit gesenktem Kopf gelaufen. Ich meine, die gehen in die Schule, die gehen ins Jugendzentrum. Freiburg ist nicht Berlin. Freiburg ist eine Kleinstadt, da kennt jeder jeden. Es ist einfach eine total unangenehme Sache. Und ich finde, für die Kinder sollte man alleine für die Kinder sollte man in dem Fall laut werden und ihnen eine Stimme geben, dass sowas nicht nochmal passiert.
1: So, eine Mutter von Mädchen, deren Diskussion am 26. Mai dafür gesorgt hat, dass eine ganze Gruppe Sinti das St. Georgener Freibad verlassen musste. Wir werden auch noch einmal später über die Entwicklung in diesem Fall berichten.
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1: Louis Attac im Morgenradio bei Radio Dreieckland. Das hört ihr weiterhin auf der 102,3 MHz oder im Internet per Livestream unter www.rdl.de. Etwas unter dem Aufmerksamkeitsradar hat die Innenministerkonferenz Mitte Juni in Hamburg unter anderem auch einen Beschluss zur Open-Posting-Plattform in die Media gefasst. Darin bittet sie das Bundesinnenministerium, alle rechtlichen Möglichkeiten für ein vollständiges Verbot des linksextremistischen Portals indimedia.org zu prüfen und sich innerhalb der Bundesregierung für ein solches Verbot einzusetzen. Ein Verbot von de-indimedia.org? Ein solches wird in den letzten Jahren immer mal wieder gefordert, jetzt also von der Innenministerkonferenz. Um über diesen Vorstoß zu sprechen, ist jetzt mein Kollege Thomas neben mir im Studio, der immer wieder seine Texte auch auf indimedia.de veröffentlicht. Hallo Thomas.
2: Einen schönen guten Morgen.
1: Ja, gerade für die Jüngeren, die Indimedia vielleicht gar nicht mehr kennen oder gar nicht so gut kennen, was ist DE Indimedia, das die Innenministerkonferenz vermutlich meint, auch wenn sie allgemein von Indimedia schreibt?
2: Indimedia ist eine Open-Posting-Plattform, die es schon 25 Jahre gibt. Ich selbst war 2001 noch im Gefängnis. Das heißt, ich habe die ersten 23 Jahre die Plattform gar nicht persönlich erlebt, indem ich sie mir anschauen konnte, sondern meine Freundinnen und Freunde haben die Texte, die ich aus dem Gefängnis geschrieben habe, dort hochgeladen. Und nicht nur Texte von mir wurden hochgeladen, sondern tausende Texte aus den linken emanzipatorischen Kreisen.
1: Was geht dir als jemand, der Texte dort veröffentlicht, durch den Kopf, wenn die IMK jetzt ein Verbot von indimedia.de fordert?
2: Ich bin ja noch ein bisschen oldschool, das heißt, ich nutze nicht Instagram und auch nicht andere Social-Media-Plattformen außer Mastodon. Und ich informiere mich tatsächlich fast jeden Tag über de-indimedia.org, was sich so hier in linken Kreisen, in antifaschistischen, anarchistischen Kreisen hier in Deutschland tut. Und als ich davon gehört habe, habe ich mir gedacht, ja, wieder ein typischer reaktionärer Angriff auf ein Medium, das dem Staat augenscheinlich ein massiver Dorn im Auge ist.
1: Das Strafverfahren gegen mich aufgrund einer Meldung zu einem eingestellten Ermittlungsverfahren im Zusammenhang mit dem Verbot von Indimedia links unten endete mit einem Freispruch. Im Verfahren ging es unter anderem auch darum, dass links unten Indimedia in seiner Gesamtheit eben nicht von Gewaltaufrufen etc. geprägt ist, dass es durchaus natürlich einzelne strafbare Inhalte gibt, diese aber nicht überwiegen. Das ist wohl sogar die Einschätzung, ich glaube, des Bundesinnenministeriums oder auf jeden Fall von Behörden. Ist das bei DE Indimedia nicht genauso? Lässt sich DE Indimedia denn überhaupt rechtlich korrekt einfach so verbieten?
2: Aus meiner Sicht, aber ich bin juristischer Laie, lässt es sich nicht einfach so verbieten. Es ist ein Presseerzeugnis. Es findet dort eine sehr mannigfaltige Berichterstattung statt über zeitgenössische oder aber aktuelle Ereignisse, zum Beispiel jetzt über Erfurt, den AfD-Parteitag. Dort finden sich Presseerklärungen sogar von Linken, von den Grünen. Es finden sich Termine, es finden sich Analysen, politische, tiefgehende Analysen. Es finden sich unstreitig in Einzelfällen auch mal Beiträge, die möglicherweise strafrechtliche Relevanz entfalten können. Aber die weit überwiegende Anzahl der Artikel könnte in vielen Fällen genauso in der Taz, im Neuen Deutschland oder in der Jungen Welt stehen.
1: Die Innenministerkonferenz weist jetzt darauf hin, dass das Straf- und Gefahrenabwehrrecht bereits zum gegenwärtigen Zeitpunkt die Rechtsgrundlagen für ein entschiedenes Vorgehen gegen das Portal indiemedia.org bieten würde, insbesondere durch Beschlagnahmen der Webseiten, Löschungsaufforderung gegenüber den Hosting-Providern sowie den Erlass von Netzsperren als Ultima Ratio. Was sagst du zu diesen Annahmen?
2: Aus meiner Sicht handelt es sich hier um einen nicht wirklich überraschenden reaktionären Angriff auf ein linkes emanzipatorisches Projekt. Eine linke Stimme oder eine Vielfalt linker Stimmen soll hier zum Verstummen gebracht werden. Denn letztlich ist ja indiemedia.de, indiemedia.org sowas wie ein schwarzes Brett. Alle Menschen, die Interesse haben, können dort ihre Texte veröffentlichen und haben so die Möglichkeit, in der Öffentlichkeit, auch wenn es vielleicht eine kleine übersichtliche Öffentlichkeit ist, aber immerhin eine Öffentlichkeit, die dem Bundesinnenministerium sehr viel Aufmerksamkeit wert ist, aber immerhin, sie können eine gewisse Aufmerksamkeit in einer linken Öffentlichkeit erzeugen, wenn ich jetzt denke, eben wie gesagt an marginalisierte Gruppen, an Menschen aus dem Gefängnis, die über Freundinnen und Freunde ihre Texte dort posten können, über antirassistische Initiativen. Es ist ein Medium, das einen Überblick über Initiativen in ganz Deutschland ermöglicht. Und das zu verbieten, okay, wir haben das ja in deinem Verfahren und dann daran ja angekoppelt, das Verfahren über links unten in die Medien gesehen. Wenn der Staat etwas verbieten möchte, dann verbietet er es und schert sich relativ wenig um Gesetze und auch um Grundrechte und Artikel 5, Meinungsfreiheit, Pressefreiheit, sondern dann wird es einfach verboten und höchste Gerichte in Deutschland bestätigen dieses Vorgehen.
1: Wobei man da vielleicht auch noch sagen muss, dass die Klage gegen das links unten in die Mediaverbot eventuell auch nur deshalb gescheitert ist, also an formalen Hürden gescheitert ist. Es gab ja keine Menschen, die sich jetzt dazu bekannt haben, für links unten in die Media verantwortlich zu sein. Wenn es die gegeben hätte, dann hätte man vielleicht gar nicht so schlechte Chancen gehabt, auch für eine erfolgreiche Klage gegen dieses Verbot. So habe ich zumindest auch diese Einschätzung, dass es eben in der Gesamtheit keinesfalls die strafrechtlichen Inhalte irgendwie überwiegen, so wahrgenommen.
2: Da hast du völlig recht. Insofern ist das Urteil, auf das du anspielst, vom Bundesverwaltungsgericht ja sehr spannend. Die dort auftretenden KlägerInnen hätten sich allerdings selber belasten müssen. Sie hätten ja offenlegen müssen, sie hätten sagen müssen, ja, wir sind verantwortlich für diese Seite und hätten sich damit aber automatisch einer massiven strafrechtlichen Verfolgung ausgesetzt.
1: Ja, abschließend, was würdest du dir für einen Umgang mit den Drohungen der Innenministerkonferenz gegen DE in die Media wünschen, für einen Umgang vielleicht auch von PressevertreterInnen, von aber auch einer linken Öffentlichkeit?
2: Also ich wünsche mir deutliche Proteste gegen diese Pläne der Innenministerinnenkonferenz und des Bundesinnenministers, und zwar über die typischen linken Kreise hinausgehend. Wenn wir jetzt nochmal zurückgucken auf linksunten.de, da gab es ja dann tatsächlich eine durchaus auch in den Medien, die nicht nur dem linken Spektrum zuzurechnen sind, eine Form von Solidarisierung und Kritik daran, dass hier ein Presseerzeugnis mit Mitteln des Verbotes bekämpft werden soll. Und das würde ich mir im selben Maße auch für indiemedia.org wünschen.
1: Das sagt mein Kollege Thomas, der unter anderem auch ab und zu mal Texte auf DE Indiemedia publiziert. Wir haben mit ihm gesprochen über die Forderungen der Innenministerkonferenz. Bei einem Treffen Mitte Juni in Hamburg hat die Innenministerkonferenz die Forderung aufgestellt, dass die Bundesregierung alles tun soll für ein Verbot von DE Indiemedia. Thomas, dir vielen Dank.
2: Und dir noch eine gute Sendung.

0: Daniel Kahn und The Painted Bird im Morgenradio bei Radio Dreieckland. Transport and Environment, eine Dachorganisation verschiedener europäischer alternativer Verkehrsvereine und Umweltgruppen. In Deutschland sind der VCD und der NABU Mitglied, hat sich in einer Studie mit der Entwicklung auf dem europäischen Automarkt befasst und kommt zum wenig erstaunlichen Ergebnis, dass die verkauften Autos immer größer werden. Die durchschnittliche Länge neu verkaufter Autos hat demnach seit dem Jahr 2000 jährlich im Schnitt um 1,2 cm und die Gesamthöhe um 0,5 cm pro Jahr zugenommen. Das habe dramatische Folgen für Verkehrssicherheit, Klimaschutz und den knappen öffentlichen Raum in Städten. Über die Konsequenzen aus der Studie haben wir mit Johannes Koch von der Deutschen Umwelthilfe gesprochen. 1,2 Zentimeter länger pro Jahr und 0,5 Zentimeter höher pro Jahr. Sind denn die paar Zentimeter größere Autos so dramatisch? Muss man sich darüber wirklich empören?
1: Ja, also es geht nicht um ein paar Zentimeter bei einem einzelnen Auto, sondern wir sehen hier eben diesen strukturellen Trend, dass neue Pkw seit 2000, Sie hatten die Zahlen genannt, im Schnitt jährlich um 1,2 Zentimeter länger und 0,5 Zentimeter höher werden. Auch die Breite und die Motorhaubenhöhe steigen kontinuierlich an. Und das bedeutet, dass die Autos eben immer mehr öffentlichen Raum beanspruchen, obwohl einerseits die Familiengrößen und aber auch, das haben Studien gezeigt, die Fahrzeugbesetzung sinken. Und das ist eben das Problem, dass unsere Städte aber nicht mehr Platz hinzubekommen. Das bedeutet, dass eben jeder zusätzliche Zentimeter Auto am Ende auf Gehwegen, Radwegen, Grünflächen und bei Aufenthaltsqualität fehlt.
0: Angesichts der derzeitigen Temperaturen ist der Klimaschutz vielleicht mal wieder bei ein paar mehr Menschen im Bewusstsein angekommen. Kommt es hier aber nicht eher auf die Art des Antriebs als auf die Autogröße an?
1: Ja, der Antrieb ist natürlich sehr wichtig für den Klimaschutz, aber er löst eben nicht das Platz und auch schon gar nicht das Sicherheitsproblem. Denn ein übergroßes Elektro-SUV blockiert genauso Gehwege, braucht genauso viel Parkraum und ist eben bei einem Unfall für FußgängerInnen, Radfahrer, Kinder oder ältere Menschen nicht weniger gefährlich. Hinzu kommt, dass auch große E-Autos eben mehr Energie und mehr Ressourcen verbrauchen. Dazu finden Sie auch die Zahlen in der Studie. Man muss dazu sagen, dass ein Vorteil von Elektroantrieben gegenüber dem Verbrennungsmotor in der Energierückgewinnung bei Bremsvorgängen liegt. Aber aus unserer Sicht, aus Perspektive der DOH, brauchen wir nicht nur eine Antriebswende, sondern eben die Verkehrswende und damit verbunden auch eine Größenwende, wie die Studie von T&E zeigt.
0: Dass größere Autos mehr von dem knappen Platz zum Beispiel zum Parken einnehmen als kleinere, ist wohl relativ klar. Sie haben auch die Verkehrssicherheit schon angesprochen. Vielleicht noch dazu ein paar mehr Worte. Warum sind größere Autos denn so viel gefährlicher als kleinere?
1: Ja, größere Fahrzeuge haben natürlich auch in den meisten Fällen höhere Fronten und Motorhauben. Und das verschlechtert die Sicht auf Kinder, gerade kleinere Verkehrsteilnehmende und andere Menschen vor dem Fahrzeug. Und verändert zudem auch die Unfallmechanik. Also Menschen werden, sollte es zu einer Kollision kommen, eher im Oberkörper- und Kopfbereich getroffen und eben nicht wie bei kleineren Fahrzeugen auf die Motorhaube abgerollt. Demnach, ich habe das schon gesagt, sind Kinder, ältere Menschen, aber auch mobilitätseingeschränkte Personen besonders eingeschränkt. Die Studie zeigt hier, dass der Trend zu immer größeren Fahrzeugen bis 2040 rund 2600 zusätzliche Todesfälle in Europa verursachen könnte. Und darunter beziffert die Studie auch 79 getötete Kinder im Vergleich zu dem sogenannten Right-Sizing-Szenario. Können wir vielleicht gleich noch kurz darauf eingehen, dass die Studie eben den beobachteten Trend, einem sogenannten Right-Sizing-Szenario, bei dem die Fahrzeuge wieder auf ein ja, stadtverträgliches Maß und auf die Dimensionen zwischen 2010 und 2015 zurückschrumpfen werden. Also verglichen mit dem Right-Sizing-Szenario beziffert die Studie bis 2040 in Europa rund 2600 zusätzliche Todesfälle, allein aufgrund der wachsenden Fahrzeugdimensionen.
0: Das White-Sizing-Szenario, Sie hatten es jetzt gesagt, das plant damit, dass die Autogröße wieder auf das Niveau von 2010 bis 2015 zurückgeht. Gibt es denn aktuell irgendwelche Hoffnungen darauf, dass es zu diesem White-Sizing-Szenario kommen könnte?
1: Also da muss natürlich Politik endlich klare Leitplanken setzen. Und das fordern wir von der Deutschen Umwelthilfe ganz explizit. Dazu sei gesagt, dass das Right-Sizing eben nicht bedeutet, dass niemand mehr ein Auto nutzen darf, sondern es bedeutet, dass die Fahrzeuge wieder stadtverträglich werden. Also die Studie modelliert eben dieses Szenario, in dem ganz gezielte Maßnahmen und Anreize wieder kleinere Modelle stärken, der SUV-Anteil sinkt und die durchschnittlichen Fahrzeugmaße bis 2040 wieder auf das Niveau von etwa 2010 bis 2015 zurückgehen. Das ist also demnach kein technologischer Sprung, sondern eine politische Entscheidung. Welche Fahrzeuge möchte man regulieren, bewerben, steuerlich begünstigen oder auch über Parkgebühren verteuern?
0: Die Umwelthilfe fordert nun verbindliche Obergrenzen für neue Pkw, maximal 85 cm Motorhaubenhöhe, 192 cm Fahrzeugbreite und 5 Meter Länge bei Pkw mit bis zu 5 Sitzplätzen. Das ist ja fast schon Planwirtschaft, oder?
1: Naja, damit würden natürlich nicht alle größeren Fahrzeuge verboten, aber zumindest mal würden die absurdesten Stadtpanzer ganz gezielt ausgebremst. Denn genau solche Grenzwerte sind unseres Erachtens notwendig, weil der Markt allein offenkundig hier in die falsche Richtung läuft. Außerdem fordern wir eine Reform der Kfz-Steuer nach CO2-Ausstoß und Gewicht der Fahrzeuge sowie ein Verbot übergroßer SUV und Pickups in dicht besiedelten Innenstädten.
0: Die Umwelthilfe will, dass es Kommunen möglich ist, Parkgebühren konsequent nach ökologischen Kriterien wie Größe, Gewicht oder Motorisierung der Fahrzeuge zu staffeln. Jetzt ist ja Freiburg mit einem solchen Vorschlag auch aus formalen Gründen am Bundesverwaltungsgericht gescheitert. Das Gericht bemängelte aber auch die Staffelung und auch die Ermäßigung aus sozialen Gründen. Was ist denn hier nun Stand der Dinge? Was könnten Kommunen jetzt schon machen? Und was müsste der Bundesgesetzgeber Ihrer Meinung nach ändern?
1: Ja, das ist eine sehr gute Frage. Da sitzen wir von der Deutschen Umwelthilfe uns nämlich seit Jahren schon für ein, dass einerseits natürlich die Parkgebühren steigen. Sie hatten das Freiburger Beispiel angeführt, dass damals 2023 im Juni vom Bundesverwaltungsgericht gekippt worden ist. In Freiburg war es nämlich so, dass sie einen Stufentarif gestaffelt nach Fahrzeuglänge verschiedene Gebühren erhoben hatten und für die soziale Staffelung eben besondere Abfederungsmechanismen. Also da war es so, dass Personen, die bestimmte Sozialleistungen erhalten oder auch Personen mit einem Grad der Behinderung von mindestens 50 und andere schwerbehinderte Menschen ermäßigte Gebühren zahlten. Und das Bundesverwaltungsgericht hat eben diese Regelung damals gekippt, weil für diese Ermäßigung und den Erlass der Gebühren aus sozialen Gründen die bundesrechtliche Rechtsgrundlage fehlt. Also da setzen wir uns schon seit Jahren für ein, dass im Straßenverkehrsgesetz eine solche soziale Staffelung fest verankert wird. Es ist, Sie wissen das bestimmt, jetzt neulich erst novelliert worden. Auch das Bewohnerparken ist ausgeweitet worden und man hat endlich seitens des Gesetzgebers die Rechtsgrundlage für die digitale Parkraumkontrolle geschaffen. Aber leider hat man es versäumt, hier die Möglichkeit der sozialen Staffelung den Kommunen zu übertragen. Das wäre ein leichtes gewesen, mit ein paar wenigen Worten im Gesetzestext hinzuzufügen, dass Kommunen fortan die Möglichkeit bekämen, eben solche soziale Staffelungsmechanismen einzuführen. Unserer Ansicht nach sollten Kommunen eben die Parkgebühren sowohl fürs Bewohnerparken als auch fürs Kurzzeitparken konsequent nach ökologischen und stadtverträglichen Kriterien staffeln, also nach Fahrzeuggröße, Gewicht, Motorisierung und CO2-Ausstoß. Denn wer mit einem besonders großen und schweren Fahrzeug den knappen öffentlichen Raum nutzt, sollte auch mehr zahlen als jemand, der mit einem kleinen und leichteren Fahrzeug eben diesen Raum beansprucht. Und Paris beispielsweise zeigt, dass deutlich höhere Gebühren für überdimensionierte Fahrzeuge möglich sind. Und hier brauchen eben die Kommunen unbedingt die klaren rechtlichen Spielräume und sollten diese dann auch nutzen.
0: Und eine solche Staffelung nach Kriterien wie der Länge der Autos, das wäre aber auch mit der derzeitigen Rechtslage jetzt schon möglich für die Kommunen, oder?
1: Das ist beim Bewohnerparken nach derzeitiger Rechtslage möglich. Das machen auch einige Städte, Tübingen, Freiburg, Koblenz und andere. Die machen da von dieser Möglichkeit schon Gebrauch. Und wir fordern natürlich weitere Städte auf, dem Beispiel zu folgen und die Parkgebühren konsequent anhand dieser Kriterien auch zu staffeln.
0: Dann abschließend nochmal ein bisschen zusammengefasst, was muss in der nächsten Zeit im Umgang mit den immer größer werdenden Autos nach Meinung der Deutschen Umwelthilfe passieren?
1: Also wir fordern, wie schon erwähnt, die verbindlichen Obergrenzen für neue Pkw, maximal 85 cm Motorhaubenhöhe, maximal 192 cm Fahrzeugbreite. Ein Pkw mit 5 Sitzplätzen sollte maximal 5 Meter lang sein. Darüber hinaus fordern wir ein Verbot übergroßer SUV und Pickups in Innenstädten, die Reform der Kfz-Steuer nach CO2-Ausstoß und Gewicht und eben die Möglichkeit für Kommunen, die Parkgebühren konsequent nach ökologischen Kriterien der Fahrzeuge zu staffeln.
0: Transport and Environment hat eine Studie erstellt, die zum Ergebnis kommt, dass die in Europa verkauften Autos immer größer werden. Das habe dramatische Folgen für Verkehrssicherheit, Klimaschutz und den knappen öffentlichen Raum. Über Konsequenzen aus der Studie habe ich mit Johannes Koch von der Deutschen Umwelthilfe gesprochen.

Und damit kommen wir um 9 Uhr und 4 Minuten zu den Veranstaltungshinweisen für heute und das Wochenende. Zwischen 15 und 21 Uhr steigt in Weingarten West das Quartiersfest am Else-Liefmann-Platz in Freiburg-Weingarten. Erwarten euch eine Vielzahl von Essens- und Getränkeständen. Alles zu, wie es heißt, familienfreundlichen Preisen. Mit dabei das Solarmobil, die Democracy Group 100%. Und auch Kinderprogramm und Musik von DJ Dunny und ab 18.30 Uhr der Roma Büro Band. Organisiert unter anderem vom Diakonieverein Freiburg Südwest und dem Forum Weingarten. Quartiersfest in Weingarten West am Else-Liefmann-Platz zwischen 15 und 21 Uhr am heutigen Freitag. Zwischen 16 und 18 Uhr gibt es wieder am Kiosk in der Adlerstraße im Freiburger Quartier im Grün die Möglichkeit, am Umtauschsystem gegen die rassistische Bezahlkarte teilzunehmen. Zwischen 16 und 18 Uhr Umtausch gegen die Bezahlkarte für Flüchtlinge im Kiosk an der Adlerstraße in Freiburg. Um 18 Uhr gibt es einen Stadtspaziergang, organisiert vom DGB in der Reihe zur Geschichte der ArbeiterInnenbewegung. Führt dieser Stadtspaziergang nach Lehen auf den Spuren des legendären Bauernführers Jos Fritz. Treffpunkt ist am heutigen Freitag um 18 Uhr an der Straßenbahnhaltestelle Padua Allee. Der Spaziergang dauert etwa 2 Stunden und wird von Rüdiger Binkle geführt, der wirklich sehr empfehlenswerte Stadtrundgänge macht. Stadtspaziergang mit Rüdiger Binkle nach Lehn auf den Spuren des legendären Bauernführers Jos Fritz. Treffpunkt um 18 Uhr an der Straßenbahnhaltestelle Padua Allee. Ab 20 Uhr gibt es im großen Hörsaal der Biologie die Indie Porn Night in Kooperation mit Feuer.Zeug. Und das Ganze organisiert der AK Filmclub. AK Filmclub und in Kooperation mit Feuer.Zeug organisieren ab 20 Uhr die Indie Porn Night am großen Hörsaal der Biologie der Freiburger Universität. Heute Abend Einlass 21 Uhr, los geht's um 22 Uhr, dann noch ein Konzert im Slow Club. Falesia und Saima, Classic Italian Screamo. Musikalisch, so heißt es, eine Wucht aus Post-Rock und Hardcore-Elementen. Classic Italian Screamo mit Falesia und Saima im Slow Club in der Haslacher Straße. Los geht's. Ab 22 Uhr Einlass, 21 Uhr Eintritt, 13 Euro bzw. 11 Euro oder 9 Euro ermäßigt. Am Samstag gibt es unter anderem ein Sommerfest auf dem
Bergfritzenhof, ein alternatives Wohnprojekt bei Freiamt, nördlich von Freiburg. Live-Musik, Songwriters und Bands, DJs, der Susi-Chor, Tanz, Feuerschau, Kaffeekuchen, Essen, Getränke, Flohmarkt, Kinderspace etc. Eintritt auf Spende. Bergfritzenhof Sommerfest in Freiamt am Samstag ab 15 Uhr. Und ebenfalls ab 15 Uhr öffnet das Informationszentrum Dritte Welt, das EZ3W, die Tür. Tag der offenen Tür beim EZ3W umsonst und draußen im Hinterhof der Kronstraße 16a. Unter anderem mit einem Collage-Workshop Solidarität sichtbar machen ab 15.30 Uhr. Es gibt Führungen durch das Haus und auch ein Erzählcafé zur bewegten Geschichte des IZ3W. Ab 18 Uhr dann noch ein Gespräch Nicaragua, Kontinuitäten und Brüche, 50 Jahre sandinistische Revolution und internationale Solidarität. Außerdem sind auch dabei die Ingenieure ohne Grenzen, die Infostelle Peru und der Vivili-Verein. Tag der offenen Tür und einiges an Programm beim IZ3W im Hinterhof der Kronenstraße 16a am Samstag ab 15 Uhr.

Und dann zum Abschluss noch ein Film am Sonntagabend. Das kommunale Kino zeigt in Gedenken an die Filmemacherin Marianne Satrapi den Film Persepolis. In markanter Schwarz-Weiß-Ästhetik erzählt der Animationsfilm mit Humor, Wärme und einer entschlossenen Suche nach Freiheit die autobiografisch geprägte Geschichte von Marianne Satrapi. Basierend auf ihrer Graphic Novel verbindet der Film persönliche Erinnerungen mit politischer Zeitgeschichte und zeichnet den Weg einer jungen Frau nach, die im Iran der 70er und 80er Jahre mit Repression ideologischer Gewalt und kultureller Entwurzelung konfrontiert wird. Trotz seines reduzierten visuellen Stils entfaltet Persepolis eine große emotionale Kraft und erzählerische Klarheit, so die Beschreibung. Der Film wurde international gefeiert, unter anderem mit dem Preis der Jury in Cannes ausgezeichnet. In Gedenken an die unter anderem Zeichnerin Marianne Satrapi, der Film Persepolis am Sonntag im kommunalen Kino ab 19:30 Uhr, original mit Untertiteln. Und das waren sie, die Veranstaltungshinweise für heute und das Wochenende. Wenn es weitere wichtige Veranstaltungen gibt, auf die wir hinweisen sollen, könnt ihr gerne anrufen unter der 0761 31 028.

0: Pantheon Rokoko im Morgenradio bei Radio Dreieckland am Freitag, den 3. Juli. Am Dienstag, den 30. Juni, überreichten MieterInnen und VertreterInnen von Umweltgruppen der BIMA, der Bundesanstalt für Immobilienaufgaben, 1610 Unterschriften, die sich gegen den Abriss der Häuser in der August-Ganter-Straße 5 bis 7 im Freiburger Stadtteil Waldsee richten. Wir haben über den Protest der MieterInnen schon einmal berichtet. Weiterhin gibt es die Forderung, diese Häuser zu erhalten und ein unter anderem vom Altbausanierer Willi Sutter vorgestelltes Alternativkonzept doch noch einmal zu prüfen, das unter anderem eine Aufstockung der Garagen vorsieht und so sogar auf etwas mehr Wohnfläche käme als die BIMA mit ihren Abriss- und Neubauplänen. Der 30. Juni wurde gewählt, weil dort der Mietvertrag nach einer Verwertungskündigung, nach einer sogenannten Verwertungskündigung, die BIMA ihren MieterInnen ausgesprochen hat, endete. Deshalb am diesen 30. Juni die Unterschriftenübergabe gegenüber der BIMA. Wir waren bei der Unterschriftenübergabe dabei und haben unter anderem mit Urs Egger gesprochen, einem der Mieter, die sich gegen den drohenden Abriss der Häuser wehren. Heute endet ganz offiziell das Mietverhältnis von Ihnen in der August-Ganter-Straße, oder die BIMA hat eine Verwertungskündigung ausgesprochen. Heute sollten Sie Ihre Wohnung praktisch verlassen. Was bedeutet dieses Datum für Sie?
1: Das löst natürlich Ängste aus, Verunsicherung auf der einen Seite, aber auf der anderen Seite bestärkt es uns eigentlich in der Sache, da, wo wir so viel unterstützen haben, konsequent zu bleiben, für den Umweltschutz und für guten Wohnraum einzustehen. Das ist die andere Seite. Das sind zwei Gefühle, die vorherrschen. Aber wir werden auf jeden Fall weitermachen mit unserem Weg, weil wir die Unterstützung groß ist. Klar, auf der einen Seite die Verunsicherung, auf der anderen Seite haben wir überzeugende Argumente, die uns Kraft geben, an der Sache hart zu bleiben, aber mit Ohren und offen zu bleiben, wenn die BIMA bei uns anklopft, um mit uns reden zu wollen.
0: Es sind drei Häuser in der August-Ganter-Straße. Ich glaube, 12 Familien wohnen dort. Jetzt gibt es zwei Familien. Sie sind eine Wohnpartei davon, die dieser Verwertungskündigung widersprochen haben. Heißt, die anderen Familien sind jetzt schon am Ausziehen, oder wie ist dort jetzt aktuell die Lage in der August-Ganter-Straße?
1: Einige Familien, wenige, sind schon ausgezogen, weil sie nicht mehr in BIMA-Häusern wohnen wollen oder in BIMA-Häusern, in Übergangswohnungen umgezogen sind oder in den nächsten Monaten das tun werden. Ja. Das sind teilweise Familien, die Planungssicherheit brauchen mit den Kindern wegen Schule, Kindergarten und alles. Die haben natürlich Angst bekommen, ja, weil die BIMA schon früh gedroht hat, wer den Aufhebungsvertrag nicht unterschreibt, bekommt keine Übergangswohnung. Da hat sich die Politik auch eingeschaltet, dass es so etwas nicht geht. Aber in Wahrheit hat es die BIMA als effektiv als Druckmittel eingeschaltet.

0: gesetzt, um uns weich zu machen. Die anderen Familien gehen, das ist für mich ein Stück weit nachvollziehbar, ja? Weil man kann nicht plötzlich auf der Straße landen und die BIMA hat natürlich so Erfolg gehabt, im Sinne, sie haben den Vertrag unterschrieben, aber ich will explizit betonen, dass die meisten Mieter und Mieterinnen sind gegen den Abriss. Sie sind für nachhaltiges Nachverdichtung. Per se haben sie ihre Meinung nicht aufgegeben. Ja? Und die BIMA darf nicht glauben, weil die unterschrieben haben, fänden sie ihre Abrisspläne gut. Sicher nicht.
1: Sie haben aber den Aufhebungsvertrag nicht unterschrieben und sehen jetzt einer juristischen Auseinandersetzung auch ins Auge. Warum gehen Sie diesen Weg?
0: Weil es wichtig ist, für die Umwelt und für große Wohnungen gerade zu stehen. Es ist uns wichtig, dass der CO2-Ausstoß in der Bauwirtschaft geringer wird. Und jetzt hätten wir doch die einmalige Möglichkeit, eine perfekte Lösung zu machen. Natürlich hat eine Nachverdichtung im Bestand und eine Sanierung belastet die Natur auch, keine Frage, aber mit einem viel geringeren Ausmaß. Und das bestärkt mich eigentlich in der Sache, konsequent zu bleiben. Es geht uns nicht ums Gerichtsverfahren, sondern es geht uns ums Ziel. Ja? Und die BIMA macht es ja selber auch vor. Mit anderem Beispiel, Otto-Wels-Straße wird saniert, wird aufgestockt. Und das sind genau die gleichen Häuser, nur ein Stockwerk höher, aber auch 1953 Bauweise. Warum dort machen Sie das? Wo Sie übrigens auch eine Mieterinnenbeteiligung gemacht haben. Sie haben gefragt, was stellt ihr euch vor, haben eine Bedürfnisabklärung gemacht. Bei uns haben Sie es nicht gemacht. Da haben Sie uns im September 2024 eingeladen, genau hier, und gesagt, wir reisen ab, weil es statische Probleme gibt. Und da haben wir sie überführt, dass das eben nicht stimmt.
1: Heißt, jetzt aktuell gibt es eigentlich nicht wirklich einen Dialog zwischen Ihnen und der BIMA?
0: Noch nicht. Wir haben ja heute gesagt, jetzt muss ich OB Horn und Baubürgermeister Herr Haag mit den Gemeindefraktionen und mit den städtischen zuständigen Behörden und uns und BIMA zusammensitzen und das mal die Sachlage, und das ist eine, vor allem eine fachliche Geschichte. Es geht hier um Baurecht, es geht hier um Finanzierung, es geht um Bauplanung, und das müssen Fachleute sich austauschen. Ja? Wir Mieterinnen, wir sind keine Fachleute, wir lassen uns auch beraten, hier kann man sachlich schnelle Lösungen finden.
1: Noch einmal auf die juristische Auseinandersetzung. Sie haben gesagt, es geht nicht um diese juristische Auseinandersetzung. Ziel wäre aber schon, wenn die BIMA sich nicht bewegt, dann gerichtlich feststellen zu lassen, dass diese Verwertungskündigung juristisch nicht haltbar gewesen sind, oder?
0: Man muss ja sehen, nach den rechtlichen Voraussetzungen, man muss ja sagen, ich bin nicht einverstanden mit der Kündigung. Wenn man das, die Frist verstreichen lässt, heißt, ich bin einverstanden, ich ziehe aus. Und deshalb haben wir das eben nicht gemacht, weil wir nicht einverstanden sind. Ja. Und wenn es ein Gerichtsverfahren braucht, dann braucht es. Und wenn jetzt die BIMA sagt, nein, wir können schneller ein Projekt umsetzen, dann sind sie gut beraten, mit uns zusammenzusetzen.
1: Das sagt Urs Egger. Er und seine Frau sind eine von zwei Partien, die der Verwertungskündigung durch die Bundesanstalt für Immobilienaufgaben in der August-Ganter-Straße widersprochen haben. Bei der Unterschriftenübergabe hat auch noch einmal Altbausanierer Willi Sutter erklärt, warum ihn der ganze Vorgang in Freiburg-Waldsee so ärgert.
2: Warum regt mich dieses Bauvorhaben aus? Bürgermeister Horner hat zu mir bei einem Mittagessen gesagt, Herr Sutter, warum beschäftigen Sie sich denn mit so einer kleinen Maßnahme? Ich habe zu ihm gesagt, im Kleinen fängt es an, wenn man ums Große kämpfen will. Da geht's los. Und die Häuser in der August-Ganter-Straße sind für mich ein Beispiel, warum es dort notwendig ist. Die ersten Sätze waren, diese Gebäude sind statisch nicht zu sanieren. Ich habe dann Statiker dazugezogen. Er hat mir belegt, sie sind aufstockbar, sie sind auch ausbaubar im Dachgeschoss. Dann wurde diese Aussage zurückgezogen, dass sie statisch gefährdet wären. Es ging aber dann weiter. Es wurde, als ich Finanzierungsberechnungen vorgelegt habe, wir machen die für viele Kommunen, für viele Bauvorhaben. Ich bin auch Vorstand von einer Wohnungsbaugenossenschaft, auch dort muss ich das ständig tun. Als ich die vorgelegt habe und aufzeigen konnte, bei einer klassischen Finanzierung, würde ich so ein Vorhaben klassisch finanzieren, der Neubau 4 Millionen Euro auf 30 Jahre teurer kommt wie die Sanierung, dann regt mich das einfach auf, wenn dann gesagt wird, es gibt entsprechende Wirtschaftlichkeitsuntersuchungen, aber wir machen die nicht öffentlich. Wir haben unsere öffentlich gemacht, wir haben sie diskutiert, wir waren bei der BIMA, um sie aufzuzeigen. Aber die Berechnungen der BIMA, die das Gegenteil behauptet, werden nicht öffentlich gemacht. Wie sollen wir sie dann kritisieren oder analysieren und entsprechend bewerten? Es geht aber weiter. In schriftlichen Stellungnahmen, auch an Bundestagsabgeordnete, wurde festgestellt, es sind seit den 50er Jahren oder 60er Jahren keine Investitionen mehr in die Gebäude getätigt worden. Fenster wurden getauscht, Bäder wurden gemacht, thermische Solaranlagen wurden auf die Dächer gebaut, an der Heizung wurde saniert. Ich könnte noch eine ganze Liste, auch elektrische Anlagen, ich könnte die ganze, Balkone, ich könnte die ganze Liste bei diesen drei Häusern aufzeigen, wo ich zeige, das stimmt schlichtweg nicht, das ist gelogen. Es tut mir leid, wenn ich es so klar sagen muss. Es ist schriftlich belegt, dass das gelogen ist. Und so geht es weiter mit anderen Fakten, die in die Welt gesetzt werden. Es gibt eine vergleichende CO2-Berechnung zwischen Altbau, Sanierung und Neubau, wurde klar schriftlich mitgeteilt. Kurz darauf, nachdem er es kritisiert hat und immer wieder die Offenlage dieser Berechnung vorgelegt hat, wurde gesagt, es gibt sie doch nicht. Also, wie geht eine öffentliche Anstalt, die für den Staat baut, für den Staat, das sind wir, das sind die Bürger, die auch hier stehen, und die Glaubwürdigkeit verlangt, wie geht die mit den Bürgern um? Das muss man sich mal vor Augen führen. Und deswegen glaube ich, es ist nicht nur dringend notwendig, dass man in den Austausch geht, es ist angesagt. Und es muss auch die Politik inzwischen in Freiburg verstehen, wir müssen andere Wege gehen, wir müssen andere Lösungen suchen für den Bestand. Und hier muss eine Forderung aufgestellt werden, dass wir über diese Vorhaben diskutieren und dass wir sie ernsthaft in Frage stellen und wirklich die vergleichende CO2-Berechnung bei allen Vorhaben, nicht nur die kleinen, die jetzt die BIMA macht, sondern bei allen Vorhaben verlangen.
1: So die klare Forderung auch für die Zukunft der Wohnungsbaupolitik in Freiburg von Altbausanierer Willi Sutter. Bei der Unterschriftenübergabe haben wir auch mit Philipp George, unter anderem Koordinator des Bündnisses Zukunft statt Abriss, gesprochen.
3: Für uns war das heute ein sehr symbolischer Tag und auch ein sehr symbolischer Akt. Wir haben ja schon sehr viel Arbeit reingesteckt in die auch Alternativvarianten. Wir haben Arbeit reingesteckt in die Ökobilanzierung und auch in die Öffentlichkeitsarbeit, zum Beispiel in Form von der Petition. Und auf eine gewisse Art und Weise gipfelt es heute, in dem 30.06., was ja der offizielle Tag der Kündigung ist. Und das zivilgesellschaftliche Engagement trägt sich auch dadurch, dass es gesehen wird. Und wir haben einfach alle wissenschaftlich fundierten Fakten zusammengesucht und aufbereitet und konnten damit eben auch 1.600 Menschen überzeugen, dass es hier eigentlich nochmal eine Umplanung geben sollte für den Benefit der Umwelt, aber auch für den Benefit der Steuerzahlenden. Und ja, dass es uns gelungen ist, das irgendwie auch last minute noch einzufädeln, dass wir die persönlich übergeben konnten, ist natürlich für uns ein Etappensieg.
1: Ein Vertreter der BIMA hat die Unterschriften entgegengenommen. Heißt, die BIMA stellt sich der Debatte?
3: Ja, wir waren überrascht, also weil wir natürlich lange angekündigt haben, dass wir heute vorbeikommen am 30.06. eben an diesem symbolträchtigen Tag. Das bedeutet, das Haus war informiert über unser Anliegen, aber heute war eben dann nur pro forma ein Vertreter von der BIMA vor Ort, der über den Sachstand keine Kenntnis hatte und deswegen auch nicht sprechfähig zu dem Anliegen war. Da hätten wir uns natürlich gewünscht, dass die BIMA eine Vertretung schickt, die eben auch mit der Sache befasst ist und auch inhaltlich für die Öffentlichkeit Rede und Antwort steht, weil es ja genau das ist, was wir wollen. Miteinander in Dialog treten, auf Augenhöhe, von dem anderen auch hören, was seine Argumente sind, die sicherlich da sind und ihre Berechtigung haben. Und das vermissen wir. Also es wird viel übereinander geredet, aber überhaupt nicht miteinander. Und hoffen weiterhin, dass unsere Anfragen für eine Podiumsdiskussion oder für einen runden Tisch, dass die aufgegriffen werden. Von unserer Seite gibt es auf jeden Fall eine große Bereitschaft dafür.
1: Ihr habt als Bündnis errechnet, dass Abriss und Neubau etwa, ich glaube, 500 Tonnen CO2 mehr emittieren als die Pläne, die Willi Sutter für euch entwickelt hat, als die Sanierung mit Aufstockung der Garagengebäude. 500 Tonnen CO2, warum haltet ihr euch da so auf, so global gesehen? Es gibt doch noch viel größere Themen, viel mehr CO2-Bereiche, wo viel mehr CO2 emittiert ist. Ist es denn so bedeutend?
3: Ja, vielleicht vorneweg. Wilhelm Stahl hat diese Varianten untersucht und hat da aber die Prämisse gehabt, dass der Neubau in konventionell gebaut wird. Und inzwischen ist aber an verschiedenen Stellen gesickert, dass es Holzhybrid ist. Das bedeutet, das verändert die Bilanz. Aber ja, nach wie vor ist es so, dass die Variante im Bestand weniger CO2 verbraucht. Eine genaue Quantifizierung ist einfach schwierig, wenn nicht alle Informationen auf dem Tisch liegen. Die Bedeutung würde ich aber nicht, würde ich nicht unterschätzen, weil es insgesamt 14 Millionen Wohneinheiten gibt aus dieser Epoche von den 50ern bis zu den 80ern. Und wenn man jetzt bei jeder Entscheidung die klimaschädliche Variante wählt, also den Abriss und den Neubau, dann werden wir das Budget, was wir eigentlich als Gesamtbudget als Deutschland bis 2045 haben, auf jeden Fall reißen und wir hätten eigentlich auch für die anderen Sektoren keine Emissionen mehr übrig. Das bedeutet, hier nicht genau abzuwägen, nicht genau auf den Bauzustand zu achten, bedeutet, dass man unnötige CO2-Emissionen verursacht, die dann wiederum dazu führen, dass wir unsere Klimaneutralität nicht erreichen.
1: Dann vielleicht abschließend einfach nochmal, was wären deine Forderungen in Richtung BIMA und aber auch in Richtung Gemeinderat? Wie soll mit der August-Ganter-Straße 5 bis 7 weiter verfahren werden?
3: Ja, ich glaube, der nächste Schritt ist der offene Brief an Oberbürgermeister Martin Horn. Der wurde von den MieterInnen und von dem Bündnis letzte Woche übersandt und darauf aufbauend werden die Fraktion interfraktionell sich auch dem offenen Brief anschließen. Und da soll es in erster Instanz erstmal um einen Trilog gehen zwischen der Stadtspitze, dem Gemeinderat und dem Bündnis, und nochmal auszuloten, was die politischen Optionen sind. Weil ich glaube, die gerichtliche Auseinandersetzung ist langwierig und hat, glaube ich, für alle Seiten nur Nachteile. Deswegen wäre mein Plädoyer, schnell wieder zu einem Dialog zurückfinden, alle Alternativvarianten besprechen, weil die natürlich auch Vor- und Nachteile haben. Und da würde ich mir insbesondere wünschen, dass auch die NachbarInnen und alle StakeholderInnen einbezogen werden, weil was wir in dem vorliegenden Fall gesehen haben, der wird jetzt nur so langwierig und so teuer und unpraktikabel, weil eben die Beteiligung am Anfang nicht richtig gemacht wurde. Und da, denke ich, sollten wir ansetzen und die Beteiligung nachholen.
1: So, Philipp George, unter anderem von Bündnis Zukunft statt Abriss, der unter anderem die Dialogbereitschaft, die mangelnde Dialogbereitschaft der BIMA kritisiert und das bestätigt in gewisser Weise auch der Bundestagsabgeordnete der Linkspartei, Vinzenz Glaser. Auch er hatte sich bemüht um Transparenz bei der BIMA, was das Bauvorhaben in der August-Ganter-Straße angeht.
4: Auch wir, das heißt mein Bundestagsteam und ich, wir haben versucht, Transparenz einzufordern.
5: mit einer kleinen Anfrage und mit einer weiteren schriftlichen Anfrage als Teil des Informationsrechts der Abgeordneten wollten wir von der Bundesregierung etwas wissen über die wirtschaftlichen und ökologischen Grundlagen der Abrisspläne. Wir wollten es gerne nachvollziehen können. Und die Antworten, das kann ich hier so deutlich sagen, waren äußerst dürftig. Da kam wenig bei rum. Ja, und wenn selbst Abgeordnete wichtige Informationen nicht bekommen, dann ist das leider kein gutes Signal. Dann ist das Intransparenz und damit auch leider wenig demokratisch. Ich finde, gerade öffentliche Institutionen müssen offen kommunizieren, Betroffene ernst nehmen und bereit sein, ihre Planungen auch zu hinterfragen. Erst recht in Zeiten der Klimakrise, das wurde auch bereits mehrfach angesprochen in den vorhergegangenen Redebeiträgen, in Zeiten der Klimakrise, in denen Abriss und Neubau gut begründet werden sollten. Die letzten Tage mit den Hitzewellen, die haben das ja nochmal deutlich unterstrichen. Als Linke sagen wir, wir brauchen mehr Wohnraum in der öffentlichen Hand, aber öffentliche Verantwortung bedeutet dann auch, den Dialog mit den Menschen zu suchen, die von diesen Entscheidungen betroffen sind, wie jetzt in dem Fall in der Causa August-Ganter-Straße geht es ja ganz unmittelbar um die Zukunft der Mieterinnen und Mieter, wie sie weiter dort leben können oder eben nicht.
1: So, der linke Bundestagsabgeordnete für Freiburg, Vinzenz Glaser. In der Vergangenheit gab es unter anderem vom Stadtplanungsamt die etwas merkwürdige Äußerung, dass die geplante Aufstockung der Garagen, die Altbausanierer wie die Sutter vorgeschlagen hat bei der Sanierung der Häuser, dass diese nicht möglich sei, weil es gegen das Einfügungsverbot verstoße. Dabei ist in der August-Ganter-Straße wirklich kein homogenes Häuserbild wahrnehmbar. Es ist eine sehr diverse Bebauung, auch jetzt schon. Von daher ist es etwas erstaunlich, dass das Einfügungsgebot hier angeführt wird. Zur lokalen Ebene hat sich dann auch noch einmal der grüne Stadtrat Timothy Sims geäußert.
6: Das Wetter hast du schon angesprochen. Wir werden künftig mehr Hitzetage haben und die Ursache ist klar. Das ist die Klimakrise und es ist vollkommen klar, dass wir eine Bauwende brauchen, wenn wir dem entgegensteuern wollen. Das heißt eben auch, dass wir Abrissneubau immer kritisch hinterfragen müssen und der Willi Sutter und andere haben gezeigt, dass es im Bereich der August-Sander-Straße einfach hervorragende Alternativen gibt, die man vielleicht besser umsetzen sollte, wie auf Abrissneubau zu gehen. Eine Gemeinderatsmehrheit hat dazu auch vor einiger Zeit auch schon ein Schreiben an den Oberbürgermeister geschickt, mit der Bitte, mit der BIMA ins Gespräch zu gehen und deutlich zu machen, dass wir in Freiburg politisch eigentlich solche Projekte künftig nicht mehr wollen, sondern stattdessen Aufstockungen, klügere Alternativen haben, die die graue Energie eben erhalten und nicht freisetzen. Wir haben auch deutlich gemacht, dass wir dazu bereit sind, auch wenn es baurechtliche Probleme gibt, auch einen vorhabenbezogenen Bebauungsplan aufzustellen. Also von unserer Seite ist da die Bereitschaft da, alles Mögliche zu tun, um dort auch ein Aufstockungs- oder ein Alternativprojekt zur Abrissneubau zu ermöglichen. Wir verstehen nicht, warum die BIMA darauf nicht eingeht. Denn gerade die öffentliche Hand und öffentliche Unternehmen wie die BIMA oder auch die Freiburger Stadtbau oder andere öffentliche Akteure haben da eine besondere Verantwortung, auch den Klimaschutz mitzudenken und eben entsprechend auch zu agieren.
1: So, Grünstadtrat Timothy Sims, der sich klar gegen Abriss und Neubau ausspricht. Übrigens, Abriss und Neubau, genau das macht die Freiburger Stadtbau im Quartier Metzgergrün. Bisher hatten die Freiburger Grünen das Ganze immer auch mitgetragen. Eventuell gibt es ja jetzt tatsächlich auch bei den Grünen in diesem Sinne ein umdenken. Noch stehen übrigens auch im Metzgergrün noch Häuser. Auch hier wäre es durchaus, wenn der politische Wille da wäre, noch möglich umzudenken. Soweit einige Eindrücke von der Unterschriftenübergabe gegenüber der BIMA-Unterschriften gegen den Abriss der BIMA-Häuser in Freiburg-Waldsee in der August-Ganter-Straße 5-7. Wir werden über den Fortgang dort weiter berichten.

0: 9 Uhr und 47 Minuten im Morgenradio, wo wir nun auf einen Prozess blicken, der in Mülheim an der Ruhr stattfindet. Dort geht es um den Tod von Ibrahima Bari, der infolge eines Polizeieinsatzes mit dem Einsatz von Taser getötet wurde, gestorben ist. Am 24. Juni fand der erste Prozesstag gegen 9 angeklagte Polizeibeamtinnen statt und wir hören dazu nun einen Bericht von Radio Nordpol.
1: Hier ist Radio Nordpol. Am Mittwoch hat der Prozess am Landgericht Duisburg gegen 9 PolizeibeamtInnen einer Wache in Mülheim an der Ruhr im Fall des Todes von Ibrahima Bari begonnen. Ibrahima war 23 Jahre alt und kam aus Guinea nach Deutschland. Er lebte zuletzt in einer Unterkunft für geflüchtete Menschen im Mülheimer Stadtteil Sahn. Er starb dort am 6. Januar 2024 durch die Hände der Polizei. Ibrahima befand sich in einer psychischen Ausnahmesituation. Ein Angestellter der Unterkunft rief die Polizei. Anstatt zu deeskalieren, hat diese gewaltvoll versucht, Ibrahima zu fixieren. Im Zuge des Polizeieinsatzes wurde Ibrahima 2-mal getasert und so gewaltvoll angegriffen, dass er letztendlich an einem Herzstillstand gestorben ist. Die Staatsanwaltschaft Duisburg sieht die Todesursache in einem Kombinationsgeschehen aus lagebedingtem Erstickungstod und einem frischen Herzinfarkt. Angeklagt wurde allerdings nur eine gemeinschaftliche gefährliche Körperverletzung im Amt, nicht der Tod von Ibrahima Bari. Die Verantwortung für den Tod liegt laut Anklage also entweder auch bei den beteiligten PolizistInnen, dies ist aber nicht verhandlungswürdig, oder Ibrahima wäre gemäß der Staatsanwaltschaft auch gestorben, wenn es an diesem Tag keinen Polizeieinsatz gegeben hätte. Die Polizei fixierte Ibrahima an Händen und Füßen, welche zusätzlich durch Kabelbinde auf dem Rücken verbunden waren. 14 Minuten musste Ibrahima in dieser Position in Bauchlage verharren. Er starb im Rettungswagen. Angeklagt sind 9 beteiligte Cops, allerdings nicht wegen Ibrahimas Tod. Im Mittelpunkt des Prozesses steht die Frage, ob die Art der Fixierung rechtswidrig und unverhältnismäßig war. Diese Form der Fixierung ist lebensgefährlich, wie zahlreiche andere Fälle tödlicher Polizeigewalt zeigen. Insbesondere der Umgang der Cops mit Menschen in psychischen und körperlichen Ausnahmesituationen, wie im Fall von Ante P. oder Mohamed Dramé, wird mal wieder diskutiert. Mohameds Bruder Sidi Dramé begleitet den Prozess und unterstützt Ibrahimas Familie. Seine Eltern, Fatoumata Binter und Haruna Bari, sowie seine Schwester Dadaye sind aus Guinea nach Deutschland gekommen, um am Prozess als Nebenklage teilzunehmen. Nur durch Spenden und massive Anstrengungen des Solidaritätskreises Justice for Ibrahima und der Hilfe einer Anwältin gelang es, Visa für die 3 zu erhalten. Am ersten Prozesstag wurde die Anklage verlesen. Die angeklagten Cops haben sich nicht geäußert, weder zu den Vorwürfen noch gegenüber der anwesenden Familie. Rechtsanwältin Lisa Grüter vertritt die Familie in der Nebenklage im Prozess. Wir haben mit ihr über den Prozessbeginn gesprochen.
2: Ich stehe jetzt hier mit Lisa Grüter vor dem Landgericht und du bist hier als Nebenklage. Was genau ist deine Aufgabe und wen vertrittst du?
3: Ich vertrete die Schwester des Getöteten und ich vertrete wiederum die Kollegin Andrea Groß-Bölting, die heute nicht da sein kann.
2: Wie hast du das wahrgenommen, den Prozessbeginn jetzt, der war sehr kurz?
3: Ja, heute wurde nur die Anklage verlesen und den Angeklagten die Gelegenheit gegeben, sich zu äußern. Und dafür wird dann immer der ganze Tag erstmal geplant, auch wenn absehbar ist, dass die sich nicht einlassen werden. Und so haben sie es auch heute gehalten, die schweigen alle erstmal.
2: Und wie hat die Familie das aufgenommen?
3: Ich glaube, die waren alle erstmal ziemlich erschlagen von der ganzen Situation und der Enge und den vielen Personen und haben erst gegen Ende so richtig verstanden, dass da auch die Polizisten sitzen, die eben an dem Einsatz konkret beteiligt waren. Das war, glaube ich, sehr überfordernd heute für die.
2: Und geht es jetzt weiter die nächsten Tage?
3: Das geht jetzt erst am 7.7. weiter und dann wird in die Beweisaufnahme eingestiegen und die verschiedenen ZeugInnen gehört.
2: Und wir haben schon gehört, dass die 9 PolizistInnen angeklagt sind, aber ohne Todesfolge. Das ist ja etwa so ein Begriff, über den man immer stolpert.
3: Genau, es wird davon ausgegangen, dass man die Todesfolge selbst nicht unmittelbar deren Verhalten zurechnen kann, sondern man geht eben nur davon aus, dass die Fesselung in Bauchlage an Händen und Füßen und dann wiederum die Verbindung zwischen Händen und Füßen, dass die insgesamt eben die Körperverletzungshandlung dargestellt hat, die hier angeklagt ist, aber dass die Todesfolge dem nicht unmittelbar zuzurechnen ist.
2: Ist das üblich, dass man das so macht?
3: Weiß nicht, wenn Bürger auf der Anklagebank sitzen würden, weiß ich nicht, ob man da das Mildestmögliche gewählt hätte. Aber ich kenne es eigentlich eher so, dass eher ein bisschen höher angeklagt wird und das dann möglicherweise nicht abgeurteilt werden kann, wenn man es nicht sicher feststellen kann.
1: Courtwatch beobachtet den Prozess. Auch sie haben uns ihre ersten Eindrücke geschildert.
4: Wir sind extra früh gekommen. Das ist unsere Erfahrung, dass sich das lohnt. Das war auch heute so. Es war sehr, sehr viel Andrang an Presse und Besuch. Es sind, ich würde sagen, nicht mal die Hälfte der Leute reingekommen. Der Saal war nicht so groß. Und der Saal war sehr voll auch. Also wir sind gerade noch reingekommen als einer der Letzten. Genau, und im Saal ist natürlich besonders voll mit den Angeklagten. Wir haben 9 Angeklagte mit ihren jeweiligen VerteidigerInnen. Dann gibt es bei der Nebenklage noch die Familie, das plus Dolmetscher, plus Nebenklageanwältinnen, dann natürlich die Richterbank, die Staatsanwaltschaft. Und dann ist eben für die Öffentlichkeit nur noch so 2 Sitzreihen da.
2: Das ist ja sehr wenig für die Dimension dieses Prozesses.
4: Ich habe jetzt nicht gezählt. Von meinem Gefühl her waren es 25 vorher gehört. Das hatte jemand nachgelesen. Und nachdem die Presse reingelassen wurde, waren es dann nur noch 17, die rein durften, meine ich.
2: Magst du noch was zur Anklage sagen? Die ist ja heute verlesen worden.
4: Genau, die Staatsanwaltschaft hat die Anklage verlesen. Dabei hat sie den Sachverhalt wiedergegeben, also das, was am Tattag passiert sein soll, nach Auffassung der Staatsanwaltschaft. Das war natürlich auch ein bisschen brutal nochmal zu hören, also im Detail, wie die Polizei gegen Ibrahim Abari vorgegangen ist und auch so sehr, sehr sachlich nüchtern vorgetragen. Dabei wurde dann von Seiten der Staatsanwaltschaft auch verschiedenes Verhalten kommentiert von der Polizei, etwa der Taser-Einsatz, dass das durch Notwehr gerechtfertigt gewesen worden sei, nach Auffassung der Staatsanwaltschaft. Dagegen aber, dass sie nach dem zweimaligen Benutzen von Taser gegen Ibrahima die Art, wie sie ihn gefesselt und in Bauchlager gebracht haben, dass das unverhältnismäßig gewesen sei. Und daher ist die Anklage gefährliche Körperverletzung im Amt ohne Todesfolge.
2: Aber Ibrahim Abari ist ja tot.
4: Genau, darum ging es auch in der Anklage. Da wurde gesagt, zu dem Zeitpunkt hatte er noch Vitalzeichen, zu dem Zeitpunkt nicht mehr. Erst nachdem kein Herzschlag mehr gemessen werden konnte, wurden die Fesseln abgenommen, um Reanimationsmaßnahmen einzuleiten. Die waren aber erfolglos. Auch da hat die Staatsanwaltschaft eine vermutete Begründung abgegeben, was die Todesursache gewesen sei. Die habe ich mir auch aufgeschrieben. Ich weiß gerade nicht auswendig. Ich meine, es ging um eine Lungenvorerkrankung sowie Kokaingebrauch. Genau, also das hat sie nochmal betont, dass es wohl nicht das Verhalten der Polizei war, was zum Tod geführt hat, sondern eben andere Ursachen.
2: Würdet ihr jetzt aktuell die Anlage einordnen?
4: Wir haben vorher schon davon gehört, durch Presse, dass die Anklage ohne Todesursache ist und waren geschockt davon. Und auch jetzt, nachdem die Staatsanwaltschaft nochmal den Sachverhalt wiedergegeben hat, hat sich da mein persönlicher Eindruck nicht geändert. Also ich finde es wirklich schwer begreiflich, wie eine Hetzjagd durch die Wohneinrichtung von Ibrahim Abari mit mehrfachem Taser-Einsatz und Fesselung und Bauchlage, die eben auch lebensgefährlich ist. Oder ist kurz danach gestorben. Also eine Kausalität ist wirklich sehr naheliegend. Und dass die hier nicht gesehen wird, sondern ja auf Krampf meiner Auffassung nach anderen Ursachen geschaut wird, finde ich ein bisschen unglaubwürdig.
1: Auch der Bruder des von der Polizei getöteten Mohamed Lamine Dramé hat trotz der belastenden Situation mit einer Übersetzerin an dem Prozess teilgenommen und möchte seine Solidarität ausdrücken.
4: Ich hoffe sehr, dass in diesem Prozess die Wahrheit auf den Tisch gebracht wird.
5: Je pense que pour mon petite expérience, je pense vraiment que ça ne sera pas passé comme le procès de mon frère Mohamed Lamine Drame.
6: Sie haben die gleiche Anwältin heute gehabt, wie die, die auch uns vertreten hat. Und das ist sehr gut. Ansonsten, was meine Erwartungen angeht, hoffe ich sehr für die Familie, dass es nicht so ausgehen wird wie der Prozess von meinem Bruder Mohamed Lamine Drame.
0: Ja, soweit ein Beitrag von Radio Nordpol zum ersten Prozesstag im Fall des Todes von Ibrahima Bari in Mülheim an der Ruhr. Und damit neigt sich das Morgenradio bei Radio Dreieckland dem Ende entgegen. Es gäbe viel zu berichten in dieser Zeit, unter anderem über die Einigung des Koalitionsausschusses. Die schwarz-rote Koalition hat sich unter anderem geeinigt darauf, dass das Informationsfreiheitsgesetz de facto abgeschafft werden soll. Dort sollen zukünftig nur noch natürliche Personen Anfragen stellen dürfen und das Ganze muss auch ein berechtigtes Interesse soll da nachgewiesen werden müssen. Eventuell gibt es auch keine Möglichkeit mehr für Journalistinnen überhaupt anzufragen. Heißt, dass das Ganze wäre ein massiver Eingriff in die Pressefreiheit. Geeinigt hat sich die Koalition auch darauf, dass die Menschen wieder mehr krank zur Arbeit gehen sollen. Die telefonische Krankschreibung soll abgeschafft werden. Schon am ersten Tag einer Krankheit soll ein ärztliches Attest notwendig sein. Das Ganze wird natürlich zu zahlreichen unnötigen Ansteckungen führen. Und geeinigt wurde sich dann unter anderem auch noch darauf, dass es zukünftig bei den Arbeitsverhältnissen wieder sehr viele sachgrundlose Befristungen geben soll. Das heißt, der Kündigungsschutz wird auch wieder weiter ausgehebelt. Das Ganze trägt die SPD mit. Ja. In Frankreich gäbe es schon lange einen Generalstreik bei diesen ganzen Sozialreformen. Das war's im Morgenradio. Dafür verantwortlich war der Fabian. Hier geht's weiter mit ZIP FM von vor 20 Jahren. Tschüss und auf Wiederhören.
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14: Hallo und herzlich willkommen zu ZIP FM, dem bundesweiten Nachrichtenmagazin der Freien Radios. Heute am 5. Juni von Radio Unerhört aus Marburg. Gestern, 2 Minuten vor Ende der Spielverlängerung, das 2:0 für Italien. Schade Deutschland, alles ist vorbei. Bruno, der Bär, der das Motto »Die Welt zu Gast bei Freunden« zu wörtlich nahm und dafür sterben musste, ist damit gerecht. Football is coming home, nicht mehr nach Berlin allerdings, sondern nur nach Stuttgart, wo es heißt, dem deutschen Team im Kampf um Platz 4 zum Erfolg zu verhelfen. Heute wollen wir allerdings nicht mehr über Deutschland und den Fußball reden. Auf ZIP FM wurde schon zur Genüge dazu kommentiert und gestritten. Stattdessen könnt ihr euch mit uns auf die folgenden Themen freuen.

Gendreck weg. Die Kampagne gegen genmanipuliertes Saatgut ist bekannt. Über das juristische Nachspiel berichtet Christoph Gommel mit der Wüstenwelle Tübingen. Weltmacht Europa auf dem Weg zu weltweiten Kriegen ist der Name eines jetzt neu erschienenen Buchs von Tobias Pflüger und Jürgen Wagner. Steffen Tenner von Radio Korax aus Halle stellt aus dem Buch Genaueres vor. Give me my sweet boyfriend back. René, Demonstrant auf dem Christopher Street Day in Warschau, ist seit dem 10. Juni im Knast. Über seine Situation und die Bedingungen seiner Haft führte Radio Dreieckland Freiburg ein Interview mit Martin von der Initiative Queer Berlin.

0: Gendreck weg heißt die Initiative, die in Deutschland den Anbau von genmanipulierten Pflanzen verhindern möchte. Im Juli 2005 versuchte die Initiative bei einer öffentlichen Aktion in Brandenburg, genmanipulierten Mais des Großkonzerns Monsanto auszureißen. Man sprach von einer freiwilligen Feldbefreiung. Aktivisten der Gendreck-Weg-Initiative standen jetzt am Freitag, dem 30. Juni, als Angeklagte vor Gericht.
1: Wie ist denn der Prozess aus deiner Sicht verlaufen?
2: Ja, eigentlich so, wie wir erwartet haben. Die Staatsanwaltschaft und auch die Richterin war nicht in der Lage, aus ihrer Haut herauszuspringen. Wenn man bedenkt, dass die Anzeigen, die gestellt worden sind, eigentlich von der entsprechenden Gegenseite gestellt worden sind, das war der Verband der Saatgutzüchter, da steckt im Prinzip Monsanto und Co. hinter. Und es waren einzelne Wissenschaftler, die von diesen entsprechenden Firmen Aufträge bekommen. Muss man ganz klar sagen, dass sich die Justiz von diesen Menschen da vereinnahmen lassen hat. Ne?
1: Wie war denn eure Argumentationsweise vor Gericht?
2: Ja, wir hatten zwei Argumentationslinien. Die eine war, dass wir gesagt haben, wir haben nicht aufgerufen, sondern wir haben informiert und wir haben gesagt, dass wir das tun wollen. Die andere Argumentationslinie war, dass wir aus Notwehr gehandelt haben, weil jetzt vollendete Tatsachen geschaffen werden, die nicht mehr rückholbar sind. Das Interessante ist, dass die Staatsanwaltschaft sowie das Gericht dem zugestimmt hat. Also die Beweggründe, die wir hatten, dass, wie gesagt, Koexistenz, also ein Nebeneinander herkömmlicher Landbau und Gentechnik nicht möglich ist, bis über Gefahren für Gesundheit und. Das wurde vom Gericht so bestätigt, das sehen die auch so, erkennen aber die Notwehr nicht an. Das ist natürlich paradox. Vom Gericht wurde argumentiert, trotzdem ist es ein Aufruf zur Straftat und es gibt ja in der Demokratie entsprechende Möglichkeiten, wie man gegen so einen Unfug vorgehen kann. Was man sagen muss, die Staatsanwaltschaft und auch das Gericht, das ist jetzt meine persönliche Einschätzung, hatten wahrscheinlich schon auch ein schlechtes Gewissen, weil ich natürlich sehr emotional auch sie persönlich angesprochen habe, dass sie sich nicht vor den Karren der Industrie spannen lassen sollen. Haben sie die Tagessätze sehr weit niedrig angesetzt. Also ich habe 10 Tagessätze à 5 Euro bekommen. Der Jürgen Binder, Imkermeister, hat 15 Tagessätze à 20 Euro bekommen. Trotzdem sagen wir haben nichts Unrechtes getan, im Gegenteil. Und deswegen gehen wir jetzt in Berufung. Und falls es da weiterhin zur Verurteilung kommen wird, haben wir beide gesagt, dafür gehen wir auch in Knast und wir werden nicht einen Euro zahlen für was, wo wir absolut dahinter stellen.
1: Jetzt möchte ich mal eine Frage stellen, die ist ein bisschen weiter gefasst. Wie hat sich denn deiner Ansicht nach die Agrarpolitik in Bezug auf die Agrogentechnik geändert, seit der Regierungswechsel stattgefunden hat?
2: Man musste feststellen, dass der Seehofer voreilig jetzt erstmal, als er rangekommen ist, Sorten zugelassen hat, was die Kühners nicht gemacht hat. Daraufhin gab es einen riesen Proteststurm. Also der wurde überhäuft mit Mails und Briefen und hin und her. Die Umweltverbände sind Sturm gelaufen, die Anbauverbände, auch die teilweise Bauernverbände, also eher dann auf Kreisebene. Und das hat dazu geführt, dass der Seehofer da im Prinzip vorsichtiger geworden ist und sich mit dem Thema auseinandergesetzt hat. Und ich glaube, er jetzt auch langsam sieht, was das bedeutet, dass da im Prinzip ein sozialer Frieden auf den Dörfern gebrochen wird, das, was er so auch gesprochen hat. Und im Prinzip auch klar gesagt hat, dass die Haftungsfrage, was im Moment dazu führt, dass der Großteil der Bauern es nicht anbaut. Also Haftungsfrage heißt, wenn der Genbauer das Feld vom Nachbarn verseucht und das kann nachgewiesen werden, dann muss er dafür haften. Das hält die meisten Bauern im Moment davon ab, das anzubauen. Und da sagt er ganz klar, dass er würde gern Haftungsfonds haben, aber er will nicht, dass die Steuerzahler dafür bezahlen und die Industrie weigert sich auch dafür zu bezahlen. Von daher bleibt das Gentechnikgesetz, so wie es jetzt ist, bislang bestehen. Jetzt muss man noch dazu sagen, stand in der Zeitung, dass der Seehofer Druck bekommt von der CDU, die sagen, wir haben im Koalitionsvertrag stehen, wir wollen die Agrogentechnik fördern. Wird man sehen, wie das ausgeht. Zusätzlich muss noch gesagt werden, dass selbst von der CSU, vom Herrn Söder gesagt worden ist, dass mit den Freisetzungsversuchen, dass man da nochmal drüber nachdenken muss und. Also es passiert gerade eine ganze Menge und deswegen denken wir, es ist sehr wichtig, dass wir jetzt da weiter hinterhaken und der Politik zeigen, dass sie hier nicht weiter vollendete Tatsachen schaffen kann.
1: Ja, das ist jetzt meine nächste Frage. Wie geht's denn weiter mit der Gendreck-Weg-Kampagne?
2: Ja, die Gendreck-Weg-Kampagne geht weiter. Die nächste Feldbefreiung wird am 30. Juli-Wochenende sein, in der Nähe von Berlin, Badingen. Das ist nördlich von Berlin. Dort wird es ein gentechnikfreies Wochenende geben. Die Anreise wird am Freitag sein, dann gibt es halt den Aufbau. Am Samstag gibt es dann Workshops, es gibt mehrere Infostände. Es können auch noch Workshops angeboten werden, also zu allen möglichen Themen bis über, wie gründe ich eine gentechnikfreie Zone. Es wird gewaltfreies Training geben. Am Abend wird es eine Podiumsdiskussion geben, wo wir uns nochmal damit auseinandersetzen, mit dem Thema Gentechnik und natürlich auch mit dieser Aktionsform. Parallel dazu gibt es von der Gruppe Lebenslaute, das ist eine bundesweite Gruppe, die Konzerte geben, ein Konzert in der örtlichen Kirche. Die wollen dann am Sonntag mit uns gemeinsam aufs Feld gehen und dann auf dem Feld auch ebenfalls ein Konzert geben. Ja, und Sonntag, wie gesagt, geht es dann aufs Feld und dann wollen wir mal gucken, wie lange da die Genpflanzen noch stehen bleiben.
1: Das hört sich jetzt nicht gerade danach an, als seid ihr sehr eingeschüchtert durch das Gerichtsurteil.
2: Nö, überhaupt nicht. Also wie gesagt, das Gericht hat uns nochmal darin bestärkt, wir machen hier nichts Unrechtes, unsere edlen Motive wurden uns anerkannt. Nur die Einschätzung ist halt eine andere von unsererseits, dass man sozusagen jetzt hier aus Notwehr reagieren muss. Und ja, ich weiß nicht, wie man das sonst aufhalten kann. Mit Unterschriften sammeln, mit Großdemonstrationen und mit Politikerinnen, das habe ich alles hinter mir. Von daher, ja, bleibt uns nichts anderes möglich, als die Pflanzen rauszureißen und sie damit unschädlich zu machen.
1: Jetzt nochmal ganz kurz eine Frage zu dir persönlich. Du bist ja selber Berufsimker. Welche Auswirkungen hätte eine Ausweitung der Agro-Gentechnik in Deutschland auf deine Berufsausübung?
2: Also für uns Imker gibt es eigentlich 5 Argumente, die dagegen sprechen. Das erste Argument ist die Vermarktung. Das heißt, wenn die Stiftung Warentest oder sonst wer eine Probe von gentechnisch veränderten Pollen, also jetzt in dem Fall wäre das dann Mais, in unserem Honig findet, dann ja, dann werden die Verbraucher und Verbraucherinnen Marmelade essen. Ein weiteres Problem ist, dass das zeigen jetzt Studien aus England, dass die Artenvielfalt immer weiter zurückgeht durch die Agrogentechnik. Es gibt sogenannte pestizidtolerante Pflanzen, das heißt, es wird ein Gift draufgesprüht aufs Feld, da geht alles kaputt, außer die Kulturpflanze. Da sind natürlich die ganzen Beikräuter, die Unkräuter, wo die Bienen auch sammeln, die gehen natürlich auch kaputt. Ein weiteres Argument ist, dass die Haftungsfrage nicht geklärt ist. Das heißt, wenn ich sozusagen mit meinen Bienen irgendwo hinwandere und dafür verantwortlich bin, dass meine Bienen, was sie ja von Natur aus machen, den Pollen von A nach B bringen und in dem Fall von einem gentechnisch veränderten Feld zum herkömmlichen Feld, dann kann es sein, dass ich als Imker dazu verurteilt werde, weil ja meine Bienen das gemacht haben. Also die Haftungsfrage ist nach wie vor nicht geklärt. Ja, und zu guter Schluss die sogenannte Koexistenz, das heißt das Nebeneinander des herkömmlichen Landbaus mit dem gentechnisch veränderten Landbaus ist nicht möglich. Also das ist eine PR-Story, die sich da irgendein PR-Unternehmen ausgedacht hat. Ich sage da mal das Beispiel, wir sperren ein Schaf und einen Wolf zusammen ein und gucken mal, was bei überbleibt. Das haut nicht hin, das haut schon gar nicht mit den Bienen hin.

0: da soll noch mal jemand sagen, es hätte keiner gewusst. Was die Autoren der jüngst erschienenen Buches Weltmacht Europa für die Militarisierung Europas zusammengetragen haben, birgt weit mehr als Diskussionsstoff. Denn was Europas Eliten bislang erdacht, finanziert oder bereits umgesetzt haben, lässt starke Zweifel aufkommen, weiter von einem Europa als Friedensmacht zu sprechen. Vielmehr hat die Hoch- und Aufrüstung Europas inzwischen Dimensionen erreicht, die selbst die USA blass werden lässt. Und das alles abseits jeglicher öffentlicher Debatte.
1: Die Sicherheit der Bundesrepublik Deutschland wird auch am Hindukusch verteidigt.
2: Unvergessen dieser Satz, mit dem uns Verteidigungsminister Struck über die neue Rolle der Bundeswehr in Kenntnis gesetzt hat. Das war Ende 2002. Inzwischen ist Afghanistan nur eines von vielen der neuen Verteidigungslinien deutscher Außenpolitik. Doch nicht nur die Bürger, sondern auch die in Uniform werden systematisch auf die neuen Militärstrategien vorbereitet.
3: In unseren Kurznachrichten und der Hauptsendung BWTV Nachrichten zeigen wir Ihnen die ganze Welt der Bundeswehr. Von ISAF in Afghanistan über Übungen bis hin zu interessanten Hintergrundberichten über die Soldaten und ihre ausgefallenen Hobbys. Unsere Reporter kommen überall hin, wo deutsche Kameraden im Einsatz sind. Wir erreichen die Kameraden auf der ganzen Welt.
4: Die ersten neuen Schützenpanzer sollen der Bundeswehr...
3: Unser Signal geht verschlüsselt per Satellit an Standorte deutschlandweit und in die Einsatzgebiete wie den Kosovo und Afghanistan. Durch Bundeswehr-TV erfahren auch die Kameraden im Ausland umgehend alles Wichtige der politischen und militärischen Führung.
2: Wer sich auf den Webseiten der Bundeswehr umsieht, wird gleich auf der Startseite mit einem Bericht aus Afrika empfangen. Darin heißt es:
5: Unweit der Flamingo Coast wurde ein Camp ausgemacht, in dem sich eine Gruppe von Terroristen aufhält, die im Besitz von Massenvernichtungswaffen sein könnten. Sie haben noch keine Ahnung, dass sie bereits von der NATO Response Force, kurz NRF, der Eingreiftruppe des Bündnisses, ins Visier genommen wurden. Von See, aus der Luft und vom Land gehen die NRF-Soldaten gegen die Terrorgruppe vor, um der Bedrohung für die Sicherheit in der ohnehin von Krisen geschüttelten Region zu begegnen.
2: Soweit das Szenario, dass 7.800 Soldaten, davon allein 2.000 aus Deutschland, in den vergangenen 6 Wochen auf den kapverdischen Inseln vor der Westküste Afrikas real erprobt haben. Ein Novum in dieser Größenordnung, das dafür sorgen soll, dass diese Truppe von nun an für weltweite Missionen im gesamten Einsatzspektrum von Katastrophenhilfe bis zum robusten Kampfeinsatz zur Verfügung steht, so der Text. Was da heute deutsche Soldaten als Teil der NATO-Truppen simulieren, steht den Szenarien, die sich allein auf europäische Militärstrategien beziehen, in nichts nach. Ein Beispielszenario liest sich so:
5: In einem Land X, das an den Indischen Ozean grenzt, haben anti-westliche Kräfte die Macht erlangt und benutzen Öl als Waffe, vertreiben Westler und greifen westliche Interessen an. Ziel sei es, das besetzte Gebiet zu befreien und die Kontrollen über einige Ölinstallationen, Pipelines und Häfen des Landes X zu erhalten.
2: Nachzulesen ist das im European Defense Paper, einer strategischen Studie, die von den Regierungen der EU-Staaten in Auftrag gegeben wurde und Einsatzszenarien für EU-Truppen ab 2010 auf Grundlage des noch nicht ratifizierten und viel diskutierten EU-Verfassungsvertrages und der EU-Sicherheitsstrategie beschreibt. Zur Wahrung der Heimatverteidigung, zum Schutz der ökonomischen Überlebensfähigkeit und der sozialen und politischen Sicherheit wird darin eine sofortige Aufrüstung der EU gefordert, um den Status einer zur Führung von Angriffskriegen fähigen Weltmacht zu werden, einschließlich nuklearer Optionen. So interpretieren zumindest kritische Beobachter wie Claudia Haidt, Jürgen Wagner und Tobias Pflüger diesen Vorläufer eines Weißbuches zur europäischen Verteidigung. Dass dieses Großmachtstreben und Europas Wandel von einer zivilen Friedens- zu einer Militärmacht längst entschieden sei, dafür sprechen schon allein die Zahlen.
6: 182 Milliarden US-Dollar oder 160 Milliarden Euro werden jährlich von den EU-Staaten für Militär ausgegeben. 160 Milliarden Euro. Das heißt 500 Millionen Dollar pro Tag. Und die EU hat nach den neuesten Zahlen von SIPRI, dem schwedischen Friedensforschungsinstitut, die USA überholt im Bereich der Rüstungsexporte und liegt inzwischen mit über 7 Milliarden Euro an Wert von Rüstungsexporten an der Spitze vor den USA und vor verschiedenen asiatischen Staaten.
2: So Tobias Pflüger, Friedensaktivist, Abgeordneter des Europäischen Parlaments, der Fraktion der Europäischen Linken und einer der Herausgeber des nun erschienenen Buches Weltmacht Europa auf dem Weg in weltweite Kriege. Der Titel ist Programm und Leitfaden zugleich. Fast 350 Seiten umfasst das Werk, gespickt mit Analysen, aktuellen Recherchen und historischen Einordnungen. Geschrieben von insgesamt 19 Autoren, kritischen Kennern, Politikern, Publizisten und Wissenschaftlern, die mit einer antimilitaristischen Sichtweise die bisher ausgebliebene Debatte mit Argumenten beleben wollen. Was sie dabei auch eint, ist eine kapitalismuskritische Sicht, bei denen die fatalen Folgen neoliberaler Logik einen breiten Raum einnehmen. Mitherausgeber Jürgen Wagner neben Tobias Pflüger, Vorstandsmitglied der Tübinger Informationsstelle Militarisierung, kurz IMI.
7: Was wir in Medien präsentiert bekommen, ist, Kriege in der Dritten Welt wären ethnisch bedingt, religiös bedingt, irgendwelche durchgeknallten Warlords würden sich permanent die Köpfe aneinander schlagen. Und als Lösung wird präsentiert, ausgerechnet der Westen sollte dann letztendlich über Stabilitätsexport Kriege führen, um sozusagen die Segnungen unseres Systems, aber eines neoliberalen Systems, zu verbreiten. Das ist die offizielle Version. In der Praxis ist es tatsächlich das, was passiert. Man geht rein in Länder, stabilisiert die aber nicht, sondern baut neoliberale Systeme auf, die in der Praxis natürlich zur Verarmung der Bevölkerung führen. Und das Problem an der ganzen Angelegenheit ist tatsächlich, dass inzwischen auch Studien von der Weltbank belegen, dass Armut der zentrale Faktor ist, dass es überhaupt zu Kriegen in der Dritten Welt kommt. Und natürlich, wo es Kriege gibt, entstehen dann eben diese fehlgeschlagenen Staaten, gegen die man aber dann anscheinend wieder vorgehen muss. Das heißt, man bewegt sich von europäischer Seite in so einen Teufelskreis, der immer dann weiter besteht, solange man dieses neoliberale System aufrechterhält, weil man damit immer mehr Armut, immer mehr Krisen und Konflikte produziert. Von unserer Seite, oder was bedeutet natürlich auch für die Perspektive der Forderung an Friedenspolitik, ist natürlich Armutsbekämpfung statt Bekämpfung der Armen. Radikale Umrüstung des Rüstungsetats, in Armutsbekämpfung, komplette Änderung der Außenwirtschaftspolitik der Europäischen Union. Und ich glaube, da wäre sehr, sehr viel konfliktpräventives Potenzial da, das aber derzeit nicht genutzt wird.
2: So werden also weiterhin ökonomische Interessen mithilfe militärischer Mittel durchgesetzt und auch gesichert. Das ist sicher keine neue Erkenntnis angesichts der Golfkriege. Doch auch die EU mischt unverhohlen mit und finanziert

0: kriege ich doch von der britischen Ratspräsidentschaft ganz offen die Antwort, diese Frage beantworten wir Ihnen nicht. Weil es ist kein EU-Topf. Also habe ich kein Anrecht, das zu wissen. Das zeigt auch so ein bisschen die Rolle, die dieses Europäische Parlament bei dieser Außen- und Militärpolitik der EU spielt. Wir haben formal keinerlei Entscheidungsgewalt.
1: Darüber hinaus werden inzwischen mehr und mehr Militäreinsätze aus den Töpfen der Entwicklungshilfe finanziert. Für die AMIS-2-Mission in Darfur in Sudan sollen das bislang 90 Millionen Euro aus dem Topf des Europäischen Entwicklungsfonds sein. Angesichts des eigentlichen Sinns dieser Gelder kann das nur als skandalöse Zweckentfremdung von Entwicklungshilfe angesehen werden, wie Mitherausgeber Jürgen Wagner einschätzt. Dazu heißt es im Buch Weltmacht Europa auf dem Weg in weltweite Kriege in einem Artikel von Lühr Henkel. Er ist Vorstandsmitglied des Hamburger Forums für Völkerverständigung und weltweite Abrüstung, Mitglied im Sprecherinnenrat des Bundesausschusses Friedensratschlag und Beirat der Informationsstelle Militarisierung in Tübingen.
2: Im April 2004 hat die EU-Kommission eine Peace Facility for Africa eingerichtet und mit 250 Millionen Euro ausgestattet. Dieses Geld kann 3 Jahre lang bis Ende 2006 abgerufen werden. Die Mittel stammen aus dem 9. Europäischen Entwicklungsfonds, aus dem eigentlich EU-Entwicklungsprogramme finanziert werden. Mindestens 200 Millionen Euro stehen daraus der Afrikanischen Union zur Finanzierung von konkreten Peacekeeping-Operationen zu. Dabei decken sie Ausgaben in den Bereichen medizinische Versorgung, Kommunikation, Transport und Logistik ab. Da die Mittel aus dem Europäischen Entwicklungsfonds stammen, dürfen sie nur für sogenannte zivile Zwecke verwendet werden. Das heißt, die Finanzierung von Waffen, Munition, militärischer Ausrüstung sowie Ausbildung und Sold ist damit grundsätzlich ausgeschlossen. Im Juni 2004 stellte die EU für die Afrika-Mission im Sudan AMIS 12 Millionen Euro aus der Peace Facility zur Verfügung. Im Oktober 2004 bewilligte sie zudem 80 Millionen Euro. Im Mai 2005 stellte sie weitere 57 Millionen Euro für Gehälter, Nahrungsmittelrationen für Soldaten, Treibstoff und Versicherungsbeiträge in Aussicht. Finanziert wird damit die Überwachungsaktion des Waffenstillstands in Darfur, deren Truppenstärke von anfänglich 300 auf zwischenzeitlich 7.700 und später noch weiter wachsen soll. Das Militär wird von Nigeria, Ruanda, Senegal und Südafrika gestellt. Ab 2007 soll die Finanzierung nicht mehr aus dem Europäischen Entwicklungsfonds erfolgen. Die Kommission hat dem Europäischen Rat vorgeschlagen, stattdessen ein Stabilitätsinstrument getauften Titel in die Finanzplanung 2007 bis 2013 einzusetzen. Es wird darauf zu achten sein, dass dieser nicht zum Grundstein für einen EU-Militärhaushalt gerät. Zukünftig ist davon auszugehen, dass die EU-Afrika-Kooperationen weiter verstärkt werden und dass die EU über die Finanzierung mehr Einfluss auf das Ob eines Militäreinsatzes und nicht nur auf das Wie nehmen wird. Angesichts des Aufbaus der EU-Battlegroups und der ebenfalls im Aufbau befindlichen African Standby Forces scheint es bis zum friedenserzwingenden Einsatz nicht mehr fern.
1: Aufbauend auf der Operation Artemis aus dem Sommer 2003, die als Geburtsstunde europäischer Sicherheitspolitik in Afrika stand, werden nun im Juli 2006 EU-Truppen am sogenannten Kongo-Einsatz teilnehmen. Deutschland stellt dafür das größte Kontingent zur Verfügung. Der Einsatz stellt einen neuen Testfall für künftige militärische und zivile Operationen in Afrika und anderswo dar. Das gesamte Europa ist gerüstet auf dem Weg in weltweite Kriege. Dass das nicht unwidersprochen hingenommen werden darf, dazu leistet das Buch Weltmacht Europa eine ideale Vorarbeit. Erschienen ist das Buch im VSA Verlag in Hamburg und kostet 19,80 Euro.
3: Am 10. Juni fand in Warschau der diesjährige CSD statt. Noch letztes Jahr hatte der Warschauer Bürgermeister und heutige Staatschef Polens die Parade aus moralischen Gründen verboten. Auch dieses Jahr wurde die Demonstration massiv von Neonazis und katholischen Gutmenschen gestört. Unter den 6.000 Teilnehmerinnen des CSDs befanden sich auch eine Gruppe Berlinerinnen. Als am Ende einer Gruppe Neonazis erneut die Demonstration angreift, nimmt die Polizei mehrere Teilnehmerinnen der Parade fest. Unter ihnen auch René aus Berlin. Während die anderen Verhafteten bald wieder freigelassen werden, sitzt René seitdem noch immer in Warschau in Haft. Erst nach 9 Tagen trifft er zum ersten Mal einen Anwalt, diesen jedoch auch ohne Dolmetscher. Nach 10 Tagen besucht ihn zum ersten Mal ein Vertreter der deutschen Botschaft. Unklar ist die gesamte Zeit, was ihnen denn vorgeworfen wird. Mittlerweile lautet der Vorwurf auf Widerstand gegen die Festnahme und den Besitz von Mariana. Näheres hört ihr im Interview mit Queer Berlin.
4: René nahm am 10. Juni

0: zusammen mit einer Gruppe Berlinerinnen am Christopher Street Day in Warschau teil. Während der Parade wurde er von Polizisten festgenommen. Seitdem sitzt er in Warschau im Gefängnis. Am Freitag, den 30. Juni, äußerte sich Martin von Queer Berlin erneut gegenüber Radio Dreieckland zur aktuellen Situation.
1: Also René bleibt weiterhin in Haft, höchstwahrscheinlich diese 3 Monate, und irgendwann wird eine Verhandlung gegen ihn stattfinden. 4 Polizeibeamte haben sich offensichtlich abgesprochen und sagen, er hätte sie angegriffen. Er selber hat ziemlich Probleme im Gefängnis, weil die Gefangenen das langsam mitkriegen, wer er ist und was er da macht. Und ja, er hat da überhaupt keine Credibility im Knast und wird da halt angegriffen.
0: Und auch das Auswärtige Amt sei nicht wirklich eine Hilfe.
1: Das Auswärtige Amt gibt zurzeit die Informationen raus, er würde wegen dem Besitz von Drogen im polnischen Gefängnis sitzen. Und da lassen sich natürlich viele Leute von beeindrucken, die da anrufen und fragen, was ist denn jetzt mit dem Jungen? Und dann schlägt es halt alles so ein bisschen ein und die deckeln es total. Also ich finde es nicht seltsam, also ich finde es so nachvollziehbar. Aber also so kommen wir auf jeden Fall nicht an das Ziel, was wir halt haben wollen, dass er da auch aufgrund von öffentlichem Druck rausgelassen wird.
0: Was auch uns gegenüber geäußert wurde. Dennoch würde René wie jeder andere Bundesbürger, der im Ausland inhaftiert sei, ganz regulär durchs Auswärtige Amt vertreten werden. Zum Vorwurf des Drogenbesitzes meint Martin:
1: Was aber nicht stimmt, das sagt auch der Anwalt, weil das ist nur ein Vorwurf, der völlig irrelevant ist, dass in seiner Kleidung Spuren von Drogen gefunden wurden.
0: Mittlerweile wissen die Inhaftierten, mit wem sie es zu tun haben. Und das?
1: Das bringt ihm da große Probleme und ich würde am liebsten irgendwie so eine Hilfe, also ich würde auf jeden Fall, also wir versuchen gerade irgendwie mal Kriminelle irgendwie zu kontaktieren, weil wir haben gehört, im Knast läuft es wohl so, wenn wir irgendeiner Clique viel Geld geben, dann klappt es auch, dann sozusagen wird er nicht angegriffen, aber leider fehlen uns da die Kontakte und irgendwie wir sind schon fast so verzweifelt, dass wir am liebsten Anzeigen schalten würden in polnischen Tageszeitungen, um sozusagen mal an kriminelles Milieu ranzukommen. Also so weit ist es halt schon fast, weil man ihm da überhaupt nicht anders helfen kann, als sozusagen da über so eine Sozialstruktur da in diesem Knast.
0: René selbst will unbedingt aus dem Gefängnis raus und äußert dies auch gegenüber Besucherinnen.
1: Der sagt halt sozusagen, er will hier raus und letztens als jemand da war, um ihn zu besuchen, hat er halt gesagt, er will da so schnell wie möglich raus, auch wenn er dafür ein Geständnis für Sachen ablegt, die er halt nicht gemacht hat, ist ihm total egal. Hauptsache, er kommt in einen anderen Knast oder er kommt da irgendwie weg. Und also natürlich nach irgendwie 2 Wochen oder 3 Wochen, da ist man da total mürbe nach solchen Sachen.
0: Doch noch sitzt er in Untersuchungshaft und wenn er Pech hat, noch eine ganze Weile.
1: Also eigentlich kann man so alle 2 Wochen mal entscheiden, ob man dann einen Prozess macht. Aber die Maximalzeit sind halt diese 3 Monate.
0: Doch trotz der wie geschildert recht unerträglichen Situation hat sich noch kein wirklich öffentlicher Druck aufgebaut. Und das, so Martin,
1: müssen wir auf jeden Fall mehr ausbauen, weil also es reicht scheinbar nicht, die Leute zu informieren und ihnen zu sagen, was sie machen sollen, sondern man muss dann wahrscheinlich doch irgendwie immer Termine mit denen machen und mit denen in ihren Büros sprechen. Es ist zurzeit wirklich nur eben Volker Beck, der da mal einen Brief geschrieben hat.
0: Nina Hagen schrieb noch einen Protestbrief und in der Taz gab es einen Artikel. Ansonsten wird lediglich in den freien Radios und auf anderen linken Nachrichtenplattformen regelmäßig über den Fall berichtet. Der Lesben- und Schwulenverband Deutschland, LSVD, will sich nicht zu dem Fall äußern. Zum einen sei die Sachlage unklar und zum anderen wolle man vermeiden, dass der Betroffene durch Berichterstattung im Gefängnis Probleme bekomme. Eine nicht ganz verständliche Haltung zieht man in Betracht, dass gerade die Gruppe Queer Berlin, die mit Martin in Warschau war, um Öffentlichkeit kämpft. Wie lange René noch in Untersuchungshaft bleiben muss und wann ein möglicher Prozess beginnt, ist also nach wie vor unklar.

Nähere Infos zu René und seinem Fall findet ihr auch unter www.queerberlin.de. In ZipFM Morgen werdet ihr dazu auch nochmal einen Beitrag zur Lebenssituation von Homosexuellen in Osteuropa hören können.

Ja, und das war's dann auch schon mal wieder für ZipFM für heute, den 5. Juni, diesmal von Radio Unerhört Marburg. Wer sich für die Beiträge dieser Sendung interessiert oder auch noch Lust auf mehr Radio hat, der kann im Internet alles nochmal nachhören. Und zwar auf www.freie-radios.net.

0: Einen schönen guten Abend hier beim Frauenlesben-Info, Radio Dreieckland 102,3 Megahertz. Ich hoffe, ihr sitzt alle im Trockenen oder kommt bald ins Trockene. In 4 Wochen oder beziehungsweise in 3,5 Wochen geht's los beim Frauenmusikfestival. Ich habe im April schon mal eine Sendung zum Frauenmusikfestival gemacht und fand, es ist Zeit, sie zu wiederholen. Viel Spaß.
1: Vom 28. bis zum 30. Juli in diesem Jahr gibt es das 9. interkulturelle Frauenmusikfestival im Hunsrück. Es findet alle 2 Jahre statt und hat ein, wie immer, unglaubliches Programm. Aber erstmal so ein paar Sachen voraus zum Frauenmusikfestival. Es ist ein Fest von Frauen, für Frauen. Ich weiß, dass vor 2 Jahren waren, ich glaube, 800 Frauen da. Es ist riesengroß. Es ist ein Zeltmusikfestival, das heißt, während dieser Zeit wird gezeltet und auch die ganzen Konzerte finden in einem riesengroßen Zelt statt. Es geht über 3 Tage, geht los Freitagabend um 19 Uhr mit dem Programm und endet Sonntag um ungefähr 17.30 Uhr mit dem Programm. Insgesamt gibt es viel Platz, es gibt ein kleines Flüsschen, was drumherum läuft und wenn das Wetter gut ist, was die letzten Jahre zumindest immer der Fall war, gibt es dort wirklich die Möglichkeit, sich abzukühlen, zu baden, sich dort zu treffen. Und auch insgesamt ist auf dem Frauenmusikfestival in den Pausen, die es gar nicht so viele gibt, immer wieder auch von allen möglichen Plätzen auf dem Zeltplatz Musik zu hören. Die Stimmung ist toll, es gibt einen Kunsthandwerkerinnenmarkt, es gibt Essen, was gekocht wird von Frauen, es gibt alle möglichen an Dienste, gerade auch für Frauen mit Behinderungen ist es ein wunderbarer Ort, weil es wirklich die Frauen es geschafft haben, dafür zu sorgen, dass die sich dort wohlfühlen, die Möglichkeit haben, sich dort zu bewegen, sich dort zu treffen. Und immer wieder auch der Appell von den Frauen von dort, darauf Acht zu geben, dass Frauen mit Behinderungen wirklich ihren Platz dort einnehmen können. Und ich finde, dass es ihnen in den letzten Jahren immer besser auch gelungen ist. Aber jetzt zum Programm. Es gibt 1, 2, 3, 4, 5, 6, 7, 8 Gruppen, die von überall auf der Welt herkommen. Das geht los mit Veronica Gonzales Frauentrio bis hin zu Yun, welches eine traditionelle chinesische Band, Frauenband ist. Und auch Etta Scolo aus Sizilien ist wohl die, die am besten bekannt ist von denen, die da kommen. Ich möchte im Folgenden einiges zu diesen Gruppen sagen und versuche dann noch Lieder einzuspielen, damit ihr einen Eindruck kriegt, was das Ganze ist. Ich möchte mit Veronica Gonzales Frauentrio anfangen. Mit ihrer ausdrucksvollen Stimme und ihrer temperamentvollen Persönlichkeit verbindet die Chilenin Veronica Gonzales in ihrem Gesang unterschiedliche Stilrichtungen mit europäischen und lateinamerikanischen Elementen, die auch geprägt sind von den indianischen Wurzeln ihrer Großmutter. Ihre Lieder erzählen immer eine Geschichte, sehr gefühlsgeladen und beeindruckend. Sie wird begleitet von der chilenischen Bassistin Liliana Paragüez und der deutschen Perkussionistin Birgit von Strahlen.

Die nächsten Frauen, die ich euch vorstellen möchte, sind Finnen, kommen aus Finnland, heißen Sudan Aika. Sudan Aika bedeutet Zeit der Wölfe. Für die vier Frauen aus Finnland steht der Wolf für Freiheit, Wahrheit und etwas Wildes. Wir möchten, dass unsere Seelen zusammen singen, in den bewegenden Geschichten und den atemberaubenden Verflechtungen der unglaublich schönen Frauenstimmen entfaltet sich die Mystik und die poetische Kraft des traditionellen Stils des Runolaulu, des finnischen Gedichtgesangs. Sie singen im Runenstil in der Tradition der alten lyrischen Runensängerinnen. Ihren Klang entdecken sie gemeinsam durch Improvisation und Begegnung über die Stimme. Von Sudan Aikin habe ich im Internet nur einzelne Sequenzen von unterschiedlichen Liedern gefunden und möchte euch drei von diesen Sequenzen jetzt vorspielen.

Den Abend beenden wird eine russische Gruppe, und zwar Ivanova. Vielleicht kennen einige von euch sie, die waren auch schon in der KTS hier in Freiburg. Die Klänge der fünfköpfigen Frauenband aus St. Petersburg kommen entweder als Rock in einem folklorischen Gewand oder als Folk in einem rockigen Form daher. Ivanova bieten frische, schnelle, sehr tanzbare Stücke. Angereichert wird die Besetzung aus Stimme, Gitarre, Bass und Schlagzeug durch den Klang eines Akkordeons. Ihr Sound ist kraftvoll und treibend. Die letzte Band am Abend ist immer eine, wo man auch tanzen kann, und das hört sich doch ganz danach an. Und auch hier möchte ich ein Lied euch vorspielen.

0: Danach geht es dann ins Bett, ans Feuer, zum Singen oder wie auch immer der Rest des Abends noch gestaltet werden möchte. Das Schöne finde ich immer, dass am Samstag das Ganze erst um 18 Uhr losgeht, sodass einfach tagsüber sehr viel Platz ist zum selber Musik machen, zum Kennenlernen, zum Sprechen, zum Handwerkerinnenmarkt anschauen. Und los geht's dann um 18 Uhr mit der offenen Bühne. Da steht natürlich noch nichts im Programm drin. Das ist aber meistens so, dass Gruppen sich dafür auch schon angemeldet haben. Und das sind dann oftmals Gruppen aus der Region oder auch einfach junge Frauen, die das erste Mal auf so einer großen Bühne stehen dürfen. Und es ist immer ein sehr interessantes Programm. Weiter geht es dann mit Bente Kahan. Funkensprühender Humor, zu Herzen gehende Wärme, poetische Kraft, nachdenklich Tiefen eingebettet in einer charismatischen Bühnenpräsenz. Die norwegisch-jüdische Schauspielerin und Sängerin zählte zu den berühmtesten Vertreterinnen jüdischer Musik.
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Für die, die noch nie da waren, es ist ein unglaublich vielfältiges Programm und das sieht man auch wieder an der nächsten Gruppe. Sie heißen Mazaher. Diese ägyptischen Musikerinnen gehören zu den letzten Zeremonienmeistern des Zar. Zar ist ein gemeinsames Heilungsritual, bei dem Frauen trommeln und tanzen. Die Erfahrung der körperlichen und spirituellen Reinigung erzeugt kraftvolle Ruhe. Zar-Musik ist polyrhythmisch, sehr reich an Melodien und ganz unterschiedlich im Vergleich zu anderen ägyptischen Musiktraditionen, da sie aus einer Untergrundkultur entstanden ist. Und damit sind wir dann schon am späten Abend angekommen und die Frauen haben bestimmt wieder Lust zu tanzen. Und das ist möglich mit Alif. Die drei Frauen aus dem Senegal formieren sich zur einzigen weiblichen Rap-Crew Westafrikas. Sie verbinden eine wilde, sexy Bühnenshow mit harten und sozialkritischen Texten über die Realitäten in Dakar. Die feministische Frauenband arbeitet mit der Schweizer DJ Mad Madame zusammen, eine äußerst fruchtbare Begegnung zwischen Afrika und Europa auf der Basis von Rap und Hip-Hop. Das hört sich ganz danach an, als würde wirklich der Abend tanzend ausklingen. Auch hier habe ich jetzt nur einen ganz kleinen Ausschnitt eines ihrer Lieder im Internet gefunden, aber immerhin einen Eindruck kriegt man auf jeden Fall sofort.

Ja, weiter geht es dann mit am Sonntag um 13 Uhr. Da wird es ruhiger. Und zwar kommt als erstes die Gruppe Yun. Yun bringt die traditionelle chinesische Musik in einer begreiflichen, die Sinne ansprechenden Weise auf die Bühne. Wir werden eine Reihe wundervoller chinesischer Instrumente, die Stimme der Sängerin Lin Zhu und die Darbietung der Tänzerin Yang Liu genießen. Ja, und verabschieden tut sich das Frauenmusikfestival mit Etta Scollo, die zusammen mit Katrin Pfeiffer auftreten wird. Die in Deutschland lebende Sizilianerin aus Catania am Fuße des Ätna transportiert in ihrer ausdrucksstarken Altstimme die Kraft des Vulkans. Sie verbindet spielerische Schwermut und pure Lebensfreude, Poesie und ungebändigte Energie in ihren sinnlichen Balladen und den authentischen Gesängen ihrer Heimat. Zusammen mit der herausragenden Akkordeonspielerin Katrin Pfeiffer malt sie mit ihren Klängen Bilder auf unsere Netzhaut. Dazu jetzt eine Kostprobe.

Ja, und damit ist dann das Frauenmusikfestival zumindest von der musikalischen Seite her beendet. Dann gibt es meistens noch die ganzen Abschiedsrituale, die stattfinden. Und ich finde, es ist ein großartiges Festival. Es ist das größte Frauenevent, was es alle 2 Jahre hierzulande gibt, so viel ich weiß zumindest. Nein, das stimmt nicht. Nein, das stimmt nicht, weil der Lesbenfrühling dann doch meistens noch ein bisschen größer ist. Aber es ist ein wirklich bemerkenswertes Festival und es ist bemerkenswert, was die Frauen aus dem Hunsrück immer wieder zustande bringen. Und damit möchte ich mich bei Ihnen nochmal ganz herzlich bedanken. Und ich hoffe, ihr habt Lust gekriegt. Ihr habt die Möglichkeit, mehr darüber zu erfahren. www.frauenmusikfestival.de. Da könnt ihr euch anmelden, die Preise erfahren und alles weitere, wie ihr hinkommt und so weiter. Ja, vielleicht sehen wir uns dann dort. Tschüss!

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2: 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Ein herzliches Willkommen zum Südnordfunk mit der Ausgabe Nummer 145 am 2. Juni bei Radio Dreieckland oder an einem anderen Tag bei einem anderen freien Radio eures Vertrauens. Im Studio und redaktionell verantwortlich für die Sendung ist heute Eva. Hallo.
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4: Frieden ist keine Utopie, sondern eine Entscheidung. Auch deine Entscheidung.
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2: Frieden gestalten. Wie geht das? Mit dieser neuen Sendereihe schaut der Südnordfunk in den kommenden Monaten auf ausgewählte Konfliktregionen im globalen Süden, berichtet aber von lokalen Friedensinitiativen, ihrem Wirken und ihren Herausforderungen. Gleichzeitig gilt es aber auch, eigene Sprechpositionen abzuklopfen und zu klären. Unser Kollege Lars Springfeld war letzten Monat in Mali und hat dort mit lokalen FriedensaktivistInnen gesprochen. Was machen FriedensarbeiterInnen, während der bewaffnete Konflikt in dem Sahelstaat weiter zu eskalieren scheint? Dazu mehr in der zweiten Hälfte der Sendung. Zunächst hört ihr ein Gespräch aus unserer Südnordfunk-Redaktion mit einem historischen Rückblick auf die strittige Frage, wie positioniert sich die emanzipatorische Linke zu Krieg und Pazifismus, zu militärischem Eingreifen und Blockaden, während die Mehrheit der Bevölkerung oder ParlamentarierInnen damit d'accord geht, dass nur Waffen, Aufrüstung und Kriegsfähigkeit wirksame Mittel sein, um Freiheit gegen die gewaltsamen Angriffe von Autokraten und Schlechtern zu verteidigen.

Waffen für El Salvador, spanischer Bürgerkrieg, kurdische Peschmerga, die Zapatistas in Mexiko, die Freundschaft mit bewaffneten antikolonialen Befreiungskämpfern, der Sturz von Saddam Hussein, die NATO-Angriffe gegen Serbien. Ja, sogar die Aufrüstung Preußens gegen die Dampfwalze aus Russland Anfang des 20. Jahrhunderts. Gemeint ist die Angst vor der Wiederkehr des Feudalismus aus dem Zarenreich und in der Folge der Erste Weltkrieg. All das hat linke Kräfte entzweit, so oder ähnlich, wie es nun wieder bei der Frage nach der richtigen Strategie in Bezug auf Russland und der Ukraine geschieht. In welchem weltpolitischen Umfeld und mit welchen Sprechpositionen agiert Friedensarbeit und vor welchem Hintergrund findet sie statt? Dazu hört ihr nun ein ausführliches KollegInnengespräch mit Martina Backes vom Süd-Nordfunk-Team und Georg Lutz vom Informationszentrum Dritte Welt in Freiburg.

0: Aufstieg der Autokraten, steigende Militärausgaben weltweit, Aufrüstung aller Orten. Zugleich die Krise der UN und des Multilateralismus, die Willkür von Trump, Putin oder den Azawad im Sudan, um mal nur einige zu nennen. Dann die Rückkehr der Taliban in Afghanistan, ein atomverliebter Narendra Modi in Indien. Also auf jedem Kontinent befeuern Militärverliebte gerade diese globale Multikrise. Die Liste der schlechten Voraussetzungen für so eher friedfertige Strategien zur Beilegung all dieser Konflikte, die ist aktuell leider sehr, sehr lang. Die derzeitige explosive weltpolitische Atmosphäre, die befeuert zugleich einen Kampf der Narrative, nämlich den um Wehrfähigkeit und Kriegstüchtigkeit. Aber auch ziviles Aufbegehren bis hin zum Pazifismus am anderen Ende der Fahnenstange. Was wäre eine linke emanzipatorische Perspektive auf Friedensarbeit, aber auch auf diese militärische neue Wehrhaftigkeit? Georg, du hast dankenswerterweise angeregt, genau darüber ein Gespräch zu führen. Warum?
1: Weil die Debatte zu unterkomplex hier geführt wird. Guck dir nur mal Talkshows wie Lanz an. Das sind Schwarz-Weiß-Bilder, die prägenden Strukturen. Und man ist entweder Putin-Knecht oder Kriegstreiber. Es geht darum, wehrfähig zu werden. Und das findet im Rahmen einer weltwirtschaftlichen Bruch- und Transformationsphase statt. Das Ende der neoliberalen Ordnung ist in Sichtweise, sie ist aber noch nicht da. Solche Bruchsituationen sind historisch immer dann interessant, weil, und das lehrt die Geschichte, Kriege dann auch eine größere Rolle wieder spielen. Interessant ist auch, und das ist auch nicht das erste Mal in der Geschichte, dass Linke plötzlich sich entzweien, weil einige militärisches Eingreifen oder den Griff zur Waffe, zur Verteidigung der eigenen Ideale oder der Freiheit befürworten oder eben per se ablehnen. Es gibt historische Beispiele und da vielleicht könnte man daraus auch lernen.
0: Gehen wir doch mal zu den Beispielen. Was fällt dir da ein?
1: Der Punkt ist ja immer, was am Ende, welche Gesellschaftsmodelle, konkrete Machtmodelle sich durchsetzen. Selten hört ja die Gewalt mit dem Sieg der Waffen auf. Und die Verteidigung eines solchen Sieges, in Anführungszeichen, bedingt dann meist, dass neue Kontrollmechanismen installiert werden. Was eben keine freie Gesellschaft erlaubt, obwohl die Freiheit ja versprochen wurde, gerade bei Linken immer. Das klassische Beispiel ist die militärische Machtergreifung der Bolschewiki in Russland. Das läuft unter dem Stichwort Oktoberrevolution und sicher waren große Teile der russischen Gesellschaft mit Lenin eins, dass sie gesagt haben, die Zaren müssen weg. Aber nach dem Sturz des Zaren rissen die Bolschewiki die Macht an sich und vor allem gingen sie sozusagen die Sozialrevolutionäre und Menschewiki an und verdrängten sie von der politischen Bühne.
0: Ja, die verfolgten halt auch andere linke Oppositionsgruppen. Das war ja der Punkt, ne?
1: Genau.
0: Und mit der Machtübernahme wurden teils dann aber auch, das erinnere ich so aus den Büchern, sehr brutale Praktiken sehr, sehr gewaltsam durchgesetzt. Also im Februar 1918 befahl Lenin den Volksgerichten sogar Folgendes.
2: Feindliche Agenten, Spekulanten, Plünderer und konterrevolutionäre Agitatoren sind am Tatort zu erschießen.
1: Ja, und leider setzten sich die Dramen dann in antikolonialen Befreiungskriegen in Afrika, Asien und Lateinamerika in 60er und 70er Jahren des letzten Jahrhunderts fort. Man stürmte ein Winterpalais, sprich eroberte den staatlichen Machtapparat und aus den Befreiungsbewegungen wurden autoritäre Staatsgebilde. Sprich, selten ist das Ergebnis eine emanzipatorische Gesellschaft. Die Waffen stehen jetzt nur vor anderen Fahnen und Parolen.
0: Das zu sagen ist aber doch Wasser auf die Mühlen des liberalen Westens, der schon immer warnte, Linke können mit Macht nicht umgehen, oder?
1: Moment, so einfach ist es nicht. Und der Westen muss sich auch an die eigene Nase fassen. Gerade erleben wir ja wieder eine Rhetorik der Alternativlosigkeit und eine Fixierung auf ballistische Gewaltabschreckung. Im Schatten dieser Rechtfertigungsideologie wächst eben auch der militärisch-industrielle Komplex. Militarismus jeder Art beinhaltet immer auch autoritäre Rückschritte. Inzwischen haben wir in den USA wieder einen Kriegsminister und keinen Verteidigungsminister mehr wie früher.
0: Ja, und der deutsche Verteidigungsminister spricht ja auch nicht mehr nur von Verteidigungsfähigkeit, das ist so das Vokabular, sondern von Kriegstüchtigkeit.
1: Und Deutschland ist zum weltweiten Exporteur Nummer 4 der Rüstung geworden. Die stehen also fast auf den olympischen Treppchen. Und gleichzeitig ist es so, dass zahlreiche Unternehmen investieren in rüstungsrelevante Produkte und sehen mit der Bundesregierung und ihrem Sondervermögen, da ist ja plötzlich sehr, sehr viel Geld da, verlässliche, zahlungskräftige Auftraggeber.
0: Also als ich das gelesen habe, habe ich gedacht, jetzt frage ich mal ChatGPT, welche Rüstungsaktien sich denn eigentlich lohnen. Die Antworten waren unglaublich umfangreich. Leopard 2, Betankung von Kampfjets, Rheinmetall natürlich. Oder Renk, das ist ein Spezialist bei Antriebstechnik, bei so Panzern. Und. Also eine lange Liste. Die Verstrickung von Aktienmärkten, die wird damit deutlich. Also die Verstrickung mit so parlamentarisch verabschiedeten Sonderbudgets oder ich denke da auch an die fallenden bürokratischen Hürden, also so Vereinfachung von diesen Ausfuhrgenehmigungen für Rüstungsgüter. Ja, oder schaut mal weltweit, dann sieht man auch, dass so Thinktanks für Militärstrategie und Forschungseinrichtungen für Waffentechnik mit Universitäten teilweise eng verknüpft sind. Und das ist alles so ein Hinweis. Ich glaube, das ist gemeint mit militärisch-industriellem Komplex. Aber das sind ja jetzt nicht die einzigen Puzzlesteine.
1: Nein, es gibt noch viele andere. Nur noch einen hier erwähnt jetzt. Weltweit werden immer mehr Söldnertrupps aufgestellt. Zum Beispiel kauft Russland in Nepal und Nordkorea billig Soldaten ein. In China werden die ausgebildet und dann in Mali, Niger, Burkina Faso eingesetzt. Die berühmte Wagner-Gruppe kennen wir. Die ist inzwischen umbenannt worden. Neue Strukturen ist aber weiter in Afrika zugange.
0: Ja, aber vor allem diese engen Interessensverbindungen zwischen Militär, Wirtschaft und so politischen Eliten, das ist ja die Verquickung von dem politischen und industriellen, die Zusammenarbeit so zwischen Rüstungsindustrie und Universitäten, das ist mir noch aufgefallen.
1: Ja, da gibt es eine richtig neue netzartige Struktur.
0: Focus Online hat letztens berichtet und zwar Folgendes.
2: Die Technische Universität München vernetzt etablierte Rüstungsunternehmen wie zum Beispiel Airbus Defence and Space oder Diehl Defence gezielt mit Start-ups und Forschenden, um innovative Sicherheits- und Verteidigungstechnologien für die Bundeswehr und die NATO zur Marktreife zu bringen.
0: Es gibt aber auch Gegenwehr. Inzwischen gibt es eine Initiative, die für eine Zivilklausel in den Universitäten wirbt, also eine Art Selbstverpflichtung wissenschaftlicher Einrichtungen, eben ausschließlich für friedliche und zivile Zwecke Forschung und Lehre zu betreiben. Man kann das nachgucken auf dieser bundesweiten Vernetzungswebsite, wen das hier interessiert, www.zivilklausel.de.
1: Und es wird dann mit neuen Technologien wird versprochen, beispielsweise mit KI, dass wir automatisierte Kriege erleben würden. Da werden dann keine Menschen mehr verheizt. Und das dockt so ein bisschen an in die Kriegsspielindustrie, also diese Software, die ja sozusagen Jugendliche schon seit einigen Jahren in Beschlag nimmt und da verdeutlicht, was eigentlich alles möglich ist. Also ein klassisches Beispiel ist hier Counter-Strike, ein Computerspiel mit einem Terror-Antiterror-Team, wo man gegeneinander antreten kann und Gegner eliminieren. Das sind, wie gesagt, schon Generationen, die sich hier sozusagen in Echtzeit battlen. Ne?
0: So Spieleindustrie, Kulturindustrie, aber auch die Mode, also dieser ganze Tarn ist ja super schick. Die Freizeitgestaltung, all das hat langfristig natürlich schon irgendwie einen Einfluss so auf das Verhältnis von der Gesellschaft zum Militärischen. Das ist nicht mehr so weit weg, das ist mehr so im Alltag dann integriert. Ja, aber auch wenn man mal ganz faktisch schaut, dann finde ich es echt beängstigend, wenn man sich mit dem Thema Rückkehr der Mittelstreckenraketen ein bisschen beschäftigt. Also die sind ja in Europa so gegen Ende des Kalten Krieges quasi verschwunden, weil verschrottet worden. Das Rüstungskontrollabkommen, das eben diese Mittelstreckenwaffen begrenzte, das ist aber längst tot. Und genau, inzwischen wird eben auch in Europa diesbezüglich wieder aufgerüstet.
1: Ja, Raketentechnologie, aber auch neuere Drohnen sind gerade in aufkommenden Industriestaaten und Schwellenländern greifbar. Also beispielsweise setzen Indien und Nordkorea stark auf Interkontinentalraketen oder Marschflugkörper, weil sie mit hoher Wahrscheinlichkeit die Flugabwehr des Gegners durchdringen können.
0: Genau, und gerade zeichnet sich mit diesen geopolitischen Spannungen halt wieder so eine Art Überbietungswettstreit ab zwischen eben nicht nur den militärischen Großmächten, also Russland, China, USA, sondern genau, andere wirken da eben auch mit. Expertinnen sprechen hier übrigens von, ich lerne ja dauernd neue Begriffe, wenn ich mich damit beschäftige, Eskalationsanfälligkeit, dass die nämlich wieder steigt. Die gegenseitige Abschreckung durch die Stationierung von Waffen, das ist das, was dahinter steckt.
1: Und gleichzeitig ist die Rüstungsbranche aber weltweit sehr korruptionsanfällig.
0: Man muss ja auch an die atomaren Ambitionen denken. Die sind mit diesem militärisch-industriellen Aufrüsten durchaus auch verbunden. Und da gibt es halt leider sehr starke Akteure, auch gerade im globalen Süden, also Kim Jong-un, da haben wir uns vielleicht alle so ein bisschen dran gewöhnt. Es ist so die Gefahrenquelle schlechthin, Nordkorea.
1: Es wird gerne verdrängt, ja.
0: Ja, aber es wird gerne verdrängt, aber es ist eben auch nicht die einzige, ne? Also ich erinnere mich, dass Trump kurz vor Weihnachten angekündigt hat, wieder Atomtests im Pazifik lancieren zu wollen. Ja, oder dieser ewige Grenzkonflikt hier zwischen Indien und Pakistan, da hat es letztens auch wieder geknallt. Und man weiß einfach nicht, in welche Richtung das eskaliert. Das sind zwei Atommächte.
1: Ja, es bestätigt sich, dass auch Länder im globalen Süden massiv aufrüsten. Ich nehme mal das Beispiel Indien. Die haben früher immer vom West und von Ost im Kalten Krieg Rüstungsgüter eingekauft. Inzwischen haben sie eine eigene Rüstungsindustrie. Beispielsweise gibt es in Südindien, in Hyderabad, einen ganzen Cluster mit Drohnenentwicklungen und Drohnenproduktion. Indien stellt inzwischen auch eigene Kampfpanzer her, beispielsweise den leichten Kampfpanzer Zorawa, was eine direkte Antwort auf die chinesische Präsenz im Himalaya ist.
0: Du hast ein Zitat rausgesucht von Walter Benjamin, ja, weil der eigentlich diese Situation schon 1936 ziemlich gut auf den Punkt gebracht hat.
2: Der Krieg und nur der Krieg macht es möglich, Massenbewegungen größten Maßstabs unter Wahrung der überkommenden Eigentumsverhältnisse ein Ziel zu geben.
0: Damit beschreibt Walter Benjamin den faschistischen Mechanismus, die Massen politisch zu instrumentalisieren, ohne dass dabei die herrschenden Eigentumsverhältnisse angetastet werden. Der Krieg dient dem Faschismus sozusagen als Ventil, denn er lenkt die Energie darauf, die Nation und ihre Eigentumsverhältnisse zu verteidigen. Er ästhetisiert Stärke, also da fällt mir jetzt wieder hier Kriegstüchtigkeit ein, ja, statt die Verhältnisse zu verändern, die eben diese Ungleichheit produziert.
1: Krieg ist einmal ist es ein autoritäres Elitenkonzept, welches sehr gut zur Verarbeitung von Multikrisen passt. Und wir sind ja gerade in Multikrisen. Von unten passt dazu die liquidatorische Phantombesitzverteidigung. So hat es die Philosophin Eva von Redeker benannt. Da das Wort so kompliziert ist und so viele Silben hat, will ich es hier nochmal erwähnen. Es heißt liquidatorische Phantombesitzverteidigung. Was ist damit gemeint? Mein Land soll mir wieder gehören, das irgendwie von irgendeinem anderen geklaut wurde. Es hat ja früher mir gehört natürlich, das stimmt zwar nicht, aber es wird imaginiert. Mein Wald gehört zu mir, obwohl es einem internationalen Investor gehört. Ich agiere aber gegen.

0: Wir wollen jetzt nochmal auf alte linke Streitigkeiten angehen, wie so militärisches Vorgehen oder wann und in welchem Kontext militärisches Vorgehen befürwortet oder eben abgelehnt wurde.
1: Dieselbe Gesellschaftsordnung, der Kapitalismus, betreibt den systematischen Völkermord als das vornehmste Mittel ihrer politischen Entwicklung.
2: Das sagte Rosa Luxemburg am 7. März 1914 in einer Rede in Freiburg im Vorfeld des Ersten Weltkriegs. Das ist besonders interessant, weil sie ja eine Minderheit war in der SPD, die immer auf die Kriegsgefahr verwiesen hat. Also Krieg wurde da zu einer Option, obwohl die SPD eigentlich und andere Linke internationalistische Positionen bezogen, weil das russische Zarentum als rückständig, feudalistisch angesehen wurde und die russische Bevölkerung doch befreit werden müsste eigentlich von diesem Joch. Und das ist insofern interessant, weil wir heute oder auch immer wieder unter Linken in diesem Spannungsfeld stehen. Man hat also eine sogenannte, Anführungszeichen, reaktionäre oder rückständige Diktatur. Und die soll doch dann bitte befreit werden. Und dann fällt man sozusagen aber dem eigenen herrschenden Block sozusagen in die Arme und sagt, ja, wir machen da auch mit, lass uns auch mitmachen.
0: Das ging ja auch um die Kriegsanleihen, die die SPD dann befürwortet hat, glaube ich, ne?
2: Genau, das war der zentrale Hebel, um den es ging.
0: Kurz vielleicht, Kriegsanleihen, die funktionierten halt als Kredite der Bürgerinnen an den Staat. Das waren verzinsliche Staatsanleihen, die vom Deutschen Reich im Ersten Weltkrieg ausgegeben wurden, um den Krieg direkt aus dem Ersparten der eigenen Bevölkerung eben finanzieren zu können.
2: Ja, und dazu braucht es natürlich eine Militarisierung, damit auch arme Menschen da sozusagen ihr Erspartes hinbringen konnten. Diese Strategie ging schief und verschiedenste Generationen von Männern verreckten in den Schützengräben.
0: So historische Beispiele wie nationalistische Projekte als Befreiung und zugleich auch als Festung gegen so drohende Gewaltregime ins Feld geführt werden, die gibt es ja zuhauf. Also nicht erst im Befreiungskampf der ehemals kolonisierten Länder, würde ich sagen, was jetzt so uns beim EZ3W halt immer Thema ist.
2: Unser Hintergrund,
0: ne?
2: Ja, genau.
0: Genau. Lass uns vielleicht noch ein bisschen aktuellere Beispiele springen. Im Kampf gegen den spanischen Faschismus haben Linke auch auf Waffen nicht verzichtet. Also Stichwort wäre hier spanischer Bürgerkrieg.
2: Ja, auch nochmal etwas anders gelagert wie die Beispiele, die wir vorher hatten, weil da Linke zuhauf wirklich massiv die Spanische Republik unterstützt haben. Wir wissen, das war vermutlich der Krieg im 20. Jahrhundert, wo sehr viele intellektuelle Schriftsteller, Philosophen wie Ernest Hemingway, George Orwell oder Simone Weil nach Spanien aufgebrochen sind, um der Republik zu helfen und nicht nur das, auch mit der Waffe in der Hand zu helfen. Der Hintergrund war der, halb Europa stand schon unter der Knute des Faschismus oder autoritärer Regime. Gleichzeitig ging es in Spanien, das ist ganz, ganz wichtig zu sehen, nicht nur um eine militärische Auseinandersetzung. Es ging um eine soziale und ökonomische Befreiung, zum Beispiel die der Frauen. In Barcelona im Sommer 36, da war die Atmosphäre erfüllt von einer unbeglaublichen Befreiungsstimmung. Das ändert sich allerdings schon ein Jahr später, also 1937. Frankreich und Großbritannien, die lieferten keine Waffen. Hilfe kam nur aus der Sowjetunion und damit wurde die autoritäre Linke in Spanien, die eigentlich in Spanien traditionellerweise schwach war, also die KPD in Spanien war eine kleine Partei, wurde sehr viel stärker und führte dazu, dass es innerhalb der Linken sogar zu bewaffneten Auseinandersetzungen kam.
0: Was lehrt uns das jetzt? Warum schauen wir auf dieses Beispiel?
2: Wichtig ist, dass man über die Logik der Waffen allein hinausdenken muss. Nehmen wir nur nochmal eine noch aktuellere Situation, die Kampagne für Waffen in El Salvador in den 80er Jahren. Dort hat sich die Linke auch einer militärischen Logik, also die Parole Waffen für El Salvador zeigt es, unterworfen und nicht über diesen Tellerrand hinausgedacht. Heute ist El Salvador ein autoritärer Staat und wir müssen uns immer fragen, wie konnte es dazu kommen?
0: Ja, das stimmt. Und gab oder gibt es in deinem Sinne denn trotzdem auch positive Beispiele?
2: Ja, zum Glück. Die Zapatisten in Mexiko sind in den 90er Jahren bekannt geworden und die Peschmerga

0: in Kurdistan. Für die ist militärische Gewalt nur ein Werkzeug oder Baustein. Für sie steht eher im Vordergrund die Resilienz ihrer Gesellschaften gegenüber autoritären Übergriffen, sei es vom eigenen Staat, von der eigenen Regierung oder auch von externen Akteuren.
1: Ja, oder auch intern, ne? Also gerade in Kurdistan fällt mir das so ein, die Frauen, die sich bewaffnet haben, die kämpfen gegen innen und außen.
0: Genau.
1: Also im emanzipatorischen Sinne.
0: Und Führungsfiguren werden eben nicht wie Lenin oder irgendwelche anderen Befreiungskämpfer neue Diktatoren, sondern der Subkommandant Markus verschwindet im Hintergrund, wenn er nicht mehr benötigt wird. Und gleichzeitig gibt es von diesen Gruppen, das ist auch wichtig zu erwähnen, eine klare internationalistische Ausrichtung. Also der Nationalstaat ist nur ein Handlungsfeld unter vielen. Also da werden Makroebenen wie indigene Kulturen in Chiapas bedient.
1: Natürlich werden auch dort Fehler gemacht, würde ich sagen, aber so die grobe Richtung stimmt vielleicht. Dazu ein Zitat von Subkommandante Markus.
2: Wir können uns den Luxus der Lüge nicht leisten. Wenn man auf dem schmalen Grat des Krieges lebt, wird man spontan. Und wir haben festgestellt, dass die Lüge ein Minimum an Planung erfordert.

0: Georg, wir wollten ja noch auf das Konzept des liberalen Friedens eingehen. Das wurde so seit Ende des Kalten Krieges ausgebaut. Und zwar mit den militärischen Interventionen in, Somalia, Irak, Afghanistan, ja später dann aber auch im Kongo oder im Sahel. Da wurde es etabliert und auch praktiziert. Und ja, so wichtige Begrifflichkeiten, die man hier mal nennen könnte, sind Schurkenstaaten, Feldstates, Peacemaking Missions und im Schatten dieser Missionen eben oftmals auch dann die Friedensarbeit.
1: Das ist nochmal eine andere historische Situation, da es ja um Kriege ging, die nicht gegen Staaten meistens, sondern militärische, dschihadistische Gruppen beispielsweise wie den Taliban in Afghanistan gingen. Das hat natürlich viel damit zu tun, beispielsweise mit dem Anschlag auf die Twin Towers. Und diese Situation damals in den 90er und 2000er Jahren wird dann gerne vergessen, ist aber wichtig, weil linke Politik sowohl fundamentalistische Gesellschaftsmodelle als auch imperiale Machtmodelle kritisieren muss.
0: Ich würde noch mal kurz zusammenfassen, um was es, das war ja damals Bush, ne? Ja. Um was es bei dieser Bush-Doktrin nach 9/11 ungefähr ging oder wie die sich ungefähr anhörte. Die Vereinigten Staaten von Amerika und ihr Krieg gegen den Terror haben eben für ihn so dieses sakrale Ziel der Rettung der undemokratischen Welt, also das heißt der Bevölkerung in repressiven Regimes, und das heilige Ziel der Rettung der demokratischen Welt vor dem internationalen Terrorismus und seiner Gönner. Die friedlichen Staaten, also die USA und ihre Verbündeten, das primär so die westliche demokratische Hemisphäre mit gemeint gewesen, die sind gefährdet von neuen Formen des entgrenzten Krieges, eben vom Terrorismus und seinen ideologischen und militärischen Pakten mit diesen Schurkenstaaten, die zudem auch noch in Besitz von Massenvernichtungswaffen sind.
1: Ja, was ja nicht gestimmt hat, man erinnert sich an die berühmte Rede vom damaligen US-Außenminister Powell, der schlichtweg gelogen hat da vor der UN.
0: Und ja, aber es war das Narrativ, darum geht es gerade.
1: War das Narrativ und dann noch befeuert auch mit historischen Beispielen. Ne? Also man hat dann sowohl in den USA als auch hier wieder gesagt, ja, also wieder das, Hitler musste ja auch sozusagen militärisch niedergerungen werden und genauso müssen wir das mit dschihadistischen Gruppen machen.
0: Dennoch jetzt dieses Gesamtnarrativ, da war ja auch nicht alles falsch dran. Also ich denke da zum Beispiel an diesen ganzen Terror, den man bis hin nach Europa erlebt hat. Ne? Vor allem diese Anschläge in U-Bahn, in Madrid, in London, die Twin Towers selber natürlich nicht zu vergessen. Aber auch jetzt, wenn man das weiterführt, was an IS und so weiter daraus später erwachsen ist. Boko Haram, die Anschläge auf Bars, auf Restaurants, Märkte, Diskotheken.
1: Ja, aber mit diesem Narrativ wird dann ein Vorgehen geheiligt, das nicht frei von Gewalt ist. Da geht es dann um humanitäre Interventionen, also in Anführungszeichen. Und man muss erstmal die ganzen Begrifflichkeiten, mit denen da operiert wurde, nochmal auf den Punkt bringen. Es ging eher um so eine militärische Entwicklungszusammenarbeit. Also das hieß, wir bauen Mädchenschulen und bohren Brunnen und entwickeln sozusagen eine zivile Gesellschaft. Mit diesem Narrativ wird ein Vorgehen geheiligt, das nicht frei von Gewalt ist. Diese sogenannten humanitären Interventionen, man muss das immer in Anführungszeichen setzen, rechtfertigen dann Krieg und es stehen dann diese Stichworte wie Operation Enduring Freedom, Operation Iraq Freedom, die sozusagen die heile demokratische Welt für den Irak prophezeien. Es kam dann historisch gesehen nach 2003 ganz anders. Der IS ist aufgestiegen.
0: Es ging wieder in dem Narrativ auch darum, wie ehemals bei den Linken vor dem Ersten Weltkrieg, um diese Befreiung der unterjochten Bevölkerung. Das war ja ein starkes Argument. Und um die Verteidigung der gerechten Sache. Das ist durchaus ein, würde ich sagen, sich wiederholendes Element dieser kriegsrhetorischen Prinzipien, die dann ja auch einen gerechten Krieg auch in den Medien daher artikulieren. Also ich denke auch an diesen Embedded Journalism. Und das ohne von Krieg im eigentlichen Sinne zu sprechen. Der Feind ist grausam, also ein Schurke, er benutzt unzulässige Waffen. Wir hingegen wollen den Krieg ja gar nicht, aber unsere Sache ist heilig und sie dient ja außerdem auch allen. Das war so das Narrativ.
1: Was aber nicht heißt, wie du richtig bemerkt hast, dass die Gefahr des Terrorismus nicht ganz real waren und noch heute sind. Und natürlich sind weder der Irak noch Afghanistan noch andere Failed States ansatzweise befreite Gesellschaften. Das muss man schon auch festhalten.
0: Ja, das stimmt. Nur der Punkt ist ja der, im Schatten dieser eigenen westlichen Rechtfertigungen sind eben auch Kriegsverbrechen passiert. Und die, finde ich, muss man aus linker Perspektive halt auch benennen. Also ohne sie jetzt für eine Art von, weiß nicht, Anti-Amerikanismus oder so zu funktionalisieren. Zu den dokumentierten Fällen zählen zum Beispiel Folter, Misshandlungen in Gefängnissen wie Abu Ghraib, extralegale Tötungen durch Soldaten und Militärdienstleister. Im Irak zum Beispiel Blackwater, die ja mit eingesetzt wurden, wir hatten es schon von Söldnern. Dann aber auch Luftangriffe mit zahlreichen zivilen Opfern.
1: Ja, und im Schatten dieser humanitären Intervention sind dann ja weltweit Friedensinitiativen und Missionen auf allen Ebenen gewachsen, die teilweise dann an dieses Militärische auch andocken konnten. Das war ein ganzes Konglomerat, finanziert mit UN-Geldern, mit Geldern aus nationalen und supranationalen Organisationen. Man sprach und spricht auch heute noch inzwischen von einer sogenannten Peace Industry. Auch der zivile Friedensdienst aus Deutschland bekam nach seiner Gründung 1999 beziehungsweise nach den Bürgerkriegen in Jugoslawien nochmals kräftig Aufwind. Versöhnungsarbeit wurde dann also sozusagen in das Schaufenster gestellt und das würde zu einem dauerhaften Frieden führen und sei unverzichtbar.
0: Stimmt ja auch ein Stück weit, also ist auch daran nicht alles falsch. Und ich würde sagen, es gibt viele Beispiele, gerade so lokale Ansätze für den Einsatz von Friedensfachkräften, die man auch loben kann. So führte zum Beispiel die Aufarbeitung der kriegsbelasteten Vergangenheit in Guatemala ja auch dazu, dass im Frühjahr 2016 war das, hochrangige Militärs erstmals wegen Gewaltverbrechen während des Bürgerkrieges vor Gericht zur Rechenschaft gezogen wurden. Oder denken wir an Kolumbien. In Kolumbien förderten zivile Friedensdienstfachkräfte gemeinsam halt mit lokalen JournalistInnen eine sehr sensible Form der Medienberichterstattung, die eben deeskalierend und nicht konfliktverschärfend wirkte oder wirken sollte.
1: Aber es gab und gibt auch berechtigte Kritik, weil westliche Friedenseinsätze auch die mit lokalen Friedensfachkräften unter dem Konzept der liberalen Friedensstrategie umgesetzt werden. Kritikerinnen bemängeln an diesem Konzept des Liberal Peace, dass die Praktiken oft von oben herab initiiert wurden.
0: Ja, so Top-Down-Ansätze.
1: Genau,
0: ne?
1: Top-Down-Ansätze. Und lokale Gemeinschaften mit ihren eigenen Lösungsansätzen da oftmals unter die Räder kamen. Ne? Und aus diesem Grund haben auch viele Menschen aus dem globalen Süden kritisiert, dass das einfach diese lokalen Ansätze zu wenig berücksichtigt wurden.
0: So hat ja zum Beispiel Sabelo Ndlovu-Gaceni aus Simbabwe, das ist einer der führenden Köpfe dieser dekolonialen afrikanischen Friedensforschung, der hat Folgendes gesagt.
2: Das liberale Friedensmodell fungiert nicht als neutrales Instrument zur Konfliktlösung, sondern als Fortsetzung der globalen Kolonialität, in der der globale Norden die normativen Standards für Staatlichkeit und gesellschaftliche Ordnung im Süden diktiert.
1: Gaceni hat also die Einbettung von Friedensmissionen in imperiale Kontinuitäten kritisiert.
0: Weil eben die liberale Friedensförderung mit einem standardisierten Konzept arbeitet, das sehr stark auf so westlichen liberalen Ideen und Werten basiert. Die sind jetzt nicht alle schlecht, ne? Aber Rechtsstaatlichkeit, Leistungsgesellschaft, Marktwirtschaft, Menschenrechte, damit werden halt koloniale Machtstrukturen tendenziell auch fortgeschrieben und so lokale, eher indigene, traditionelle Wege zum Frieden, die wurden in diesem Konzept zumindest zu Beginn weitgehend ignoriert.
1: Unsere Beispiele zeigen immer wieder auch, dass es hehre Ansätze gibt, die sich auf dem Papier gut anhören, aber dann in der Folge, genau weil solche Macht- und Herrschaftspositionen nicht berücksichtigt werden, einfach völlig schief laufen.
0: Ja, das ist also die Kritik, die sich eben auch gegen diese sogenannte Peace Industry, die hattest du schon erwähnt, wendet und eben dagegen, dass Friedenskonzepte einfach so von extern vorgedacht werden, ohne dass man die Betroffenen wirklich aktiv mit einbezieht. Also ein Friedensforscher, der das sehr früh gemacht hat, von der Manchester University, war Oliver Richmond. Der sagte zum Beispiel:
2: Der liberale Frieden erzeugt oft nur eine negative Form des Friedens, die die politische und ökonomische Hegemonie des Nordens sichert, anstatt echte lokale Emanzipation und Gerechtigkeit im Süden zu fördern.
0: Und er forderte halt genau das, nämlich lokale Perspektiven und auch so indigene Traditionen und die tatsächlichen Bedürfnisse der betroffenen Bevölkerung in den Mittelpunkt von Friedensansätzen zu stellen und damit eigentlich sowas wie Emanzipation und Frieden auch verbinden zu wollen.
1: Nun muss man ja aber auch einwenden, dass so ein Lokalturn, also die Hinwendung zu lokalen oder traditionellen Strategien der Konflikttransformation, vermutlich auch nicht in aller Reinheit Emanzipation garantiert. Da gibt es ja vermutlich auch Fallstricke.
0: Also ich finde auch lokal und emanzipatorisch, das ist auf keinen Fall das Gleiche. Ja. Man kann sicherlich an gut etablierte Formen von Streitschlichtung zum Beispiel anknüpfen. Und dann geht es aber darum, wer darf denn da sprechen? Also eine Garantie ist das noch nicht. Es gibt zahlreiche Studien genau darüber, die zum Beispiel zeigen, dass so patriarchale Strukturen in Nachkriegsgesellschaften dann auch stark wieder Einzug halten können. Das ist aber für beide Ansätze der Fall, ja. Also sowohl für den genannten Top-Down-Ansatz dieses liberalen Friedens und eben auch für Ansätze, die so lokal aus Communities heraus reaktiviert werden. Und zwar sogar dann, das finde ich interessant, wenn zu Kampfzeiten, zum Beispiel bei so antikolonialen Widerstandsbewegungen, wenn da die Geschlechterrollen eben egalitärer wurden, da ist Tigray ein Beispiel, aber auch Simbabwe, die Befreiungsbewegungen, dort haben Frauen in teilweise sehr hohen auch Kampfpositionen gehabt und Frauen konnten sehr wichtige Funktionen auskleiden. Also sie waren Kommandantinnen von kämpfenden Einheiten. Kaum waren allerdings die Kämpferinnen entwaffnet, durften oder mussten sie dann wieder zurück an den Herd. Die feministische Friedensforschung, da habe ich mich noch mal so ein bisschen drin eingelesen, die sieht eben aus genau diesem Grund bei beiden Formen von Konzepten, also egal jetzt ob liberal-westlich oder traditionell-lokal, sage ich mal, die sieht bei beiden Formen eben diese Gefahr der Normalisierung von Geschlechterungerechtigkeiten in Postkriegsgesellschaften. Warum? Etwa, weil so religiöse oder traditionelle Einheiten oder Eliten sehr stark auch auf frauenfeindliche Geschlechterordnungen setzen und dahin zurück wollen. Warum? Weil, das ist deren Begründung, die eben kulturell legitimiert sind und auch so eine soziale Ordnung erstmal garantieren. Feministische Friedenspolitik geht hingegen mit so einem intersektionellen Ansatz an die Friedensarbeit heran, eben mit dem Ziel, andere Formen von Diskriminierung mitzudenken, also Alter, Klasse, Herkunft und so weiter, um dann halt die Mitbestimmung der jeweils Deprivilegierten einzufordern. Also eben zum Beispiel von Frauen.
1: Hört sich einfach und gut und wichtig an, aber in der Praxis sicherlich immer wieder schwierig umzusetzen.
0: Genau, ist nicht so einfach. Also es werden zum Beispiel neue Organisationsformen gemeinsam erarbeitet oder neue Regeln in so bestehende patriarchal organisierte Institutionen eingereicht, aber die dann zu leben, da müssen halt alle mitziehen. Aber was die feministische Friedensarbeit will und Friedensforschung will, das ist diese martialische Maskulinität und den Militarismus wirklich innerhalb der Gesellschaft überwinden. Und damit ist feministische Friedenspolitik für mich schon deutlich ein Gegengewicht zu der Debatte dieser Versicherheitlichung durch militärische Präsenz, die wir ja gerade wieder überall erleben.
1: Das halten wir mal als wichtigen positiven Punkt fest.
0: Ja, wir haben ja jetzt alle möglichen Gewaltakteure benannt, Trump, Putin, auch aus dem globalen Süden. Und was vielleicht nochmal wichtig zu sagen wäre, die Gewalt kommt eben nicht nur von Gewaltakteuren, die eine unheimliche Macht haben, weil sie eine Großmacht sind. Und sie kommt eben auch nicht nur aus den Rändern, was in Europa oft als Bedrohung wahrgenommen wird, so IS, Boko Haram, Azawad im Sudan und so weiter, sondern die Gefahr der Gewalteskalation, die kommt immer auch aus der Mitte der Gesellschaft, dort genauso wie hier. Und wenn ich sage genauso wie hier, dann denken wir da mit Sicherheit eher an den Aufstieg der Rechten und an dieses sich Einschleichen von Normalität, von langsamen Eskalationsspiralen der Gewalt.
2: Wer erträumt hatte, die Gewalt sei dank des Fortschritts nunmehr Teil der Vergangenheit, erblickt in der Ilias vielleicht ein bloßes Dokument. Wer aber zu erkennen vermag, dass die Gewalt heute wie einst die Mitte ist von jeder menschlichen Geschichte, der findet in ihr den schönsten, den reinsten Spiegel.

Zu Beginn unserer Sendereihe Frieden gestalten, wie geht das, benannten Georg und Martina als MitarbeiterInnen des IZ3W in ihrem Gespräch die aktuellen weltpolitischen Umbrüche, die von einer ebenfalls weltweit zunehmenden Militarisierung des Denkens und Handelns gekennzeichnet sind. Damit möchten wir herausstellen, vor welchem Hintergrund wir die Sendereihe aufgesetzt haben und unsere Sprecherposition verdeutlichen. Denn der Blick auf das Thema Kriegsführung und Friedensmissionen ist auch aus linker emanzipatorischer Sicht sehr komplex. In der weiteren Sendereihe blicken wir auf die lokalen Schauplätze von Friedensinitiativen und fragen, was sind Ihre Herausforderungen, woher nehmen Sie den Mut, sich dem wachsenden Militarismus entgegenzustellen und was haben Sie in der Hand?

0: Les épreuves que nous traversons en ces temps difficiles ne sont en réalité que des embûches sur la voie noble qui mène à la prospérité.
1: Die Prüfungen, die Mali derzeit durchlebt, seien nur Hindernisse auf dem Weg zu Wohlstand und Entwicklung. Gerade in schwierigen Zeiten müsse die Nation ihren Zusammenhalt stärken. So der malische Präsident Assimi Goïta am 28. April 2026, drei Tage nach den schwersten Angriffen in Mali seit 2012.
2: Die Angriffe vom 25. April 2026 waren für viele Menschen in Mali ein Schock. Erstmals seit Jahren gingen separatistische Tuareg-Rebellen und die mit Al-Qaida verbündete Terrorgruppe JNIM gemeinsam gegen den malischen Staat vor. Gleichzeitig wurden Militärstützpunkte und Städte in mehreren Regionen des Landes angegriffen, darunter auch die Garnisonsstadt Kati nahe Bamako.
1: Mein Kollege Lars war Ende April in Bamako. Einen Tag vor den Angriffen sprach er dort mit François Tendeng und Mokhtar Camara von der Friedensorganisation IRENE über Friedensarbeit. Dabei erzählt François vom Angriff auf eine Gendarmerieschule in Bamako im Herbst 2024. Eine Erfahrung, die ihm bis heute präsent ist.
3: Um 4.30 Uhr höre ich die Maschinengewehr. Ich sagte, das kenne ich irgendwie. Und dann dauerte, dann bin ich aufgestanden, die Straße ist leer, sagt, aha, es ist eine Attacke, mitten in Bamako.
1: Der Angriff, von dem François hier spricht, liegt bereits einige Zeit zurück. Die Ereignisse vom 25. April 2026 hatten jedoch eine ganz andere Dimension. Lars, wie hast du die Situation während der jüngsten Angriffe vor Ort erlebt?
2: In unserem Stadtteil waren wir weit genug weg von den Kampfhandlungen, also habe ich nicht direkt davon mitbekommen. In der Hauptstadt herrschte weitgehend Alltag, abgesehen von einer nächtlichen Ausgangssperre. Das heißt nicht, dass die Ereignisse die Menschen kalt gelassen hätten. Die Angriffe lösten große Verunsicherung aus. Schnell verbreiteten sich Videos und Berichte aus den umkämpften Gebieten. Trotzdem hatte man nicht das Gefühl, dass das Land vor dem Zusammenbruch steht. Statt Panik erlebte ich vor allem große Solidarität mit der malischen Armee.
1: Das überrascht. In vielen internationalen Medien war nach den Anschlägen von einem Scheitern der Militärregierung oder sogar von einem drohenden Zerfall des Landes die Rede.
2: Ein solches Auseinanderklaffen von Berichterstattung und Alltagserfahrung in Mali ist nicht neu. Das wurde auch im Interview mit François und Mokhtar deutlich. Insbesondere während der schweren Treibstoffkrise im Herbst 2025 wurde im Ausland häufig der Eindruck vermittelt, das Land stehe kurz vor dem Kollaps. François schilderte mir dagegen vor allem die Solidarität und gegenseitige Unterstützung, die er damals erlebt hat.
3: Die Leute haben einfach die Situation akzeptiert, wie die ist, war nicht zu ändern. Und haben sich so organisiert in den Tankstellen. Das ist ihre Ansatzrevolution. Das ist eine neue Freundschaft entstanden. Die Leute nach zwei Tagen haben einen völlig unbekannten Schlüssel vom Auto gegeben, damit du nach Hause gehen kannst und eine Nacht schlafen kann und falls es Bewegung ist, dass dein Auto auch mit bewegt ist.
2: Was François hier beschreibt, ist mehr als eine Geschichte über Solidarität in einer Krisensituation. Es geht um die Frage, wie Menschen auch unter schwierigen Bedingungen Zusammenhalt organisieren und Konflikte bewältigen. Genau dort setzt Friedensarbeit an.
1: Was bedeutet Friedensarbeit in einem Land, das seit Jahren von Gewaltkonflikten geprägt ist? Das wollte Lars von François Tendeng und Mokhtar Camara wissen.
4: Unsere Philosophie ist klar, wir arbeiten nicht mit bewaffneten Menschen. Ob Militär oder Terroristen, unser Grundsatz, wir arbeiten nicht mit Leuten, die Gewalt als Methode predigen oder bevorzugen. Das ist für uns eine klare Linie. Wir wollen Frieden fördern und das machen wir mit der Zivilbevölkerung.
3: Es gibt keinen Platz zur Verherrlichung von Gewalt und Gewaltstrukturen und Gewalt. Es gibt einfach keinen Platz in unserer Vision. Es geht nicht, jemandem was beizubringen, indem du ihm weh tut. Wenn du nur sagst, hier ist Ende meiner Kreativität im pädagogischen Bereich, dann ist es zu Gewalt. Wenn ein Vater sein Kind schlägt, das heißt, er ist am Ende seiner Kreativität, um sein Kind zu bewegen in die Richtung. Und dann sitzt du Gewalt. Das ist keine Erziehung. Sorry. Ich lehne das ab in die Familie. Ich lehne das ab auch in die Gesellschaft. Also wir sind überzeugt, dass anders geht.
5: Du hast jetzt von den Gewaltstrukturen vor Ort gesprochen und eurem Ansatz, der dem entgegensteht und ihr versucht, das zu durchbrechen, auch durch Erziehung. Aber was sind eurer Meinung nach die Ursachen für diese Gewalt?
4: Es ist schwer, die Konflikte so genau zu beschreiben. Es gibt Probleme, die durch koloniale Zeit entstanden sind. Es sind auch Probleme, die auch natürlich die Art, wie das Land regiert wurde. Seit der Unabhängigkeit muss man sagen, dass es Korruption in diesem Land gibt, dass es Ungleichheit gibt. Und natürlich hat auch Konsequenzen für die Leute, dass es einfach Ungleichheit gibt. Also einige haben Wasser, einige haben nicht, einige haben Strom, einige nicht. Das sind Erbe des Kolonialismus und Erbe auch der schlechten Regierungsführung. Die Konflikte sind so entstanden und die Jugendlichen haben keine Perspektive, keine Arbeit. Das ist schon schwer wegen dieser Situation. Und Krieg auch kommt dazu. Und natürlich auch die Konflikte wegen der Knappheit der natürlichen Ressourcen auch. Das kommt auch dazu. Und deswegen sind, wie sagen, die Konflikte in Mali sind sehr komplex.
3: Die Gründe, die verschwinden nicht. Aber im Laufe der Konflikt, da ändern sich auch die Dinge. Das ist immer in der Zeit, wenn du Konfliktanalyse machst, du machst es ganz gezielt in eine bestimmte Zeit. Und wir können nicht auf Metaebene. Wir haben nicht die Mittel, die Möglichkeit, nicht das Mandat, über Regierungssachen zu agieren. Nein, wir sind wirklich da für die Bevölkerung. Wir machen zivile Friedensdienst. Friedensdienst ist groß, aber zivile Friedensdienst ist ganz konzentriert auf den Friedensbedarf der zivilen Bevölkerung, mit denen wir arbeiten.
5: Kannst du den Begriff Friedensbedarfe nochmal erklären? Was sind genau Friedensbedarfe?
4: Als Friedensbedarf würde ich einfach sagen, zuerst, dass die Leute, zum Beispiel, ohne Beispiel ist es ganz schwer, ich arbeite gerade daran an einem Fall, wo die Goldbauer und die Bevölkerung sich geweigert hat, Steuern zu zahlen, weil es herrschte keine Transparenz, es gab auch Korruptionsverdacht, dass die Steuergelder woanders gehen und gehen nicht, wo sie müssen. Friedensbedarf wäre dann Transparenz in der Verwaltung der Steuern. Zum Beispiel, es kursieren so viele falsche Nachrichten, so viele Fake News. Zum Beispiel, als diese Krise war, dass die Leute vor der SDG, die Touristen, vor Bamako stehen. Und dass sie werden demnächst Bamako erobern. Diese falschen Meldungen gefährden den Zusammenhalt und den Frieden in Mali. Und Friedensbedarf wäre zuverlässige Nachrichten verbreiten. Konflikte entsprechen immer Friedensbedarf. Deswegen entstehen eigentlich Konflikte. Das heißt, wir gehen nicht unbedingt von Konflikten aus, aber wir gehen von Friedensbedarf. Welche Friedensbedarf gibt es?
5: Hast du eine Situation im Kopf, wo du sagen würdest, da haben wir wirklich was erreicht, vielleicht auch da haben wir einen Konflikt moderiert oder gelöst?
4: Eine wichtige Erfolgsarbeit war, dass als wir angefangen haben, war sensibler Journalismus kein großes Thema. Und seitdem haben wir geschafft, dass viele Universitäten Friedensjournalismus als Fach eingeführt haben. Weil vorher die Journalisten waren nicht ausgebildet, die haben die Nachrichten nicht im Sinne des Friedens behandelt, aber die haben sogar dazu beigetragen, dass einige Konflikte eskalieren. Und dass es jetzt Studenten es lernen in den Fachhochschulen, wie man sensibel mit Informationen umgehen soll. Das ist für uns auch ein großer Erfolg. Und ein anderes Beispiel, in Picasso herrschte Konflikte zwischen Händler und Kommune über die Nutzung der Märkte etc. Aber durch unsere Intervention ist jetzt mal friedlich geworden, dass die Leute zusammenarbeiten. Und das sind einfach kleine Erfolge sind klein, aber das ist auf die Ebene, die wir arbeiten, ist sehr wichtig.
5: Was sind denn die Grenzen der Friedensarbeit? Also gibt es auch Situationen, in denen Friedensarbeit vielleicht nicht ausreichend ist oder wo es andere Ansätze braucht?
3: Frieden hat immer zu tun mit wirtschaftlicher Lage der Menschen. Wir arbeiten zielgerichtet an Jugendlichen und an Frauen. In den menschlichen Strukturen, das sind die Leute, die wenig Macht haben. Wenig Macht ist nicht nur politische Macht, ist auch wirtschaftliche Macht. Und da ist zum Beispiel der zivile Frieden an der Grenze. Du kannst mit Leuten über Frieden reden, aber wenn du einfach nicht auch mit agieren kannst, um die Situation der Menschen zu verbessern, wirtschaftlich, dann bist du da manchmal und fragst, was mache ich? Ich kann mich erinnern, ich war in Burundi, hat einen Workshop dort gemacht und ganz am Ende war die jüngste Teilnehmerin, die mir sagte, il n'y a pas de paix sans pain. Ich hatte nicht was, was will sie mir sagen? Und ich musste mich überlegen und dann habe ich gesagt, kannst du mir das wirklich mehr erklären? Im Moment bin ich irgendwie. Und dann erklärte sie mir, das Leben eines jungen Mädchen im, ich kam aus Kongo, im Kongo, wo die Miliz Arme da sind, wo gar nichts da ist und die nicht mehr zu essen hat, kann sie über Frieden reden. Wir arbeiten im Changement de Comportement. Der Mensch muss sich ändern. Alles, was kommt, ist von der Haltung von der Mensch. Ich habe noch nie einen Kalaschnikow gesehen, der allein hochgeht und schießt auf die Menschen. Und wir arbeiten auf der Ebene. Aber die Programme der Friedens, der zivile Friedens, die haben diese Einschränkung, dass wir nicht wirtschaftliche Forderungen zu machen können, bezogen zu den Menschen, die wenig Macht haben in den Strukturen. Und das ist, was wir da sagen, wir müssen irgendwie langsam diese Friedensarbeit, die wir machen, diese Änderung unterstützen, damit die Leute nicht schnell wieder in die wirtschaftliche Abhängigkeit landen und so weiter und so fort. Also wir müssen daran denken. Friedensarbeit braucht auch Mittel, um die Menschen, die im Not sind in der Gesellschaft, wirtschaftlich zu verkaufen.
2: Es gibt keinen Frieden ohne Brot. Il n'y a pas de paix sans pain. Mit diesem Satz bringt François Tendeng eine zentrale Erkenntnis unseres Gesprächs auf den Punkt. Friedensarbeit bedeutet für ihn nicht nur Dialog und Versöhnung. Sie beginnt dort, wo Menschen Zugang zu Bildung haben, ihre Familien ernähren können und eine Perspektive für die Zukunft sehen. Doch wenn Frieden so viel mehr ist als die Abwesenheit von Gewalt, warum wird dann meist nur über Krieg, Terrorismus und Militär berichtet? Auch das habe ich François Tendeng und Mokhtar Kamara gefragt.
3: Wer sind die Menschen, die da leben? Das Konflikt ist da, das wissen wir. Aber die Menschen, die da leben, die Menschen, die sich tagtäglich überlegen, ob sie den Weg heute nehmen oder nicht den Weg. Mein Wunsch wäre, von deren Leben zu berichten, nicht auf Perspektive des Krieges. Das ist das Problem. Die Perspektive des Krieges ist eben die Konsumperspektive.
1: Vielleicht liegt genau darin eine Herausforderung, auch für uns JournalistInnen. Über Anschläge, Militär und geopolitische Konflikte wird viel berichtet. Deutlich seltener geht es um die Menschen, die trotz Gewalt ihren Alltag organisieren, Konflikte lösen und sich für Frieden einsetzen.
3: Wir arbeiten mit Menschen, die heute in deren Dorf schlafen und nicht wissen, ob sie morgen da sind. Wenn man deren Perspektive nehmen würde, nicht die als schwach oder als Leute zu bemitleiden, nein, die sind nicht, die sind sehr, sehr starke Personen. Die sind Leute zu respektieren. Diese Perspektive, wenn man das richtig hochbringen kann, dann kann man Dinge ändern im Ebene der Entscheidungsträger. Und das ist, was fehlt.
1: Musik, Das war der Beitrag von Lars Springfeld aus Mali und das war auch schon der Südnordfunk im Juni. Wiederholt wird er bei uns bei Radio Dreieckland am Freitag, den 5. Juni um 11 Uhr. 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Dort teilweise auch mit den Skripten der Beiträge. Des Weiteren auf dem Portal Freie Radios.net und auf der Soundcloud. Wir hören uns im Juli wieder. Bis dahin macht es gut und Peace out.

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1: Zu einer neuen Ausgabe vom Punkt 12, dem Mittagsmagazin von Radio Dreieckland, begrüßt euch heute am 3. Juli und nicht 5. Juli, freitags, der Michael am Mikrofon, der euch die Beiträge zusammengestellt hat. Wir werden uns beschäftigen. Tropennächte, Hitzewelle, Schulkühlung, ein Beitrag auf der Basis der gestrigen Beratung im Ausschuss für Schul- und Weiterbildung. Nachhaltigkeit und Parkpaletten in Freiburg, ein kleiner Beitrag aus dem Mobilitätsausschuss zusammengestellt. Dann werden wir starten, den Beitrag von Radio Dreieckland zum Star Spangled Banner mit Jimi Hendrix werden wir zum Start machen. Dann haben wir einen Beitrag von unseren Kollegen von Corax Liberatu genannt, die sich beschäftigen mit dem 250-Jahres-Jubiläum und der Verhunzung durch die aktuelle 45. und 47. Präsidentschaft des größten Taschenfüllers in diesem Amt. So, und dann noch einzelne Sachen zu August-Gantag-Straße werden wir vielleicht noch machen und ein erster Prozess werden wir auch noch zu hören bekommen. All das jetzt in dieser warmen Studiostunde bei Radio Dreieckland. Und wir starten jetzt gleich weg mit...

0: Revolution, die sie gerne vor jedem Sport
1: Jahre amerikanische Revolution. Gehen der leuchtenden Stadt auf dem Hügel die Lichter aus? Am 4. Juli begehen die USA das 250. Jubiläum der Unabhängigkeitserklärung. Die Feierlichkeiten an diesem Datum dienten schon immer der Selbstvergewisserung einer Nation, die sich seit 2,5 Jahrhunderten in einer besonderen Rolle in der Welt sieht. Die leuchtende Stadt auf dem Hügel, das weit in die Welt strahlende Monument für Freiheit, Recht und Wohlstand. Wer hätte je gedacht, dass dieses Jubiläum in einer gesellschaftlichen Realität gefeiert werden wird, die den Idealen der Gründerväter hohn spricht? Die USA, das lernte der Autor dieses Beitrags bereits in der Schule, sind nicht einfach ein weiteres Staatsgebilde. Sie verstehen sich als eine Verwirklichung von Idealen und als Freiheitsprojekt mit weltweiter Ausstrahlung. Der damalige Präsident Reagan sprach im Fernsehen von Amerika als dem letzten Platz der Freiheit, an den die Unterdrückten der Welt sich wenden können. Die Hoffnungen derjenigen, deren Freiheit, demokratische Mitbestimmung und Menschenrechte verwehrt wurden, ruhten auf den USA. Von dort leuchtete die Wirklichkeit gewordene Vision von Freiheit, Gerechtigkeit und Wohlstand in die Dunkelheit der Welt. Dieser amerikanische Exzeptionalismus konnte auch vor 40 Jahren schon hinterfragt werden. Viele Amerikanerinnen und Millionen Menschen weltweit erlebten diesen Anspruch jedoch als eine glaubhafte Selbstverortung einer einzigartigen Nation. Die Politik und Führung des Landes wurde zu dieser Zeit nicht von selbstverliebten Egomanen als schlechte Reality-Show praktiziert, sondern bestand aus Persönlichkeiten, denen die zentralen Anliegen von Freiheit, Rechtsstaatlichkeit und Selbstverantwortung ohne Fragezeichen abgenommen werden konnten. Der 40. Präsident erklärte in seiner Antrittsrede 1981:
2: "Years we achieved so much, prospered as no other people on earth. It was because here in this land we unleashed the energy and individual genius of man to a greater extent than has ever been done before. Freedom and the dignity of the individual have been more available and assured here than in any other place on earth."
1: Worte, die für die amerikanische Realität von 2026 nur noch hohl klingen. Die USA von heute als leuchtendes Beispiel für Freiheit und Würde des Individuums, als ein Ort, an dem Schöpferkraft und individueller Impuls von staatlichen Fesseln befreit sind. Die USA als ein Land mit beispiellosem Wohlstand. Aktuelle Indizes verorten das einst gelobte Land hinsichtlich Freiheit und Wohlstand nicht einmal mehr unter den Top Ten der Welt. Das amerikanische Selbstverständnis als Hort- und Fackelträger individueller Freiheit ist bei nahezu jedem amerikanischen Führer der letzten 100 Jahre zu finden. Beispielhaft zeigt dies ein Ausschnitt aus einer berühmten Rede Robert Kennedys von 1964.
3: "At the heart of that Western freedom and democracy is the belief that the individual man, the child of God, is the touchstone of value, and all society, all groups and states exist for that person's benefit."
4: At the heart of that Western freedom and democracy is the belief that the individual man, the child of God, is the touchstone of value, and all society, all groups and states exist for that person's benefit. Therefore, the enlargement of liberty for individual human beings must be the supreme goal and the abiding practice of any Western society."
1: Es ist nicht zu erkennen, in welcher Form sich die heutige amerikanische Politik bemüht, die Freiheiten der Bürgerinnen zu vergrößern oder sich überhaupt dafür interessiert. Woran Kennedy, Reagan und viele Millionen Amerikanerinnen geglaubt haben, wofür sie gearbeitet und gekämpft haben, wurde im Partikularinteressen einiger Superreicher und der Großmannssucht Einzelner geopfert. Dass Freiheit und Wohlstand keine Erbgüter sind, über die die amerikanische Gesellschaft per Geburtsrecht verfügen kann, war weitsichtigen Politikern und Denkern wie Präsident Reagan nur allzu bewusst.
5: "Freedom is never more than one generation away from extinction. We didn't pass it on to our children in the bloodstream. The only way they can inherit the freedom we have known is if we fight for it, protect it, defend it, and then hand it to them with the well-taught lessons of how they in their lifetime must do the same. And if you and I don't do this, then you and I may well spend our sunset years telling our children and our children's children what it once was like in America when men were free.
1: Das amerikanische Bewusstsein, dass Freiheit stets neu erkämpft und erhalten werden muss, war bis vor nicht allzu langer Zeit im Land of the Free bei einer ausreichenden Mehrheit präsent. Mittlerweile herrscht Angst im Land, verbreiten kaum kontrollierte Milizen Schrecken und das politische Tagesgeschäft dreht sich weitgehend um die eitlen Selbstbespiegelungen eines Sonnenkönigs in Washington. Statt einer leuchtenden Stadt auf dem Hügel blickt die Welt auf die rauchenden Ruinen ehemaliger Freiheitstempel und die Amerikanerinnen können, wie Ronald Reagan düster prognostizierte, ihren Kindern und Kindeskindern davon erzählen, wie es früher war, als die Menschen noch frei waren. Freiheit von Presse und Wissenschaft, in der Verfassung unzweideutig verankerte Prinzipien, sind im 250. Jahr des Bestehens der Unabhängigkeitserklärung gefährdeter als jemals in ihrer Geschichte. Die Pressefreiheit ist im internationalen Ranking von einem Spitzenplatz in ein höchst unrühmliches Mittelfeld abgerutscht und Tausende von Wissenschaftlerinnen kehren dem Land des Fortschritts den Rücken, weil die Bedingungen für freie und unabhängige Wissenschaft nicht mehr gegeben sind. Was ist mit dieser auf Freiheit und Selbstverantwortung gegründeten Republik passiert? Mögliche Erklärungen liefern drei Zitate von Dwight D. Eisenhower, der als amerikanischer Oberbefehlshaber dazu beitrug, die Nazis zu besiegen und später dem amerikanischen Volk als Präsident diente.
6: Our American heritage is threatened as much by our own indifference as it is by the most unscrupulous office seeker or by the most powerful foreign threat. The future of this republic is in the hands of the American voter. The history of free men is never really written by chance, but by choice, their choice. America is exactly as strong as the initiative, courage, understanding, and loyalty of the individual citizen.
1: Tatsächlich scheinen die USA im Inneren das Bewusstsein für ihr einzigartiges Freiheitsprojekt verloren zu haben. Weil sie ihre Verantwortung und ihre Zuständigkeit für eine Gesellschaft der Freien nicht mehr wahrgenommen haben, kamen jene skrupellosen Machtsucher an die Herrschaft, vor denen Eisenhower weitsichtig warnte. Als die Gründerväter der USA die Blaupause für den über zwei Jahrhunderte währenden amerikanischen Traum geschrieben haben, waren sie sich der Gefahren für eine Gesellschaft der Freien wohl bewusst. Sie ahnten, dass ihrem Projekt weniger durch äußere Bedrohung als von innen Zerstörung drohte. Entsprechend installierten sie umfangreiche Checks and Balances, die sicherstellen sollten, dass die Macht der Herrschenden die Freiheit der Bürgerinnen nicht ernsthaft bedrohten. Dennoch konnte die von innen kommende Gefahr nie ganz gebannt werden. Abraham Lincoln sagte bereits 1842 sinngemäß:
6: America will never be destroyed from the outside. If we lose our freedoms, it will be because we have destroyed ourselves from within.
1: Diese zunehmende Zerstörung von innen hat sich mittlerweile auch in einem Verlust äußerer Macht niedergeschlagen. Der Verlust an innerer Autorität und das Verglimmen eines in die Welt leuchtenden Freiheitsimpulses haben die USA inzwischen von der Ausnahmenation zu einem Popanz degradiert. Ronald Reagan konnte 1981 noch sagen:
2: We must realize that no arsenal or no weapon in the arsenals of the world is so formidable as the will and moral courage of free men and women. It is a weapon our adversaries in today's world do not have. It is a weapon that we as Americans do have. Let that be understood by those who practice terrorism and prey upon their neighbors.
1: Ohne dieses Arsenal und ihre besondere Rolle als Träger der Freiheit ist die Supermacht nicht einmal mehr in der Lage, ein von religiösen Fanatikern unterdrücktes Schwellenland in die Schranken zu weisen und die Freiheit auf den Weltmeeren zu sichern. Diese 250-Jahr-Feier der ehemaligen Vorreiternation für die menschliche Freiheit erinnert in einigen Aspekten verblüffend an die 40-Jahr-Feier der DDR 1989. Auch dort wollte die Machtklicke selbstzufrieden und potenzdemonstrierend gigantische Jubelfeiern für sich selbst und ihre Ideen zelebrieren. In ihrem selbstgefälligen Taumel realisierten sie nicht, dass ihre Zeit gerade unaufhaltsam ablief und in der großen Sanduhr der Geschichte nur noch wenige Körner rieseln mussten, bevor Honecker und seine Entourage hinweggefegt wurden. Auch die Vereinigten Staaten von Amerika stehen an einer Wegscheide. Haben Sie die Kraft und den Willen, in Ihrem Jubiläumsjahr wieder zu Freiheit, Recht und Selbstbestimmung zurückzukehren? Einer der Hauptautoren der amerikanischen Verfassung, Thomas Jefferson, konnte vor 250 Jahren noch zuversichtlich formulieren:
6: I have no fear that the result of our experiment will be that men may be trusted to govern themselves without a master.
1: Heute muss Amerika, muss die Welt hoffen, dass das Licht der Freiheit, des Rechts und der Selbstregierung in die Stadt auf dem Hügel zurückkehren wird. Bewerkstelligen können das nur diejenigen, die als freie Amerikanerinnen dazu die Fähigkeit und das Recht haben, wie einer ihrer ganz großen Politiker formulierte.
7: You and I have a rendezvous with destiny. We'll preserve for our children this, the last best hope of man on earth, or we'll sentence them to take the last step into 1,000 years of darkness. You and I have the ability and the dignity and the right to make our own decisions and determine our own destiny.
8: Das war ein Beitrag von Liberatu, produziert bei Radio Korax. Ein bisschen zu wenig das Nicht-Auftauchen des Begriffes Imperialismus und imperialen Overstretch, wenn ich an die Militärstützpunkte denke.
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Verdopplung der Tropennächte in Freiburg bringt Kurswechsel bei Schulkühlung auf die Tagesordnung. Bis zu 13 Tropennächte, also mit Nachttiefpunkten von weit über 20 Grad in Reihenfolge bereits im Juni mit Tagesspitzenwerten über teilweise 40 Grad hat das Messsystem der Meteorologie der Universität Freiburg belegt. Dank einer Stadt für alle wurde im Ausschuss für Schule und Weiterbildung ASW unter Aktuelles die Konsequenzen aus der Hitzewelle für die 65 Schulgebäude in städtischer Trägerschaft und ihre Schülerinnen wie Lehrer und sonstige Personen erörtert. Pressemitteilungen von Grünen des Gesamtelternbeirats folgten dann auch noch. Völlig unbürokratisch reagierte Freiburgs Umwelt- und Schulbürgermeisterin mit unverzüglicher Terminierung unter Aktuelles in der im Ausschuss für Schule und Weiterbildung am 2. Juli. Unbürokratisch erst recht, zumal Christine Buchreit selbstkritisch auch ihren persönlichen Kurswechsel wie folgt zum Abschluss dieses Tagesordnungspunktes

0: Ansatzpunktes zusammenfasste.
1: Ein Zukunftsfonds mit jährlich 12 Millionen und insgesamt mit Fördermitteln 20 Millionen Euro. Das muss fortgeführt werden aus meiner Perspektive und das andere muss aber auch sein. Und selbstverständlich glaubt niemand, nächstes Jahr wird irgendwas besser. Das möchte ich noch mal sagen. Dafür gibt es auch keinerlei Anlass. Wir wissen schon lange, dass wir die Hitzetage in dieser, dass die mehr werden. Nur in dieser Vehemenz war es vielleicht jetzt überraschend, aber es wird nicht wieder besser. Und dann möchte ich vielleicht noch abschließend sagen, ich habe mich ja bei Corona intensiv gegen diese Lüfter gewehrt, dass ich auf keinen Fall alle Klassenräume mit solchen Lüftern vollstellen wollte, weil ich das auch für eine Ressourcenverschwendung gewusst habe. Aber damals wusste ich, die Pandemie geht vorbei. Und da würde ich jetzt zu diesem Thema, muss man eine andere Haltung entwickeln, weil hier geht überhaupt nichts mehr vorbei. Also das ist selbstverständlich was anderes.
0: In der zuvor geführten Debatte nach der Einführung durch die Bürgermeisterin hatte Frau Storm, die geschäftsführende Rektorin der beruflichen Schulen und die geschäftsführende Direktorin der Grundschulen, Frau Kieber, auch pointiert, die Lage in den unterschiedlichen Schulen zusammengefasst. Zunächst Frau Storm.
1: Herr Fieck und dann Herr Schmidt.
2: Ja, vielen Dank. Danke auch, dass das Thema so kurzfristig aufgenommen wurde. Möchte ich mich auch hier beim Ausschuss bedanken, dass Sie das Thema eingebracht haben. Also ich spreche nicht nur jetzt als Schulleiterin, sondern auch als Apothekerin. Also wir müssen uns klar sein, dass wir extreme gesundheitliche Risiken und Belastungen haben durch die Hitzewelle. Also eigentlich eine Hitzekrise ist ein Krisenfall und es muss auch wie ein Krisenfall bearbeitet werden. Also wir messen seit 2021 bei uns in den Räumen, wir haben jedes Jahr Temperaturen über 35 Grad. Es kommt also nicht so sehr überraschend. Dieses Jahr schon bereits im Mai, ich habe schon die letzten Jahre immer Räume schließen müssen, weil sie über 35 Grad waren. Das sind Arbeitsschutzbestimmungen, die gelten für Lehrkräfte, für Kinder und Jugendliche gibt es keine Grenzwerte in dem Sinne. Also das wäre das Erste, was eigentlich notwendig wäre, dass man überhaupt für eine Risikoeinschätzung auch eben zu Messwerten kommt. Es nützt auch nicht die Außentemperatur, sondern ich brauche die Temperatur in den Räumen mit Luftfeuchtigkeit. Sonst kann ich keine gesicherte Aussage machen. Das Problem, was wir haben als Schulen, ist, glaube ich, dass wir relativ viele Ideen haben, aber ein Amt fehlt hier und das ist das IMF. Also wir scheitern. Das IMF ist da?
3: Ja,
2: genau, Entschuldigung. Also das IMF brauchen wir ganz dringend für Regelungen. Also als Beispiel, wir haben den kühlen Gewerbekanal unten, haben gesagt, warum können wir nicht praktisch eine Lüftung machen? Wir saugen unten, die machen die Klappen auf, unten die Brandschutzklappen sind da, die können wir öffnen. Jetzt können aber die Brandschutzklappen nicht geöffnet werden, weil es für die Hausmeister zu kompliziert ist. Ja, das heißt, wir hatten heute 17 Grad, wir haben oben die Abkühlung, das sieht man in den Räumen. Selbst bei so kühlen Tagen wie heute sinkt die Temperatur gerade mal um 1 Grad. Das heißt, wenn ich 35 Grad habe, sinkt die auf 34 Grad, selbst wenn ich die Fenster aufmache. Also das heißt, das ist eine wirklich sehr, sehr komplexe Sache. Und ich finde, also ich habe mich besonders über den Vorschlag vom Gesamtelternbeirat gefreut, weil der ist einfach sehr, ich denke, für uns Schulen ist der wirklich absolut richtig. Ja, das ist, meine, wir müssen, es gibt wenig Geld, es muss priorisiert werden, aber es muss irgendwie auch geschaut werden, was Schulen leisten können. Wir haben Brandschutzbegehungen, Brandschutzmaßnahmen. Ich muss eine Gefährdungsbeurteilung machen, wenn meine Schülerinnen und Schüler das Münster besuchen, wenn sie eine Schere in die Hand nehmen. Aber es gibt keine Gefährdungsbeurteilung für Hitze. Und das wäre absolut notwendig, dass eigentlich für jede Schule einmal festgestellt wird, welche Gefährdungen sind Schülerinnen und Schüler eigentlich in dieser Schule ausgesetzt. Es muss eine Priorisierung stattfinden. Es ist klar, dass jetzt meine Schülerinnen und Schüler, die volljährig sind, eine andere Priorität haben als jetzt Kitas und Grundschulen. Ja, also da, das ist allen klar, da muss geguckt werden, wie viel Geld hat die Stadt, aber es muss irgendwie klar sein, in welche Richtung das geht. Interessant finde ich übrigens auch, dass in dem Plan der Stadt Freiburg, vielleicht habe ich es aber auch übersehen, jetzt die Schulen, also die Schulkinder in dem Sinne, habe ich vermisst. Also ich finde zum Beispiel den Plan von Karlsruhe sehr schön, der hat nur 80 Seiten, ist aber wirklich knackig und konkret. Da sind Zuständigkeiten benannt und ich glaube alle Schulleitungen sind absolut bereit, die Stadt da zu unterstützen in der Planung und mit gemeinsam zu überlegen, wie wir aus dieser Krise herauskommen.
0: Frau Storm hatte gegenüber RDL auch noch auf die Kreativität von Schülerinnen verwiesen. So hatte eine Meisterklasse im Dachgeschoss mit ihren berechneten Aufstellungen von 4 Lüftern es immerhin geschafft, eine Temperaturreduktion um 5 Grad zu erreichen. Die Fallstricke der Bürokratie symbolisierte die bisher verweigerte Nutzung der Pharmakühlung, die in den beruflichen Schulen eine hinreichende Leistungskapazität haben, zumindest zur Nutzung dieser Kühlung in einem weiteren Raum als Sanitätsraum. Für die Grundschulen jetzt Frau Kieber.
3: Das würde ich gerne ergänzen. Wir haben auch die Freiburger Grundschulschulleitungen, haben letztes Jahr schon an den Herrn Haag geschrieben, dass wir da gerne unterstützen und dass wir da ein Problem sehen, wenn jetzt jede Schule für sich die Ventilatoren beschafft. Leider ist ja in dem Jahr jetzt relativ wenig passiert, dann haben wir das getan. Aber wir hatten gestern ein informelles Treffen, da haben die Schulleitungen auch ganz klar geäußert. Es ist auch nicht so ohne, wenn 2 Ventilatoren im Klassenzimmer stehen, dass die auch immer ausgemacht werden, dass da keine Brandgefahr besteht. Also diese Verantwortung zu übernehmen, darf man einfach auch nicht unterschätzen. Und ich finde, man muss auch unterscheiden, oder das haben wir gestern auch besprochen, zwischen der Verantwortung des Schulträgers und den Maßnahmen, die wir als Schulgemeinschaft treffen können. Und ich finde auch, dass alle hier sehr kreativ waren. Alle Schulen haben sich was einfallen lassen. Wir haben uns auch zusammengeschlossen und haben Ideen ausgetauscht. Aber natürlich hoffen wir, dass wir nächstes Jahr nicht mehr ganz so kreativ sein müssen.
0: Nach dem Vorangehen von ESFA, Elternbeirat und Grünen, bemühte sich Stadtrat Fieck von der FDP und Stadtrat Schüle von der CDU, die Meinungsführerschaft zurückzugewinnen. Ob das unter Negierung der Bekämpfung der selbstverantworteten Ursachen der Klimaerwärmung geht, Frau Petersen jedenfalls warnte davor.
4: Ich finde das alles sehr wichtig und ich finde auch, dass es unzumutbar ist, bei so hohen Temperaturen lernen zu müssen. Dennoch möchte ich zu bedenken geben, wir müssen auch aufpassen, dass wir jetzt nicht durch diese Erfahrung der heißen Tage alles in Klimaanpassung stecken, was uns an Finanzen zur Verfügung steht, und dabei versäumen, die Klimaerwärmung zu vermeiden, denn sonst haben wir ihn fast ohne Boden und müssen alle 3-4 Jahre wieder drauflegen und weiter klimatisieren. Also ich denke, es darf nicht auf Kosten von dem Budget für die Klimaerwärmungsvermeidung gehen, sondern es müssen zusätzliche Mittel sein.
0: Ja, soweit also ein kurzer Ausschnitt aus der gestrigen Sitzung des Ausschusses für Schule und Weiterbildung, Hitzewelle in Freiburg und die besondere Betroffenheit der Schulen und da drinnen arbeitenden, in Anführungszeichen, sich kaum konzentrieren könnenden Lehrer, Schülerinnen und sonstigen Personen. Wir bleiben bei der Berichterstattung zu den letzten Sitzungen. Das war, wie gesagt, die 8. Es werden noch Beiträge auf unserer Webseite noch zusätzlich dazu kommen zu dieser Sitzung. Unter anderem ging es auch um die Förderung der Ganztagsschulen, die großes positives Echo gefunden hat. Andererseits werden wir jetzt erstmal mal noch einen kleinen Schritt zurück machen. Einen Tag zuvor fand die auch beratende Ausschuss, in diesem Fall der Mobilitätsausschuss, statt. Und da haben wir uns rausgepickt, die Nachhaltigkeit und die Parkplaketten, die Handwerker und die Gesundheits- bzw. Pflegedienste bekommen. Und das bringen wir euch gleich jetzt sofort hier zu Gehör. Nachhaltige Mobilität und die Parkplaketten für das Handwerk und die Pflegedienste bzw. Gesundheitsdienste. Nicht weniger als 3.500 Fahrzeuge von Handwerkern führen die Parkprivilegien einer für ein Jahr gültigen Handwerkerplakette. Sie kostet 97 Euro im Jahr, beziehungsweise für die Innungsmitglieder sogar nur 75 Euro. Ausgegeben von der Kreishandwerkerschaft gehen 40 Euro an die Stadt. Sie berechtigt Ortsansässige, wie aber auch Betriebe aus dem Umland, zum gebührenfreien Parken mit berechtigten Kfz im einfachen Halteverbot, also nicht im absoluten, sondern einfachen Halteverbot, des Arbeitseinsatzortes oder auch sonst bei gebührenpflichtigen Plätzen, zum Beispiel an Uhren etc. Für längere Arbeiten in der Fußgängerzone braucht es allerdings eine zusätzliche Ausnahmegenehmigung nach § 46 Straßenverkehrsordnung. Diese Ausnahmegenehmigung erhalten auch die Pflege- bzw. Gesundheitsdienste für ihre Arbeitskraftfahrzeuge. Ebenfalls im gleichen Berechtigungsumfang, in der gleichen werktäglichen Zeit wie die Handwerker auf mindestens ein bis maximal aber auch drei Jahre und können so auch in Zeiten der Nichtraumparkbewirtschaftung, zum Beispiel einfaches Halteverbot, nutzen. Während die Fraktionsvertreter viel Rede zu Digitalisierungsanstrengungen, Parkscan-Auto, dessen Federführung beim Amt für öffentliche Ordnung liegt und im Probebetrieb gerade läuft, oder gegebenenfalls regionalen Wirtschaftszonen, die in unserer Region keinesfalls erforderlich erscheinen, so die zuständige Sachbearbeiterin Frau Beck von der Verkehrsbehörde. Oder gar weitere Privilegien für gewerblich angemeldete Kfz in Bewohnerparkzonen. Eine gesetzliche Regelung steht hier bundesweit in Aussicht zu stehen. Wie Frau Beck von der Verkehrsbehörde im GOT berichtete. Es war aber Hans-Peter Gussfeld vorbehalten, zum Thema Nachhaltigkeit, das ja eigentlich auch hätte aufbereitet werden müssen. Hans-Peter Gussfeld ist der Verkehrsexperte des BUNDs, den Finger in die Wunde zu legen.
5: Ich denke, meines Erachtens sollte die Frage der nachhaltigen Mobilität für Handwerk und Pflege in zwei Bereichen noch etwas mehr in den Vordergrund gestellt werden. Einmal die Frage, ist in jedem Fall wirklich ein Auto erforderlich? Da wäre es interessant, perspektivisch mal über bundesweite Modellversuche informiert zu werden, die vielleicht schon stattgefunden haben. Hier finden wir dann auch die Anknüpfungspunkte zum Klimamobilitätsplan der Stadt. Nämlich die Frage der Antriebe von Fahrzeugen für Handwerker, für Pflegedienste. Also der Punkt gewerbliche Kleinflottenelektrifizierung ist ein Punkt im Klimamobilitätsplan. Und wenn ich den Monitoringbericht recht in Erinnerung habe, haben wir da noch nicht sonderlich große Erfolge zu verzeichnen.
0: Also die Nachhaltigkeit der Mobilität der Handwerker und der Pflegegesundheitsdienste, insbesondere deren Elektrifizierung, bleibt ein völlig unbeschriebenes Blatt in dieser Stadt. Hier bleibt die Informationsvorlage, wie die Replik von der zuständigen Frau Beck, Verkehrsbehörde im GOT, doch sehr, sehr vage.
6: Ja, dann noch zum Thema nachhaltige Mobilität. Also wir haben uns zu diesem Thema mit der Kreishandwerkerschaft auch unterhalten, mit dem Herrn Ruf, der auch in dem Wirtschaftsausschuss drin war, ob er uns da ein bisschen Input geben kann zu diesem Thema. Und dann meinte er nur, naja, also aus seiner Warte ist halt das Auto schon das maßgebliche Verkehrsmittel, mit dem Handwerksbetriebe eigentlich unterwegs sind. Er kann sich jetzt nicht vorstellen, dass das Handwerk jetzt da auf Lastenfahrräder oder Ähnliches da umsteigen kann. Ich meine, Elektroauto zu fahren, wird sicherlich nicht das Problem sein, aber
0: eigentlich recht verwunderlich, da doch im gleichen Paragraphen 46 Straßenverkehrsordnung als einen Absatz 1a gibt, der auch eine Privilegierung von elektroangetriebenen Kraftfahrzeugen für Befreiungen vorsieht. Warum sollte das nicht miteinander verkoppelt werden? Notfalls über den Preis der privilegierenden Plakette an die Berechtigten.

0: So, jetzt machen wir weiter. Apropos Nachhaltigkeit. Mein Kollege Fabian hat im Morgenradio die August-Ganter-Straße und die Pläne der BIMA, dort die Häuser abzureißen, fokussiert und hatte da ein paar Stimmen eingehört. Und die kriegt ihr jetzt in zwei Beiträgen zu Gehör.
1: Heute endet ganz offiziell das Mietverhältnis von Ihnen in der August-Ganter-Straße, oder die BIMA hat eine Verwertungskündigung ausgesprochen. Heute sollten Sie Ihre Wohnung praktisch verlassen. Was bedeutet dieses Datum für Sie?
2: Das löst natürlich Ängste aus, Verunsicherung auf der einen Seite, aber auf der anderen Seite bestärkt es uns eigentlich in der Sache, da, wo wir so viele unterstützen haben, konsequent zu bleiben, für den Umweltschutz und für guten Wohnraum einzustehen. Das ist die andere Seite. Das sind zwei Gefühle, die vorherrschen. Aber wir werden auf jeden Fall weitermachen mit unserem Weg, weil wir die Unterstützung groß ist. Klar, auf der einen Seite die Verunsicherung, auf der anderen Seite haben wir überzeugende Argumente, die uns Kraft geben, an der Sache hart zu bleiben, aber mit Ohren und offen zu bleiben, wenn die BIMA bei uns anklopft, um mit uns reden zu wollen.
1: Es sind drei Häuser in der August-Ganter-Straße, ich glaube 12 Familien wohnen dort. Mhm. Jetzt gibt es zwei Familien, Sie sind eine Wohnpartei davon, die dieser Verwertungskündigung widersprochen haben. Heißt, die anderen Familien sind jetzt schon am Ausziehen, oder wie ist dort jetzt aktuell die Lage in der August-Ganter-Straße?
2: Einige Familien, wenige, sind schon ausgezogen, weil sie nicht mehr in BIMA-Häuser wohnen wollen oder in BIMA-Häuser in Übergangswohnungen umgezogen sind oder in den nächsten Monaten das tun werden. Ja. Das sind teilweise Familien, die Planungssicherheit brauchen mit den Kindern wegen Schule, Kindergarten und alles. Die haben natürlich Angst bekommen, ja, weil die BIMA schon früh gedroht hat, wer den Aufhebungsvertrag nicht unterschreibt, bekommt keine Übergangswohnung. Da hat sich die Politik auch eingeschaltet, dass es so etwas nicht geht. Aber in Wahrheit hat es die BIMA effektiv als Druckmittel eingesetzt, um uns weich zu machen. Die anderen Familien gehen, das ist für mich ein Stück weit nachvollziehbar, ja? Weil man kann nicht plötzlich auf der Straße landen. Und die BIMA hat natürlich so Erfolg gehabt, im Sinne, sie haben den Vertrag unterschrieben, aber ich will explizit betonen, dass die meisten Mieter und Mieterinnen sind gegen den Abriss. Sie sind für nachhaltiges Nachverdichtung. Per se haben sie ihre Meinung nicht aufgegeben. Ja? Und die BIMA darf nicht glauben, weil die unterschrieben haben, fänden sie ihre Abrisspläne gut. Sicher nicht.
1: Sie haben aber den Aufhebungsvertrag nicht unterschrieben und sehen jetzt einer juristischen Auseinandersetzung auch ins Auge. Warum gehen Sie diesen Weg?
2: Weil es wichtig ist, für die Umwelt und für große Wohnungen gerade zu stehen. Es ist uns wichtig, dass der CO2-Ausstoß in der Bauwirtschaft geringer wird. Und jetzt hätten wir doch die einmalige Möglichkeit, eine perfekte Lösung zu machen. Natürlich hat eine Nachverdichtung im Bestand und eine Sanierung belastet die Natur auch, keine Frage, aber mit einem viel geringeren Ausmaß. Und das bestärkt mich eigentlich in der Sache, konsequent zu bleiben. Es geht uns nicht ums Gerichtsverfahren, sondern es geht uns ums Ziel. Ja? Und die BIMA macht es ja selber auch vor. Mit anderen Beispiel, Otto-Wels-Straße wird saniert, wird aufgestockt. Und das sind genau die gleichen Häuser, nur ein Stockwerk höher, aber auch 1953 Bauweise. Warum dort machen Sie das? Wo Sie übrigens auch eine Mieterinnenbeteiligung gemacht haben. Sie haben gefragt, was stellt ihr euch vor, haben eine Bedürfnisabklärung gemacht. Bei uns haben Sie es nicht gemacht. Da haben Sie uns im September 2024 eingeladen, genau hier, und gesagt, wir reisen ab, weil es statische Probleme gibt. Und da haben wir sie überführt, dass das eben nicht stimmt.
1: Heißt, jetzt aktuell gibt es eigentlich nicht wirklich einen Dialog zwischen Ihnen und der BIMA?
2: Noch nicht. Wir haben ja heute gesagt, jetzt muss ich OB Horn und Baubürgermeister Herr Haag mit den Gemeindefraktionen und mit den städtischen zuständigen Behörden und uns und BIMA zusammensitzen und das mal die Sachlage, und das ist eine, vor allem eine fachliche Geschichte. Es geht hier um Baurecht, es geht hier um Finanzierung, es geht um Bauplanung, und das müssen Fachleute sich austauschen. Ja? Wir Mieterinnen, wir sind keine Fachleute, wir lassen uns auch beraten, hier kann man sachlich schnelle Lösungen finden.
1: Noch einmal auf die juristische Auseinandersetzung. Sie haben gesagt, es geht nicht um diese juristische Auseinandersetzung. Ziel wäre aber schon, wenn die BIMA sich nicht bewegt, dann gerichtlich feststellen zu lassen, dass diese Verwertungskündigung juristisch nicht haltbar gewesen sind, oder?
2: Man muss ja sehen, nach den rechtlichen Voraussetzungen, man muss ja sagen, ich bin nicht einverstanden mit der Kündigung. Wenn man das, die Frist verstreichen lässt, heißt, ich bin einverstanden, ich ziehe aus. Und deshalb haben wir das eben nicht gemacht, weil wir nicht einverstanden sind. Ja. Und wenn es ein Gerichtsverfahren braucht, dann braucht es. Und wenn jetzt die BIMA sagt, nein, wir können schneller ein Projekt umsetzen, dann sind sie gut beraten, mit uns zusammenzusetzen.
0: So wie einer der Mieterinnen und Mieter der BIMA in der August-Ganter-Straße. Wir haben, oder der Kollege Fabian hat auch noch mit einem bekannten Experten in Bezug auf den Umbau und die Sanierung von Altbauten geredet, Herrn Sutter.
3: Warum regt mich dieses Bauvorhaben aus? Bürgermeister Horn hat zu mir bei einem Mittagessen gesagt, Herr Sutter, warum beschäftigen Sie sich denn mit so einer kleinen Maßnahme? Ich habe zu ihm gesagt, im Kleinen fängt es an, wenn man ums Große kämpfen will. Da geht's los. Und die Häuser in der August-Ganter-Straße sind für mich ein Beispiel, warum es dort notwendig ist. Die ersten Sätze waren, diese Gebäude sind statisch nicht zu sanieren. Ich habe dann Statiker dazugezogen. Er hat mir belegt, sie sind aufstockbar, sie sind auch ausbaubar im Dachgeschoss. Dann wurde diese Aussage zurückgezogen, dass sie statisch gefährdet wären. Es ging aber dann weiter. Es wurde, als ich Finanzierungsberechnungen vorgelegt habe, wir machen die für viele Kommunen, für viele Bauvorhaben. Ich bin auch Vorstand von einer Wohnungsbaugenossenschaft, auch dort muss ich das ständig tun. Als ich die vorgelegt habe und aufzeigen konnte, bei einer klassischen Finanzierung, würde ich so ein Vorhaben klassisch finanzieren, der Neubau 4 Millionen Euro auf 30 Jahre teurer kommt wie die Sanierung, dann regt mich das einfach auf, wenn dann gesagt wird, es gibt entsprechende Wirtschaftlichkeitsuntersuchungen, aber wir machen die nicht öffentlich. Wir haben unsere öffentlich gemacht, wir haben sie diskutiert, wir waren bei der BIMA, um sie aufzuzeigen. Aber die Berechnung der BIMA, die das Gegenteil behauptet, werden nicht öffentlich gemacht. Wie sollen wir sie dann kritisieren oder analysieren und entsprechend bewerten? Es geht aber weiter. In schriftlichen Stellungnahmen, auch an Bundestagsabgeordnete, wurde festgestellt, es sind seit den 50er Jahren oder 60er Jahren keine Investitionen mehr in die Gebäude getätigt worden. Fenster wurden getauscht, Bäder wurden gemacht, thermische Solaranlagen wurden auf die Dächer gebaut, an der Heizung wurde saniert. Ich könnte noch eine ganze Liste, auch elektrische Anlagen, ich könnte die ganze Liste bei diesen drei Häusern aufzeigen, wo ich zeige, das stimmt schlichtweg nicht, das ist gelogen. Es tut mir leid, wenn ich es so klar sagen muss. Es ist schriftlich belegt, dass das gelogen ist. Und so geht es weiter mit anderen Fakten, die in die Welt gesetzt werden. Es gibt eine vergleichende CO2-Berechnung zwischen Altbau, Sanierung und Neubau, wurde klar schriftlich mitgeteilt. kurz darauf, nachdem man es kritisiert hat und immer wieder die Offenlage dieser Berechnung vorgelegt hat, wurde gesagt, es gibt sie doch nicht. Also, wie geht eine öffentliche Anstalt, die für den Staat baut, für den Staat, das sind wir, das sind die Bürger, die auch hier stehen, und die Glaubwürdigkeit verlangt, wie geht die mit den Bürgern um? Das muss man sich mal vor Augen führen. Und deswegen glaube ich, es ist nicht nur dringend notwendig, dass man in Austausch geht, es ist angesagt. Und es muss auch die Politik inzwischen in Freiburg verstehen, wir müssen andere Wege gehen, wir müssen andere Lösungen suchen für den Bestand. Und hier muss eine Forderung aufgestellt werden, dass wir über diese Vorhaben diskutieren und dass wir sie ernsthaft in Frage stellen und wirklich die vergleichende CO2-Berechnung bei allen Vorhaben, nicht nur die kleinen, die jetzt die BIMA macht, sondern bei allen Vorhaben verlangen.
0: Soweit nochmal die Stellungnahme des, wie wir gehört haben, kleiner Genossenschaftsvorsitzender und auch altbauerfahrenen Experten in Altbausanierung zu dem praktisch doch wirklich skandalösen Verhalten einer Bundesbehörde, die er angesprochen hat an diesem Punkt. Wir sind nahezu am Ende unserer Sendung. Wir verabschieden uns nochmal mit Danger Dan. Und das ist alles von der Kunstfreiheit gedeckt.

27.468,96 €. An der Stelle einen großen Applaus an meine Rechtsanwältin Julia Betzenberger. So ein lächerlicher Mann, hoffentlich zeigt er mich an, was dann passieren würde, ich kann es euch sagen.

Experiment. Mal die Grenzen auszuloten, was erlaubt und was verboten ist, und will euch meine Meinung erzählen. Jürgen Elsässer, Antisemit, Kubitschek, Glück.

0: Vielen lieben Dank.
1: Wie gesagt, Danger Dan war das, das ist alles von der Kunstfreiheit gedeckt und wir sind am Ende unserer Sendung, Punkt 12, dem Mittagsmagazin von Radio Dreieckland auf der Frequenz 102,3 MHz und im Internet unter rdl.de. Einfach dort auf den Play-Button drücken. Im Verlauf des Tages oder des Wochenendes werdet ihr die Beiträge, die hier gelaufen sind, nee, die sind ja teilweise schon selbst auf der Plattform. Ihr habt auch Hinweise dazu bekommen in den Beiträgen. Und ansonsten werden wir uns in 2 Wochen, hoffe ich doch, ein bisschen kühler wiedersehen. Wie gesagt, die erste Hitzewelle ist überstanden, die zweite ist wahrscheinlich gerade im Anrollen. Das ist die Kurzfristigkeit braucht angesichts der Tropennächte. Das ist schade, dass immer wieder diese Erfahrung gebraucht wird. Hoffen wir, dass sie das nächste Mal nicht daneben geht. Musik.

0: gute Tageszeit, liebe Radiohörerinnen, liebe Podcast-Hörende, liebe Internet-Hörende, liebe Radio-Echerinnen, Radio-Dreieckland-Hörende, egal wie sie es tun. Im Studio sind mit euch heute Dimitri
1: und Sebastian.
0: Willkommen. Wir sind nämlich heute beim fünften Teil unserer vierteiligen Reihe
1: zur aktuellen Zeitgeschichte der Ukraine. Das erinnert so ein bisschen an den doch jetzt schon seit 3 Jahren dauernden Krieg, der innerhalb von 3 Tagen abgeschlossen sein sollte.
0: Ja, wir sind im x-ten Jahr der dreitägigen Spezialoperation Russlands in der Ukraine.
1: Okay, so gesehen reden wir auch einfach ein bisschen länger über die Zeitgeschichte der Ukraine. Ich dachte eigentlich, es sei auch nur eine dreiteilige Serie, aber okay.
0: Nun, es wird immer schlimmer.
1: Genau, also wir waren dabei angekommen, dass es also diesen Euromaidan gab in Kiew, dass der immer schlimmer wurde mit Gewaltexzess, so einer Gewaltspirale auf beiden Seiten, Demonstranten erschossen und dass uns nicht so ganz klar war, warum der Präsident Janukowitsch eigentlich aus Kiew erst nach Osten geflohen ist und dann nach Russland.
0: Genau, ja.
1: So, und jetzt ist er also in Russland. Das war so die letzte Folge. Und so wie man weiß, wenn das Nachbarland so ein bisschen politische Probleme hat und die Regierung gerade nicht ganz so klar ist, wie verhält man sich dann als guter Nachbar?
0: Ja, man unterstützt natürlich dieses Land, sich wieder zu stabilisieren, indem man das eine Invasion vornimmt.
1: Können wir eigentlich froh sein, dass unser Nachbar Dänemark zum Beispiel jetzt nicht, als die Ampelregierung so am Ende war, Sylt annektiert hat?
0: Flensburg zum Beispiel.
1: Ja.
0: Schleswig.
1: Schleswig.
0: Schleswig.
1: Schleswig.
0: Ja, irgendwo bis zum Danneberg zum Beispiel.
1: Ja, oder die Schweiz irgendwie, die Insel Mainau.
0: Ja, zum Beispiel. Ich kann mir gut vorstellen, dass es da Interesse geben könnte, wenn die mal irgendwie so wirklich nationalistisch drauf wären wie Russland.
1: Okay.
0: Aber Gott sei Dank sind wir ja von Freunden umzingelt. Übrigens Position der Ukraine in den 90er Jahren.
1: Genau. Okay, also es war so, es ist jetzt so, irgendwie der Präsident ist geflohen. In Kiew ist nicht ganz klar, wer regierte dann eigentlich, als der weg war.
0: Genau, da wurde eine Übergangsregierung gewählt. Es war ein stellvertretender, das war der im,
1: ein Ministerpräsident wurde gewählt.
0: Ja, genau, also ein I.O., wie es auf Russisch und Ukrainisch heißt, das ist jemand, der die Aufgaben des Präsidenten erfüllt.
1: Okay.
0: So, das ist also stellvertretender Präsident.
1: Also ein Präsident. Geschäftsführender Präsident.
0: Ja, geschäftsführender, genau, dankeschön, dankeschön. Das ist der Begriff. Geschäftsführender Präsident, geschäftsführender Premierminister, geschäftsführender alle.
1: Okay.
0: Bis halt die nächsten Wahlen stattfinden können, die dann auch irgendwann im Frühjahr, im Frühling 2014 auch stattgefunden haben. Das heißt, wir haben tatsächlich eine absolute Umbruchszeit und wie gesagt, diese geschäftsführende Regierung, die sieht sich auch absolut den Demonstrierenden, den Maidan-Demonstrierenden auch gegenüber, die ihr absolut nicht über den Weg trauen. Also das sind zwar alles Politiker und Politikerinnen der Opposition, aber das heißt nicht, dass die Euromaidan-Protestierenden ihnen mehr vertrauen. Die sehen diese Leute eigentlich genauso als Teil des Problems, als korrupte Leute. Und allen ist klar, dieser Prozess wird langwierig sein. Die Korruptionsbekämpfung, die Neuaufstellung des ukrainischen Staates. Und deswegen bleiben die Demonstranten eigentlich auf dem Maidan weiterhin. Die wollen eigentlich auch weiterhin politischen Druck auf die Regierung, auf die neue Übergangsregierung ausüben, dass diese Korruptionsbekämpfung tatsächlich auch durchgeführt wird und nicht nur auf dem Papier landet. Und in dieser Umbruchszeit, wo nicht genau ist, wer jetzt das Sagen hat, stößt Russland rein. Also genau, und vielleicht als Parallelentwicklung muss man dazu sagen, dass die politischen und wirtschaftlichen Eliten in der Ostukraine und der Südukraine versucht haben, eigentlich wie damals nach der Orangenrevolution 2004-05 wieder so eine Separatismenkarte zu spielen und so Demos zu organisieren, die für eine Abtrennung der Region von der Ukraine halt eben stimmen würden. Also in Ostukraine, Südukraine und so. Das war eigentlich so ein Schachzug, um halt eben wieder die neuen Machtverhältnisse auszuhandeln mit der Zentralregierung in Kiew, die man ja nicht mehr kontrolliert, damit die Machtfülle jetzt mehr in die Region ausgelagert wird.
1: Und war tatsächlich deren Ziel, dass, sagen wir mal, die Süd- also die Krim und die ostukrainischen Gebiete tatsächlich unabhängig werden oder zu Russland gehen? Oder ging es mehr so darum, dass man sagt, wir machen jetzt mal so in die Richtung, aber was wir eigentlich wollen ist, dass mehr Steuergeld bei uns bleibt oder dass wir kulturelle Eigenständigkeiten haben oder...
0: Du, nicht mal kulturelle Eigenständigkeit. Also es geht, wie gesagt, es geht um knallhart um Machtpolitik. Das heißt, die Machteliten in der Ostukraine und in der Südukraine, die versuchen dann zwar die Sprache der Separatisten zu sprechen, so als würde es um irgendwelche kulturellen Belange gehen, der lokalen Bevölkerung, aber in Wirklichkeit geht es einfach darum, dass die Verfassung wieder geändert wird. Und zwar so, dass weniger im Zentralhaushalt landet und mehr in Regionalhaushalten.
1: Okay, also es geht eigentlich um Geld sozusagen.
0: Absolut. Und die Entscheidungsmacht, die Entscheidungskompetenzen mehr in die Länder, also in die Regionen ausgelagert werden und weniger in der Zentrale getroffen werden. Genau, darum geht es. Das ist damals 2004/2005 so geschehen, eben nach der Orangenen Revolution. Und das sicherte letztlich auch die Stabilität des politischen Systems in der Ukraine auch. Und das haben sie jetzt auch diesmal auch ausprobiert nach dem Euromaidan. Ist halt voll nach hinten gegangen, weil sich in diesen Prozess diesmal auch Russland einmischt. Und als erstes passiert es auf der Krim. Als erstes marschieren die da auf der Krim ein.
1: Also das aber war doch so, die Krim war ja schon immer so ein bisschen pro-russisch und da war auch noch... Das Russische, also hat man ja damals auch so im Westen gesagt, da ist ja auch diese Schwarzmeerflotte stationiert und da hat Russland quasi so eine Art Recht, diesen Flottenstützpunkt zu behalten irgendwie. Und da sind sowieso viele Russen und man konnte zwar, glaube ich, so ein bisschen so eine Art russisches Mallorca, so, dass man da.
0: Russisches Mallorca ist gut, das ist gut, das ist witzig.
1: Also, wo man gesagt hat, man konnte da von Russland aus hinfliegen, Urlaub machen als Russe
0: genau,
1: und so.
0: Genau, also die Preise in der Ukraine waren niedriger als in Russland, das heißt, es war wirklich für viele russische Touristen auch am Ich meine, Russland hat eine eigene Schwarzmeerküste mit eigenen, mit den dortigen Kurorten. Aber die Leute sind dann sehr gern eben in die Ukraine, eben auf die Krim geflogen, weil es dort günstiger war. Weil die Preise in der Ukraine halt niedriger waren und außerdem waren die Lebensmittel tatsächlich in der Ukraine besser. Das heißt, das schmeckte auch noch besser.
1: Also das war dann auch tatsächlich so, wie der Deutsche halt nach Mallorca fliegt, um da
0: genau. Und der Russe fährt dann mit dem Auto halt eben in die Ukraine, genau, auf die Krim zum Beispiel. Das war auf jeden Fall so, dass im Sommer halt eben dann die Krim überlaufen war von russischen Touristen und auch ukrainischen Touristen auch.
1: Okay.
0: Davon lebte die Halbinsel eigentlich auch, ne? Und bei der Krim ist das so, die Bevölkerung ethnisch gesehen, die ethnische Zusammensetzung der Krim-Halbinsel war tatsächlich so 2013, dass so um die 58% mehrheitlich russisch waren. Aber warum ist das so passiert? Es lag einfach daran, dass man also die Autochtone...
1: Leute, die russisch gesprochen haben?
0: Genau, das ist dieses komische ethnische
1: oder
0: Kategorie.
1: Oder
0: genau.
1: Russisch als ethnische Kategorie, weil es gibt ja auch also Menschen wie zum Beispiel ein Herr Zelensky, der spricht ja auch zu Hause
0: selbst Russischsprachler,
1: Russisch.
0: Genau. Ja.
1: Und als er Präsident wurde, wurde mir gesagt, hätte er gar nicht so gut ukrainisch gesprochen.
0: Nee, hat er extra ukrainisch gelernt.
1: Genau. Und hat dann erst später, und jetzt redet er die ganze Zeit ukrainisch, habe ich den Eindruck.
0: Ja, genau, eben. Also nee, wir sprechen hier wirklich von ethnischen Russen. Da gab es halt Umfragen. Es gab seit der sowjetischen Zeit keine staatlichen Register mehr nach ethnischen Kriterien. Aber in der Sowjetunion gab es tatsächlich ethnische Staatsregister.
1: Ja.
0: Und in der Ukraine waren es halt eben eher Umfragen, ne? Soziologische Umfragen, wo man dann angeben konnte, wie man sich dann positioniert oder halt eben Volkszählungen, wo man sich ebenfalls angeben konnte, wie man sich positioniert. Aber eben ethnische Sache, das ist wirklich, dass du hast bei solchen Ländern wie der Ukraine, wo du halt sehr viele sozusagen ethnisch gemischte Ehen hast, kannst du eigentlich auswählen, ob du jetzt Ukrainer sein willst oder Russe. Und diese Zahl, dieser Prozentsatz der Russen ist zum Beispiel kontinuierlich gesunken und das klingt so, als würden die Ukrainer halt eben Russen vertreiben. In Wirklichkeit war es, haben sich einfach mal die jungen Leute dann mehr ukrainisch verstanden und haben sich einfach mal ukrainisch identifiziert bei Volkszählungen, fertig ist. Und die Krim-Tataren, das ist eine autochthone Gruppe, die eigentlich die ortsansässige ethnische Gruppe, die wurde 1944 in der Sowjetunion noch deportiert nach Zentralasien, weil man sie für Kollaborateure mit den Nazis erklärt hat.
1: Man muss auch sagen, die Krim, das war ja so, das Khanat der Krim kam relativ spät in dieses russische Reich, so wie
0: genau, aber es ist halt zusammen ähnlich wie eigentlich noch vor dem Kaukasus zum Beispiel. Im Kaukasus hast du weiterhin die ganzen ostasiatische Bevölkerung. Aber also es ist wirklich komplex. Aber also wir können wirklich festhalten, die Krim-Tataren, die eigentlich ursprünglich mal die Mehrheit auf der Halbinsel waren, waren spätestens ab 1944 nicht mehr da. Sie kamen dann ab 1990 wieder verstärkt hin, aber blieben halt eine Minderheit. Und die Bevölkerung, die man jetzt auf der Krim hat, die ist sozusagen nach dem Krieg, eben zum großen Teil eben nach dem Krieg erst dahin gekommen. Und das ist also so eine absolut komische Situation eben mit der Krim.
1: Aber in dem Unabhängigkeitsreferendum, das es damals gab, wo abgestimmt wurde, bleibt die Ukraine Teil der Sowjetunion, hat auch die Krim sich mit Mehrheit dafür entschieden, Teil
0: der Ukraine zu werden. Ja, genau. Also wir können da einsteigen und einfach nochmal ein zusätzliches Teil.
1: Okay, machen wir nicht, aber okay.
0: Zusätzliche Sendung zu machen.
1: Es ist jetzt so, wir haben jetzt also da ist jetzt also Chaos in Kiew, man weiß nicht so genau, wer regiert. Genau. Und jetzt kommen kleine grüne Männchen.
0: Genau. Und die werden auch teilweise auch von der Bevölkerung begrüßt, weil du hast auch neben den ethnischen Russen hast du auch, was ja egal ist, du hast auch russische Ex-Militärs zum Beispiel, die jetzt auf Rente sich halt eben ein Häuschen oder eine Wohnung dann auf der Krim halt eben kaufen. Ja. Am besten so irgendwo an der Küste, wo es schön ist und so. Du hast also wirklich vor allem auch in Sevastopol auch sehr viele ehemalige russische Marineangehörigen.
1: Die da wohnen. Einfach.
0: Die da wohnen auch einfach, genau, weil die Verfolgung der Russen in der Ukraine war so schlimm, dass sich auch noch wirklich große Mengen an Russen, auch russischen Staatsbürgern, niederlassen konnten.
1: Also das gleiche Phänomen kennt man übrigens aus der Umgebung von Kaiserslautern, wo auch zum Teil einfach Amerikaner, die hier stationiert waren, vielleicht eine deutsche Frau geheiratet haben, während sie hier stationiert waren.
0: Ja, irgendwie, eben.
1: Sie niederlassen hier geblieben sind. Und das gar nicht so schlimm finden, wegen man hat hier gute Krankenversorgung und... weiter. Und kann da auch gut amerikanisch leben, so mit Pickup, Truck und Barbecue.
0: Viel schlimmer halt eben, weil es in der Ukraine noch einfacher war. Du musstest da wahrscheinlich noch weniger bürokratische Hürden nehmen.
1: Gut.
0: Insofern, deswegen haben wir diese komische Zusammensetzung der Bevölkerung auf der Krim. Und als dann kleine grüne Männchen Ende Februar auftauchen, gibt es einen nennenswerten Teil der Bevölkerung, die sie begrüßt. Gleichzeitig weißt du sofort, sobald Menschen da mit Waffen herumlaufen, dass du eigentlich mit konträren Meinungen nicht wirklich laut werden darfst. Ne? Also,
1: okay, merkt man dann, wo die herkommen oder ist das unklar?
0: Die haben keine Abzeichen, keine Armeeabzeichen. Das heißt, offiziell sind es keine Angehörigen der russischen Streitkräfte, aber die haben aus irgendeinem Grund Militärmaschinen, Autos und LKWs und was weiß ich was alles. Und außerdem die Uniformen, wie sie die russische Armee hat.
1: Und sehen auch die Bewaffnung. Sehr ähnlich.
0: Auch Bewaffnung eigentlich. Teilweise Waffen, Modelle, die es halt nur in der russischen Armee gibt.
1: Und aber die da Russen hat doch dann auch Merkel und so gefragt, dass Putin, wie kommt denn das? Und der Putin hat dann irgendwie so Sachen gesagt, sie seien da im Urlaub und Verfahren oder sowas.
0: Ja, ganz genau. Nee, da verwechselst du etwas. Das war eher dann später in der Ostukraine der Fall, ganz genau. Nein, aber hier war das wirklich so, die Linie Russlands war, das sind alles lokale Bürgerwehren, die sich halt gegen die ukrainischen Nationalisten in Kiew zur Wehr setzen. Und deswegen wollen sie sich von der Ukraine loslösen. Man muss halt sagen, auf der Krim war halt eben die ganze Schwarzmeerflotte stationiert, der Russen. Die ganze russische Schwarzmeerflotte. Und sie war deutlich größer als die ukrainische Schwarzmeerflotte. Sie war auch finanziell besser ausgestattet. Sie war auch materiell besser ausgestattet. Sie war auch nicht so kaputt wie das ukrainische Militär, muss man halt sagen. Weil,
1: und jetzt muss man sagen, diese Schwarzmeerflotte ist auch für Russland deswegen wichtig, weil sie können dann durch die Meerenge von Istanbul durchfahren und von dort sozusagen das Mittelmeer operieren und so weiter.
0: Man fragt die Russen, warum es ihnen so wichtig ist.
1: Später auch in Syrien und so.
0: Ja, gut, okay. Ich meine, wenn du halt imperialistische Ambitionen hegst, brauchst du halt eben irgendwo auch mal Stützpunkte. Das ist jetzt aber jetzt weniger wichtig in der Hinsicht. Es ist halt so, dass diese grünen Männchen auftauchen und gleichzeitig halt Demos organisieren, wo bis dahin völlig unwichtige Personen wie Sergei Aksionow dann plötzlich, so ein russischer Nationalist, plötzlich zu Parlamentspräsidenten erklärt wird.
1: Was macht der vorher?
0: Das ist ein kleiner...
1: Provinzpolitiker.
0: Ja, genau, Provinzpolitiker, nichts weiter. Okay. Der wird jetzt halt eben vom russischen Spetsnaz, also von Spezialkräften halt eben... da wird von russischen Spezialkräften das Regionalparlament in Simferopol besetzt und die Abgeordneten stimmen dann dafür, ihn zum Regionalpräsidenten zu wählen.
1: Also das muss man sich so vorstellen, diese Abgeordneten sitzen unten, es sind auch noch gar nicht alle da. Und irgendwie drumherum ist das russische Militär in diesem Gebäude und
0: sagt,
1: was da so zu tun
0: ist. Ja, genau. Also natürlich ohne Hoheitsabzeichen. Ne? Genau. Und gleichzeitig stimmt dieses Regionalparlament dafür, im Mai ein Referendum über den Verbleib oder Loslösung von der Ukraine anzuberaumen. Und gleichzeitig fangen die russischen Streitkräfte eben diese Bürgerwehren, die ukrainischen Kasernen und Militärbasen auch zu blockieren, abzuriegeln und Waffen auf sie zu richten, teilweise auch zu schießen, teilweise auch zu erstürmen und permanenten Druck auf sie auszuüben. Ergebt euch, schließt euch uns an. Also das heißt, desertiert und schließt euch der russischen Armee an.
1: Okay.
0: Und man muss halt bedenken, viele, vor allem Marineangehörigen in der Ukraine, wohnen ja auf der Krim, also vor allem Berufssoldaten, die wohnen dort. Sie haben ihre Familien dort, sie haben ihre Schulen, Kindergärten und so weiter so dort. Und die russischen Marineangehörigen, das sind ihre Nachbarn.
1: Okay.
0: Die wohnen ebenfalls dort. Das heißt, ihre Nachbarn richten jetzt Waffen auf sie oder halt eben Menschen, vermummte Menschen richten Waffen auf sie und ein anderer Offizier kommt halt eben, dein Nachbar sozusagen, du bist so ein Oberst und ein Nachbaroberst kommt zu dir und sagt, du Michailo, komm zu uns, wird schon gut sein, wir wollen auch nicht auf dich schießen und so. Und das ist so ein absolut krasser Druck drauf und aus Kiew kommt ja keine wirkliche Reaktion, weil man mit der Situation in Kiew komplett überfordert ist. Eben ein Teil der Berufssoldaten läuft tatsächlich zu Russen über, ein Teil erkämpft sich, also jetzt durch Protest, nicht durch Waffengewalt, erkämpft sich tatsächlich Auslieferung zurück in die Ukraine. Aber die Krim wird dadurch, dass die ukrainischen Soldaten und Marineangehörigen sich weigern, also nicht weigern, sondern nicht dazu übergehen, zurückzuschießen, bleibt diese Krim-Annexion eigentlich weitestgehend, bis auf ein paar Fälle, weitestgehend blutleer.
1: Also blutlos
0: genau.
1: Im Sinne.
0: Ja, also, genau, blutlos, genau. Unblutig, das ist das richtige Wort. Genau.
1: In Folge ist es dann aber schon so, dass es ziemliche Repressionen gegen Leute in der Krim gibt, die sagen, wir sollen Teil der Ukraine sein oder das ist hier nicht offen, was hier läuft.
0: Genau, dieses Referendum, dieses Volksentscheid, das auf Mai anberaubt war, wird dann auf Mitte April verlegt. Also innerhalb von anderthalb Monaten sollen wir jetzt plötzlich abstimmen. Und witzigerweise gibt es natürlich keine auf dem Wahlzettel, Stimmzettel, gibt es keine Option, die Krim soll weiterhin Teil der Ukraine bleiben.
1: Sondern
0: es
1: was kann
0: entweder,
1: man wählen?
0: Entweder Unabhängigkeit oder Anschluss in Russland.
1: Okay.
0: Und außerdem laufen dann überall russische Soldaten herum. Und alle Medien sind gleichgeschaltet mit Russland und es gibt halt so wirklich brutale auch Propaganda. Also es ist wirklich so, dieses Pseudo-Referendum bringt natürlich das Ergebnis, das man noch haben möchte. Es ist auch nicht klar, ob es überhaupt gezählt wurde oder einfach hingeschrieben wurde, das Ergebnis. Okay. Ne? Aber es ist einfach keine Wahl. Ne? Und mal ganz davon abgesehen, dass es nicht verfassungskonform war, einfach gar nicht erst.
1: Okay, also die Krim ist jetzt quasi Teil von Russland, so
0: genau,
1: handstreichartig. Genau. In Kiew tut sich irgendwie nichts.
0: Ja.
1: Der Westen versucht, was macht der Westen?
0: Der Westen guckt auch irgendwie komisch, also der protestiert natürlich, aber jetzt auch so viel mehr als so ein bisschen Militärsanktionen, also dass man keine Militärgüter mehr an Russland verkaufen darf, kommt jetzt eigentlich auch nicht mehr zustande. Also ein paar personelle Sanktionen gegen Putin-Regime-Angehörige, aber jetzt so viel mehr eigentlich nicht. Also die ganzen Sanktionen, die dann damals in Gesprächen waren,
1: kommen nicht so wirklich.
0: Die kommen eigentlich von Russland, die werden von Russland eingeführt.
1: Okay. Jetzt ist es so, in Kiew, also im Rest der Ukraine scheint man sich so ein bisschen auf die Reihe.

0: russische Staatsangehörige. Und die lokalen Polizisten zum Beispiel sind ziemlich demotiviert, die waren auch korrupt, muss man auch sagen, die schauen halt einfach mal zu, wie sie gut durchkommen, und die schließen sich dann teilweise auch, also teilweise nicht komplett, aber teilweise auch den diesen Pseudoseparatisten an. Und die Lage entgleitet also auch den lokalen Eliten ziemlich schnell aus den Fingern, und die ukrainische Übergangsregierung muss halt eben dann im Frühling schon Armeeeinheiten hinschicken. Es stellt sich heraus, hey, die Armee ist überhaupt nicht kampffähig, weil sie so kaputt gespart und korrumpiert wurde, dass da einfach gar nichts mehr funktioniert. Teilweise sind dann einfach mal Schützenpanzer liegen geblieben. Trotzdem, also man schließt, man baut, deswegen gibt es auch einen Teil der Protestierenden vom Euromaidan, geht also als Freiwillige in die Armee, beziehungsweise sie werden dann als Freiwilligenbataillone gegründet. Die kriegen zwar Waffen von der Armee oder vom Innenministerium, aber gleichzeitig komplette Ausstattung müssen sie selbst machen. Und eben aus dieser Kombination aus einer demotivierten, aber regulären Armee und einer hochmotivierten, aber unerfahrenen Freiwilligenverbänden, diese Kombination kämpft dann gegen diese russischen Pseudoseparatisten. Und vor diesem Hintergrund findet dann Ende Mai 2014 Präsidentschaftswahl statt. Und da gewinnt Petro Poroschenko, ein ukrainischer Politiker, der auch Mitbegründer der Partei von Viktor Janukowitsch war. Sprich, er ist eigentlich auch so ein Kandidat, der auch für den Osten, für den Süden auch annehmbar ist. Also das ist so ein Konsenskandidat. Und der gewinnt aber auch alle Regionen letztlich, die noch von der Ukraine kontrolliert werden.
1: Und der ist Millionär auch selber.
0: Ja, natürlich Oligarch. Ist er ein Oligarch, ganz genau. Es ist ein Oligarch. Es ist, wir brauchen da keine Sympathien mehr zu hegen. Aber es ist halt
1: Schokoladenhersteller.
0: Genau. Aber der Punkt ist, ist halt wirklich, du merkst halt wirklich in so einer Krisensituation, du brauchst halt irgendwas, was funktioniert, und die Leute wählen auch eigentlich einen Kandidaten, der halt für alle annehmbar ist, der natürlich sagt, hier, er wird natürlich den Separatismus Ende bereiten, aber gleichzeitig weißt du halt eben, das ist einer, der auch für die lokalen Eliten dort, für die regionalen Eliten dort auch akzeptabel ist und auch für die regionale Bevölkerung im Osten und im Süden akzeptabel ist, also wirklich sehr gut ist. Dieses Konglomerat aus regulären und freiwilligen Verbänden auf ukrainischer Seite, das kämpft sich eigentlich durch den Sommer hindurch ziemlich endlich mal erfolgreich auch gegen diese Separatisten durch. Und im August ist die Lage eigentlich so, dass diese ganzen Separatisten-Hochburgen eigentlich kurz vorm Fall sind. Und in der Situation führt Russland Truppen ein, die natürlich wieder nicht irgendwelche Hochzeichen haben, sondern einfach mal so quasi als
1: wieder keine grüne Ahnung, Männchen.
0: Genau, wieder mal grüne Männchen sind. Obwohl da auch teilweise Leute, Kämpfer gefangen genommen werden, und dann stellt sich heraus, das sind halt eben Luftlandetruppen aus Pskov. Da sagt in Russland, ja, das sind halt eben, die waren auf Urlaub irgendwo in der Grenzregion und haben sich verfahren.
1: Ja, kann ja mal passieren.
0: Ich meine, wenn Deutschland die Schweiz überfällt, wird das auch genauso sein.
1: Ja, das ist auch nicht mal so ganz, also muss man jetzt auch sagen, wenn man jetzt in Weil am Rhein ist oder in Basel, weiß man auch manchmal nicht so genau, ob diese Straße jetzt zur Schweiz oder zu Deutschland gehört. Genau. Und ich glaube, wir sind so langsam, kommen wir wieder so auf den Cliffhanger hin, oder?
0: Ich hoffe nicht, aber der Punkt ist halt, es gibt halt vor diesem Hintergrund, eben wo Russland durchmarschiert, jetzt halt eben die ukrainische Armee zerschlägt, dort im Donbass, eben mit regulären Truppen diesmal, gibt es Minsker Verhandlungen, und da ist auch Deutschland und Frankreich involviert, also als Vermittler, und da stellt sich heraus, okay gut, die westlichen Staaten wollen eigentlich dieses Spiel spielen, dass Russland kein Akteur in der Ukraine ist, sondern dass es regionale Separatisten sind. Und Russland ist ebenfalls
1: Game.
0: Genau, ist ähnlich wie Deutschland und Frankreich nicht involviert. Genau, und das stellt sich dann auch bei Minsk-2-Verhandlungen genauso dar, was dann später im Frühjahr 2015 stattfindet. Und die Ukrainer merken halt eben, okay, gut, das ist so ein Gaslighting. Wir müssen dieses Spiel mitspielen, irgendwelche Abkommen schließen, wo es heißt, die Regionen müssen halt eben ihre Rechte kriegen und so weiter und irgendwie wieder in das

0: ukrainischen Staatsverband wieder inkludiert werden mit der Zeit. Aber da gibt es Übergangswege und so weiter und so fort. Und das zementiert dann den Donbass-Krieg, der dann für die nächsten 8 Jahre dauert bis 2022, wo dann 10.000 Menschen sterben, wo hunderttausende Ukrainer durchgehen. Und das hat auch zur Folge, dass als 2022 dann Russland die Ukraine überfällt und die ganze Welt sieht, das ist wirklich ein vollwertiger Krieg Russlands gegen die Ukraine und es gibt keine Separatisten mehr. Für viele Berufssoldaten oder Veteranen dieses Kriegs im Donbass ist es sogar eine Erleichterung, psychologisch gesehen, weil sie sagen, okay, jetzt ist dieses Gaslighting weg, jetzt müssen wir kein Pseudospiel spielen, es ist jetzt wirklich echt, alle wissen, was hier läuft.
1: Okay, und das wird wieder spannend, aber das hört ihr erst in der nächsten Folge.
0: Ganz genau. Also, im Studio waren heute mit euch
1: Sebastian
0: und Dimitri.
1: Und dranbleiben.
0: Macht's gut.

0: Das war die offizielle Hymne zur Street Parade 2003 in Zürich. Nachdem die Parade 2002 komplett verregnet war, da hat man sich die Hitze noch regelrecht herbeigesehnt, und zwar forever. Heute sieht man das Ganze doch ein bisschen differenzierter.
1: Ja, aber nicht leider alle. Ja. Damit ein herzliches Willkommen in den Reichweiten von Radio Dreieckland und Radio Grenzenlos in der Schweiz. Hier ist die Schwule Welle mit dem Christopher Street Café 2026.
0: Die Schwule Welle kooperiert seit vielen Jahren mit dem CSD im sächsischen Pirna. Der einst die kleinste Pride Deutschlands war, inzwischen aber deutlich gewachsen und weit über Sachsen bekannt ist. Leider dies auch, weil Pirna eine AfD-Hochburg ist und der CSD auch immer wieder großen Herausforderungen ausgesetzt sieht. Das Orga-Team des CSD Pirna lässt sich aber nicht unterkriegen und feiert in diesem Jahr bereits sein 15. Jubiläum.
1: Daher wird er natürlich Thema unserer aktuellen Sendung sein. Wir sprechen mit Christian Hesse vom Orga-Team und auch mit Kalle, der ein Gesicht der Zuversicht einer Wanderausstellung des Vereins Zukunftswege Ost ist. Zum CSD in Pirna kommt in diesem Jahr auch der Fernsehmoderator, Komiker, Drehbuchautor, Regisseur und Gründer des Quatsch-Comedy-Clubs Thomas Hermanns. Im vergangenen Jahr sprachen wir mit ihm ja über den CSD in Pirna und hören daher nachher nochmal ein Auszug aus diesem Interview.
0: Und wir reisen in die Vergangenheit und verknüpfen dies mit einem aktuellen Podcast-Tipp. Schwuler geht's nicht. Dieter sprach im Juli 2021 mit den beiden Machern des damals noch jungen Podcasts, und nach über 300 Folgen sind Sebastian und Pat immer noch aktiv dabei.
1: Auch immer noch aktiv im Geschäft ist der Autor Jan Ranf. Zum Sendungsausklang hören wir nach noch eine seiner Kurzgeschichten.
0: Das alles ergänzt mit einer ordentlichen Portion passender Musik. Live im Studio für heute der Alex
1: und der Hartmut. Und da fehlt eigentlich nur noch der Oliver, der euch jetzt erklären wird, wie ihr uns denn während der Sendung erreichen könntet, wenn ihr es denn meldet.
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0: Die Terror-Tucken featuring Jörg Dusser. Wir tanzen unterm Regenbogen. Ich glaube, da ist so viel drin, da werden jetzt einige wieder getriggert vom Radio.
1: Ich fürchte fast.
0: Wobei, die hören das vermutlich hier eh nicht, oder?
1: Man weiß es nicht. Wir werden befolgt auf jeden Fall. Ich habe schon gesehen.
0: Okay, aber wie gesagt, das war jetzt pure Absicht hier, um schon mal die Spreu vom Weizen zu trennen.
1: Zumal echte Regenbögen sieht man momentan noch gar nicht so oft, oder? Dafür regnet es so selten. Ja, wohl, ein bisschen hat es schon gestürmt und gemacht. Ja.
0: Ja. Also, aber euch ist klar, wir sind beim Thema CSD. Wie sieht es bei dir aus? Du hast, glaube ich, schon den nächsten CSD auf dem Programm?
1: Ja, also morgen geht's nach Köln und dann geht's zur Cologne Pride. Bin ich auch sehr gespannt, auch schon, auch so ein bisschen Tradition. Ich gehe ja meistens nach Saarbrücken, nach Freiburg und dann eben Cologne Pride als andere. Gucke ich dann immer mal. Ich würde gerne mal nach Pirna gehen, die wir nachher auch haben. Sie haben uns auch wieder eingeladen. Leider klappt es ja nicht, aber da würde ich natürlich auch gerne mal hingehen, mir das mal ganz mal angucken. Aber Köln, wie mal liegt jetzt an.
0: Ich wollte gerade sagen, ja, wir müssen jetzt den Bogen von Köln nach Pirna schlagen.
1: Habe ich geschickt gemacht.
0: Ja, da haben wir eigentlich einen der größten CSDs und dann einen der kleinsten, aber auch nicht unbedeutendsten CSDs.
1: Genau, wobei auch der Kleine nicht mehr so klein ist. Er war ja mal wirklich der kleinste CSD Deutschlands, aber doch mittlerweile ist er doch deutlich angewachsen und nicht mehr ganz so klein.
0: Ja, und den hast du dir zum Thema gemacht und hast interessante Gesprächspartner vors Mikrofon gekriegt. Willst du noch was dazu sagen, bevor wir damit loslegen?
1: Ja, also wir haben auf jeden Fall den Mann dazu geholt, der eigentlich, glaube ich, seit Anfang an dabei ist, der Christian Hesse. Darüber habe ich den Pirna CSD auch damals wahrgenommen. Ich habe es damals in der Zeitung gelesen über den CSD und hat ein Interview gegeben damals. Und seitdem haben wir ja seit vielen, vielen Jahren einen guten Kontakt mit denen. Und natürlich wollte ich auch dieses Jahr wissen, gerade zum Jubiläum 15 Jahre CSD Pirna, was denn dieses Jahr alles geplant ist.
0: Ja, und da kann ich nur sagen, wir mussten dieses Interview aus technischen Gründen unmittelbar vor der Sendung aufzeichnen, aber es ist trotzdem brandaktuell.
2: Gleich schalten wir nach Pirna zu Christian Hesse vom CSD-Verein, denn es findet ja in Kürze, nämlich am 11. Juli 2026, der CSD dort statt. Und wir hören noch ein paar Takte Musik und dann in unserer Sendung Christian Hesse.

0: Am Samstag, den 11. Juli 2026, findet im sächsischen Pirna bereits der 15. CSD statt. 15 Jahre CSD Pirna. Das ist natürlich wieder ein Thema für uns, zumal wir ja in den letzten Jahren den CSD immer gerne begleitet haben. Und ich freue mich nun, dass Christian Hesse vom CSD-Verein Pirna bei uns in der Leitung ist. Herzlich willkommen erneut bei der Schulenwelle aus Freiburg, Christian Hesse.
1: Hallo aus Pirna und hallo nach Freiburg, sagt der Christian vom CSD Pirna e.V. Ja, wie kam es mit dem CSD Pirna? Seit nun mehr als 15 Jahren gibt es jetzt schon den Christopher Street Day in Pirna. Im Jahr 2012 hatte ich bei Facebook damals einen Aufruf gelesen von der damaligen CSD Pirna Initiative, dass Unterstützung gesucht wird. Und da dachte ich mir dann so, gehst du mal hin, guckst du dir das mal an. Und ja, so ist es damals entstanden. Und dann kam ich mit Ideen, mit frischem Wind um die Ecke. Und dann konnte ich dann schon fast allein den CSD im Jahr 2013 führen, organisieren, planen. Und im selben Jahr haben wir dann auch sofort die Vereinsgründung durchgeführt. Somit sind wir seit 2013 auch ein eingetragener Verein und organisieren damit auch jetzt nun sehr erfolgreich den CSD bei uns hier in Pirna.
0: Ja, Christian, 15 Jahre CSD in Pirna. Wie hat sich denn der CSD denn entwickelt in den ganzen Jahren? Was waren so wesentliche Meilensteine?
1: Ja, wie hat sich der CSD in Pirna entwickelt? Wir haben mal mit einer kleinen Bühne auf dem Marktplatz angefangen, mit damals 200 Teilnehmenden, und sind damals auch als der kleinste CSD in Deutschland benannt worden. Und diesen Titel konnten wir abgeben, da wir nicht mehr der kleinste CSD in Ostdeutschland sind. Ja, und über die Jahre hinweg hat sich alles gewachsen, wie man auch selber im Leben wächst. So wird aus einem kleinen CSD dann auch mal ein größerer CSD, was wir für die Region und für den Ort auch sehr schön finden, dass auch eine CSD-Veranstaltung mit Wachstum versehen ist und dass man dieser Veranstaltung auch die Möglichkeit gab, auch nach wie vor gibt, dass man wachsen kann.
0: Ja, und dennoch gab es ja auch immer wieder mal Probleme, jetzt gerade Anfang des Jahres. Magst du darüber was erzählen?
1: Ja, auch uns wurden die Fördermittel für dieses Jahr gestrichen, eigentlich komplett entzogen. Das liegt aber mehr an der Bundesförderung, da wir, wie auch viele andere, von Partnerschaften für Demokratie unterstützt wurden und das Familienministerium vom Bund hatte zum Jahresanfang die Förderkriterien so angepasst, dass wir da auch keine Fördermöglichkeit mehr für uns gesehen hatten. Und ja, und damit stand der CSD dann eigentlich für uns gedanklich schon auf dem absteigenden Ast für dieses Jahr, bis wir einen erfreulichen Anruf bekamen durch den Kosmetikhersteller MAC Cosmetics. Und MAC Cosmetics ist in die Bresche gesprungen und finanziert unseren 15. Jubiläums-CSD, worauf wir richtig, richtig stolz sind. Denn ohne MAC Cosmetics gäbe es keinen 15. CSD. Und ja, wir hätten auch gar keinen Plan B so richtig in der Hinterhalt gehabt. Was machen wir jetzt? Wir mussten das erstmal alles selbst für uns mit verarbeiten und verdauen. Und umso glücklicher sind wir, dass der CSD in Pirna gerettet worden ist.
0: Ja, Gott sei Dank. Hattet ihr in dieser Phase denn zumindest auch Hilfe aus der Stadt?
1: Ja, aus der Stadt Pirna kriegen wir jetzt keine großen finanziellen Mittel, aber man unterstützt uns mit kleineren Gesten, wie mit dem Marktplatz zur Verfügung stellen, mit sämtlichen Stromanschlüssen, also mit Kleinigkeiten unterstützt uns das Rathaus da, wo es kann, damit der CSD auch reibungslos ablaufen kann, sind auch nach wie vor im engen Austausch mit dem Ordnungsamt, mit dem Polizei, so dass wirklich auch die Veranstaltung aus allen Aspektpunkten reibungslos und sicher durchgeführt werden kann.
0: Ja, Gott sei Dank hat sich dann also eben aus einer anderen Richtung die Tür geöffnet.
1: Ja, auch MAC Cosmetics mussten wir anrufen im April, glaube ich, war es gewesen, und auch denen absagen für den geplanten 11. Juli zum Jubiläums-CSD aufgrund eben der weggefallenen Förderung. Man fragte mich dann am Telefon von Mac, ja Christian, wie hoch sind denn eure Ausgaben? Ich hatte denen den Preis gesagt gehabt, ging dann nach dem Telefonat ganz entspannt auf Arbeit und war dann am Abend mit der Arbeit fertig. Mein Telefon klingelte und da war eine verantwortliche Person von MAC Cosmetics dran, die mich gefragt hatte, Christian, sitzt du oder stehst du? Und ich antwortete, ich sitze. Bleib sitzen, denn ich habe für euch gute Neuigkeiten. Und die Neuigkeiten waren gewesen, dass wir die volle finanzielle Unterstützung durch MAC Cosmetics für dieses Jahr erhalten, was uns nach wie vor richtig glücklich macht und auch stolz darauf sind.
0: Ja, das kann ich mir gut vorstellen. Gott sei Dank hat es geklappt. Heißt es, dass ihr nun also den CSD so, wie ihr ihn geplant habt, praktisch durchführen könnt?
1: Ja, dank der großzügigen Unterstützung nach wie vor durch MAC Cosmetics kann der CSD, wie er mal geplant war, zum Jahresanfang auch zum Glück komplett so durchgeführt werden. Wir mussten nirgends Abstriche machen. Alle Künstler sind so gebucht und können, wie sie gebucht waren, auch zum CSD nun zum Glück auftreten.
0: Ja, dann würde ich sagen, dann schauen wir jetzt mal auch auf den CSD. Wann findet denn er jetzt genau statt?
1: Ja, der CSD in Pirna findet schon nächste Woche Samstag zum 15. Mal auf dem Marktplatz in Pirna statt. Es gibt eine gesicherte Zubringerdemonstration, die gegen 12:30 Uhr am Bahnhof Pirna starten wird und gegen 13:45 Uhr ungefähr auf dem Marktplatz eintreffen wird. Und das Bühnenprogramm wird in diesem Jahr schon um 13:15 Uhr starten und das Opening macht in diesem Jahr der Künstler, Sänger Flamingos, auf den wir uns schon sehr, sehr freuen werden. Und ja, was ist noch so geplant? Es ist ein Community Talk ist geplant mit Vernetzen, ein Politik Talk ist geplant und neu dieses Jahr ist ein Live-Podcast, Wiesenpieper, queeres Leben aus Sachsen, der wird ab 18 Uhr auf der Bühne stattfinden und ist dann nach dem CSD in allen gängigen Podcast-Kanälen zum Nachhören verfügbar.
0: Ja, klingt sehr spannend. Was sind so eigentlich so die Hauptthemen dieses Jahr bei euch auf dem CSD?
1: Ja, unser Hauptthema für den diesjährigen CSD lautet ja laut für alle, die leise sein müssen. Und das ist auch nach wie vor unser großer Anspruch, dass die Menschen, die immer noch im ländlichen Raum leise sein müssen, weil sie es nicht sagen dürfen, dass sie schwul, lesbisch, bi, trans sind. Diese Menschen sollen es einfach sagen. Diese Menschen, Personen sollen einfach auch den Mut finden, zum CSD nach Pirna zu kommen oder auf andere CSDs gehen, um einfach laut zu sein, damit die leisen Stimmen nicht mehr leise bleiben, sondern damit auch die leisen Stimmen endlich erhört werden.
0: Ja, letztes Jahr erinnere ich mich ja auch noch in den letzten Jahren davor, dass ihr sehr viel Prominenz auch immer hattet, die euch unterstützten. Gibt es dieses Jahr auch?
1: Ja, prominente Unterstützung haben wir in diesem Jahr tatsächlich. Und zwar wird uns Thomas Hermanns besuchen kommen und unsere liebe Georgina Kellermann wird uns zum Jubiläums-CSD ebenfalls wieder besuchen kommen.
0: Wie kann man euch denn jetzt unterstützen, wenn man sagt, man möchte euch irgendwie helfen, beitragen? Was kann man tun?
1: Unterstützen kann man uns nach wie vor über unsere Webseite csd-pirna.de. Gibt es ziemlich unten den Button Spenden. Und auch neu in diesem Jahr ist ein Bühnenprogramm online zu finden, so dass man sich schon vorab über die Künstlerinnen und Künstler, Rednerinnen informieren kann. Und der Bühnenplan wird auch auf dem Marktplatz zu finden sein als QR-Code. Und wir werden versuchen, den während der Veranstaltung immer aktuell zu halten, wenn es Änderungen geben sollten. Das ist so auch in diesem Jahr unsere große Herausforderung.
0: Ja, glaube ich. Und gibt es irgendwas, auf was du dich besonders freust oder was dir besonders wichtig ist?
1: Ja, auf was freue ich mich besonders dieses Jahr? Schwierige Frage. Ich freue mich eigentlich auf den gesamten CSD-Tag. dass der CSD trocken über die Bühne läuft, nicht wie im letzten Jahr, wo wir von Starkregen heimgesucht worden sind, und dass jeder, der zu uns kommt, Spaß und Freude hat. Wenn andere glücklich sind, bin ich auch glücklich. Und das ist eigentlich so das, worüber ich mich am meisten freue. Wenn ich über den Tag hinein das Feedback bekomme von den Teilnehmenden, wie schön der CSD wieder war, das ist schon Lob für all seine Anstrengungen für uns im Verein, im Vorstand. Und ja, ich freue mich auf jeden Act, der auch auf der Bühne mit dabei ist. Es gibt jetzt nicht einen, wo ich sage, auf den freue ich mich am allermeisten. Nein, ich freue mich auf jeden einzelnen Act auf der Bühne.
0: Ja, Christian, jetzt erstmal herzlichen Dank und natürlich herzlichen Glückwunsch zu eurem Jubiläum. Danke für dein und euer Engagement. Ich finde es immer sehr beachtlich, euren Mut, euer Durchhaltevermögen und danke natürlich auch heute für das Interview.
1: Ja, Hartmut, vielen Dank für die vielen Glückwünsche zu unserem Jubiläums-CSD. Ich danke der Schwulen Welle aus Freiburg, dass der diesjährige CSD wieder ein Teil der Sendung sein durfte. Und ja, es wäre schön, wenn die Schwule Welle vielleicht auch in diesem Jahr mal eine Live-Berichterstattung auf dem Marktplatz in Pirna machen könnte. Also viele Grüße aus dem sächsischen Pirna und am 11. Juli sehen wir euch alle in Pirna. Bis dahin.
0: Bis dahin, und du hast ja schon gesagt, Flamingos ist bei euch auf der Bühne und wir haben den ja vor einiger Zeit auch bei uns in der Sendung schon gehabt und deswegen hören wir jetzt auch einen Song von Flamingos.

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0: Und wir sind auch hier geblieben, genau. Hier im Studio.
1: Im warmen Studio.
0: Im sehr warmen Studio. Ja, das war Hardy mit, ihr habt das ja gehört, mit dem Song Ich bleib hier, der dieses Jahr auch der Mottosong des CSD Westküste ist. Ja, und wir waren beim CSD in Pirna und bleiben da auch dabei, weil du hast dich nicht mit einem Interview begnügt, sondern hast gleich noch einen anderen Protagonisten vom CSD in Pirna vors Mikrofon gekriegt.
1: Genau, da kenne ich nichts. Nee, der liebe Kalle, Thomas Galina, der ist bei einer ganz spannenden Aktion mit dabei und das hat er mir noch erzählt. Und da dachte ich, das muss auf jeden Fall auch noch in die Sendung eingebaut werden, zumal die auch zum CSD Pirna natürlich auch dazugehört. Und da habe ich ein kleines Interview geführt mit ihm.
0: Und das hören wir uns jetzt an.

0: Es geht weiter mit dem CSD Pirna und da sind wir jetzt nun verbunden mit dem Kalle. Der Kalle, mit dem haben wir schon oft gesprochen, auch zum CSD in Pirna, aber ich habe etwas ganz Besonderes gesehen. Zunächst mal herzlich willkommen bei der Spulenwelle in Freiburg, Kalle.
1: Ja, hallo Hartmut und liebe Grüße nach Freiburg von Kalle aus Pirna.
0: Ja, Kalle, was mich interessieren würde, ich habe gesehen, du bist ein, so heißt es, Gesicht der Zuversicht in einer Wanderausstellung des Vereins Zukunftswege Ost. Wie kam es denn dazu und was heißt das konkret?
1: Tja, wie kam es dazu? Wir hatten uns, glaube ich, beim letzten Mal unterhalten, dass wir am 17. Mai einen Videoabend bei uns hatten im Vereinszentrum Das Leben des Gerd Beck. Und dieser Videoabend zusammen mit den Filmschaffenden wurde über eine Mikroprojekteförderung von der Stiftung Bürger für Bürger gefördert. Die haben uns komplett unterstützt und die Kosten für diesen Tag übernommen. Nun ja, kurz vorher kam eine Anfrage, ob sie denn einen Fotografen vorbeischicken können, der dort den Abend ein bisschen fotografiert, die Teilnehmer den ganzen Abend und auch Familienfoto macht, ob wir was dagegen hätten. Ich sage, nö, ihr habt uns doch unterstützt und den Abend gefördert, da können wir auch ein paar Fotos machen, ist kein Problem. Wie es so ist, wir kommen ins Gespräch. Plötzlich hieß es, ja Kalle, wenn du möchtest, wir sind gerade dabei, Fotos zu machen für eine Wanderausstellung. Und so kam es, dass ich dann ganz spontan ein Gesicht der Zuversicht wurde.
0: Ja, und was heißt das konkret?
1: Ja, was das konkret heißt, ich hatte ja mal erzählt, dass ich bei uns im Vereinszentrum seit jetzt letztem Jahr Oktober Lesungen und Filmabende organisiere. Das Ganze immer so in der Jahreszeit Herbst, Winter. Das hieß, wir hatten die Zeit jetzt gehabt von Oktober bis Mai diesen Jahres. Und dort wurde halt auch dieser Videoabend unterstützt und dadurch kam es halt, dass ich dann einen Interviewtermin hatte, das Ganze online. Und dann habe ich die Fotos bekommen, konnte selber gucken, dachte mir, okay, weil ich eigentlich nicht so gerne im Vordergrund stehe, sondern eher mich daran freue, wenn ich was organisiere, es funktioniert. Die Leute kommen, haben Spaß, denen gefällt's. Aber Christian, unser Vereinschef, sagte einfach, Kalle, mache. Mache, das hast du dir verdient. Und ja, ich war erst mittel ungelenk, weil die Fotos, das ist immer nicht so meine Sache. Aber der Moritz, der die Bilder gemacht hat, einfach gesagt, Kalle, mach einfach, setz dich hin, schau in die Kamera und lache. Und so kamen die Bilder zustande, dann kam das Interview zustande und ich wurde dann gemeinsam mit einigen anderen Projekten, die auch von dieser Stiftung Zukunftswege Ost gefördert worden sind, quasi mit meinem Gesicht dann dort mit ausgestellt und dazu das Interview in Auszügen auf Textformat und dann auch nochmal Auszüge des Interviews als Mitschnitt von dem Interview, die da eingespielt worden sind. Die ganze Ausstellung geht dann im Bereich Ostdeutschland auf Wanderschaft und wird dann in verschiedenen Städten gezeigt. Und ich denke mal, wir werden sie auch im Laufe dieses Jahres zu uns nach Pirna kriegen können.
0: Ja, und was sagen deine Freunde oder auch deine Familie dazu?
1: Auch meine Freunde und meine Familie, die finden das cool. Selbst meine Schwester, ich hatte ihr das mal dann geschickt. Die drei Plakate, die mich dort betreffen und auch Ausschnitte aus dem Interview. Und sie fand es cool. Die sagt zwar, Thomas, pass auf, ja, das Umfeld bei uns ist nicht gerade einfach hier in Pirna, aber im Endeffekt Gesicht zeigen, was anderes hilft nicht. Und mein Gesicht ist bekannt. Jetzt ist es halt über Pirna hinaus bekannt. Insofern, ich freue mich drüber. Ich finde es einfach cool. Und wenn ich damit auch dieses Anliegen dieser Stiftung unterstützen kann, Zukunftswege Ost, dann ist doch alles gut.
0: Und wer ist das genau?
1: Wer das genau ist, das ist die Gemeinschaftsinitiative Zukunftswege Ost. Unter anderem ist dort die Zellex-Stiftung oder auch die Stiftung Bürger für Bürger dran beteiligt. Und dort fand vom 12. bis 13. Juni in Halle ein Zukunftsfestival statt. Und das Ganze waren Diskussionsrunden, Foren, auch ein bisschen Konzert, Ausstellung und so weiter. Und im Rahmen von dieser Veranstaltung wurde auch diese Ausstellung initiiert. Und da ist nun Pirna, der CSD Pirna, ein Bestandteil davon.
0: Ja, Kalle, vielen Dank, dass du dir heute Abend Zeit genommen hast, darüber ein wenig mit uns zu reden. Viel Erfolg damit natürlich und natürlich auch einen guten CSD am 11. Juli 2026, eine Happy Bright.
1: Ja, ich danke euch auch nochmal für die Möglichkeit, das Ganze bei euch mal kurz vorzustellen und wünsche euch noch eine tolle Breitsaison. Bei uns geht es ja nur am 11.7. zum CSD, zum 15. Christian hat jetzt schon einiges davon erzählt. Ich wünsche euch alles Gute. Toi, toi, toi, bis zum nächsten Mal. Euer Kalle.

0: geführt über den CSD Pirna und auch über die Aktualisation der CSDs. Und da es auch ganz gut für dieses Jahr passt, wollen wir noch mal ganz kurz in einen Teil des Interviews hineinhören.
1: Naja, Pirna ist halt genau das, wo man hingucken muss. Also die kleinen Städte im Osten, das wissen wir ja von Bad Freienwalde bis Bautzen, da ist immer das, da ist natürlich der Feind und der passt auf uns auf, wollte ich sagen. Der kümmert sich da um uns im negativen Sinne. Und die lokalen Veranstalter, Veranstalterinnen müssen auch definitiv unterstützt werden. Die machen so einen tollen Job, dass sie das sich auch alles antun, die politische Arbeit. Deshalb habe ich gesagt, okay, wir machen Dresden als Auftakt dieses Jahr, wir machen Budapest, weil es europäisch am wichtigsten ist und Pirna ein bisschen als Symbol für einen kleinen, tapferen Ort, der sich traut und wo wir auch, Georg und ich, mit unserer Prominenz vielleicht auch ein bisschen was erreichen können oder die Polizei auch stärker vielleicht sogar noch auftaucht, weil sie bestimmte Bilder vermeiden wollen. Also da sind wir dabei, wie der Kölner sagt und ja, das ist die nächste Baustelle.
0: Was erhoffst du, kann man auch gegen heftige Widerstände in den Köpfen von Menschen erreichen, die die Regenbogenflagge ja zu ihrem Feindbild erklärt haben? Beziehungsweise hast du Hoffnung, dass man bei den Menschen überhaupt etwas erreichen kann?
1: Na, ich denke, dass Leute, die wirklich irgendwie uns attackieren aus dem rechten Lager, dass die Feindbilder beliebig sind, habe ich ja schon gesagt. Also wir sind dran, die Migranten sind dran, denn die Frauen kommen dran. Also das ist bei denen alles recht unausgegoren. Ich würde das sagen, das ballt sich so zusammen und wird dann irgendwie vor allem über Social Media und TikTok vertrieben. Die wollen dann irgendwas zusammenschlagen. Natürlich ist immer bei queeren Themen die heterosexuellen Männer in der rechten Szene, das ist natürlich auch ein Männlichkeitsbild, was Angst hat, dass wir das Gegenteil darstellen, dass wir ne, Breite und Varianz und auch non-binäre Sachen zeigen, die natürlich sie jetzt in ihrem Kameradschafts- und deutschen Nazi-Gedöns irgendwie bedrängen. Das ist sicher, gibt ihnen nochmal ein spezielles Futter. Aber ich glaube, so der klassische rechtsextreme Depp, der nun irgendwo hinfährt, um Randale zu machen, dem ist das auch egal, ob das queere Leute sind oder Migranten sind. Also der sucht ein Feindbild und der findet eins in seinem Kopf. Und da muss man eben, ja, muss man jetzt sich drum kümmern.
0: Was beeindruckt dich eigentlich an dem Engagement des CSD-Teams in Pirna, die ja schon seit Jahren mit Anfeindungen und ja sogar Morddrohungen zu leben haben?
1: Na, ich sage wirklich, wir sind nichts ohne die Organisatoren, gerade in diesen kleinen Städten. Da ist ja nicht viel Glamour. Ich meine, die großen CSDs, die haben auch Probleme mit den Sponsoren dieses Jahr. Aber es sind natürlich Tausende. Und da ist auch Tourismusindustrie, ne, die in Köln und Berlin und München anspringt. Da werden Hotelzimmer gebucht, da wird Geld umgesetzt. Die kleinen Orte haben das alles nicht. Die kämpfen wirklich an der vordersten Front. Und der Feind ist sichtbar. Also ich finde ja manchmal bei den großen CSDs, da fährst du durch eine Akzeptanzkulisse, sag ich mal, und freust dich, dass sich alle freuen. Aber du siehst ja auch gar nicht, wer gegen dich ist. Und das ist in den kleinen Orten anders. Da siehst du, wo der Feind steht. Und das ist wichtig für uns, dass wir auch sehen, die gibt es. Wir sehen die nicht nur in den Nachrichten, sondern man muss denen auch mal also über eine sichere Polizeilinie hinweg in die Augen gucken. In Warschau damals war das sehr, für mich auch sehr prägend. Dann fand ich so absurd, die Nazis haben dann Go West gesungen und umgetextet auf Polnisch, wo ich dachte, also das schwulste Lied der Welt. Also wenn die jetzt Village People oder Pet Shop Boys singen, so genau kennen die ihre Popkunde auch nicht. Habe ich auch nicht erwartet. Aber ich finde es dann auch wichtig zu sehen, wer gegen uns ist und die auszumachen. Auch manchmal zu sehen, dass es eben gar nicht so viele sind, wie man vielleicht, wie man gedacht hat oder was man sich vorgestellt hat. Das macht es dann konkret und alle, die das machen in den kleinen Orten, sind unsere Helden und Heldinnen und brauchen wirklich unsere breite Unterstützung.
0: Aber nicht nur im Osten, wie wir eben gesagt haben, haben CSDs inzwischen ja auch Probleme, wenn es auch woanders meistens etwas weniger dramatisch ist zum Glück. Hast du ein Rezept, wie man die Akzeptanz für LGBTIQ+ wieder vergrößern könnte? Auch die Bundestagspräsidentin Julia Klöckner hat ja mit ihrer Entscheidung, keine Regenbogenflagge zum Berliner CSD auf dem Reichstag zu hissen, die Situation alles andere eigentlich als entspannt. Was würdest du vorschlagen, wie wir alle zusammen die Lage wieder verbessern könnten?
1: Also Klöckner war natürlich eine Katastrophe. Was für eine saublöde Aktion. Ich wollte wieder sagen, na gut, in meinem Alter, ich habe ja von der CDU und von der CSU auch immer nichts anderes erwartet. Meine Erwartungen auch an die jetzige Bundesregierung im queeren Bereich ist natürlich überschaubar. Ich weiß, aus welchem Lager die kommen und dass das nie welche waren, die auf unserer Seite besonders stark agiert haben. Was können wir tun? Ja, wir können auftauchen. Wir können natürlich beim CSD einfach mal die Zahlen zeigen, zeigen, dass wir viele sind, wie in Budapest, wo einfach, wie gesagt, 200.000 Leute, wo du auch sagst, ja, und irgendwie 50 Gegendemonstranten. Also, was willst du machen? Ja? Und wir müssen weiter im Dialog bleiben mit allen. Wir müssen politische Parteien unterstützen, die auf unserer Seite sind, die auch jahrelang politische Arbeit für uns gemacht haben, was dann so ein bisschen vielleicht in der Party-CSD-Phase der letzten 20 Jahre vergessen wurde, dass da ja auch wirklich Politiker hart für uns gearbeitet haben. Wir müssen uns jetzt merken, wer auf unserer Seite steht, von der Politik und wer nicht. Von der Politik, auch von den Produkten, von den Firmen, die sich halt die Diversity nur schön ins Portfolio geschrieben haben. Die uns jetzt nicht mehr unterstützen, da kaufen wir auch nichts. Und genau dieses Jahr gucken wir mal genau hin, wer ist denn noch auch bei den Sponsoren dabei. Und bei denen kaufen wir auch weiter gerne ihre Produkte. Also man muss hingucken und die Spreu vom Weizen trennen.
2: Zwei, Applaus!

0: Das war Flamingos mit Sweet Boy. Hartmut hat es ja vorhin schon angekündigt.
1: Genau, Flamingos wird ja dieses Jahr auch ein Top-Act oder der Top-Act sein oder vom CSD in Pirna oder auf dem CSD in Pirna.
0: Okay, jetzt haben wir von der Zukunft geredet, jetzt gehen wir ein bisschen in die Vergangenheit. Was wir, glaube ich, schon lange nicht mehr gemacht haben, ist, euch einen Podcast zu empfehlen. Hartmut, wie hältst du es denn mit der mit dem Podcast?
1: Ja, ich höre doch einige abends oftmals zum Einschlafen noch ein bisschen, höre ich in so einen Podcast rein, manchmal dann in verschiedenen Häppchen, aber ich ja noch irgendwann mal, wenn ich einschlafe, dann am nächsten Tag ein bisschen weiter höre. Tatsächlich, also ich höre hier und da Podcasts.
0: Auch einschlägige?
1: Ich muss gestehen, gar nicht mal so. Ich höre tatsächlich eher so tierische, eher so ein bisschen, also so Böhmermann oder auch Kalk und Welk und so weiter. Okay. Aber auch andere mal hier und da.
0: Ja, ganz ähnlich. Food Crimes habe ich zum Beispiel auch und so. Aber dann hören wir jetzt mal kurz in eben eine Einschläge.
1: Was?
0: Relativ.
1: Haben wir denn schon 20 Uhr? Ja, doch, haben wir.
0: Ja, können wir machen. Hören wir mal ganz kurz rein, den wir euch heute empfehlen wollen.
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0: Ja, wenn euch das bekannt vorgekommen ist, den haben wir euch schon einmal vor 5 Jahren vorgestellt. Schwuler geht's nicht. Besser gesagt, Dieter hat sich 2021 mit den Jungs unterhalten. Inzwischen hat sich bei den beiden einiges getan. Sie sind leider kein Paar mehr. Leider, ist relativ. Und einer von ihnen ist vor kurzem Vater geworden. Das alles könnt ihr erfahren, wenn ihr die aktuellen Folgen von Schwuler geht's nicht anhört. Auch dass sie schon lange kein Paar mehr sind und so weiter.

0: 2021 von einem Gespräch, das Dieter mit den beiden geführt hat.
1: Gleich begrüße ich zwei Mann am Telefon, und zwar zwei Männer, die einen erfolgreichen Podcast betreiben, dessen Name einen Auftrag und eine Verheißung darstellt. Schwuler geht's nicht. Denn die Kernzielgruppe des Podcasts sind schwule Männer und alle, die es werden wollen, aber auch der Rest der Alphabet-Mafia und bekennende Heteros und Heteras dürfen gerne einschalten. Die Macher des Podcasts sind Sebastian und Pat. Guten Abend zusammen und herzlich willkommen bei der Schwulenwelle auf RDL in Freiburg.
2: Ja, hallo.
3: Hallo, hallo.
1: Schön, dass ihr euch Zeit genommen habt.
3: Ja, danke, dass ihr Gast seid.
1: Sehr gerne. Bei unserem Schwule-Welle-Show-Format Oh Happy Gay hat sich in den letzten Monaten so eine kleine Tradition ergeben, nämlich, dass wir immer mal wieder Podcaster mit dabei haben. Nach den Jungs von Stadtland Schwul, dem Hinternhof, Aufgeklärt und letztens Micha Overdick von Schwanz und Ehrlich, habe ich jetzt nun also mit euch die Ehre, Sebastian und Pat von Schwuler geht's nicht. Ich habe euren sehr kurzweiligen Podcast ja schon längst abonniert und weiß daher, dass ihr jetzt nicht nur Best Podcast Buddies seid.
2: Ja, das kann man, glaube ich, so sagen, ja.
1: Kein Einspruch. Sehr gut. Nein. Also konkret gesagt, ihr seid ein Paar.
2: Ja. Richtig, ganz genau.
1: Sehr gut. Vielleicht möchtet ihr euch ja selbst mal ein bisschen gegenseitig vorstellen, damit unser Publikum die Stimmen mit Namen verknüpfen kann.
3: Also Sebastian ist 44 Jahre alt, gebürtiger Oldenburger, Betreiber eines und Besitzer eines Reisebüros und einer Event-Location und ein sehr humorvoller, lustiger, schöner Mann.
1: Sehr cool.
2: Ja, vielen Dank für das Kompliment erstmal, gerade das letzte. Ja, und der Pat, ich fange jetzt auch einfach mit seinem Alter an, ist 32, sieht aber gefühlt aus wie 22 und ist Inhaber der Rednerei Herzwerk, wo er Hochzeitspaare quasi ja verheiratet. Und ja, ich glaube, man kennt ihn vielleicht, der ein oder andere, aus dem Fernsehformat Big Brother.
1: Ja, da kommen wir natürlich im Verlauf des Gesprächs nochmal genauer drauf. Ja, seit wann gibt's denn euer Schwuler geht's nicht? Und ja, was darf man sich so darunter vorstellen?
2: Schwuler geht's nicht gibt es jetzt seit letztem Jahr September. Und im Grunde genommen haben wir gar nicht so das richtige Konzept. Also wir unterhalten uns einfach frei, frisch, fromm, fröhlich von der Seele und erzählen halt unter anderem natürlich auch über schwule Themen, über Klischees, die erfüllt werden. Aber das ist jetzt gar nicht mal so, dass sich das komplett nur auf die schwule Welt oder auf die LGBTQI-Platz.
3: Ja. Aber ja. Erzähl doch mal, woher das kommt. Wieso Podcast?
2: Ja,
3: das ist ja dein Ursprung.
2: Ja, das stimmt. Also als Pat damals ins Big Brother Haus gegangen ist, habe ich den kurzweiligen Podcast 100 Tage ohne Pat gegründet, um einfach so ein bisschen diese Thematik zu besprechen und auch für mich so ein bisschen Seelentherapie zu führen. Mhm. Und als Pat dann aus dem Haus zurück war, war er so begeistert von dem, was ich da die 100 Tage gemacht habe, dass wir dann gesagt haben, okay, wir nennen das Ganze um und machen das jetzt zu zweit. So ist das gekommen.
1: Er musste ja eine ganze Menge Material nachhören, denn ich glaube ja, im Big Brother Haus ist man ziemlich isoliert. Da kriegt man ja keine Podcasts mit, oder?
3: Nee, gar nicht. Also überhaupt nicht von außen. Selbst Corona haben wir ja nicht mitbekommen.
1: Okay, das hat ja auch was Positives für sich, ja.
3: Das stimmt.
1: Jetzt ratet mal, wie ich auf euch aufmerksam wurde.
2: Keine Ahnung.
3: Ja, also entweder Instagram oder TikTok.
1: Bingo!
3: Oder TikTok?
1: Ja, im TikTok, genau. Oh. Bis bei mir auf der For You-Page gelandet. Und dann habe ich das ein paar Mal angeguckt und dann wurde es natürlich immer häufiger, immer regelmäßiger und so. Und dann kam irgendwann mal halt auch das Thema auf, dass ihr einen Podcast habt. Und dann habe ich danach gesucht. So war das.
3: Ach, sehr cool. TikTok klappt also.
1: Hat gefunzt, genau. Du hast ja schon gerade gesagt, es könnte TikTok gewesen sein, es könnte Insta gewesen sein. Ihr seid ja auf diversen Plattformen aktiv. Aber welche Themen behandelt ihr jetzt in eurem Podcast speziell? Ist das was ein bisschen was anderes, als was ihr auch bei TikTok macht oder bei Insta und so?
3: Also im Endeffekt machen wir auf jeden Fall alles immer mit einer großen Portion Klamauk. Also egal ob Podcast oder TikTok. Bei TikTok machen wir natürlich sehr viel alberne Videos und versuchen lustig zu sein und geben uns große Mühe. Und im Podcast, da besprechen wir tatsächlich ziemlich viel, also ganz bunt.

0: Also wir haben 4 Kategorien. Einmal die Kategorie Gossip und Solide. Da erzähle ich was aus der Stars- und Sternchenwelt, was aktuell ist. Sebastian etwas aus dem Weltgeschehen. Dann haben wir mal ein Hauptthema, wo wir generell über ein bestimmtes Thema quatschen, worüber wir gerade Lust haben. Dann haben wir die Kategorie Schwuler geht's nicht, wo wir immer irgendeinen schwulen Bezug dabei haben, irgendwas aus dem LGBTQ+, etc. Bereich. und dann haben wir die Kategorie Pat, Sebastian und du, wo wir über Themen sprechen oder über Geschichten unserer ZuhörerInnen, über wenn sie Tipps und Ratschläge brauchen oder wenn sie uns von einer witzigen, skurrilen Date-Geschichte oder Beziehungsgeschichte erzählen. Das nehmen wir mit auf. Ja, und das sind so unsere 4 Kategorien.
1: Ich habe es ja schon ein paar Mal gehört, wie gesagt. Also von daher kenne ich mich ein bisschen aus, aber trotzdem für unsere liebes Publikum da draußen, Hörerinnen und Hörer, mal nachgefragt, wie läuft bei euch so eine Produktion von so einer Folge ab? Also habt ihr da eine Idee oder hat einer von euch eine Idee und wird das besprochen oder wird das einfach völlig spontan gemacht und wie nehmt ihr das auf?
2: Ja, also das ist, glaube ich, so eine Mischung aus allem. Wir überlegen uns die Woche immer, okay, worüber können wir sprechen? Was sind gerade für Themen, gucken an, was wir halt für Themen auch von den Zuhörern bekommen haben. Und im Laufe der Woche passiert natürlich auch auf der Welt eine ganze Menge. Da bin ich dann mit meiner Lieblings-App. Und da gibt es manchmal sehr skurrile Weltgeschehen-Themen, die ich dann halt mitbringe. Und ansonsten setzen wir uns dann wirklich auch sehr zeitnah, sprich meistens am Freitagabend zusammen und fangen einfach an, drauf loszureden. Und so entsteht dann bei uns eine Folge. Die sind immer ungeschnitten. Also es wird nichts rausgeschnitten, was irgendwie vielleicht gar nicht reingehört. Es birgt natürlich auch immer ein gewisses Risiko, dass man jetzt vielleicht was sagt, was man vielleicht nicht sagen sollte. Aber dann ist es halt so.
0: Wir sind noch nie auf die Schnauze gefallen. Wir haben schon oftmals gedacht, oh Gott, shit, hätten wir das sagen dürfen. Wir haben es einfach drin gelassen, sind auf Risiko gegangen. Und bisher kam noch nichts.
1: Ja. Sehr gut. Du hast gerade gesagt, ihr trefft euch Freitagabend. Und wann erscheint dann jeweils eine neue Folge? Gibt es einen speziellen Tag dafür oder wenn es fertig ist?
0: Beides. Also immer samstags, wenn es fertig ist.
1: Sehr gut.
0: Wir wurden schon öfter gefragt, ob wir nicht mal eine Uhrzeit nennen können, damit die sich besser darauf einstellen können. Aber da haben wir gesagt, ne, also bei uns läuft so oft runter und drüber, dass wir samstags schon immer einhalten, seit so langer Zeit, ist schon echt krass. Aber eine Uhrzeit, das können wir nicht auch noch. Das klappt nicht.
1: Nein. Sehr schön. Und wenn man jetzt noch völlig unbeleckt ist und sich über euch informieren möchte und euch natürlich hören möchte und folgen und abonnieren, wie stellt man das denn am dümmsten an?
0: Naja, am besten gibt man Schwuler geht's nicht bei iTunes oder Spotify ein. Das sind ja so die gängigsten. Oder eben auf Instagram gibt es auch Schwuler geht's nicht als Account. Oder Pat Jabbers für mich, Sebastian Rosmus für Sebastian, Schwuler geht's nicht bei TikTok. Also wir sind gefühlt überall zu finden. Wir sind wie Herpes, sonst wird man nicht mehr los.
2: Und den kompletten Überblick, wir haben natürlich auch eine Homepage, www.schwuler-geht's-nicht.de und da ist dann auch nochmal eine kurze Zusammenfassung und alle Folgen findet man dort natürlich.
1: Das waren Sebastian und Pat, die sympathischen Macher des Podcasts Schwuler geht's nicht, exklusiv bei der Schwulenwelle aus Freiburg.
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0: einpacken, Leute. Juni ist auch vorbei und Pride geht auch leise, ne? Also, kommt, ist jetzt gut.
1: Da hat er recht, Pride Month ist vorbei, oder?
2: Mist, ja stimmt, jetzt wo du sagst.
1: Aber der Begriff Pride Month für den Juni, der ist ja gar nicht bei uns entstanden. Wir reden ja mal von der CSD-Saison und die geht gefühlt von März bis Oktober.
2: Ja, auf jeden Fall, ja. Also es hört ja nicht mehr auf, erstmal eine Weile.
1: Hast du ihn überhaupt erkannt, wer da am Schluss gesprochen hat?
2: Der Jan Böhmermann.
1: Ja, genau. Also dieser Satire-Song. Also ich glaube, einige unserer Kolleginnen und Kollegen von Radio Dreieckland sind jetzt gerade eben
2: die haben Piepser eingebaut,
1: bewusstlos vom Stuhl gefallen vor Schreck, ob so viel Werbung, die wir auf RDL ja nicht haben wollen. Aber ich glaube, in dem Fall war das für die Firmen keine Werbung. Es ging ja eigentlich um diese Scheinheiligkeit, dass im Pride Month oder in der Pride Season viele Firmen dann einfach ihre Logos in Regenbogenfarben einfärben und meinen, sie würden dafür einen Beitrag für die LGBTQI+ und so weiter Community machen. Oder wie siehst du das?
2: Ja, aber es ist natürlich ein vielschichtiges Thema, muss man auch sagen. Es gibt natürlich auch Steuersponsoren, die durchaus natürlich wirklich helfen wollen, wo vielleicht auch jemand an der Spitze ist, der vielleicht auch möchte, unterstützen möchte. Also ich habe selber erlebt bei einer anderen Organisation, wo ich auch schon mitgemacht habe, da haben wir einen Sponsor, der will zum Beispiel gar nicht genannt werden, aus verschiedenen Gründen, wobei wir nie geblickt haben, warum nicht. Und wir haben jetzt ja vorhin gehört von Pirna, da wurde ja auch ein CSD gerettet und der hat sicherlich, im Endeffekt muss man sagen, war eher Nachteile vielleicht, dass er ein CSD gerettet hat, gerade in Pirna, wo es halt wo die AfD sehr stark ist zum Beispiel.
1: Inzwischen haben sie ja Firmen zum Teil sogar schwer, wenn sie sich öffentlich quasi dafür einsetzen.
2: Also ich glaube schon, ich nehme es mit einigen ab, dass sie es auf jeden Fall ernst meinen. Das denke ich jetzt schon. Es gibt andere natürlich, wenn dann Coca-Cola oder irgendwas, oder es gibt natürlich auch Pepsi und all möglichen, wenn die plötzlich zurückziehen, glaube ich, von irgendwelchen CSDs, dann denkt man schon, das ist schon ein bisschen schwierig jetzt gerade, zumal man es ja wahrscheinlich trotzdem dann dort trinkt oder sowas. Ja.
1: Ich kenne die Diskussion auch von dem CSD in Stuttgart, wo ja in der Parade oder in der Polit-Demo, wie es ja heißt, viele Wagen von Firmen mitfahren und da gibt es halt auch Säure und ich finde, es gibt halt dann Firmen wie, ich nenne es trotzdem mal, wie zum Beispiel Bosch oder fällt mir gerade an, keine anderen Namen, also egal, vergesst Bosch wieder, auf jeden Fall Firmen, die nicht einfach nur jetzt Werbung machen, sondern die wirklich dann mit ihren, sag mal, queeren Leuten auf die Straße gehen, die Diversity-Programme haben und die auch innerhalb, also das ganze Jahr und nicht nur zum CSD, halt aktiv eben mit ihren Diversity-Programmen unterstützen und so weiter. Und da ist natürlich die Grenze schwierig zu ziehen, was ist Werbung und was ist Vorbild für andere Firmen.
2: Wir haben ja auch mal hier zu Gast jemanden gehabt aus einer anderen Autobranche. Und die haben ja auch zwar sehr engagiert gewesen, also gerade in diesem Bereich hier. Also ja, ich finde auch, die Grenze ist schwer zu ziehen und queer ist ja nicht gleich unkonventionell und nicht unkommerziell. Also also es ist schwierig, aber andererseits muss man sagen, CSD Freiburg hat oftmals ein bisschen Recht behalten. Im Endeffekt, der hat zwar immer Probleme mit finanziellen Dingen, aber sie hatten jetzt kein Problem damit, dass Sponsoren abgefallen sind oder abgesprungen sind, weil sie einfach nie welche hatten.
1: Wie es andere große CSDs jetzt haben. Ja.
2: Und die rechnen natürlich von vornherein nicht anders, dass halt mit der Party und mit Spenden halt das Ganze finanziert werden muss.
1: Oh je, wir kommen heute in die Hölle, weil ich mache es gleich weiter mit Werbung im weitesten Sinne. Ja, weil wir machen Werbung für Bücher, wobei das ist Kultur, das ist Literatur, das dürfen wir machen.
2: Das ist so wie Kino und Theater.
1: Genau, es geht um Jan Ranft. 2012 hatten wir zum ersten Mal in der Sendung, ich kann mich gut daran erinnern und das erschreckt mich irgendwie gleichzeitig, dass es jetzt schon 14 Jahre her ist.
2: Ja, ich weiß noch, ich bin mit Sebastian mal irgendwo in seiner Wohnung gewesen und habe ein Interview mit ihm geführt, mit dem Jan Ranft.
1: Das muss 2012 gewesen sein,
2: das oder? Das könnte, glaube ich, hinkommen. Ist krass.
1: Damals waren noch Podcaster im sogenannten Studio 3, wo er auch Kurzgeschichten erzählt hat. Er kommt aus Saarbrücken. Und daraus sind dann Kurzgeschichtensammlungen entstanden. Und eine, die damals aktuell war Himbeerjoghurt. Und dazu war er dann auch, ich glaube, ein Jahr oder zwei Jahre später in Freiburg zu einer Lesung, aus der wir Ausschnitte aufnehmen durften und einen dieser Ausschnitte spielen wir euch jetzt einfach so ein bisschen um aus diesem doch etwas schweren Themen von heute etwas runterzukommen. Er hat weitere Bücher seitdem geschrieben, also nach dem Himbeerjoghurt gab es Zitronenjoghurt und Zitronenjoghurt mit Buttermilch, aber auch den Starkregen, den wir uns manchmal zurückwünschen.
2: Muss ich jetzt irgendwie sagen, es gibt auch noch andere Autoren oder sowas?
1: Nö, in dem Fall nicht.
2: Es gut, ist Kultur. Gut.
1: Aus eben der Kurzgeschichtensammlung Himbeerjoghurt, jetzt Tod eines Fakers.

Also ein paar von euch kennen mich ja vielleicht. Ich bin der Jan aus Saarbrücken und habe ein Buch geschrieben, ist jetzt schon ein bisschen her. Und mich hat es endlich dann auch nach Freiburg verschlagen, wo ich dann mal jetzt lesen kann. Von daher finde ich das ganz schön, dass ich jetzt auch in Freiburg dann mal bin, weil ich auch schon viel Kontakt habe zur Schwulen Welle. Da hatte ich mein Buch sogar schon mal vorgestellt, in einer Extrasendung komplett, wo ich auch nochmal sehr herzlich Danke sage. Durfte ich sogar die Musik mehr wählen, das war sehr schön. Und ich würde sagen, ich fange jetzt einfach mal an und wenn ihr nachher Fragen habt oder so, können wir ja noch ein bisschen reden. Ich fange immer mit der Geschichte an, die so eigentlich eine der ersten ist, die ich geschrieben habe. Ursprünglich waren die Geschichten in einem Podcast. Ich habe früher so einen Podcast gehabt für Schwule oder mit schwulen Themen für jedermann, der sich das gern anhört. Und da sind auch Kurzgeschichten drin aufgetaucht, die ich da einfach auch ganz spontan für die Folgen dann mir überlegt habe. Und die erste Geschichte habe ich dann schließlich auch in dieses Buch eingebracht. Tod eines Fakers. Ping, tönte Matthias' Laptop. Es war eine Nachricht von Manuel. Hallo Sascha, wie war dein Tag? Matthias freute sich jeden Abend, wenn er nach Hause kam und den Computer einschaltete, etwas Neues von Manuel zu lesen. Irgendwann vor Wochen hatte der hübsche Manuel sich auf sein Chatprofil verirrt. Die beiden verstanden sich auf Anhieb gut, sie hatten die gleiche Wellenlänge. Sie konnten sich stundenlang unterhalten. Die Chats waren mit der Zeit immer intensiver geworden und Matthias merkte langsam, dass er sich verliebte. Matthias aus Mannheim war schon viel zu lange Single. 24 Jahre, 1,75 Meter, 80 Kilo, das waren nicht gerade Idealmaße. Eben ein Durchschnittstyp. Sportlich war er auch nicht und er trug auch noch eine Brille. Beim Schwulen-Chat hat er einfach nie Glück und nie den Richtigen kennengelernt. Vielleicht hakte es ja daran, dass er beim Erstellen seines Profils zu ehrlich gewesen war. Und so war ihm eines Tages die geniale Idee gekommen, wie er endlich mehr Chancen haben könnte. Ich erschaffe mich einfach neu. So löschte er sein Profil und legte sich mit ein paar Klicks eine neue Identität zu. Sascha, 21 Jahre, Chemiestudent aus Heidelberg, 1,90 Meter groß, blond, blaue Augen und sportlich. Dann noch schnell ein paar Fotos von einem gut aussehenden Typen aus Weißrussland hochgeladen und ein paar stimmungsvolle Bilder mit Sonne, Strand und Meer, die er beim Googlen entdeckt hatte. Schon nach ein paar Minuten trudelten die ersten Nachrichten mit Komplimenten und Angeboten in seinem Postfach ein. So oft war er früher nie angeschrieben worden. Auf einmal wollten Typen mit ihm in Kontakt kommen, die ihn bisher immer ignoriert hatten. Die meisten gingen eben nur nach der Optik. Das war Matthias klar. Sein Sascha war Frischfleisch. Einer, der neu in der Stadt war, den noch keiner kannte und auf den sich jetzt alle stürzten. Sogar der arrogante Frank aus Stuttgart chattete nun mit ihm und wollte sich unbedingt mit ihm treffen. Es war spannend, auf einmal mit Männern zu flirten, die für ihn sonst unerreichbar waren. Das gab ihm Bestätigung. Viele waren auf der Suche nach Sex und sprachen ihn ziemlich direkt darauf an. Dabei war er gar nicht darauf aus und er hatte das in seinem Profil auch deutlich geschrieben. Ja, typisch blaue Seiten, dachte er. Auch Manuel hatte ihm Sascha abgekauft und Matthias spielte die Rolle perfekt. Sascha hatte weder Ecken noch Kanten und war trotzdem nicht langweilig. Ein Durchschnittstyp, wie Matthias in Wirklichkeit war, würde bei Manuel eh nie landen, da war er sich sicher. Stattdessen hatte er einen Mann geschaffen, der er nie würde sein können. Sascha hörte Musik, für die sich Matthias nicht interessierte. Sascha war an Orte gereist, die Matthias bloß aus dem Fernsehen kannte. Saschas große Schwester Anke wohnte in Oslo. Sein Vater lebte in Frankfurt und arbeitete dort bei der Lufthansa. Außerdem gab es noch Fly, seinen wuscheligen Border Collie, von dem er oft schwärmte. Ganz beiläufig ließ er bei passender Gelegenheit fallen, dass er Sushi mochte und in seiner Freizeit Basketball spielte. All das war erfunden und zusammengegoogelt. Matthias verliebte sich mit der Zeit in Manuel und Manuel schien auch ihn ziemlich gern zu haben. Doch Manuel kannte eben bloß Sascha, den es nicht gab.
Eines Abends schrieb Manuel, ich möchte dich endlich richtig kennenlernen. Irgendwann musste das ja kommen. Eine Zeit lang konnte Matthias ihn hinhalten, doch bald schon fielen ihm keine Ausreden mehr ein. Ein unüberlegter Moment und er sagte einem Treffen zu. Mann, er wusste doch genau, dass das niemals möglich war. Damit hatte er Saschas Ende besiegelt. Er musste irgendwie raus aus der Sache, auch wenn es ihm schwer fiel. Eine andere Lösung gab es nicht. Manuel durfte die Wahrheit unter keinen Umständen erfahren. Matthias musste seine falsche Identität unbedingt loswerden. Und das so schnell wie möglich. Wenn Sascha weg war, konnte sich Manuel nicht mehr mit ihm treffen. Das war das Beste. Es war von Anfang an eine blöde Idee gewesen, mit diesem ganzen Schwindel. Das Profil mit einem kurzen Klick unter Einstellungen zu löschen, das wäre die schnellste und einfachste Möglichkeit. Aber Matthias wollte der Geschichte ein richtiges Ende setzen. Genauso wie Saschas Leben sollte auch sein Ende Lindenstraßen-Qualität haben. Vielleicht würde er Sascha sterben lassen. Vielleicht durch einen Unfall, einen Autounfall, einen Flugzeugabsturz. Es musste jedenfalls etwas Spektakuläres sein. Was passieren würde, das hatte sein erfundener Charakter wirklich verdient. Dann würde er einfach nicht mehr online gehen. Eine Zeit lang würden sich die Nachrichten stauen und irgendwann, nach Monaten, würde seine Seite automatisch gelöscht werden. Ja, das war eine saubere Lösung. Es war Sonntagabend. 5 Tage vor ihrem großen Treffen und Matthias lief langsam die Zeit davon. Aber er hatte mittlerweile einen Plan, wie er Sascha verschwinden lassen könnte. Sascha würde spontan seine Schwester in Oslo besuchen, die letztes Wochenende Mutter geworden war. Sein Vater hatte für ihn einen günstigen Flug organisiert, am Montag morgens ganz früh von Frankfurt aus. Das Treffen mit Manuel müsse er deshalb nicht einmal absagen, denn bis Freitag würde er ja wieder zurück sein. Es war schon sehr spät, als Matthias mit Manuel chattete und er betonte immer wieder, wie müde er doch war und dass er ja morgen eigentlich bei Zeiten schon am Flughafen sein müsse. Er überlegte, ob er in dieser Nacht noch losfahren solle zu seinem Vater, wenn er doch schon mal wach war. Manuel riet ihm davon ab. Du bist doch völlig übermüdet. Am Ende schläfst du am Lenkrad ein. Ach Quatsch, ich bin doch schnell da. Mach dir keine Gedanken, schrieb Matthias. Du, ich gehe jetzt mal offline. Wenn ich jetzt noch fahren will, muss ich mich so langsam fertig machen. Wird ein anstrengender Tag morgen. Ich freue mich schon auf meine kleine Nichte und auf den Flug. Ich denke an dich, wenn ich dort oben bin. Drück dich, dein Sascha. Alles verlief genau nach Plan. Er schaute sich noch ein letztes Mal Manuels Profil an. Sein Gesicht, seine Augen, sein Lachen. Der Abschied fiel ihm schwer, aber es ging nicht anders. Er musste der Sache ein Ende setzen. Hierzu hatte er sich eine 9-stellige Zahl auf einen kleinen Zettel geschrieben. Matthias änderte das Passwort in genau diese Zahl um. Den Zettel spülte er die Toilette runter. Wenn er sich jetzt ausloggte, würde er sich nie mehr einloggen können. Die Zahlenkombination hatte er sich nicht gemerkt. Die Versuchung, weiter zu chatten, und die Gefahr, sich dann irgendwann doch noch zu verraten, war zu groß, das wusste er. Bevor er sich ausloggte, sah er, dass Manuel ihm noch einmal geschrieben hatte. Ich wünsche dir eine tolle Zeit bei deiner Schwester. Ich werde die ganze Zeit über an dich denken. Ich kann Freitag kaum erwarten. Weißt du was? Ich glaube, irgendwie habe ich mich in dich verknallt. Drück dich, dein Manuel. Matthias hatte Tränen in den Augen. Ich liebe dich auch, flüsterte er. Wie gerne hätte er geantwortet, aber er musste Schluss machen. Später in dieser Nacht, so hatte er es sich ausgedacht, würde Sascha einen Autounfall haben. Er würde am Steuer einschlafen und ungebremst in die Leitplanken rasen und jede Hilfe käme zu spät. Manuel würde ihn irgendwann vergessen. Was für ein tragisches Ende. Matthias lockte sich aus. Monate später. Es war Samstagabend und Matthias war in der Stadt unterwegs.
Er wollte zur alten Feuerwache, denn dort sollte die legendäre Himbeerparty stattfinden. Jenseits der Lichter der Stadt war der Himmel samt schwarz. Und zwischen all den Sternen ganz in der Ferne war ein winziger blinkender Punkt zu erkennen, der langsam vorüberschwebte. Ein Flugzeug, das in dieser Nacht noch unterwegs war, zu irgendeinem weit entfernten Ziel. Matthias dachte an Saschas geplante Reise nach Oslo und sein Ende. Ob Manuel sich wohl immer noch fragt, was passiert ist, ob er sich Sorgen gemacht hat? Dann kamen ihm Gewissensbisse. Er hätte sein erfundenes Ich nicht verschwinden lassen dürfen, einfach so. Er hatte Manuels Gefühle ignoriert und ihn garantiert verletzt. Warum hatte er sich nicht einfach etwas anderes überlegt, um alles zu beenden? Etwa, dass Sascha einen Freund gefunden hatte. Dann hätte er den Kontakt schrittweise abbrechen können, statt mit diesem Paukenschlag und einer großen Ungewissheit. Ja, ganz einfach, auf die Idee, eine neue Beziehung zu erfinden, war er wohl nie gekommen, weil er sich in Manuel verliebt hatte. Es gab für Matthias keinen anderen, auch nicht für sein alter Ego Sascha. Die ganze Sache tat ihm noch immer sehr leid, aber er wusste auch, dass es die einzig richtige Entscheidung gewesen war. Er reihte sich in die lange Schlange vor der alten Feuerwache, deren Fassade bunt beleuchtet war. Oh Mann, ist hier viel los. Na, es ist gut, dass ich mich ablenke und endlich mal wieder rauskomme, ging es ihm durch den Kopf. Von drinnen kam gedämpfte Hausmusik und vor ihm warteten mindestens 50 Leute darauf, ebenfalls reingelassen zu werden. Manuel stand genau vor ihm. Matthias merkte es erst, als Manuel sich zufällig umdrehte. Ihm wurde heiß und kalt, als er ihn erkannte, und ihm rutschte irgendwie ein Hallo heraus. Manuel lächelte ihn fragend an. Hallo, kennen wir uns?

0: Too Many Friends. Da ging es damals also schon los mit den Fakes und sonst was auf den Social Medias. Also kein neues Thema, oder?
1: Nee, auf jeden Fall nicht. Aber gut, das gab es, glaube ich, auch schon, sobald es irgendwie mal Internet gab, oder?
0: Irgendwie schon. Also wenn ich so an meine Gay-Romeo-Zeiten...
1: Warst du ein Faker?
0: Nein, ich war kein Faker. Nein, ich doch nicht. Aber ja, da hat man schon sein Profil ein bisschen, ich sag mal vorsichtig, optimiert.
1: So, was machst du?
0: Und es ist halt interessant, das ist jetzt 2012, haben wir gesagt. Also die Geschichte ist mindestens 14, 15 Jahre alt. Also war damals auch schon ein Thema und ist es jetzt.
1: Ja, klar.
0: Erst recht. Ja, und ja, was soll man sagen?
1: Ja, ich würde sagen, das war es fast nun schon. Ne? Das alles ist fast aus mit dem Christopher Street Café 2026. Und deswegen sage ich mal, danke fürs Zuhören und Mitchatten. 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
0: Ja, und herzlicher Dank geht auch an Christian Hesse und den Kalle nach Pirna, sowie an Thomas Herrmann, Jan Ranft und an Sebastian und Pat, die uns schon in früheren Sendungen Rede und Antwort gestanden haben, beziehungsweise uns nette Geschichten erzählt haben. Und natürlich herzlichen Dank, Hartmut, an dich für die Vorbereitung der aktuellen Interviews dieser Sendung. Und an Dieter, der ja auch etwas aus der Konserve beigetragen hat.
1: Ja, genau. Und nächste Woche hier auf dem Sendeplatz ist dann auch, glaube ich, der Dieter, ne? Die Schwule Welle mit einer neuen Ausgabe von Gay Music. Es gibt wieder eine große Portion Musik auf die Öhrchen. Gay Music eben, Musik von Schwulen, für Schwule oder um Schwule herum.
0: Ja, im Zentrum dieser Sendung nächste Woche steht diesmal Damien Cain. Der Musiker ist bereits seit 30 Jahren im Geschäft und plaudert mit Dieter über seine Erfahrungen und Herzensprojekte. Und gleich drei Musiktitel werden in der Sendung vertreten sein.
1: Drei. Ja. Nächsten Donnerstag ab 19.30 Uhr auf Radio Dreigland und auf Radio Grenzenlos in der Schweiz.
0: Und zum Abschluss spielen wir jetzt von Peter Schilling. Nein, nicht Major Tom.
1: Och.
0: Auch wenn es zur WM
1: losgelöst
0: passen würde, sondern noch passender, die Wüste lebt. Hm. Eine Warnung vor dem Klimawandel schon vor über 40 Jahren, weil immer sagen, ach, das war doch schon immer so mit dem heißen Wetter. Naja.
1: Ja, und das letzte Wort hat aber noch, wie immer, der Oliver. Oliver!
0: Gleich nach Peter.
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0: guten Abend, meine sehr verehrten Damen und Herren. Lazy Susan rotiert für Sie.
1: Lazy Susan? Wieso nicht? Fauler Bernd?

0: Hallo und herzlich willkommen zum Musikmagazin heute am 3. Juli 2026. Ihr hört das Musikmagazin live aus dem Studio von Radio Dreieckland in Freiburg unter der 102,3 oder auf rdl.de im Internet. Und das Musikmagazin hört ihr von Montag bis Freitag 17 bis 18 Uhr. Und heute gibt's mein Musikmagazin. Ich bin Ole, hallo.
1: Und als Gastmoderation bin heute ich auch dabei. Ich bin Insa, hallo.
0: Ja.
1: Ich freue mich sehr, hier zu sein. Es ist ein sehr besonderer Anlass.
0: Und welcher?
1: Dein Musikmagazin.
0: Ach so, ich dachte. Ich dachte, du meinst das Live-Musik-Event in Freiburg, das wir gerade kurz bevor die Sendung angefangen hat, gesehen haben und aus dem wir jetzt ein paar Lieder spielen.
1: Das natürlich auch. Genau, du hast völlig recht. Dieses Wochenende ist in Freiburg. Freiburg stimmt ein dreitägiges stadtweites Musikfestival, wo ich glaube irgendwie bis zu 80 KünstlerInnen und musikalische Acts auftreten. Überall an allen möglichen Orten in der Stadt. Und du und ich, wir kommen gerade ganz frisch vom Platz der alten Synagoge hier im Herzen Freiburgs und haben da eine Band live, eine der vielen tollen Acts, die spielen werden, jetzt gerade live gesehen. Wir können also ganz wirklich sehr frische musikredaktionelle Berichterstattung hier leisten. Wir haben gesehen Honig und Asche, eine dreiköpfige Band aus Freiburg bzw. aus Südbaden. Und von denen haben wir jetzt gerade auch ein Lied gespielt. Das Lied, das wir gerade gespielt haben, hieß Okay. Und es ist von der EP Alles wird gut von Honig und Asche, die 2024 erschienen ist. Und ich glaube, sowohl der Titel der EP als auch so die Stimmung des ersten Liedes, die wir uns jetzt gerade angehört haben, deutet schon ganz gut an, was Honig und Asche auszeichnet. So ein leiser, entspannter, aber sich seiner selbst sicherer Optimismus, finde ich. Da ist irgendwie so ein Optimismus, ein Okay, es wird alles gut. So heißt ja auch die EP. Wie hast du den ersten Song jetzt gerade wahrgenommen, Ole?
0: Ich glaube, ich würde eher was zu der Live-Performance sagen,
1: auch gut,
0: die sich krass so durch ihre Refrains ausgezeichnet hat und so mitreißende, vor allem mitreißende Refrains, die, ich habe keine mehr Adjektive, aber die mich sehr überzeugt haben.
1: Das ist ja gut, ja. Ich mochte jetzt auch hier bei dem Song Okay, den wir uns gerade angehört haben, einige der musikalischen Breaks mega gerne. Und das war auch bei der Live-Performance so. Wir haben so, ab und zu gab es mal ein Bass-Solo oder ein Schlagzeug-Solo oder ein Gitarren-Solo. Und die machen Spaß, so die instrumentellen Breaks zwischendrin, oder?
0: Ja, und so es gab so harmonische Verschiebungen oder dann so kurze Akkorde, die man nicht erwartet hat und so. Das hat sehr Spaß gemacht. Und dann auch kleine Improvisationen von der Sängerin im ersten Lied, das wir gehört haben, live vor Ort auf dem Platz der alten Synagoge, wurde Autotune benutzt im Refrain. Das hat mega gut gepasst.
1: Mega nice. Wir hören uns mal den zweiten Song an und dann können wir uns noch weiter über auch die Live-Performance austauschen. Der zweite Song, den wir uns jetzt anhören von Honig und Asches EP Alles wird gut, heißt Für immer.

0: Das war für immer von Honig und Asche.
1: Ganz genau. Ja, ein bisschen melancholischerer Song, finde ich. Ich verstehe den so ein bisschen, dass es da mehr um so Herzschmerz oder um so ein bisschen verfahrene Beziehung geht. Und so die Frage, so sehnsüchtig, aber auch melancholisch die Frage, wie es da wieder rausgeht, ob es da wieder rausgeht. Ich mochte vor allem die Zeile und ich stehe wieder hier wie bestellt und nicht abgeholt. Mhm. Das, ja, das ist ein schöner Text. Ja, ich finde es interessant, wir kommen jetzt gerade vom Live-Konzert von Honig und Asche und sich zu überlegen oder auch vorzustellen, was ist der Unterschied für eine Band live zu spielen, einen Auftritt zu haben oder in so einer Studiosituation zu sein. So eine Studiosituation ist ja ein hochkontrolliertes Umfeld, also da ist ja ein ganz anderer Druck. Ich glaube, auch Live-Performances können ja keine Druckerfahrung sein. Und im Studio beim Aufnehmen ist es, glaube ich, aber so eine ganz anderer Druck, wo es eben auf so Details ankommt. Und ich glaube, bei einer Live-Performance kommt es ja eben auch drauf an, wie man mit dem Publikum interagiert, kommt es auf sowas wie eine Bühnenpräsenz an. Und ich finde, dass Honig und Asche, ich fand, als wir jetzt gerade bei dem Konzert waren, war ich vor allem von der Bühnenpräsenz der Band beeindruckt. Also ich finde, die haben eine Stärke als Liveband, ist mein Eindruck. Wie hast du das gesehen?
0: Ja, ich fand auf jeden Fall, dass man eine Entwicklung der Band und der Performance und was so das Musikalische angeht, hört im Vergleich zu der EP, die ja schon 2 Jahre alt ist, die man heute gehört hat. Und es hat sehr viel Spaß gemacht, der Band zuzuhören. Und wir haben ein Lied gehört, wo es so verschiedene Rhythmus-Pattern gab und so, und es hat extrem viel Spaß gemacht. Deswegen weiß ich gar nicht so genau, ob ich so sagen kann, ob man diese Aufnahme von vor 2 Jahren mit der Bühnenperformance heute vergleichen kann, aber ja, es stimmt natürlich, dass so ein ganz anderer Druck und Stress auch irgendwie ist, live zu performen, im Vergleich zu Sachen aufnehmen.
1: Das stimmt, ja, aber das ist ein sehr guter Punkt. Genau, auch einfach so eine Entwicklung von einer Band über mehrere Jahre des Bandbestehens hinweg. Das ist total interessant. Ich glaube, die drei sind ja, also wir haben eine dreiköpfige Band mit Leadsängerin und Gitarristin. Erstens, zweitens Bassistin und drittens Schlagzeuger.
0: Ja.
1: Und die drei kollaborieren, glaube ich, auch, was das Songwriting angeht. Wobei sie jetzt bei der Live-Performance auch einige Cover gespielt haben. Das war eine Mischung aus Covern und eigenen Songs. Und hier auf der EP sind, glaube ich, ihre 4 eigenen Songs drauf.
0: Mhm. Ja, und bisher haben die Lieder, die wir gespielt haben, ja so eher was Sentimentales und so irgendwie, es geht um Beziehungen und um das Innenleben und so weiter. Und auf dem Platz der Alten Synagoge, auf dem Konzert, wurden auch einige politische oder gesellschaftspolitische Lieder gespielt und die so Zukunftsvisionen oder so Hoffnung auf Zukunftsvisionen beinhaltet haben.
1: Was andererseits dann sich aber gut wieder verbindet mit diesem Thema Hoffnung, Optimismus.
0: Ja.
1: Dass ich, glaube ich, sowohl durch das Innenleben betreffende Themen der eigenen Songs als auch durch einige der Coversongs, die sie gespielt haben, zieht.
0: Ja. Ja, Hoffnung und Optimismus war irgendwie auch Schmerz, also so, was man in diesem Für immer gehört hat und dem nicht so genau wissen, ob es weitergeht oder ob es in eine gute Richtung geht. Das lässt sich ja dann auch auf das gesellschaftspolitische übertragen.
1: Total. Wir machen weiter mit dem 4. Song auf der EP Alles wird gut von Honig und Asche und der heißt Du und ich.

0: Das war Du und Ich von Honig und Asche von ihrer EP Alles wird gut. Der hat uns gefallen, der Song.
1: Mhm, den haben wir auch live gehört.
0: Der hat uns sowohl live als auch jetzt in der Aufnahme sehr gut gefallen.
1: Ja, sehr gelungenes Einsetzen von Autotune und dann in der zweiten Hälfte vom Lied gibt es so eine Steigerung, die so durch das Schlagzeug so ansetzt, dass so einen treibenden Beat irgendwie spielt und darüber singt die Sängerin so wie so Improvisationen oder manche so Zeilen aus dem Lied wieder und das ist, ja.
0: Total, ich finde auch da ist so ein bisschen, die anderen Lieder, die wir gehört haben, waren ja so sehr klassisches Band, so sehr klassischer Bandaufbau, also irgendwie so halt klassisch Gitarre, Gesang, Bass und Schlagzeug und hier haben Honig und Asche halt ein bisschen mit so Produktion rumgespielt und
1: ja,
0: haben auch irgendwie ja eben die Stimme modifiziert mehrfach.
1: Am Anfang gab es Synthesizers.
0: Genau, so ein bisschen mehr so ein ganz leicht elektronischer Sound halt mehr.
1: Mhm.
0: Und finde ich cool. Fand ich experimentell. Finde ich nice.
1: Ja, steht Ihnen gut.
0: Das war Honig und Asche. Ihr Konzert war heute um 16 Uhr auf dem Platz der Alten Synagoge im Rahmen des Freiburger Stadtfestivals Freiburg stimmt ein. Es gibt heute und dieses Wochenende noch ganz viele weitere Auftritte von verschiedensten KünstlerInnen an verschiedenen Orten in der Stadt. Das Programm findet ihr im Internet. Wir machen jetzt weiter mit einer anderen Künstlerin.
1: Ja, wir spielen jetzt noch ein bisschen andere Sachen.
0: Ganz genau.
1: Themenwechsel, Musikwechsel, Stimmungswechsel. Und jetzt gehen wir zusammen ein bisschen ab und zwar zu Theodora. Theodora ist, man kann sie als alles Mögliche beschreiben, aber ich würde sie unter anderem als so die neue französische Pop-Ikone beschreiben. Ihr Album, das krass durch die Decke gegangen ist, heißt Bad Boy Love Story. Genau. Und das ist 2025, meine ich, rausgekommen. Und ja. Und sie hat dann im gleichen Jahr noch ein Deluxe-Album, also mit noch mehr Liedern drauf, veröffentlicht. Das heißt Mega BBL. Und Theodora hat auch vorher schon Musik gemacht und Musik veröffentlicht, aber wirklich, wirklich bekannt geworden und in den Mainstream gekommen. Und die französische Zuhörerinnenschaft gewonnen hat sie 2025, also letztes Jahr erst mit Bad Boy Love Story. Und als erstes möchte ich Miskito Co. spielen. Das ist eine Single, die sie Anfang dieses Jahres irgendwann veröffentlicht hat. Ja, ich wünsche euch ganz viel Spaß.

0: Was soll ich sagen?
1: Wow.
0: Wow. Theodora hat uns mit Miskituko direkt schon mal total den Atem genommen.
1: Wow, ich bin wirklich ganz sprachlos. Das gefällt mir sehr gut. Sehr cool. Ja. Mega cool.
0: Ich habe einfach Bock, direkt mit dem nächsten Lied weiterzumachen.
1: Los geht's.
0: Und das ist Be My Valentine. Das ist letzten Freitag, glaube ich, erst rausgekommen. Also ein sehr, sehr, sehr neues Lied. Und das sind, glaube ich, die ersten Vorzeichen eines neuen Albums, das vielleicht noch im Sommer rauskommen wird. Ich bin mir da nicht so ganz sicher, aber es gab mal Ankündigungen. Auf jeden Fall heißt es Be My Valentine. Ja, und ich meine, also ich habe gelesen, dass es in dem Lied um irgendwie eine männliche Love Interest geht, und das Video ist mit einer extrem bekannten Schauspielerin gedreht, oh mein Gott, als Love Interest. Deren Namen ich gerade mich nicht mehr erinnern, ist Adele irgendwas.
1: Ah, die in Blau ist eine warme Farbe.
0: Genau, ja.
1: Ah, die hat auch so einen sehr langen Nachnamen. Ist voll okay, dass du das vergessen hast.
0: Wir schauen ihn gleich nochmal nach.
1: Wir reichen die Recherche nach.
0: Mit ihr als Love Interest gedreht. Wow. Theodora auf jeden Fall Ikone, was alles Mögliche angeht, auch bisexuelle Ikone.
1: Oh yeah.
0: Let's go. Be my Valentine. Juhu!

0: Das war Be My Valentine von Theodora. Und die Schauspielerin, die noch mitspielt im Musikvideo, das ist Adele Exarchopoulos, eine sehr, sehr berühmte und bekannte Schauspielerin aus Frankreich.
1: Ja. Ja, auch ein sehr schönes Lied, ein bisschen anders. Das erste Lied, das wir gehört haben, war so ein bisschen, das strebte so ein bisschen mehr vorwärts. Und das hier war jetzt ein bisschen fast sowas wie nachdenklicher, obwohl natürlich der Beat immer noch sehr, ein sehr bewegter Beat nach wie vor war.
0: Ja. Sollen wir direkt weitermachen, oder?
1: Auf geht's zum nächsten Song.
0: Okay, wir hören jetzt Zubizu. Das ist ein Lied aus Mega BBL. Ich glaube, das ist auch in Bad Boy Love Story. Ja, und das ist Feature Jul. Das ist ein sehr, sehr bekannter französischer Rapper. Ja, macht extrem viel Spaß.
1: Los geht's.

0: Das war Subisu von Theodora. Und die...
1: Erzähl uns doch mal, worum es ging in dem Song, Ole.
0: Also ja, ich würde sagen, es geht vor allem um die Atmosphäre des Liedes und darum, Spaß zu haben. Aber es werden auch so typische Themen behandelt wie... Also sie sagt darin, ich finde Geld gut, ich mag meine Girls.
1: Stabil.
0: Ich bin, also meine Konzertsäle sind richtig voll, deine sind voll leer. Mhm. Also so ein bisschen sowas Selbstaffirmatives.
1: Mega.
0: Und ein bisschen Ego-Trip.
1: Ja, Hammer.
0: Geil.
1: Hören wir uns als nächstes noch einen Song von diesem Album an, oder?
0: Extrem gerne.
1: Ja, wunderbar.
0: Und ich bin dafür, dass wir in einer ähnlichen Stimmung weitermachen. Und das wäre mit I Wanna von Theodora.

0: Das war Do You Wanna. Wir hatten zwischendurch eine Panne und haben I Wanna gespielt. Das ist auch ein Lied auf dem Album. Sorry dafür.
1: Das war jetzt aber Do You Wanna. Nicht schlecht. Und wir machen weiter mit einem der Lieder, der, glaube ich, das sehr wichtig für Theodoras Karriere war. Mhm. Nämlich, wie heißt der nochmal?
0: Bad Boy Love Story.
1: Bad Boy Love Story. Und Kongolese Su BBL auch.
0: Ah, warte. Genau, wir wollten eigentlich Kongolese Su BBL spielen.
1: Kongolese Su BBL. Es ist ein heißer Tag auch heute noch, deswegen müsst ihr verzeihen.
0: Und das ist, wird gefeatured von G Suave. Ich meine, das ist ihr Bruder, der viele Lieder für sie produziert und eine wichtige Rolle in ihrer Karriere spielt und mit dem sie häufig zusammenarbeitet. Die sich gegenseitig viel unterstützen in ihrer Musik.
1: Und Kongolese Su BBL, den Song, den wir jetzt spielen, ist so ein bisschen ein entscheidender Song für ihre Karriere und für ihren großen Durchbruch sozusagen. Kann das sein?
0: Weißt du inwiefern?
1: Ich glaube auch so übers Internet. Ich glaube, der war auch so auf TikTok zum Beispiel präsent. Mhm. Und ich glaube, es ist dadurch so zu einem der Songs geworden, den man sehr mit ihr verbindet.
0: Ja, auf jeden Fall. Also das ist einer ihrer erfolgreichsten Lieder, auf jeden Fall.
1: Dann hören wir uns den jetzt mal an. Mhm.

0: Das waren, danke schön. Das waren Congolis Sobibel und Imori Toussone. Imori Toussone ist so eine der ruhigeren und sehr gefühlvollen Noten in dem Album. Und es geht so grob gesagt darum, dass das syrische Ich sich als eine Person ist, die sehr viel gibt und teilweise nicht so viel dafür zurückbekommt und so darüber schreibt und darüber trauert oder nachdenkt. Und in dem Lied hört man eine der sehr großen Stärken von Theodora, meiner Meinung nach, und zwar, dass sie sehr, sehr gut darin ist, Emotionen in ihre Stimme zu legen und das zu transportieren, was sie sagen will. Ja, und das schätze ich extrem doll an ihr.
1: Mhm. Ja, ich finde generell, ihre Stimme ist sehr ausdrucksstark und kann auf so sehr verschiedene Arten und Weisen mal eher so hoch und zart und mal so sehr stimmgewaltig diese unterschiedlichen Register sozusagen einnehmen.
0: Ja. Wie wollen wir weitermachen?
1: Ich würde sagen, wir haben ja jetzt noch knappe 10 Minuten hier in diesem Musikmagazin, das ihr auf Radio Dreieckland, der 102,3 hört. Und ich fände es schön, wenn wir uns noch einige weitere Songs von Theodora anhören, um ein bisschen besser zu verstehen, was es mit ihr auf sich hat. Gibt es vielleicht von ihrer frühen Karriere ein paar Songs, die wir uns anhören können, um so ein bisschen die Entwicklung, die sie in ihrer Karriere gemacht hat, nachvollziehen zu können?
0: Ja, wir können ein Lied aus ihrem ersten Album, das heißt Neptune, anhören.
1: Mhm.
0: Zum Beispiel das Titellied Neptune. Und das Album hat sie 2021, also vor 5 Jahren, veröffentlicht.
1: Und da war sie, muss man auch mal sagen, sie ist 2003 geboren. Mhm. Das heißt, da war sie 18 Jahre alt.
0: Ja, schon sehr, sehr krass.
1: Das ist sehr krass. Und ich glaube, das ist ein Album, das auch in enger Zusammenarbeit mit ihrem Bruder entstanden ist. Dann hören wir uns mal von ihrem Debütalbum Neptün von Theodora den Song Neptün an.
0: Mhm.

0: Das war Neptune von Theodora von ihrem Debütalbum, das auch Neptune heißt. Mhm. Und das in enger Zusammenarbeit mit ihrem Bruder entstanden ist, der vor allem am Anfang ihrer Karriere, aber auch nach wie vor ein wichtiger Kollaborateur ist.
1: Ja, und ich finde, musikalisch ist ein extrem anderer Stil als das, was man heute von Theodora kennt. Theodora bedient sehr viele verschiedene Genres, aber in Neptune war das eher so ein typisches Rap oder ein Drillbeat. Mhm. Und circa, plus minus. Aber sowas, was man eher viel aus dem Rap-Genre kennt, in dem Theodora jetzt eigentlich sich nicht mehr bewegt.
0: Sondern mehr auch in so einem Pop-inspirierten, mehr so einem verspielten Genre? Oder wo würdest du sie jetzt verorten?
1: Das kann ich gerade gar nicht so genau sagen. Brauche ich mehr Infos. Aber sie hat extrem viele verschiedene Genre-Einflüsse und sagt selber, dass ihr großes Ziel ist, Popstar im weitesten Sinne zu werden. Und ihre Inspirationen, so Rihanna zum Beispiel, sind.
0: Cool. Ja. Okay. Dann hören wir uns jetzt nochmal einen ihrer bekanntesten Songs an.
1: Mhm. Und zwar Fashion Designer, der ist auch auf Congolese BBL auf dem Album von letztem Jahr drauf. Er macht extrem viel Spaß.

0: Das war Fashion Designer von Theodora.
1: Sehr schön. Sehr vibey.
0: Mhm, ultra.
1: Von Mega BBL.
0: Ja.
1: Ja, wir sind schon am Ende der Sendung jetzt fast, gell?
0: Ja. Und genau. Ja, also es gibt sehr viel über Theodora zu sagen, was wir jetzt nicht gesagt haben. Vielleicht ist das nochmal der Moment für eine andere Sendung. Aber herauszuheben ist auch, dass sie neben ihrem Songwriting und ihrer Musik, die verschiedene Themen, sehr viele verschiedene Gefühle und Genres bearbeitet, sich auch politisch häufig äußert, was von einem Popstar von ihrer Größe auch leider nicht normal ist und zur Normalität gehört. Ja, also sie spricht sich häufiger gegen Rechtsextremismus auf, gegen den auch in Frankreich stärker werdenden Faschismus. Und ja, spricht sich gegen Rassismus, der passiert in Frankreich und in der Musikindustrie aus und vieles mehr.
1: Ja, mega spannende Künstlerin, mhm, in deren Werk wir hier jetzt ein kleines Näschen schon mal reinstecken konnten, aber deren Karriere, öffentliche Persona und Kunstfigur und Kunst generell die Aufmerksamkeit auf jeden Fall wert ist.
0: Ultra krass. Also ich empfehle euch sehr, nochmal tiefer reinzuhören in das, was so ja, ihr Klanguniversum zu bieten hat.
1: Mega. Das war schon das heutige Musikmagazin.
0: Ja, vielen Dank fürs Zuhören. Ihr habt das Musikmagazin von 17 Uhr bis 18 Uhr heute am 3. Juli 2026 auf Radio Dreieckland der 102,3 oder auf rdl.de im Internet gehört mit uns. Und wir, das sind Ole
1: und Insa.
0: Ich freue mich extrem, dass du so spontan eingeflogen bist, um mit mir diese Radiosendung zu machen. Es hat sehr viel Spaß gemacht.
1: Es war mir eine Freude immer und eine Ehre und ich freue mich auf das nächste Mal.
0: Ich mich auch sehr. Und ja, wir hören jetzt als kleinen Ausklang einen Teil von Mon Casque, mein Helm.
1: Bis zum nächsten Mal.
0: Bis zum nächsten Mal.

0: Herzlich willkommen zum Infomagazin bei Radio Dreieckland am 3. Juli 2026. Innenministerkonferenz fordert das Verbot von DE in die Media. Verdopplung der Tropennächte in Freiburg bringt Kurswechsel bei Schulkühlung auf die Tagesordnung. Putins Kriege. Über 1600 Unterschriften gegen den Abriss der BIMA-Wohnungen in der Freiburger August-Ganter-Straße. Und apropos Dieter Nuhr, der Satiriker, der berechtigte Kritik gelöscht haben will. Etwas unter dem Aufmerksamkeitsradar hat die Innenministerkonferenz Mitte Juni in Hamburg einen Beschluss zur Open-Posting-Plattform in die Media gefasst. Darin bittet sie das Bundesinnenministerium, Zitat, alle rechtlichen Möglichkeiten für ein vollständiges Verbot des linksextremistischen Portals indiemedia.org zu prüfen und sich innerhalb der Bundesregierung für ein solches einzusetzen. Zitat Ende. Ein Verbot von de-indiemedia.org? Ein solches wird in den letzten Jahren immer mal wieder gefordert, jetzt also von der Innenministerkonferenz. Über diesen Vorstoß haben wir mit unserem Kollegen Thomas gesprochen, der immer wieder seine Texte auch selbst auf Indymedia veröffentlicht.
1: Gerade für die Jüngeren, die Indymedia vielleicht gar nicht mehr kennen oder gar nicht so gut kennen, was ist DE Indymedia, das die Innenministerkonferenz vermutlich meint, auch wenn sie allgemein von Indymedia schreibt?
2: Indymedia ist eine Open-Posting-Plattform, die es schon 25 Jahre gibt. Ich selbst war 2001 noch im Gefängnis. Das heißt, ich habe die ersten 23 Jahre die Plattform gar nicht persönlich erlebt, indem ich sie mir anschauen konnte, sondern meine Freundinnen und Freunde haben die Texte, die ich aus dem Gefängnis geschrieben habe, dort hochgeladen. Und nicht nur Texte von mir wurden hochgeladen, sondern tausende Texte aus den linken emanzipatorischen Kreisen.
1: Was geht dir als jemand, der Texte dort veröffentlicht, durch den Kopf, wenn die IMK jetzt ein Verbot von indymedia.de fordert?
2: Ich bin ja noch ein bisschen oldschool, das heißt, ich nutze nicht Instagram und auch nicht andere Social-Media-Plattformen außer Mastodon. Und ich informiere mich tatsächlich fast jeden Tag über de-indymedia.org, was sich so hier in linken Kreisen, in antifaschistischen, anarchistischen Kreisen hier in Deutschland tut. Und als ich davon gehört habe, habe ich mir gedacht, ja, wieder ein typischer reaktionärer Angriff auf ein Medium, das dem Staat augenscheinlich ein massiver Dorn im Auge ist.
1: Das Strafverfahren gegen mich aufgrund einer Meldung zu einem eingestellten Ermittlungsverfahren im Zusammenhang mit dem Verbot von Indymedia links unten endete mit einem Freispruch. Im Verfahren ging es unter anderem auch darum, dass links unten Indymedia in seiner Gesamtheit eben nicht von Gewaltaufrufen etc. geprägt ist, dass es durchaus natürlich einzelne strafbare Inhalte gibt, diese aber nicht überwiegen. Das ist wohl sogar die Einschätzung, ich glaube, des Bundesinnenministeriums oder auf jeden Fall von auch Behörden. Ist das bei DE Indymedia nicht genauso? Lässt sich DE Indymedia denn überhaupt rechtlich korrekt einfach so verbieten?
2: Aus meiner Sicht, aber ich bin juristischer Laie, lässt es sich nicht einfach so verbieten. Es ist ein Presseerzeugnis. Es findet dort eine sehr mannigfaltige Berichterstattung statt über zeitgenössische oder aber aktuelle Ereignisse, zum Beispiel jetzt über Erfurt, den AfD-Parteitag. Dort finden sich Presseerklärungen sogar von Linken, von den Grünen. Es finden sich Termine, es finden sich Analysen, politische, tiefgehende Analysen. Es finden sich unstreitig in Einzelfällen auch mal Beiträge, die möglicherweise strafrechtliche Relevanz entfalten können. Aber die weit überwiegende Anzahl der Artikel könnte in vielen Fällen genauso in der Taz, im Neuen Deutschland oder in der Jungen Welt stehen.
1: Die Innenministerkonferenz weist jetzt darauf hin, dass das Straf- und Gefahrenabwehrrecht bereits zum gegenwärtigen Zeitpunkt die Rechtsgrundlagen für ein entschiedenes Vorgehen gegen das Portal indiemedia.org bieten würde, insbesondere durch Beschlagnahmen der Webseiten, Löschungsaufforderung gegenüber den Hosting-Providern sowie den Erlass von Netzsperren als Ultima Ratio. Was sagst du zu diesen Annahmen?
2: Aus meiner Sicht handelt es sich hier um einen nicht wirklich überraschenden reaktionären Angriff auf ein linkes emanzipatorisches Projekt. Eine linke Stimme oder eine Vielfalt linker Stimmen soll hier zum Verstummen gebracht werden. Denn letztlich ist ja indiemedia.de, indiemedia.org sowas wie ein schwarzes Brett. Alle Menschen, die Interesse haben, können dort ihre Texte veröffentlichen und haben so die Möglichkeit, in der Öffentlichkeit, auch wenn es vielleicht eine kleine übersichtliche Öffentlichkeit ist, aber immerhin eine Öffentlichkeit, die dem Bundesinnenministerium sehr viel Aufmerksamkeit wert ist, aber immerhin, sie können eine gewisse Aufmerksamkeit in einer linken Öffentlichkeit erzeugen, wenn ich jetzt denke, eben wie gesagt, an marginalisierte Gruppen, an Menschen aus dem Gefängnis, die über Freundinnen und Freunde ihre Texte dort posten können, über antirassistische Initiativen. Es ist ein Medium, das einen Überblick über Initiativen in ganz Deutschland ermöglicht. Und das zu verbieten, okay, wir haben das ja in deinem Verfahren und dann daran ja angekoppelt, das Verfahren über links unten in die Media gesehen. Wenn der Staat etwas verbieten möchte, dann verbietet er es und schert sich relativ wenig um Gesetze und auch um Grundrechte und Artikel 5, Meinungsfreiheit, Pressefreiheit, sondern dann wird es einfach verboten und höchste Gerichte in Deutschland bestätigen dieses Vorgehen.
1: Wobei man da vielleicht auch noch sagen muss, dass die Klage gegen das links unten in die Mediaverbot eventuell auch nur deshalb gescheitert ist, also an formalen Hürden gescheitert ist. Es gab ja keine Menschen, die sich jetzt dazu bekannt haben, für links unten in die Media verantwortlich zu sein. Wenn es die gegeben hätte, dann hätte man vielleicht gar nicht so schlechte Chancen gehabt, auch für eine erfolgreiche Klage gegen dieses Verbot. So habe ich zumindest auch diese Einschätzung, dass es eben in der Gesamtheit keinesfalls die strafrechtlichen Inhalte irgendwie überwiegen, so wahrgenommen.
2: Da hast du völlig recht. Insofern ist das Urteil, auf das du anspielst, vom Bundesverwaltungsgericht ja sehr spannend. Die dort auftretenden KlägerInnen hätten sich allerdings selber belasten müssen. Sie hätten ja offenlegen müssen, sie hätten sagen müssen, ja, wir sind verantwortlich für diese Seite und hätten sich damit aber automatisch einer massiven strafrechtlichen Verfolgung ausgesetzt.
1: Ja, abschließend, was würdest du dir für einen Umgang mit den Drohungen der Innenministerkonferenz gegen DE in die Media wünschen, für einen Umgang vielleicht auch von PressevertreterInnen, von aber auch einer linken Öffentlichkeit?
2: Also ich wünsche mir deutliche Proteste gegen diese Pläne der Innenministerinnenkonferenz und des Bundesinnenministers, und zwar über die typischen linken Kreise hinausgehend. Wenn wir jetzt nochmal zurückgucken auf linksunten.de, da gab es ja dann tatsächlich eine durchaus auch in den Medien, die nicht nur dem linken Spektrum zuzurechnen sind, eine Form von Solidarisierung und Kritik daran, dass hier ein Presseerzeugnis mit Mitteln des Verbotes bekämpft werden soll. Und das würde ich mir im selben Maße auch für indiemedia.org wünschen.
1: Das sagt mein Kollege Thomas, der unter anderem auch ab und zu mal Texte auf DE Indiemedia publiziert. Wir haben mit ihm gesprochen über die Forderungen der Innenministerkonferenz. Bei einem Treffen Mitte Juni in Hamburg hat die Innenministerkonferenz die Forderung aufgestellt, dass die Bundesregierung alles tun soll für ein Verbot von DE Indiemedia.
0: In den letzten Wochen haben viele unter der Hitze gelitten und gerade auch dort, wo Menschen keine Wahl haben, zusammenzukommen und sich aufzuhalten, so zum Beispiel in Freiburger Schulen. Und da haperte es vielerorts sehr stark am Hitzeschutz. Die Verdopplung der Tropennächte in Freiburg bringt jetzt vielleicht einen Kurswechsel bei der Kühlung von Schulen auf die Tagesordnung von Gemeinderat und Stadtverwaltung. Hört mehr vom Ausschuss für Schulen und Weiterbildung am 2. Juli.
3: Bis zu 13 Tropennächte, also mit Nachttiefpunkten von weit über 20 Grad in Reihenfolge bereits im Juni mit Tagesspitzenwerten über teilweise 40 Grad hat das Messsystem der Meteorologie der Universität Freiburg belegt. Dank einer Stadt für alle wurde im Ausschuss für Schule und Weiterbildung ASW unter Aktuelles die Konsequenzen aus der Hitzewelle für die 65 Schulgebäude in städtischer Trägerschaft und ihre Schülerinnen wie Lehrer und sonstige Personen erörtert. Pressemitteilung von Grünen des Gesamtelternbeirats folgten dann auch noch. Völlig unbürokratisch reagierte Freiburgs Umwelt- und Schulbürgermeisterin mit unverzüglicher Terminierung unter Aktuelles im Ausschuss für Schule und Weiterbildung am 2. Juli. Unbürokratisch erst recht, zumal Christine Buchreit selbstkritisch auch ihren persönlichen Kurswechsel wie folgt zum Abschluss dieses Tagesordnungspunktes zusammenfasste.
4: Ein Zukunftsfonds mit jährlich 12 Millionen und insgesamt mit Fördermitteln 20 Millionen Euro, das muss fortgeführt werden aus meiner Perspektive und das andere muss aber auch sein. Und selbstverständlich glaubt niemand, nächstes Jahr wird irgendwas besser. Das möchte ich noch mal sagen. Dafür gibt es auch keinerlei Anlass. Wir wissen schon lange, dass wir die Hitzetage in dieser, dass die mehr werden. Nur in dieser Vehemenz war es vielleicht jetzt überraschend, aber es wird nicht wieder besser. Und dann möchte ich vielleicht noch abschließend sagen, ich habe mich ja bei Corona intensiv gegen diese Lüfter gewehrt, dass ich auf keinen Fall alle Klassenräume mit solchen Lüftern vollstellen wollte, weil ich das auch für eine Ressourcenverschwendung gewusst habe. Aber damals wusste ich, die Pandemie geht vorbei. Und da würde ich jetzt zu diesem Thema, muss man eine andere Haltung entwickeln, weil hier geht überhaupt nichts mehr vorbei. Also das ist selbstverständlich was anderes.
3: In der zuvor geführten Debatte nach der Einführung durch die Bürgermeisterin hatte Frau Storm, die geschäftsführende Rektorin der beruflichen Schulen und die geschäftsführende Direktorin der Grundschulen, Frau Kieber, auch pointiert, die Lage in den unterschiedlichen Schulen zusammengefasst. Zunächst Frau Storm.
4: Herr Fieck und dann Herr Schmidt.
5: Ja, vielen Dank. Danke auch, dass das Thema so kurzfristig aufgenommen wurde. Möchte ich mich auch hier beim Ausschuss bedanken, dass Sie das Thema eingebracht haben. Also ich spreche nicht nur jetzt als Schulleiterin, sondern auch als Apothekerin. Also wir müssen uns klar sein, dass wir extreme gesundheitliche Risiken und Belastungen haben durch die Hitzewelle. Also eigentlich eine Hitzekrise ist ein Krisenfall und es muss auch wie ein Krisenfall bearbeitet werden. Also wir messen seit 2021 bei uns in den Räumen. Wir haben jedes Jahr Temperaturen über 35 Grad. Es kommt also nicht so sehr überraschend. Dieses Jahr schon bereits im Mai. Ich habe schon die letzten Jahre immer Räume schließen müssen, weil sie über 35 Grad waren. Das sind Arbeitsschutzbestimmungen, die gelten für Lehrkräfte, für Kinder und Jugendliche gibt es keine Grenzwerte in dem Sinne. Also das wäre das Erste, was eigentlich notwendig wäre, dass man überhaupt für eine Risikoeinschätzung auch eben zu Messwerten kommt. Es nützt auch nicht die Außentemperatur, sondern ich brauche die Temperatur in den Räumen mit Luftfeuchtigkeit. Sonst kann ich keine gesicherte Aussage machen. Das Problem, was wir haben als Schulen, ist, glaube ich, dass wir relativ viele Ideen haben, aber ein Amt fehlt hier und das ist das IMF. Also wir scheitern. Das IMF ist da? Genau, Entschuldigung. Also das IMF brauchen wir ganz dringend für Regelungen. Also als Beispiel, wir haben den kühlen Gewerbekanal unten, haben gesagt, warum können wir nicht praktisch eine Lüftung machen? Wir saugen unten, die machen die Klappen auf, unten die Brandschutzklappen sind da, die können wir öffnen. Jetzt können aber die Brandschutzklappen nicht geöffnet werden, weil es für die Hausmeister zu kompliziert ist. Ja, das heißt, wir hatten heute 17 Grad. Wir haben oben die Abkühlung. Das sieht man in den Räumen. Selbst bei so kühlen Tagen wie heute sinkt die Temperatur gerade mal um 1 Grad. Das heißt, wenn ich 35 Grad habe, sinkt die auf 34 Grad, selbst wenn ich die Fenster aufmache. Also das heißt, das ist eine wirklich sehr, sehr komplexe Sache. Und ich finde, also ich habe mich besonders über den Vorschlag auch vom Gesamtelternbeirat gefreut, weil der ist einfach sehr, ich denke, für uns Schulen ist der wirklich absolut richtig. Ja, das ist, ich meine, wir müssen, es gibt wenig Geld, es muss priorisiert werden, aber es muss irgendwie auch geschaut werden, was Schulen leisten können. Wir haben Brandschutzbegehungen, Brandschutzmaßnahmen. Ich muss eine Gefährdungsbeurteilung machen, wenn meine Schülerinnen und Schüler das Münster besuchen, wenn sie eine Schere in die Hand nehmen. Aber es gibt keine Gefährdungsbeurteilung für Hitze. Und das wäre absolut notwendig, dass eigentlich für jede Schule einmal festgestellt wird, welche Gefährdungen sind Schülerinnen und Schüler eigentlich in dieser Schule ausgesetzt. Es muss eine Priorisierung stattfinden. Es ist klar, dass jetzt meine Schülerinnen und Schüler, die volljährig sind, eine andere Priorität haben als jetzt Kitas und Grundschulen. Ja, also da, das ist allen klar, da muss geguckt werden, wie viel Geld hat die Stadt, aber es muss irgendwie klar sein, in welche Richtung das geht. Interessant finde ich übrigens auch, dass in dem Plan der Stadt Freiburg, vielleicht habe ich es aber auch übersehen, jetzt die Schulen, also die Schulkinder in dem Sinne, habe ich vermisst. Also ich finde zum Beispiel den Plan von Karlsruhe sehr schön, der hat nur 80 Seiten, ist aber wirklich knackig und konkret. Da sind Zuständigkeiten benannt und ich glaube, alle Schulleitungen sind absolut bereit, die Stadt da zu unterstützen in der Planung und mit gemeinsam zu überlegen, wie wir aus dieser Krise herauskommen.
3: Frau Storm hatte gegenüber RDL auch noch auf die Kreativität von Schülerinnen verwiesen. So hatte eine Meisterklasse im Dachgeschoss mit ihren berechneten Aufstellungen von 4 Lüftern es immerhin geschafft, eine Temperaturreduktion um 5 Grad zu erreichen. Die Fallstrecke der Bürokratie symbolisierte die bisher verweigerte Nutzung der Pharmakühlung, die in den beruflichen Schulen eine hinreichende Leistungskapazität haben, zumindest zur Nutzung dieser Kühlung in einem weiteren Raum als Sanitätsraum. Für die Grundschulen jetzt Frau Kieber.
6: Das würde ich gerne ergänzen. Wir haben auch die Freiburger Grundschulschulleitungen, haben letztes Jahr schon an den Herrn Haag geschrieben, dass wir da gerne unterstützen und dass wir da ein Problem sehen, wenn jetzt jede Schule für sich die Ventilatoren beschafft, leider ist ja in dem Jahr jetzt relativ wenig passiert, dann haben wir das getan. Aber wir hatten gestern ein informelles Treffen, da haben die Schulleitungen auch ganz klar geäußert, es ist auch nicht so ohne, wenn 2 Ventilatoren im Klassenzimmer stehen, dass die auch immer ausgemacht werden, dass da keine Brandgefahr besteht. Also diese Verantwortung zu übernehmen, darf man einfach auch nicht unterschätzen. Und ich finde, man muss auch unterscheiden, oder das haben wir gestern auch besprochen, zwischen der Verantwortung des Schulträgers und den Maßnahmen, die wir als Schulgemeinschaft treffen können. Und ich finde auch, dass alle hier sehr kreativ waren. Alle Schulen haben sich was einfallen lassen. Wir haben uns auch zusammengeschlossen und haben Ideen ausgetauscht. Aber natürlich hoffen wir, dass wir nächstes Jahr nicht mehr ganz so kreativ sein müssen.
3: Nach dem Vorangehen von ESFA, Elternbeirat und Grünen, bemühte sich Stadtrat Fieck von der FDP und Stadtrat Schüle von der CDU, die Meinungsführerschaft zurückzugewinnen. Ob das unter Negierung der Bekämpfung der selbstverantworteten Ursachen der Klimaerwärmung geht? Frau Petersen jedenfalls warnte davor.
7: Ich finde das alles sehr wichtig und ich finde auch, dass es unzumutbar ist, bei so hohen Temperaturen lernen zu müssen. Dennoch möchte ich zu bedenken geben, wir müssen auch aufpassen, dass wir jetzt nicht durch diese Erfahrung der heißen Tage alles in Klimaanpassung stecken, was uns an Finanzen zur Verfügung steht, und dabei versäumen, die Klimaerwärmung zu vermeiden, denn sonst haben wir fast ohne Boden und müssen alle 3-4 Jahre wieder drauflegen und weiter klimatisieren. Also ich denke, es darf nicht auf Kosten von dem Budget für die Klimaerwärmungsvermeidung gehen, sondern es müssen zusätzliche Mittel sein.
0: Putins Außenminister Sergej Lavrov wird nicht müde, immer wieder die, Zitat, legitimen Sicherheitsinteressen Russlands im Munde zu führen, und viele tun es ihm nach, wodurch der Anschein entsteht, Russland sei ein sehr bedrohtes Land. Dabei ist es das Land mit dem größten Arsenal an Atomwaffen und einer riesigen Armee, und es ist immer wieder Putins Russland, das Krieg als Mittel der Politik einsetzt. Evelyn Deller hat bei einer Veranstaltung in Freiburg unter dem Titel »Warum wir aus emanzipatorischer Sicht die Ukraine unterstützen müssen« das imperiale Streben Russlands analysiert. Radio Dreieckland konnte einen Teil des Referats, der sich auf Russlands Kriege unter Putin und die Instrumentalisierung von Separatisten bezog, aufzeichnen.
8: Die Professorin Gwendolin Sasse benennt 7 notwendige, aber nicht hinreichende Bedingungen, die den russischen Angriffskrieg bedingen. Diese Faktoren lassen sich, jeder für sich, sehr tief analysieren. Doch am wichtigsten nennt Sasse Punkt 1 und 3. Denn diese Bedingungen produzierten die meiste Reibung. Die Autokratisierung Russlands, verbunden mit wachsenden neoimperialen Machtansprüchen. Und die Demokratisierung und Westorientierung der Ukraine. Auf diese werde ich im Folgenden näher eingehen. Letztendlich hat Putin mit seiner Ansprache an die Nation am 21. Februar 2022, also 3 Tage vor Beginn der russischen Vollinvasion, im Fernsehen die ideologischen Grundlagen ausgebreitet, aus denen er sich dann später das Recht herausnehmen würde, die Ukraine vollständig zu besetzen. Und diese Ideologie basiert auf einer kompletten Verdrehung historischer Fakten, die eigentlich dafür sprechen würden, die Ukraine als autonom und souverän anzusehen. Stattdessen schlussfolgert Putin daraus, dass die Ukraine aber nicht existiert, sondern, und das nahm ich vorhin vorweg, dass die Bewohner der Ukraine eigentlich alles Russen seien und deshalb zu Russland gehören würden. Die halbe Stunde Bullshit möchte ich euch ersparen, in denen er das alles genauer ausführt. Lieber erzähle ich euch kurz, wie Putins Präsidentschaft eine neue imperialistische Epoche der russländischen Geschichte mit sich zieht und warum der Angriffskrieg auf die Ukraine deshalb wie eine logische Konsequenz daraus verstanden werden kann. Vorweg. Am 31. Dezember 1991 zerfällt die Sowjetunion, nachdem Litauen 1990 seine Unabhängigkeit beschloss und Menschen in Vilnius unter der Führung Michail Gorbatschows wortwörtlich von Panzern überrollt wurden. Dieses Ereignis ging als Blutsonntag von Vilnius in die Geschichte ein, wirft zu Recht ein sehr schlechtes Bild auf den meiner Meinung nach viel zu stark romantisierten Gorbatschow und veranschaulicht gleichzeitig sehr gut, wie die Sowjetunion funktionierte. Jeder Aufstand und jedes autonome Bestreben wurde mit Gewalt unterdrückt. Kurze Zeit später, im Augustputsch von Moskau 1991, rollten Panzer über den Roten Platz in Moskau und wollten Gorbatschow stürzen. Der Putsch schlug fehl. Doch Gorbatschow musste einsehen, dass er nicht mehr viel Macht über die UdSSR besaß. Und sein Rivale Jelzin übernahm kurze Zeit später die Amtsgeschäfte. Wenige Tage danach beschlossen Russland, Belarus und Ukraine in den Bielowischer Vereinbarungen das Ende der Existenz der UdSSR. Der Kalte Krieg galt somit ebenfalls als beendet. Russlands Territorium bleibt weiterhin das größte der ehemaligen Sowjetstaaten. Die Krim blieb Territorium der Ukraine. Dies wird später wichtig. Und nun zu Putin. Denn dieser folgte auf Boris Jelzins Präsidentschaft, in dessen Amtszeit der erste Tschetschenienkrieg von 1994 bis 1996 geführt wurde. Und warum? Weil sich Tschetschenien

für den russischen Angriff in Tschetschenien. Und nochmal zum Mitschreiben. Der russische Geheimdienst hat nachweisbar ein Attentat auf die eigene Bevölkerung ausgeübt, um den Tschetschenen die Schuld dafür zu geben. Putin inszenierte sich also kurz nach Amtseintritt direkt in russischen Kampfjets in Grozny, der tschetschenischen Hauptstadt, und zerstörte diese Stadt nahezu komplett. Viele der Kriegsverbrechen, aber auch die Strategien, die Russland damals angewendet hat, sehen wir auch heute in der Ukraine. Und während Russland von 1999 bis 2009 Krieg führte, wurde der Staat selbst immer autokratischer, die Medien gleichgeschalteter und die Bevölkerung nationalistischer. Gleichzeitig führt ein Krieg gegen innerländische separatistische Kräfte zu einer großen Solidarität der Bevölkerung gegen einen gemeinsamen Feind. Und auch diese Dynamiken beobachten wir in unterschiedlichen Kriegen, vor allen Dingen jedoch in Russland, das sich aber auch ein Vorbild nimmt an der Sowjetunion, wo sehr stark gegen den gemeinsamen Feind Afghanistan gehetzt wurde, wo letztendlich jedoch keinerlei Gewinne erzielt werden konnten, außer Zerstörung und Tod. Vorbild bei diesen Kriegen bleibt immer der sogenannte Vaterländische Krieg, also der Sieg der Roten Armee über die Nazis. Dieser Sieg und die Freude darüber sollten fortan immer beispielhaft für die Ziele aller folgenden Kriege sein, die die UdSSR führen würde, aber auch Russland. Und dieser Sieg spielt auch im russischen Angriffskrieg eine Rolle, aber auch in Tschetschenien. Und der Krieg in Tschetschenien, ich kann jetzt genauer darauf eingehen, wie sich das alles entwickelt hat. Ich glaube, ich überspringe das einfach mal und gehe direkt über dazu oder fasse das kurz zusammen. In Tschetschenien gab es Separatisten, also Menschen, die Tschetschenien als Volksrepublik von Russland abspalten wollten, also sich autonom machen wollten. Aber Russland wollte halt nicht, dass Russland zerfällt, ergo dekolonisiert wird. Deshalb hat man dann gesagt, okay, diese Separatisten, das sind eigentlich Terroristen, die uns angreifen. Und deshalb wurde Grozny zerbombt bis zum Gehtnichtmehr. Das war der erste Tschetschenienkrieg, und im zweiten Tschetschenienkrieg hat Putin dann seine Strategie verändert und mit den Separatisten zusammengearbeitet und diese quasi auf seine eigene Seite geholt und dadurch aber auch die tschetschenische Zivilbevölkerung terrorisiert unter Ramzan Kadyrov. Und jetzt sind die damaligen separatistischen Kräfte Putins größten Komplizen in Tschetschenien. Und seitdem ist Tschetschenien ein krass islamistischer, also islamistisch regiertes Gebiet. Also deshalb ist auch der Wiederaufbau Grozny sieht auch genau so aus. Also man sieht halt quasi, wohin das ganze Geld geflossen ist, das Putin Kadyrov gegeben hat, sowohl in den Aufbau einer riesigen Moschee, als auch in so Luxusautos und Gebäude. Und bis heute ist das ein super autokratischer Staat, wo zum Beispiel queere Menschen auf den Straßen wirklich entführt und gefoltert und getötet werden. Und das wissen auch alle in Russland, dass das passiert, und dagegen wird auch nichts gemacht. Und der Kadyrov hat auch Verbindungen zu anderen islamistischen Gruppen auf der Welt. Also das ist auch nochmal ein ganz eigenes Kapitel für sich. Der Punkt ist, dass das eine Lehre war aus dem Zweiten Tschetschenienkrieg, dass die neue Strategie war, sich mit Separatisten im Ausland zu verbinden. Und das passierte dann auch wieder in Abchasien und Südossetien. Am 31. Dezember 1991, also als Putin Präsident wurde, und ab 2002 verteilte er in Abchasien und Südossetien russische Pässe. Diese beiden Gebiete waren damals de facto unabhängige Staaten, die in Georgien lagen, doch schon seit dem russischen Kaiserreich umstrittenes Gebiet. Während Russland die separatistischen Bestrebungen Dagestans, Tschetscheniens und Inguschetiens, also Teilrepubliken innerhalb der Russischen Föderation, ablehnte, förderte es diese im Ausland, also hier in Südossetien oder Abchasien. Jene Separatisten wurden daraufhin auch militärisch unterstützt, und somit begann 2008 eine kriegerische Auseinandersetzung Russlands gegen Georgien. Demzufolge kam der NATO-Gipfel in Bukarest 2008, auf dem Georgien die Bestrebung äußerte, Teil der NATO werden zu wollen. Wenige Monate später bekam Georgien dafür von Russland die Abrechnung. Die Botschaft ist damit klar. Russland will die Kontrolle über separatistische Bestrebungen behalten, und vor allem, wenn sie im Ausland liegen, sollen diese Separatisten von Russlands Rückhalt abhängig gemacht werden.

0: Und wenn das nicht passiert, wird ein Vernichtungskrieg geführt, bis das Gebiet noch treuer gegenüber der russischen Schirmherrschaft wird als vorher. Und das wird auch später in der Ukraine passieren. Nach dem Kaukasuskrieg gab es wenige Jahre, in denen Russland keinen aktiven Krieg führte. Doch mit der Revolution in der Ukraine, also dem Euromaidan, sah Russland in der Ukraine ein erneutes Aufflammen von Gegnerschaft. Ich gehe gleich darauf ein, was diese Revolution konkret bedeutet und wie sie den Beginn des russischen Kriegs gegen die Ukraine markiert. Seit 2014 also greift Russland die Ukraine an. Und ab 2015 paktiert Russland mit Assad, was zur Flächenbombardierung unter anderem Aleppos führte und einer Mitschuld am Tod von ca. 600.000 syrischen ZivilistInnen. In diesem Krieg unterstützt Russland und der Iran Assads Schreckensherrschaft. Und dieses Bündnis, also Russland-Iran, wenn auch in der Ukraine eine Rolle spielen, haben aber auch Konsequenzen für den Nahostkonflikt. Wir sehen also, dass Russland seit Beginn seiner souveränen Staatsmacht das Gegenteil von friedlich ist.
1: Wir haben bereits berichtet, in der August-Ganter-Straße im Freiburger Stadtteil Waldsee sollen Häuser der BIMA abgerissen werden und einem Neubau weichen. Mieterinnen haben versucht, sich dagegen zu wehren und tun es teilweise immer noch. Sie haben am 30. Juni über 1600 Unterschriften überreicht, die sich gegen den Abriss wenden und für die Alternativlösung, die die Protestierenden präsentieren, nämlich die Idee einer Aufstockung der vorhandenen Gebäude, mit der ebenfalls mehr Wohnraum auf gleicher Fläche erreicht werden könnte, bei Erhalt der Substanz. Der 30. Juni war deswegen gewählt, weil zu diesem Zeitpunkt der Mietvertrag der Mieterinnen offiziell endete. Wir waren bei der Unterschriftenübergabe dabei.
2: Heute endet ganz offiziell das Mietverhältnis von Ihnen in der August-Ganter-Straße, oder die BIMA hat eine Verwertungskündigung ausgesprochen. Heute sollten Sie Ihre Wohnung praktisch verlassen. Was bedeutet dieses Datum für Sie?
3: Das löst natürlich Ängste aus, Verunsicherung auf der einen Seite, aber auf der anderen Seite bestärkt es uns eigentlich in der Sache, da, wo wir so viele unterstützen haben, konsequent zu bleiben, für den Umweltschutz und für guten Wohnraum einzustehen. Das ist die andere Seite. Das sind zwei Gefühle, die vorherrschen. Aber wir werden auf jeden Fall weitermachen mit unserem Weg, weil wir die Unterstützung groß ist. Klar, auf der einen Seite die Verunsicherung, auf der anderen Seite haben wir überzeugende Argumente, die uns Kraft geben, an der Sache hart zu bleiben, aber mit Ohren und offen zu bleiben, wenn die BIMA bei uns anklopft, um mit uns reden zu wollen.
2: Es sind drei Häuser in der August-Ganter-Straße, ich glaube 12 Familien wohnen dort. Jetzt gibt es zwei Familien, Sie sind eine Wohnpartei davon, die dieser Verwertungskündigung widersprochen haben. Heißt, die anderen Familien sind jetzt schon am Ausziehen, oder wie ist dort jetzt aktuell die Lage in der August-Ganter-Straße?
3: Einige Familien, wenige, sind schon ausgezogen, weil sie nicht mehr in BIMA-Häusern wohnen wollen oder in BIMA-Häusern, in Übergangswohnungen umgezogen sind oder in den nächsten Monaten das tun werden. Ja. Das sind teilweise Familien, die Planungssicherheit brauchen mit den Kindern wegen Schule, Kindergarten und alles. Die haben natürlich Angst bekommen, ja, weil die BIMA schon früh gedroht hat, wer den Aufhebungsvertrag nicht unterschreibt, bekommt keine Übergangswohnung. Da hat sich die Politik auch eingeschaltet, dass es so etwas nicht geht. Aber in Wahrheit hat es die BIMA effektiv als Druckmittel eingesetzt, um uns weich zu machen. Die anderen Familien gehen, das ist für mich ein Stück weit nachvollziehbar, ja? Weil man kann nicht plötzlich auf der Straße landen. Und die BIMA hat natürlich so Erfolg gehabt, im Sinne, sie haben den Vertrag unterschrieben, aber ich will explizit betonen, dass die meisten Mieter und Mieterinnen sind gegen den Abriss. Sie sind für nachhaltiges Nachverdichtung. Per se haben sie ihre Meinung nicht aufgegeben, ja. Und die BIMA darf nicht glauben, weil die unterschrieben haben, fänden sie ihre Abrisspläne gut. Sicher nicht.
2: Sie haben aber den Aufhebungsvertrag nicht unterschrieben und sehen jetzt einer juristischen Auseinandersetzung auch ins Auge. Warum gehen Sie diesen Weg?
3: Weil es wichtig ist, für die Umwelt und für große Wohnungen gerade zu stehen. Es ist uns wichtig, dass der CO2-Ausstoß in der Bauwirtschaft geringer wird. Und jetzt hätten wir doch die einmalige Möglichkeit, eine perfekte Lösung zu machen. Natürlich hat eine Nachverdichtung im Bestand und eine Sanierung belastet die Natur auch, keine Frage, aber mit einem viel geringeren Ausmaß. Und das bestärkt mich eigentlich in der Sache, konsequent zu bleiben. Es geht uns nicht ums Gerichtsverfahren, sondern es geht uns ums Ziel. Ja? Und die BIMA macht es ja selber auch vor. Mit anderem Beispiel, Otto-Wels-Straße wird saniert, wird aufgestockt. Und das sind genau die gleichen Häuser, nur ein Stockwerk höher, aber auch 1953 Bauweise. Warum dort machen Sie das? Wo Sie übrigens auch eine Mieterinnenbeteiligung gemacht haben. Sie haben gefragt, was stellt ihr euch vor, haben eine Bedürfnisabklärung gemacht. Bei uns haben Sie es nicht gemacht. Da haben Sie uns im September 2024 eingeladen, genau hier, und gesagt, wir reisen ab, weil es statische Probleme gibt. Und da haben wir sie überführt, dass das eben nicht stimmt.
2: Heißt, jetzt aktuell gibt es eigentlich nicht wirklich einen Dialog zwischen Ihnen und der BIMA?
3: Noch nicht. Wir haben ja heute gesagt, jetzt muss ich OB Horn und Baubürgermeister Herr Haag mit den Gemeindefraktionen und mit den städtischen zuständigen Behörden und uns und BIMA zusammensitzen und das mal die Sachlage, und das ist eine, vor allem eine fachliche Geschichte. Es geht hier um Baurecht, es geht hier um Finanzierung, es geht um Bauplanung, und das müssen Fachleute sich austauschen. Ja? Wir Mieterinnen, wir sind keine Fachleute, wir lassen uns auch beraten, hier kann man sachlich schnelle Lösungen finden.
2: Noch einmal auf die juristische Auseinandersetzung. Sie haben gesagt, es geht nicht um diese juristische Auseinandersetzung. Ziel wäre aber schon, wenn die BIMA sich nicht bewegt, dann gerichtlich feststellen zu lassen, dass diese Verwertungskündigung juristisch nicht haltbar gewesen sind, oder?
3: Man muss ja sehen, nach den rechtlichen Voraussetzungen, man muss ja sagen, ich bin nicht einverstanden mit der Kündigung. Wenn man das die Frist verstreichen lässt, heißt, ich bin einverstanden, ich ziehe aus. Und deshalb haben wir das eben nicht gemacht, weil wir nicht einverstanden sind. Ja. Und wenn es ein Gerichtsverfahren braucht, dann braucht es. Und wenn jetzt die BIMA sagt, nein, wir können schneller ein Projekt umsetzen, dann sind sie gut beraten, mit uns zusammenzusetzen.
2: Das sagt Urs Egger. Er und seine Frau sind eine von zwei Partien, die der Verwertungskündigung durch die Bundesanstalt für Immobilienaufgaben in der August-Ganter-Straße widersprochen haben. Bei der Unterschriftenübergabe hat auch noch einmal Altbausanierer Willi Sutter erklärt, warum ihn der ganze Vorgang in Freiburg-Waldsee so ärgert.
4: Warum regt mich dieses Bauvorhaben aus? Bürgermeister Horn hat zu mir bei einem Mittagessen gesagt, Herr Sutter, warum beschäftigen Sie sich denn mit so einer kleinen Maßnahme? Ich habe zu ihm gesagt, im Kleinen fängt es an, wenn man ums Große kämpfen will. Da geht's los. Und die Häuser in der August-Ganter-Straße sind für mich ein Beispiel, warum es dort notwendig ist. Die ersten Sätze waren, diese Gebäude sind statisch nicht zu sanieren. Ich habe dann Statiker dazugezogen. Der hat mir belegt, sie sind aufstockbar, sie sind auch ausbaubar im Dachgeschoss. Dann wurde diese Aussage zurückgezogen, dass sie statisch gefährdet wären. Es ging aber dann weiter. Es wurde, als ich Finanzierungsberechnungen vorgelegt habe, wir machen die für viele Kommunen, für viele Bauvorhaben, ich bin auch Vorstand von einer Wohnungsbaugenossenschaft, auch dort muss ich das ständig tun. Als ich die vorgelegt habe und aufzeigen konnte, bei einer klassischen Finanzierung, würde ich so ein Vorhaben klassisch finanzieren, der Neubau 4 Millionen Euro auf 30 Jahre teurer kommt wie die Sanierung, dann regt mich das einfach auf, wenn dann gesagt wird, es gibt entsprechende Wirtschaftlichkeitsuntersuchungen, aber wir machen die nicht öffentlich. Wir haben unsere öffentlich gemacht, wir haben sie diskutiert, wir waren bei der BIMA, um sie aufzuzeigen. Aber die Berechnungen der BIMA, die das Gegenteil behauptet, werden nicht öffentlich gemacht. Wie sollen wir sie dann kritisieren oder analysieren und entsprechend bewerten? Es geht aber weiter. In schriftlichen Stellungnahmen, auch an Bundestagsabgeordnete, wurde festgestellt, es sind seit den 50er Jahren oder 60er Jahren keine Investitionen mehr in die Gebäude getätigt worden. Fenster wurden getauscht, Bäder wurden gemacht, thermische Solaranlagen wurden auf die Dächer gebaut, an der Heizung wurde saniert. Ich könnte noch eine ganze Liste, auch elektrische Anlagen, ich könnte die ganze Liste bei diesen drei Häusern aufzeigen, wo ich zeige, das stimmt schlichtweg nicht, das ist gelogen. Es tut mir leid, wenn ich so klar sagen muss. Es ist schriftlich belegt, dass das gelogen ist. Und so geht es weiter mit anderen Fakten, die in die Welt gesetzt werden. Es gibt eine vergleichende CO2-Berechnung zwischen Altbau, Sanierung und Neubau. Wurde klar schriftlich mitgeteilt. Kurz darauf, nachdem man es kritisiert hat und immer wieder die Offenlage dieser Berechnung vorgelegt hat, wurde gesagt, es gibt sie doch nicht. Also, wie geht eine öffentliche Anstalt, die für den Staat baut, für den Staat, das sind wir, das sind die Bürger, die auch hier stehen, und die Glaubwürdigkeit verlangt, wie geht die mit den Bürgern um? Das muss man sich mal vor Augen führen. Und deswegen glaube ich, es ist nicht nur dringend notwendig, dass man in Austausch geht, es ist angesagt. Und es muss auch die Politik inzwischen in Freiburg verstehen, wir müssen andere Wege gehen, wir müssen andere Lösungen suchen für den Bestand. Und hier muss eine Forderung aufgestellt werden, dass wir über diese Vorhaben diskutieren und dass wir sie ernsthaft in Frage stellen und wirklich die vergleichende CO2-Berechnung bei allen Vorhaben, nicht nur die kleinen, die jetzt die BIMA macht, sondern bei allen Vorhaben verlangen.
2: So die klare Forderung auch für die Zukunft der Wohnungsbaupolitik in Freiburg von Altbausanierer Willi Sutter. Bei der Unterschriftenübergabe haben wir auch mit Philipp George, unter anderem Koordinator des Bündnisses Zukunft statt Abriss, gesprochen.
5: Für uns war das heute ein sehr symbolischer Tag und auch ein sehr symbolischer Akt. Wir haben ja schon sehr viel Arbeit reingesteckt in die auch Alternativvarianten. Wir haben Arbeit reingesteckt in die Ökobilanzierung und auch in die Öffentlichkeitsarbeit, zum Beispiel in Form von der Petition. Und auf eine gewisse Art und Weise gipfelt es heute, in dem 30.06., was ja der offizielle Tag der Kündigung ist. Und das zivilgesellschaftliche Engagement trägt sich auch dadurch, dass es gesehen wird. Und wir haben einfach alle wissenschaftlich fundierten Fakten zusammengesucht und aufbereitet und konnten damit eben auch 1.600 Menschen überzeugen, dass es hier eigentlich nochmal eine Umplanung geben sollte für den Benefit der Umwelt, aber auch für den Benefit der Steuerzahlenden. Und ja, dass es uns gelungen ist, das irgendwie auch last minute noch einzufädeln, dass wir die persönlich übergeben konnten, ist natürlich für uns ein Etappensieg.
2: Ein Vertreter der BIMA hat die Unterschriften entgegengenommen. Heißt, die BIMA stellt sich der Debatte?
5: Ja, wir waren überrascht, also weil wir natürlich lange angekündigt haben, dass wir heute vorbeikommen am 30.06. eben an diesem symbolträchtigen Tag. Das bedeutet, das Haus war informiert über unser Anliegen, aber heute war eben dann nur pro forma ein Vertreter von der BIMA vor Ort, der über den Sachstand keine Kenntnis hatte und deswegen auch nicht sprechfähig zu dem Anliegen war. Da hätten wir uns natürlich gewünscht, dass die BIMA eine Vertretung schickt, die eben auch mit der Sache befasst ist und auch inhaltlich für die Öffentlichkeit Rede und Antwort steht, weil es ja genau das ist, was wir wollen. Miteinander in Dialog treten, auf Augenhöhe, von den anderen auch hören, was seine Argumente sind, die sicherlich da sind und ihre Berechtigung haben. Und das vermissen wir. Also es wird viel übereinander geredet, aber überhaupt nicht miteinander. Und hoffen weiterhin, dass unsere Anfragen für eine Podiumsdiskussion oder für einen runden Tisch, dass die aufgegriffen werden. Von unserer Seite gibt es auf jeden Fall eine große Bereitschaft dafür.
2: Ihr habt als Bündnis errechnet, dass Abriss und Neubau etwa, ich glaube, 500 Tonnen CO2 mehr emittieren als die Pläne, die Willi Sutter für euch entwickelt hat, als die Sanierung mit Aufstockung der Garagengebäude. 500 Tonnen CO2, warum haltet ihr euch da so auf, so global gesehen? Es gibt doch noch viel größere Themen, viel mehr CO2-Bereiche, wo viel mehr CO2 emittiert ist. Ist es denn so bedeutend?
5: Ja, vielleicht vorneweg. Wilhelm Stahl hat diese Varianten untersucht und hat da aber die Prämisse gehabt, dass der Neubau in konventionell gebaut wird. Und inzwischen ist aber an verschiedenen Stellen durchgesickert, dass es Holzhybrid ist. Das bedeutet, das verändert die Bilanz. Aber ja, nach wie vor ist es so, dass die Variante im Bestand weniger CO2 verbraucht. Eine genaue Quantifizierung ist einfach schwierig, wenn nicht alle Informationen auf dem Tisch liegen. Die Bedeutung würde ich aber nicht, würde ich nicht unterschätzen, weil es insgesamt 14 Millionen Wohneinheiten gibt aus dieser Epoche von den 50ern bis zu den 80ern. Und wenn man jetzt bei jeder Entscheidung die klimaschädliche Variante wählt, also den Abriss und den Neubau, dann werden wir das Budget, was wir eigentlich als Gesamtbudget als Deutschland bis 2045 haben, auf jeden Fall reißen und wir hätten eigentlich auch für die anderen Sektoren keine Emissionen mehr übrig. Das bedeutet, hier nicht genau abzuwägen, nicht genau auf den Bauzustand zu achten, bedeutet, dass man unnötige CO2-Emissionen verursacht, die dann wiederum dazu führen, dass wir unsere Klimaneutralität nicht erreichen.
2: Dann vielleicht abschließend einfach nochmal, was wären deine Forderungen in Richtung BIMA und aber auch in Richtung Gemeinderat? Wie soll mit der August-Ganter-Straße 5 bis 7 weiter verfahren werden?
5: Ja, ich glaube, der nächste Schritt ist der offene Brief an Oberbürgermeister Martin Horn. Der wurde von den MieterInnen und von dem Bündnis letzte Woche übersandt, und darauf aufbauend werden die Fraktionen interfraktionell sich auch dem offenen Brief anschließen. Und da soll es in erster Instanz erstmal um einen Trilog gehen zwischen der Stadtspitze, dem Gemeinderat und dem Bündnis, und nochmal auszuloten, was die politischen Optionen sind. Weil ich glaube, die gerichtliche Auseinandersetzung ist langwierig und hat, glaube ich, für alle Seiten nur Nachteile. Deswegen wäre mein Plädoyer, schnell wieder zu einem Dialog zurückfinden, alle Alternativvarianten besprechen, weil die natürlich auch Vor- und Nachteile haben. Und da würde ich mir insbesondere wünschen, dass auch die NachbarInnen und alle StakeholderInnen einbezogen werden, weil was wir in dem vorliegenden Fall gesehen haben, der wird jetzt nur so langwierig und so teuer und unpraktikabel, weil eben die Beteiligung am Anfang nicht richtig gemacht wurde. Und da, denke ich, sollten wir ansetzen und die Beteiligung nachholen.
2: So Philipp George unter anderem von Bündnis Zukunft statt Abriss, der unter anderem die Dialogbereitschaft, die mangelnde Dialogbereitschaft der BIMA kritisiert. Und das bestätigt in gewisser Weise auch der Bundestagsabgeordnete der Linkspartei, Vinzenz Glaser. Auch er hatte sich bemüht um Transparenz bei der BIMA, was das Bauvorhaben in der August-Ganter-Straße angeht.
6: Auch wir, das heißt mein Bundestagsteam und ich, wir haben versucht, Transparenz einzufordern. Mit einer kleinen Anfrage und mit einer weiteren schriftlichen Anfrage als Teil des Informationsrechts der Abgeordneten wollten wir von der Bundesregierung etwas wissen über die wirtschaftlichen und ökologischen Grundlagen der Abrisspläne. Wir wollten es gerne nachvollziehen können. Und die Antworten, das kann ich hier so deutlich sagen, waren äußerst dürftig. Da kam wenig bei rum. Ja, und wenn selbst Abgeordnete wichtige Informationen nicht bekommen, dann ist das leider kein gutes Signal. Dann ist das Intransparenz und damit auch leider wenig demokratisch. Ich finde, gerade öffentliche Institutionen müssen offen kommunizieren, Betroffene ernst nehmen und bereit sein, ihre Planungen auch zu hinterfragen. Erst recht in Zeiten der Klimakrise, das wurde auch bereits mehrfach angesprochen in den vorhergegangenen Redebeiträgen, in Zeiten der Klimakrise, in denen Abriss und Neubau gut begründet werden sollten. Die letzten Tage mit den Hitzewellen, die haben das ja nochmal deutlich unterstrichen. Als Linke sagen wir, wir brauchen mehr Wohnraum in der öffentlichen Hand, aber öffentliche Verantwortung bedeutet dann auch, den Dialog mit den Menschen zu suchen, die von diesen Entscheidungen betroffen sind, wie jetzt in dem Fall in der Causa August-Ganter-Straße geht es ja ganz unmittelbar um die Zukunft der Mieterinnen und Mieter, wie sie weiter dort leben können oder eben nicht.
2: So, der linke Bundestagsabgeordnete für Freiburg, Vinzenz Glaser. In der Vergangenheit gab es unter anderem vom Stadtplanungsamt die etwas merkwürdige Äußerung, dass die geplante Aufstockung der Garagen, die Altbausanierer wie die Sutter vorgeschlagen hat bei der Sanierung der Häuser, dass diese nicht möglich sei, weil es gegen das Einfügungsverbot verstoße. Dabei ist in der August-Ganter-Straße wirklich kein homogenes Häuserbild wahrnehmbar. Es ist eine sehr diverse Bebauung, auch jetzt schon. Von daher ist es etwas erstaunlich, dass das Einfügungsgebot hier angeführt wird. Zur lokalen Ebene hat sich dann auch noch einmal der Grünen-Stadtrat Timothy Sims geäußert.
7: Das Wetter hast du schon angesprochen. Wir werden künftig mehr Hitzetage haben und die Ursache ist klar. Das ist die Klimakrise und es ist vollkommen klar, dass wir eine Bauwende brauchen, wenn wir dem entgegensteuern wollen. Das heißt eben auch, dass wir Abrissneubau immer kritisch hinterfragen müssen und der Willi Sutter und andere haben gezeigt, dass es im Bereich der August-Sander-Straße einfach hervorragende Alternativen gibt, die man vielleicht besser umsetzen sollte, wie auf Abrissneubau zu gehen. Eine Gemeinderatsmehrheit hat dazu auch vor einiger Zeit auch schon ein Schreiben an den Oberbürgermeister geschickt, mit der Bitte, mit der BIMA ins Gespräch zu gehen und deutlich zu machen, dass wir in Freiburg politisch eigentlich solche Projekte künftig nicht mehr wollen, sondern stattdessen Aufstockungen, klügere Alternativen haben, die die graue Energie eben erhalten und nicht freisetzen. Wir haben auch deutlich gemacht, dass wir dazu bereit sind, auch wenn es baurechtliche Probleme gibt, auch einen vorhabenbezogenen Bebauungsplan aufzustellen. Also von unserer Seite ist da die Bereitschaft da, alles Mögliche zu tun, um dort auch ein Aufstockungs- oder ein Alternativprojekt zur Abrissneubau zu ermöglichen. Wir verstehen nicht, warum die BIMA darauf nicht eingeht. Denn gerade die öffentliche Hand und öffentliche Unternehmen wie die BIMA oder auch die Freiburger Stadtbau oder andere öffentliche Akteure haben da eine besondere Verantwortung, auch den Klimaschutz mitzudenken und eben entsprechend auch zu agieren.
2: So, Grünen-Stadtrat Timothy Sims, der sich klar gegen Abriss und Neubau ausspricht. Übrigens, Abriss und Neubau, genau das macht die Freiburger Stadtbau im Quartier Metzgergrün. Bisher hatten die Freiburger Grünen das Ganze immer auch mitgetragen. Eventuell gibt es ja jetzt tatsächlich auch bei den Grünen in diesem Sinne ein Umdenken. Noch stehen übrigens auch im Metzgergrün noch Häuser. Auch hier wäre es durchaus, wenn der politische Wille da wäre, noch möglich umzudenken. Soweit einige Eindrücke von der Unterschriftenübergabe gegenüber der BIMA, Unterschriften gegen den Abriss der Beamerhäuser in Freiburg-Waldsee in der August-Ganter-Straße 5 bis 7.
1: Nicht alles eignet sich gleichermaßen zur Satire, insbesondere nicht ein so ernstes Thema wie Femizide. Trotzdem wollte der Kabarettist Dieter Nuhr woke Betroffenheit und ihre Verallgemeinerungen auch in diesem Fall anhand zweier Artikel aufspießen. Das war schon in mancher Hinsicht problematisch, doch am Schluss gab er dann noch den Frauen eine Art Mitschuld, weil sie ihre Partner gar nicht erst gründlich kennengelernt hätten. Nun hat Nuhrs Firma noch versucht, die Löschung eines Kommentars zu erreichen, der genau diesen Zusammenhang in aller Deutlichkeit kritisierte. Ein Satiriker, der dem Woke-Pack sonst unermittlich bittlich mit seinen zugespitzten Pointen auf den Leib rückt und so auch den politischen Zeitgeist von rechts gewollt oder ungewollt verstärkt, will Kritik an sich einfach gelöscht haben. Pressefreiheit ja bitte, aber nur solange man nicht selbst kritisiert wird. Man kennt das auch von anderen. Ein Kommentar.
8: In seiner Sendung Nur im Ersten hat der Kabarettist Dieter Nuhr einen Artikel in der Taz und einen Artikel in der Süddeutschen Zeitung aufs Korn genommen, die sich auf einer allgemeinen Ebene mit der Reaktion von Frauen auf Femizide auseinandersetzten. Er versucht, die Argumentationsstruktur auseinanderzunehmen und in einem satirischen Magazin heißt das natürlich, sie lächerlich zu machen. Wohlgemerkt, die Art der Argumentation, nicht die Morde selbst. Als Mittel dient ihm die Statistik. Bei 300 bis
9: 350
8: Femiziden in Deutschland im Jahr sei jeder einer zu viel, meint Nuhr, das sei, so Nuhr, doch keine Frage. Aus einem Vergleich mit den Millionen von Männern in Deutschland schließt Nuhr, dass nur ganz wenige Männer Frauen ermorden. Die Wahrscheinlichkeit, an einen Mörder zu geraten, sei also praktisch null. Das ist eine Art der Bewertung. Man könnte ja auch von der Schwere der Tat ausgehen und es anders sehen. Außerdem zählt das BKA für 2023 938 erfolgte oder versuchte Morde an Frauen und Mädchen. Sicher nicht alle als Femizid einzustufen, aber vermutlich doch mehr als die von Nuhr genannte Zahl. Auch die Einschränkung auf ein Jahr ist willkürlich. Die Gefahr hört ja noch nach einem Jahr nicht einfach auf. Und Femizide sind ja auch nur die Spitze des Eisberges beim Thema Gewalt gegen Frauen. Eine repräsentative Studie des Bundesministeriums für Familie aus dem Jahr 2004 gab an, dass jede vierte befragte Frau in ihrem Leben schon wenigstens einmal körperliche oder sexuelle Gewalt erfahren musste.

0: hier und an anderen Orten genug gesagt worden. Doch die Sache hat noch ein presserechtliches Nachspiel. Nicht für nur, sondern für den Wiener Standard. Nur TV GmbH forderte nämlich den Standard auf, einen Kommentar von Beate Bichler unter dem Titel »Bei Dieter Nuhr müssen selbst Femizide für eine Pointe herhalten«, aus dem wir oben bereits zitiert haben, zu löschen, richtig zu stellen und sich zu entschuldigen. Es handele sich um eine unzutreffende Darstellung. Nur sei es um die Statistik gegangen und dass deshalb Männer unter Generalverdacht gestellt würden. Das Thema behandele er mit dem anerkannten Stilmittel der Übertreibung ad absurdum. Allerdings bezog sich der Kommentar nicht auf Nuhrs schon etwas fraglichen Einsatz der Statistik, sondern speziell auf die erwähnte Pointe. Dem Standard wurde eine Frist bis zum 25. Juni gesetzt, also 3 Tage. Der Standard hat das brüsk zurückgewiesen und der Kommentar ist weiter online. Auf Anfrage von Radio Dreieckland erklärte der Leiter des Legal Policy and Essential Projects beim Standard, Matthias Stöcher, dass bis dato, also eine Woche nach Ablauf der Frist, kein rechtliches Schreiben der Nuhr TV GmbH eingegangen sei. Wenn man es sich auf Nuhrs Seite nicht noch im letzten Moment anders überlegt hat, was ich für recht unwahrscheinlich halte, dann war die Aufforderung und Fristsetzung einfach ein Versuch einzuschüchtern. Und das von einem Satiriker, der für sich selbst alle mögliche Freiheit und der Zuspitzung in Anspruch nimmt und so lustig auf der Antivoken-Welle reitet, mit viel Applaus von der AfD, auch wenn nur sich das verbietet. Warum eigentlich?
1: Der rechte Satiriker Dieter Nuhr möchte gerne Meinungs- und Pressefreiheit für sich, aber nicht für seine KritikerInnen. Mit diesem Kommentar des Kollegen Jan endet das Infomagazin am 3. Juli 2026. Am Mikrofon verabschiedet sich Johanna.
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1: Playback. Willkommen zu O-Ton Playback bei Radio Dreieckland. Zwischen Offenheit und Abschottung. Ihr hört einen Vortrag des Juristen Maximilian Pichel vom 26. März 2026. Die Veranstaltung fand im Rahmen der Reihe »Die Ausgrenzung vor unserem Auge – solidarisches Handeln im Dreiländereck gegen den autoritären Umbau des Asyl- und Grenzsystems« statt. Die Reihe wurde organisiert von Aktion Bleiberecht zusammen mit der IC3W und der Geflüchtetenredaktion von RDL Our Voice. In der Ankündigung heißt es: Die Bundesrepublik Deutschland ist längst eine Migrationsgesellschaft und die Ursachen für Flucht stehen in engem Zusammenhang mit konkreten politischen Ereignissen, wie in der Ukraine, in Syrien und im Balkan zu sehen ist. Doch seit den 1980er Jahren wird das Asylrecht permanent von rechtskonservativen Kräften angegriffen. Politische Beschlüsse haben dazu geführt, dass aufenthalts- und verfahrensrechtliche Standards abgeschafft und soziale Rechte stark eingeschränkt wurden. Dabei wurde die Genfer Flüchtlingskonvention aus den Lehren des Faschismus geschaffen, um zu verhindern, dass Menschen auf der Flucht rechtlos sind. Sie wird von 146 Staaten anerkannt. Seit dem Sommer der Migration im Jahr 2015 erleben wir eine neue Intensität politischer Angriffe gegen das Asyl- und Asylsozialrecht. Mit dem neuen gemeinsamen europäischen Asylsystem, kurz GEAS, schafft der autoritäre Populismus nun weitere Voraussetzungen, um Menschen auf der Flucht schneller inhaftieren oder ihnen lebensnotwendige Leistungen streichen zu können. GEAS tritt im Juni 2026 in Kraft. Gleichzeitig inszeniert die Bundesregierung seit Monaten ein Grenzspektakel gegen irreguläre Migration. Dabei werden Bedrohungs- und Angstszenarien aufrechterhalten und somit Nationalismus und Rassismus im Inneren geschürt. Soweit die Ankündigung der Reihe Die Ausgrenzung vor unserem Auge von Anfang 2026, in dessen Rahmen der Vortrag zwischen Offenheit und Abschottung stattfand. Mit der Reform des gemeinsamen europäischen Asylsystems GEAS vollzieht sich die gravierendste Asylrechtsverschärfung der letzten 30 Jahre. Wie kam es dazu und was wird sich verändern? Wie können wir die Migrationsgesellschaft verteidigen? Maximilian Pichel, Professor für Recht der sozialen Arbeit an der Frankfurt University of Applied Sciences, analysierte am 26. März 2026 das Auf und Ab der europäischen Asyl- und Migrationspolitik des letzten Jahrzehnts und diskutierte Handlungsmöglichkeiten für die Zivilgesellschaft. Der Vortrag fand in Freiburg in der Hebelschule statt. Maximilian Pichel war online zugeschaltet.
3: Lass mich jetzt kurz Maximilian Pichel vorstellen. Er ist Jurist und Sozialwissenschaftler, Professor für Recht der sozialen Arbeit an der Frankfurt University of Applied Sciences mit Schwerpunkten in seiner Arbeit auf Demokratie, Partizipation und Rechtsstaatlichkeit. Und er war unter anderem an der Goethe-Universität Frankfurt in Kassel und an der Hochschule Rhein-Main tätig. Inhaltlich beschäftigt er sich mit Fragen der Rechtsstaatlichkeit, mit Rechtskämpfen, dem Thema strategischer Prozessführung und eben auch besonders im Bereich Asyl- und Migrationspolitik. Und er war unter anderem auch Sprecher vom Pro Asyl, also rechtspolitischer Sprecher vom Pro Asyl und ist Vorsitzender der Vereinigung demokratischer Juristinnen und Juristen. Also das zeigt jetzt auch, dass der Vortrag heute vor allem das Thema GEAS, worum es ja gehen soll, die Reform des gemeinsamen europäischen Asylsystems, aus der juristischen Perspektive beleuchten soll. Und das passt eben auch in unsere Veranstaltungsreihe, im Rahmen der Vortrag ja stattfindet, solidarisches Handeln im Dreiländereck gegen den autoritären Umbau des Asyl- und Grenzsystems. Ich denke, die meisten von euch, die hier sind, kennen die Veranstaltungsreihe bereits. Ich werde trotzdem noch mal ein paar Worte dazu sagen. Ausgangspunkt ist ja die Entwicklung, die viele von uns wahrscheinlich sehr deutlich wahrnehmen. Die zunehmend radikalisierte Debatte über Flucht und Migration, besonders in den letzten 3 Jahren. Wir sehen eben, dass Forderungen der extremen Rechten immer stärker auch von nicht nur den Konservativen, aber auch von Parteien der sogenannten Mitte übernommen werden. Als Beispiel dafür oder eben auch als sehr deutliche Debattenverschiebung eben das Spiegelcover mit Olaf Scholz vom Oktober 2023 mit dem Titel "Wir müssen endlich in großem Stil abschieben" damals. Und jetzt sehen wir ja auch entsprechend die Abschiebepolitik der neuen CDU-geführten Bundesregierung. Gleichzeitig erleben wir aber eben eine zunehmende Normalisierung der AfD, also diese Idee, man könnte sozusagen ihnen Stimmen abgreifen, indem man ihre Forderung übernimmt, scheint nicht zu funktionieren, und eine regelrechte moralische Panik rund um das Thema Migration. Und auf der anderen Seite erleben wir eben Asylrechtsverschärfungen, mit denen wir uns auch als Aktion Bleiberecht beschäftigt haben in letzter Zeit. Also das Thema Leistungskürzungen im Asylbewerberleistungsgesetz bis hin zu vollständigen Leistungsausschlüssen, wo Menschen quasi faktisch auf die Straße gesetzt werden, die Einführung der Bezahlkarte und eben schließlich die GEAS-Reformen. Und genau diese GEAS-Reform, also GEAS steht für gemeinsames europäisches Asylsystem, soll es heute in dem Vortrag gehen. Man könnte das Ganze auch als Asylkompromiss 2.0 auf europäischer Ebene bezeichnen. Also Asylkompromiss war ja eben diese Einigung in Anführungszeichen oder Kompromiss in Anführungszeichen 1993, wo quasi das Recht auf Asyl aus dem Grundgesetz nicht ganz gestrichen wurde, aber eben so weit abgeschwächt wurde, dass sich eigentlich niemand mehr darauf berufen kann. Und Ähnliches passiert eben jetzt aktuell auf Ebene der Europäischen Union. Viele ExpertInnen sagen auch sehr deutlich, dass diese Verschärfungen, die wir sehen, auch ein Eingriff auf den Rechtsstaat sind. Das ist ja auch deine Perspektive, Maximilian. Das sieht man daran, dass hier bewusst gegen Bundes- oder auch EU-Recht verstoßen wird. Ein Beispiel sind auch die Grenzkontrollen, die ja klar EU-rechtswidrig sind, aber trotzdem eingeführt wurden und jetzt auch wieder verlängert wurden. Genau, vor diesem Hintergrund denke ich, wird deutlich, warum wir dich eingeladen haben, Maximilian. Und uns interessiert jetzt eben vor allem, wie konnte es zu dieser Entwicklung kommen und was bedeutet das GEAS konkret für Betroffene, aber auch für Menschen, die sich solidarisch engagieren, so wie eben uns hier in Freiburg. Die Veranstaltung soll jetzt, Vortrag findet jetzt in drei Teilen statt. Zuerst wird Maximilian etwa 30 Minuten über die Entwicklungen vom Sommer der Migration 2015 bis eben zu den GEAS-Reformen heute sprechen. Und danach werden wir die Umsetzung der GEAS in Deutschland diskutieren und dann am Ende natürlich auch nochmal den Raum öffnen für Fragen aus dem Publikum. Und damit würde ich jetzt sagen, Maximilian, wir freuen uns sehr, dass du heute trotzdem online dabei bist. Und ich übergebe das Wort an dich.
4: Ja, vielen herzlichen Dank für die Einladung. Wie gesagt, Entschuldigung, dass ich aus familiären Gründen nicht dabei sein kann. Ich hoffe, man versteht mich gut im Raum. Falls es da irgendwie Probleme gibt, gerne zwischendurch mal Bescheid geben. Manchmal gibt es ja auch mal immer so Internetprobleme. Aber ich hoffe, wir kriegen das den Abend gut hin. Über das neue gemeinsame europäische Asylsystem in einer halben Stunde zu sprechen, ist ganz schön sportlich angesichts dessen, dass wir jetzt hier mit einem 500-seitigen, sehr klein bedruckten Gesetzestext zu tun haben, der jetzt im Juni 2026 in Kraft tritt. Ich werde ganz kurz am Anfang 5 bis 10 Minuten mal eine politische Kontextualisierung machen. Wie konnte es eigentlich zu diesem GEAS kommen? Und dann habe ich mir überlegt, dass ich mir mal so zwei sozusagen fiktive Flüchtlingsbiografien anschaue, wie Leute zukünftig nach Europa kommen, und die eine Person käme an den europäischen Außengrenzen an, in Griechenland, und die andere Person käme dann, weil sie sich durchgeschlagen hat, in Deutschland an. Und was verändert sich dann eigentlich konkret für diese Person nach dem Juni 2026 im Vergleich zur aktuellen Situation? Ich muss dazu sagen, und das ist so ein bisschen ein Running Gag geworden, auch unter den Juristinnen, die dieses GEAS jetzt immer in den Schulungen vortragen, es ist hochkompliziert, schwer verständlich und schlecht lesbar. Und ich werde jetzt irgendwie versuchen, weil ich vermute, es sind jetzt auch nicht nur Juristinnen im Publikum, es wirklich möglichst einfach, ja, darzustellen, wie es funktionieren soll. Das ist nicht an allen Stellen möglich, weil es wirklich komplex ist, aber ich versuche es möglichst einfach zu machen und bin dann gerne bereit, in den Rückfragen auch nochmal tiefer reinzugehen und komplexer auf bestimmte Fragen zu antworten. Und ich werde auch nicht alle Aspekte berühren können in diesem Input von 30 Minuten, also gerne sozusagen da auch Nachfragen stellen. Wobei ich auch da als Disclaimer sagen will, ich habe mir immer in den letzten Jahren eigentlich zugute geschrieben, bei vielen politischen und rechtlichen Entwicklungen auf dem neuesten Stand zu sein. Und ich muss sagen, auch ich habe in den letzten Wochen manchmal den Überblick verloren, weil ich glaube, ein kennzeichnendes Merkmal dieser aktuellen Entwicklung ist auch, dass wir eine massive Beschleunigung der politischen Entwicklungen haben. Also das, was Innenminister Dobrindt meint mit einer neuen Härte und Schärfe in der Migrationspolitik, ist zugleich auch eine massive Beschleunigung von politischen Maßnahmen, die beschlossen werden, administrativen Vorgängen, die sich ändern. Und das überfordert natürlich auch massiv Zivilgesellschaft, weil man gar nicht mehr weiß, gegen was soll man eigentlich gerade noch kämpfen, weil jede Woche passiert was Neues, wo man in den letzten Jahren mehr Zeit gehabt hätte, Kampagnen zu machen oder sich dagegen aufzustellen. Das ist allein schon ein riesiges Problem. Also, mal ganz kurz eine politische Kontextualisierung. Ich muss schon immer sagen, ich fand es immer so ein bisschen absurd, dass in den letzten Jahren, wenn mich Journalistinnen gefragt haben, ja, wie sieht es denn jetzt aus? Kriegen wir eine europäische Lösung für diese Migrationsfrage? Das fand ich immer so ein bisschen illuster, weil wir haben im Endeffekt seit Anfang der 2000er Jahre europäische Rechtsregeln, die auch verbindlich sind. Also das GEAS ist ja nicht neu. Es gibt ein GEAS bereits seit 2003, 2004 mit den Dublin-Regeln, der Aufnahmerichtlinie und vielen anderen Aspekten, die immer zugleich, muss man sagen, in Europa ein System der verstärkten Offenheit gegenüber Schutzsuchenden ermöglicht haben und gleichzeitig der verschärften Abschottung. Also dieses GEAS war von Anfang an hochgradig ambivalent. Es hat auf der einen Seite in vielen Staaten Europas zu einer Liberalisierung des Asylrechts geführt. Also gerade in Deutschland, wo man in den 90er Jahren mit dem Asylkompromiss eigentlich dafür sorgen wollte, dass gar keine Geflüchteten mehr kommen, sorgte das GEAS dafür, dass über Zuständigkeitsregelungen Deutschland doch auch zuständig werden konnte für Asylverfahren. Und es liberalisierte auch manche Asylgründe. Also das politische Asyl des Grundgesetzes ist unglaublich eng gefasst. Da fallen nur Leute drunter, die staatlich verfolgt werden. Das GEAS sagt, auch nichtstaatliche Verfolgung, ja, ist möglich, auch die Verfolgung aufgrund von geschlechtlicher Verfolgung. Das war eine Liberalisierung, ja. Zugleich war das GEAS auch immer, ja, ein Instrumentarium der Abschottung. Wenn wir uns Frontex angucken, ja, als ein Akteur, der immer versucht hat, Grenzen, ja, sozusagen selektiv, ja, zu schließen, selektiv auch zu öffnen für erwünschte Migration, aber da wurden Filter eingeführt. Es ging mit einer massiven Versicherheitlichung der Grenzen einher, einer massiven Überwachung. Also ich will damit nur sagen, ich könnte da auf tausende Beispiele eingehen. Es war aber immer ambivalent, was da passiert ist, innerhalb dieses europäischen Asylrechts. Und man muss auch aber zugleich sagen, bis zum Sommer 2015 gab es durchaus einige erfolgreiche Kämpfe in der Zivilgesellschaft und unter Anwältinnen und NGOs gegen die repressiven Aspekte des EU-Asylrechts. Und es gab wirklich Erfolge. Also man hatte es geschafft, dass Menschen nicht einfach nach Griechenland abgeschoben werden dürfen, dass Menschen nicht einfach nach Libyen abgeschoben werden dürfen, dass die Abschiebehaft sehr streng reglementiert wurde, dass mehr Bleiberechte geschaffen wurden. Also das will ich wirklich betonen, vor 2015, das muss man im Rückblick wirklich sagen, gab es wirklich ein paar virulente Erfolge. Und ich würde immer sagen, diese zivilgesellschaftlichen und anwaltlichen und menschenrechtsorientierten Erfolge, die waren eine massive Bedingung dafür, dass 2015 in dieser Form stattfinden konnte. Weit davon entfernt, dass das irgendeine singuläre Entscheidung gewesen wäre von der Bundesregierung und schon gar nicht alleine von Angela Merkel, die angeblich Flüchtlinge nach Deutschland geholt hat, war das wirklich eine Zuspitzung, ja, von Kämpfen, die erfolgreich stattgefunden haben vor 2015. Und vielleicht sind einige im Raum, die an diesen Kämpfen auch beteiligt gewesen sind und sich daran zurückerinnern, dass man da wirklich Grundsteine gelegt hatte, auch für eine andere Diskussion über Migration und für eine Zivilgesellschaft, die dann 2015 ziemlich stark war. Und dann kam natürlich 2015 aber der Backlash. Die EU-Mitgliedstaaten haben dann gesehen, Migration ist jetzt auf der Top-Agenda. Man muss wirklich sagen, für viele Mitgliedstaaten war das Migrationsthema vor 2015, das lief unter ferner Liefen. Das hatte man gar nicht so im Fokus. Ungarn beispielsweise, was sich ja heute als großer Abschottungsweltmeister inszeniert, in Ungarn spielte Migration vor 2015 gar keine Rolle im politischen Diskurs. Ja, das hat sich erst 2015 dann massiv verändert. Und das war in vielen anderen Staaten auch so. Und dann haben aber die Staaten gesagt, bei dieser Migrationsfrage, da müssen wir jetzt massiv repressiv reingehen. Und auch da gab es Ambivalenzen. Es gab eine EU-Kommission, die 2015 noch gesagt hat, ja, lasst uns doch jetzt dafür sorgen, dass überall in Europa alle Staaten Menschen aufnehmen. Das machen wir solidarisch. Und da gab es so eine Idee, wir verteilen die Leute aus Italien und aus Griechenland und alle beteiligen sich daran. Und da gab es schon die massiven Vorbehalte. Ungarn wollte nicht mitmachen, Österreich nicht, unter Sebastian Kurz. Da gab es schon die Ansätze des radikalisierten Konservatismus, die wir jetzt heute auch in Deutschland zunehmend sehen. Und da gab es wirklich eine virulente Anzahl von Staaten, die gesagt haben, da machen wir nicht mit. Und dann hat die EU-Kommission gesagt, okay, wir müssen dieses GEAS jetzt einmal grundlegend reformieren. Wir verändern alle Vorschriften und legen Pläne vor. Und diese ersten Pläne der Kommission waren schon sehr repressiv und wurden mit der Zeit immer repressiver. Und ich muss aber ganz ehrlich sagen, wirklich ganz ehrlich, bis zum letzten Tag im März 2023 habe ich gar nicht so damit gerechnet, dass es eine Einigung gibt unter den Mitgliedstaaten, unter dieses GEAS. Ich kann mich noch total erinnern, ich war mit einem Spiegel-Online-Journalisten den ganzen Tag in Kontakt bei dem Brüsseler Ratstreffen, weil ich ihm sozusagen bestimmte Aspekte rechtlicher Art erklären sollte. Und dieser Journalist hat noch ganz, ja, während des Treffens gesagt, ich glaube, heute kommt da keine Einigung. Und ich habe das auch gedacht, weil die Interessen der Mitgliedstaaten waren komplett unterschiedlich. Also Staaten wie Ungarn, Slowakei, da ist noch das rechtsregierte Polen, die wollten partout gar keine Flüchtlinge aufnehmen in Europa. Die wollten sich an gar keinem System beteiligen, was irgendwie im Ansatz Schutz ermöglicht. Ja? Und das muss man sagen, trotz aller Repressionen und Verschärfungen, im Grundsatz bleibt im GEAS erhalten, jeder Mensch soll in Europa zumindest das Anrecht haben auf irgendeine Form von Verfahren. Ja, wie die aussehen, sage ich gleich nochmal. Aber das war sozusagen der Grundsatz, und da gab es Staaten, die gesagt haben, wir wollen gar keine Verfahren für die. Ja, wir schotten uns komplett ab. Dann gab es Staaten wie Italien und Spanien, Italien damals noch nicht rechtsregiert, die gesagt haben, ja, wir wollen auch Migration ermöglichen, wir wollen nur nicht alleine dafür verantwortlich sein, dass wir die Leute übernehmen. Bitte, andere Staaten, beteiligt euch solidarisch. Dann gab es Staaten wie Deutschland und Frankreich, die auf dem Papier gesagt haben, Recht auf Asyl ist wichtig, aber bitte nicht bei uns. Bitte macht das weiterhin an den Grenzstaaten, und wir wollen ein System, wo ihr weiterhin alle Asylanträge abarbeitet und nur ein paar zu uns, ja, weiterkommen. Und dann gab es Staaten, die gar nicht so viel betroffen waren von dieser Fluchtmigration, wie Luxemburg oder Portugal, die gesagt haben, wir wollen offen bleiben, wir wollen eine liberale Haltung bei der Migrationsfrage. Also es gab wirklich massive Divergenzen innerhalb der EU, und ich war mir sehr sicher, muss ich sagen, die werden sich nicht einigen können. Und dann gab es aber wirklich einen Gamechanger. Die deutsche Bundesregierung unter der Ampel ist 2023 auf die repressive Linie der EU-Kommission umgeschwenkt. Da war gar nicht so stark zu erwarten, weil der Koalitionsvertrag der Ampel hatte eigentlich ein paar andere, ja, Wege sozusagen angedeutet. Da stand drin, man will einen Neuanfang in Europa, man will eine europäisch koordinierte Seenotrettung, man will das Leiden an den Außengrenzen, ja, beenden. Das waren so salbungsvolle Worte, wo immer unklar ist, was folgt daraus. Aber es war so ein bisschen die Tendenz da, man will eigentlich nochmal diese Verhandlungen neu machen und nicht so fortführen wie unter Horst Seehofer und dem Innenministerium. Und dann 2023 schwenkt die Ampel um, auch mit Zustimmung der Grünen, ja, im Wesentlichen, die dann doch eingeknickt sind an ein paar Punkten, und geht auf diese EU-Kommissionslinie, die schon sehr repressiv war. Und jetzt war die Frage, wie kriegt man noch die anderen Staaten mit rein? Und ich würde sagen, ein Gamechanger war, da gab es noch so die Pressebilder, wie Olaf Scholz persönlich zum Gipfel fährt und mit Giorgia Meloni Hände schüttelt und man sagt, wir arbeiten jetzt zusammen, ja, in dieser Migrationsfrage. Und ich denke schon, ein Teil dieses Deals war, dass Italien diesen Tunesien-Deal bekommen hat. Weil ganz kurz nach dieser Einigung, die war im Juni 2023, im Juli 2023 fährt die EU-Kommission mit Italien nach Tunesien und die schließen diesen Deal, der für Italien ganz wichtig war. Das scheint mir ein sehr zentraler Baustein gewesen zu sein, der die Zustimmung generieren sollte zum GEAS. Ja? Und damit war dann der Weg frei. Man hatte eine qualifizierte Mehrheit im Rat und konnte dann in die Verhandlungen mit dem Parlament einsteigen. Und das Parlament, was damals noch liberaler aufgestellt war als heute, hatte an einigen Punkten gesagt, wir wollen menschenrechtliche Korrekturen und wir wollen ein paar Dinge anders haben als das, was der Rat will. Wir wollen nicht, dass Kinder inhaftiert werden. Wir wollen, dass die Geflüchteten mehr Rechte behalten. Und da muss man sagen, das Parlament hat sich wirklich fast gar nicht durchsetzen können in den Verhandlungen. Die sind dann am Ende auch eingeschränkt aufgrund des massiven politischen Drucks und haben viele ihrer Positionen fallen gelassen. Und was wir jetzt am Ende haben, ist ein wirklich sehr massiv repressives System, die schärfsten Asylrechtsverschärfungen in Europa der letzten 30 Jahre. Und das war auch nur möglich, weil ab 2015 sich in Europa immer stärker extrem rechte Parteien in den nationalstaatlichen Wahlen durchsetzen konnten. Also wir hatten rechte Parteien an der Macht in Polen, in Italien, in den Niederlanden, in Ungarn, Österreich, ja, hatte eben auch mit eine ÖVP-FPÖ-Regierung zeitweilig gehabt. Also es gab da wirklich sehr viele rechte Regierungen, die dann auch die Mehrheitsverhältnisse im Rat verändert hatten. Das ist schon sehr wesentlich dafür, dass diese Migrationspolitik so verschärft wurde. So, das mal so ein bisschen als politischer Hintergrund. Ja. Und jetzt will ich aber sagen, es gab drei Ziele, die die EU-Kommission verfolgen wollte mit dem EAS. Und da kann man sagen, man teilt diese Ziele nicht, aber es gab drei Ziele. Und das erste Ziel war, das war für die Kommission total wichtig, wir wollen die Schengener Binnenfreizügigkeit erhalten. Wir wollen, dass die Leute in Europa frei reisen können. Ja? Keine Grenzkontrollen. Und da muss man einfach sagen, dieses Ziel ist überhaupt nicht erreicht worden. Wir haben weiterhin Grenzkontrollen. Das wissen alle ganz genau. Die versuchen in andere EU-Staaten den Urlaub zu fahren. Es gibt die Kontrollen in den Zügen. Und die Bundesregierung hat gerade erst angekündigt, sie wollen auch bis nächstes Jahr die Grenzkontrollen verlängern. Trotz des Inkrafttreten des GEAS. Das ist auch ein Wortbruch, muss man sagen, weil immer gesagt wurde, wenn das GEAS kommt, dann lassen wir das mit den Grenzkontrollen.

Regierung bekommen, die aber konsequent den harten Kurs der rechten Regierung fortsetzt. Da gibt es kaum Unterschiede. Ja, zu der PiS-Regierung vorher, die setzen auch das Asyl aus, die sorgen nicht für eine Deeskalation an der polnisch-belarussischen Grenze. Also ganz viele Staaten sind aus diesem vermeintlichen Konsens, der eigentlich noch nie einer war, komplett ausgeschert. Und das dritte Element, das dritte Ziel der Kommission war, wir wollen ein liberales Europa erhalten, deswegen verschärfen wir Migration, also liberal nach innen, hart nach außen, und dadurch schwächen wir die extrem rechten Parteien. Da muss man sagen, das hat auch nicht funktioniert. Also es gibt in vielen Staaten weiterhin große Zugewinne für rechte Parteien bei Wahlen. Manchmal verlieren sie auch, aber insgesamt gibt es natürlich einen autoritäreren Kurs in Europa. Und ich weiß nicht, wer das heute Mittag verfolgt hat. Heute gab es im EU-Parlament die Abstimmung über den letzten Baustein des GEAS, die sogenannte Rückkehrverordnung, auf die ich gleich zu sprechen komme. Und diese Rückkehrverordnung wurde heute abgestimmt mit Stimmen der europäischen Konservativen, der EVP und den extrem rechten bis rechten Parteien. Nicht mit den Sozialdemokraten, nicht mit den Liberalen, nicht mit den Grünen. Also keine Brandmauer im Europäischen Parlament, und die rechten Abgeordneten sind aufgestanden und haben applaudiert. Die haben das als Sieg gefeiert heute im EU-Parlament. Also in keinster Weise hat das dazu beigetragen, rechte Kräfte in Europa zu schwächen. Ganz im Gegenteil, die sind massiv gestärkt. Also drei Ziele verfolgt, dreimal gescheitert. Und was ändert sich jetzt aber wirklich für geflüchtete Menschen? Ja, ich will das mal an zwei Flüchtlingsbiografien, die fiktiv sind, mal durchspielen. Nehmen wir mal eine iranische Geflüchtete, ja, nennen wir sie mal Reza, die sich an den Freiheitsdemonstrationen 2022 beteiligt hat und aktuell auch in der Opposition tätig ist. Die will fliehen nach Europa. Iranerinnen haben immer noch relativ hohe Anerkennungsquoten, ja, im europäischen Asylsystem. Und nehmen wir auf der anderen Seite einen togolesischen Flüchtling, nennen wir ihn Kofi. Kofi, der will auch nach Europa fliehen. Wie Reza in Griechenland ankommt, die Iranerin kommt Kofi, schlägt sich durch Italien und kommt in Deutschland an. Das sind so unsere beiden Geflüchteten, die wir jetzt mal vor Augen gleich haben. Togolesische Flüchtlinge haben nur sehr wenige Chancen im EU-Asylsystem. Also zwei sehr unterschiedliche Ausgangspositionen. Und jetzt gucken wir mal, was passiert. Reza flieht aus dem Iran, schafft es irgendwie in die Türkei, obwohl die Türkei gerade auch massiv die Grenzen zumacht, angesichts der gewaltsamen Eskalation des Irankrieges. Und Reza schafft es, ja, mit Schleppern über die griechische Ägäis und will nach Griechenland einreisen. Wir haben weiterhin massive Pushbacks in der griechischen Ägäis, wo Menschen abgetrennt werden und zurückgeschoben werden, ohne dass sie ein richtiges Verfahren bekommen. Das sind massive Menschenrechtsverletzungen, die immer noch stattfinden. Der Europäische Gerichtshof für Menschenrechte hat erst im Januar 2025 gesagt, er geht mit hoher Wahrscheinlichkeit davon aus, dass es systematische Pushbacks in der griechischen Ägäis gibt. Da hat der Europäische Gerichtshof für Menschenrechte sehr vertraut auf Berichte von vor Ort, von NGOs und Anwältinnen. Und erst kürzlich hat auch der Europäische Gerichtshof gesagt, wenn Frontex, die Grenzagentur, da tätig ist und Menschenrechtsverletzungen durchführt, dann haftet auch Frontex, nicht nur die nationalen Behörden, auch Frontex haftet unter bestimmten Bedingungen und muss sich Menschenrechtsverletzungen zurechnen lassen. Also wir haben da jetzt eigentlich eine Rechtsprechung, die das relativ klar benennt, dieses menschenrechtliche Problem. Und trotzdem geht das einfach weiter. Ja, eine Normalisierung des Rechtsbruchs. Also Reza könnte ja sehr wahrscheinlich vielleicht auch Opfer von so einem Pushback werden, zurückgedrängt werden in die Türkei und es dann nochmal versuchen, nach Griechenland zu fliehen. Und irgendwann schafft sie es vielleicht. Aber da muss man sagen, dass GEAS adressiert diese Frage überhaupt nicht. Ja? Also was außerhalb dieser Grenzen passiert, dass man sagt, wir wollen da eigentlich mehr Menschenrechte durchsetzen, da gibt es kein Instrument, ja, kein Tool, mit dem man Griechenland da stärker wirklich mal oder auch Italien stärker an die juristische Kandare nehmen könnte. Das steht auf dem Papier, wir wollen keine
kein Refoulement, also kein, ne, nach der Genfer

Flüchtlingskonvention verbotene Rückschiebungen. Das steht auf dem Papier, aber wie man das operationalisiert und durchsetzt, unklar. Ja? Da gibt es keinen richtigen Mechanismus. Das adressiert das GEAS nicht und es geht auch nicht einher mit einer koordinierten staatlichen Seenotrettung. Also das, was die Ampel mal wollte, ist nicht umgesetzt im GEAS. Also dazu schweigt das GEAS. Jetzt schafft es Resa vielleicht doch, ja, in die EU und kommt in Griechenland an. Sie ist Iranerin. Sie kommt dann erstmal, und das ist jetzt ganz neu im neuen GEAS, in ein sogenanntes Screening-Verfahren. Screening heißt, Resa kommt an und staatliche Mitarbeiterinnen der griechischen Behörden und auch europäischer Behörden mit Unterstützung des EU-Asylbüros, die gucken erstmal, wer ist denn das? Was hat die Person für eine Identität? Ist die vielleicht eine Gefahr für die öffentliche Sicherheit und Ordnung in Europa? Gibt es da vielleicht irgendwelche Hinweise, die man hat, polizeilicher Art oder auch geheimdienstlicher Art? Man nimmt die Fingerabdrücke, man schaut auch nach, hat die Person irgendwelche Vulnerabilitäten? Also wurde die vielleicht gefoltert? Ja? Hat die sexualisierte Gewalt erlebt? Hat die besondere Bedarfe, medizinische Bedarfe? Und da muss man aber sagen, dieses Screening, das sollte innerhalb von 7 Tagen durchgeführt werden. Und ich glaube, jeder kann nachvollziehen, dass insbesondere Menschen, die zum Beispiel sexualisierte Gewalt erlebt haben oder auch Folter, wenn die jetzt wildfremden Menschen in solchen Situationen gegenüber sitzen, wird man nicht vielleicht innerhalb von 7 Tagen eine Vertrauensatmosphäre aufgebaut haben, um zu sagen, ja, mir ist Folgendes passiert. Ja? Und deswegen habe ich jetzt Anspruch auf eine andere Behandlung im Asylverfahren. Und da habe ich schon die Befürchtung, dass viele Leute mit wirklich krassen Verfolgungsgeschichten, mit Foltererfahrungen aus dem Raster fallen, weil die gar nicht in der Lage sein werden, ihre Geschichten zu erzählen innerhalb dieser kurzen Zeit. Ja? Also das ist ein sehr auf Schnelligkeit getrimmtes Verfahren, was da eingesetzt wird. Und nach diesem Screening-Verfahren wird dann geguckt, auf welches Verfahren bringen wir dann die Person, auf welchen Verfahrenstrack. Da gibt es jetzt unterschiedliche. Ein Verfahrenstrack ist das sogenannte Grenzverfahren. Grenzverfahren heißt, ist ein beschleunigtes Verfahren. Die Person muss sich aufhalten an dem Ort, wo sie ist. Das wird mit einer de facto Inhaftierung einhergehen, weil wenn ein Staat irgendwie sicherstellen will, dass jemand irgendwo bleibt, dann wird man das in der Regel mit Inhaftierung machen. Und es gibt in Griechenland schon heute, das ist keine Zukunftsmusik, schon heute Closed Control Centers auf Kos, Lesbos, Leros, ja, wo Leute hinkommen werden, mit wenig Berührung zur Zivilgesellschaft und der unabhängigen anwaltlichen Beratung. Ja. Und das Grenzverfahren ist erstmal da für alle Leute aus Staaten, die europaweit keine guten Erfolgsaussichten im Asylverfahren haben. Und da wird gesagt, im Durchschnitt, wenn im Durchschnitt aus einem Staat die Antragsteller nur in unter 20% der Fälle Erfolg haben im Asylverfahren, dann kommen die in das Grenzverfahren rein. Das ist also für Leute mit schlechten Chancen vermeintlich im Asylverfahren. Das sind dann Personen aus Balkanstaaten, das sind aber auch Personen aus der Türkei. EU-weit haben nur in 16% aller Fälle türkische Asylsuchende Erfolg im Asylverfahren. Also Menschen aus der Türkei kommen in solche Grenzverfahren, die beschleunigt sind. Ja? So, Resa mit einem hohen Erfolgschance wird da wahrscheinlich nicht reinkommen in so ein Grenzverfahren. Ja? Die würde sehr wahrscheinlich in ein Verfahren reinkommen, wo geprüft wird, was hat sie eigentlich erlebt und wo aber auch geprüft wird, können wir sie verteilen in einen anderen Mitgliedstaat? Weil das ist auch neu. Es gibt jetzt den sogenannten Solidaritätsmechanismus. Ich werde ihn nicht in Gänze erklären können. Aber die Idee ist, die Kommission wollte eigentlich eine verbindliche Quote. Alle Staaten sollen Menschen aufnehmen. Das hat sie nicht durchsetzen können. Was wir jetzt haben im GEAS, nennt sich flexible Solidarität. Und flexible Solidarität heißt, die Staaten haben die Möglichkeit, aus 3 Dingen auszuwählen. Entweder, ich sage jetzt mal aus der Perspektive von Deutschland, entweder wir nehmen Resa aus Griechenland auf in Deutschland. Also wir nehmen Flüchtlinge auf. Oder wir geben Griechenland Geld, dass die Resa gut unterbringen können.
Oder wir schicken Logistik, Material und Personen nach Griechenland, um die im Asylverfahren zu unterstützen. Ja? Oder auch im Grenzschutz. Das ist auch möglich.

Also ganz schlecht kalkuliert, muss man sagen, extrem wenige Aufnahmekapazitäten. Resa könnte aber vielleicht die Möglichkeit haben, in Griechenland jetzt Asyl zu bekommen, oder sie könnte die Möglichkeit haben, nach Deutschland überstellt zu werden, wenn Deutschland sagt, theoretisch, wir nehmen ein paar Leute auf und Iranerinnen wollen wir aufnehmen. Könnte sein, ja. Jetzt nehmen wir mal Kofi, den togolesischen Geflüchteten. Der ist nicht in Griechenland angekommen, der ist aber am Frankfurter Flughafen möglicherweise angekommen, ja. Oder er ist angekommen über die bayerische Grenze, hat sich über Italien durchgeschlagen, wird in Bayern abgefangen und kommt dann in ein Grenzverfahren am Münchner Flughafen oder in der Nähe von Rosenheim. Wird also auch, ja, in ein Screening-Verfahren reingepackt und dann wird gesagt, Kofi, du hast weniger Chancen auf Asyl in Europa, du bleibst im Grenzverfahren. Dieses Grenzverfahren läuft dann 12 Wochen lang höchstens ab und dann soll da eine Entscheidung gefällt werden. Und wenn die negativ ist, dann kommt Kofi in das Grenzrückkehrverfahren und soll abgeschoben werden. Bleibt die ganze Zeit in diesem Verfahren drin, an diesem Ort und kann nicht abgeschoben werden. Oder soll abgeschoben werden. Und jetzt kommt das, was heute im Parlament abgestimmt wurde. Die neue Rückführungsverordnung. Was machen wir jetzt mit Kofi, dem togolesischen Geflüchteten? Deutschland fragt an, in Togo, wollt ihr den zurücknehmen? Ja? Jetzt hat Kofi keine Papiere dabei. Und dann sagt der togolesische Staat, wir wissen nicht, ob das jemand aus unserem Staat ist, wir nehmen den nicht zurück. Und jetzt sagt Innenminister Dobrindt, wir wollen aber alle Leute raushaben. Ja? Also ich versuche es einfach zu erklären, ja? Möglichst. Diese neue Rückführungsverordnung, die heute mit rechten Stimmen abgestimmt wurde, ermöglicht jetzt, dass Deutschland sich auf die Suche macht nach einem Staat, der sagt, wir nehmen alle Leute, die ihr habt, aus und schieben die für euch und nehmen die für euch auf und schieben die dann ab. Und jetzt gesetzt den Fall, Deutschland findet so einen Staat, das wird sehr schwierig sein, aber gesetzt den Fall theoretisch, da ist aktuell Uganda im Gespräch. Man sagt, Uganda, ihr nehmt alle unsere Leute, egal ob die eure Staatsangehörigkeit haben. Ja? Kofi aus Togo war vielleicht nie in seinem Leben in Uganda. Wir schicken dich jetzt aber nach Uganda und Uganda sorgt dann dafür, dass du aus Uganda nach Togo abgeschoben wirst. Das sind die sogenannten Return-Hubs, die jetzt diskutiert werden. Wir schicken Menschen also in vermeintliche andere Drittstaaten und versuchen dann mit denen Deals zu schließen, nach dieser Ruanda-Lösung, die schon in Großbritannien gescheitert ist, und entledigen uns dem Problem, dass wir Leute nicht abschieben können. Ja? Also, das ist ein Teil dieser Return-Hub-Idee, die da heute abgestimmt wurde. Ein anderer Teil ist, das wird sich auch verschärfen durch die Rückführungsverordnung. Aktuell ist es so, wenn jemand abgelehnt wird im Verfahren, muss immer im Verfahren dann am Ende gesagt werden, in welchen Staat er abgeschoben werden. Und da kann immer nur ein Staat genannt werden. Also wenn die deutschen Behörden überzeugt sind, der Mensch kommt aus Togo, kann in diesem Bescheid heutzutage nur drin stehen, du kannst nach Togo geschoben werden. Das ist zukünftig, ist es möglich, mehrere Staaten in diesen Bescheid reinzuschreiben. Also wenn man sagt, Return Hubs, können wir auch sagen, wir schreiben Uganda rein oder vielleicht noch einen anderen Staat, mit dem wir einen Deal haben. Das macht die ganze Sache viel, viel schwieriger in einem Klageverfahren, weil der Geflüchtete und der Anwalt, die Anwältin, nicht nur vortragen müssen, warum möglicherweise keine Abschiebung nach Togo erfolgen darf, sondern auch, warum keine Abschiebung nach Uganda erfolgen darf. Und wenn jetzt Kofi sagt, ich wurde in Togo verfolgt und kann das plausibel machen, hat er es aber viel, viel schwieriger zu argumentieren, warum er denn irgendwie in Uganda nicht sicher wäre. Ja? Also es kann für die Verfahren vor Gericht richtig schwierig werden zu begründen, warum man nicht abgeschoben wird. Was sich mit dieser Rückführungsverordnung auch verändern wird, die Dauer der Abschiebungshaft wird sich erhöhen. Maximal haben wir 18 Monate Abschiebehaft aktuell. Nach der neuen Verordnung werden wir 24 Monate maximal Abschiebungshaft haben. In bestimmten Fällen kann das sogar nochmal um 6 Monate erhöht werden. Ja? Und was diese neue Verordnung auch vorsieht, Abschiebehaft wird auch möglich werden für Familien und Kinder und auch für unbegleitete minderjährige Flüchtlinge unter bestimmten Bedingungen. Ja, alles heute im Parlament abgestimmt. Das waren die Verschärfungen, die die Konservativen mit den rechten Parteien heute

0: verhandelt haben in den letzten Wochen und wo Sozialdemokraten und Grünen noch gesagt haben, ein paar Linien sind hier für uns überschritten, da machen wir nicht mit. Ich will aber sagen, die anderen Parteien, auch die Sozialdemokratie, hätte bei dem Return-Hub prinzipiell mitgemacht, nur nicht mit diesen Verschärfungen. Ja? Ist also jetzt nicht so, dass die das menschenrechtliche Banner komplett nach oben getragen haben. Die hätten auch bei diesen Return-Hubs mitgemacht, nur nicht in dieser verschärften Form. Ja? Also, Kofi kommt vielleicht dann, je nachdem, nach Uganda oder nach Togo, ja, je nachdem, wie das ausgeht. Es kann aber auch sein, dass man es doch nicht schafft, Kofi abzuschieben. Und was dann passiert, dann ist Kofi wie jetzt auch im sogenannten Dublin-Verfahren. An diesem Dublin-Verfahren ändert sich prinzipiell gar nicht so viel. Ja? Dublin bleibt im Grunde erhalten. Und das ist ein Irrsinn, weil in den letzten 10 Jahren über kein Verfahren so lautstark hergezogen wurde in der Presse und in der Politik wie über Dublin. Angela Merkel hat noch im EU-Parlament gesagt, Dublin ist tot. Jetzt heißt Dublin anders, das hat nicht mehr diesen Namen, aber im Grunde ist das komplett erhalten. An dieser grundsätzlichen Idee, der Staat der ersten Einreise ist zuständig für die Asylverfahren, daran ändert sich nichts. Und jetzt bleiben wir bei Kofi. Kofi ist über das Mittelmeer geflohen und ist in Italien angekommen und reist jetzt weiter nach Deutschland und schafft es in Rosenheim abgefangen, also wird in Rosenheim abgefangen und wird dann da erstmal in dieses Grenzverfahren reingepackt. Man kriegt ihn nicht abgeschoben, dann kommt er ins Dublin-Verfahren. Und da haben wir jetzt ein paar Veränderungen, aber im Wesentlichen bleibt es gleich. Aber ein paar Veränderungen gibt es. Eine wesentliche Änderung zum aktuellen System ist, Kofi kriegt in Deutschland keine sozialen Leistungen mehr. Ja, das ist aktuell so. Wer im Dublin-Verfahren ist, kriegt Leistungen nach dem Asylbewerberleistungsgesetz. Da hatte die Ampel schon massive Verschärfungen gemacht 2024 nach dem Attentat in Solingen. Diese Verschärfungen werden aber vielfach von Sozialgerichten aktuell als europarechtswidrig und verfassungswidrig eingestuft. Da gibt es unglaublich viele Verfahren, wo Geflüchtete Erfolg haben. Und es gab letztens auch ein erfolgreiches Verfahren vor dem UN-Sozialausschuss mit Hilfe der Gesellschaft für Freiheitsrechte in Thüringen. Also, jetzt aber nach dem neuen GEAS, Kofi kriegt gar nichts mehr. Keine sozialen Leistungen mehr. Nur noch 2 Wochen sogenannte Überbrückungsgelder. Er kann sich 2 Wochen in Deutschland über Wasser halten und soll dann bitte selber nach Italien wieder zurückkehren. Was insofern absurd ist, weil Kofi hat keinen Pass dabei, der darf nicht frei reisen in Europa, der darf gar nicht selbstständig nach Italien gehen. Das darf er schlichtweg nicht. Aber es wird suggeriert, geh doch mal bitte nach Italien. Darf er aber gar nicht. Jetzt hat Deutschland immer schon das Problem gehabt, sie kriegen nach Italien niemanden abgeschoben. Ja? Italien sagt nämlich prinzipiell, wir nehmen niemanden auf. Ja, sagt Ungarn auch. Also wir machen einfach nicht mit beim EU-Recht. Und ich sehe keinen Grund, warum das nicht nach Juni 2026 anders sein soll. Jetzt hat der Europäische Gerichtshof vor 4 Wochen eine Entscheidung getroffen. Da ging es um die Frage, muss Italien nicht aber zuständig bleiben für das Asylverfahren, wenn die prinzipiell sagen, wir machen hier nicht mehr mit? Ist das nicht eigentlich so ein vertragswidriges Verhalten? Und da hat der Europäische Gerichtshof gesagt, nö, wir bleiben beim System. Wenn Deutschland es innerhalb von 6 Monaten nicht schafft, Kofi aus Deutschland nach Italien abzuschieben, dann bleibt Kofi in Deutschland und kann hier sein Asylverfahren durchführen. Ja? Das bleibt erhalten. Diese Fristen bleiben prinzipiell auch erhalten. Die 6-Monats-Frist gilt weiter im neuen System. Und die Entscheidung des EuGH ist auch für das neue GEAS weiterhin komplett relevant. Also das bleibt gleich. Was jetzt aber neu ist, ist, dass die Bundesregierung was ganz Eigenes erfunden hat, was im GEAS gar nicht drinsteht. Und das sind die sogenannten Dublin-Sekundär-Migrationszentren. Was ein verrückter Name. Das spielt darauf an, dass man diese Flucht von Leuten aus den Ersteinreisestaaten wie Italien oder Griechenland nach Deutschland als Sekundärmigration, als Weiterwanderung bezeichnet. Und jetzt möchte die Bundesregierung, dass alle Leute in diesem Dublin-Verfahren in diese Sekundärmigrationszentren kommen. Und dort sollen sie bleiben, bis sie innerhalb dieses Dublin-Verfahrens abgeschoben werden, nach Italien oder nach Spanien. Was ist die Idee dahinter? Die Idee ist, man kaserniert die Leute an einem Ort mit sehr strikten Verlassensregelungen. Die dürfen nicht einfach so da rausgehen. die müssen da drin bleiben. Man will die Kontrolle über die Leute haben. Man will nicht, dass die untertauchen. Man will vor allen Dingen nicht, dass die in Kontakt kommen mit Zivilgesellschaft und mit Nachbarschaft. Die wollen also nicht, dass man sich integriert. Die wollen, dass die Leute in diesen Zentren bleiben. Und die wollen dann eben mehr Zugriffsmöglichkeiten auf die Leute haben, dass man sie sofort dann abschieben kann, ja, nach Italien oder nach Spanien oder nach Griechenland. Das ist die Logik. Das sieht das Europarecht gar nicht vor. Das ist eine eigene Erfindung der deutschen Bundesregierung. Und diese Dublin-Sekundärmigrationszentren, die sollen die Bundesländer betreiben. Und da gibt es aber durchaus die Möglichkeit, dass auch ein Land wie Baden-Württemberg sagt, das machen wir nicht. Ja? Also so ein Zentrum wollen wir nicht einrichten. Da gibt es auch hinter den Kulissen gerade viel Streit offensichtlich zwischen den Bundesländern und dem Bund. Wer finanziert die eigentlich? Wer macht da wie mit? Jetzt ist es so, die Baden-Württemberg-Wahl ist ja so ausgegangen, wie sie ausgegangen ist. Ich vermute schon, dass es da auch einen politischen Willen geben würde, solche Sekundärmigrationszentren auch in Baden-Württemberg einzurichten. Ja, also ich sehe da jetzt nicht die gewichtigen politischen Einwände, ja, die da jetzt möglicherweise von einer zukünftigen baden-württembergischen Landesregierung formuliert werden würden. Ich habe jetzt nur so ein paar Aspekte des GERs beleuchtet. Was, glaube ich, noch total dazugehört ist, und das hat mit dem GERs nur partiell was zu tun, dass wir aktuell einen Trend haben, dass insgesamt die Bundesregierung, ich nenne es jetzt mal, einen autoritären Staatsumbau betreibt und ganz viele Gelder und Mittel umwidmet aus unabhängigen, staatsunabhängigen Organisationen und zivilgesellschaftlichen Organisationen auf den Staat. Und was meine ich damit? Da beziehe ich mich darauf, dass die Asylverfahrensberatung, die unabhängige Asylverfahrensberatung, keine Mittel mehr erhalten soll ab 01.01.2027. Das ist aktuell noch Verhandlungsmasse zwischen CDU und SPD, aber der Plan ist, keine Mittel mehr, ja, für eine unabhängige Asylverfahrensberatung, die erst 2023 eingeführt wurde, keine Integrationskurse mehr. Man widmet die Gelder um auf das BAMF, auf die Behörde, und sagt, das neue GERS sieht doch vor, eine unentgeltliche Rechtsauskunft. Ja, das ist neu. Also die Behörde, das BAMF, muss jetzt zukünftig unentgeltlich, kostenlos Asylsuchende informieren und eine Rechtsauskunft machen. Wohlgemerkt, eine Rechtsauskunft. Das ist keine Rechtsberatung. Das ist ein Unterschied. Rechtsberatung heißt auch, wir prüfen als unabhängige Organisation alle Möglichkeiten des Bleibens. Ja, und versuchen proaktiv, ja, Wege zu finden, wie jemand durch dieses Verfahren kommt. Das ist bei einer unentgeltlichen Rechtsauskunft durch die Behörde, die das Verfahren macht, nicht der Fall. Da wird man wahrscheinlich nur sehr basal informiert über das, was da passiert. Aber da sagt die Regierung, wir klären die Leute doch auf. Es braucht diese behördenunabhängige Asylberatung nicht mehr. Alle Gelder gestrichen, widmen wir alles auf den Staat um. Das ist, glaube ich, wirklich ein riesiges Problem, weil über diese Rechtsberatung im Endeffekt, das ist der Filter, wo Leute reinkommen und in Kontakt kommen mit Anwältinnen, was zukünftig viel, viel schwieriger wird, weil die Leute an den Flughäfen kaserniert sein werden, in diesen Sekundärmigrationszentren. Der Plan ist wirklich, die Leute sollen bloß nicht schnell verteilt werden auf die Kommunen. Ja, nur noch die, die wirklich ein inhaltliches Asylverfahren bekommen, die sollen auf Kommunen verteilt werden. Alle anderen bitte an einem Ort bleiben, mit de facto Haft oder Verlassungsverboten. Und an die Leute ranzukommen und die zu unterstützen, das wird enorm schwierig werden. Ja, und da wird sich eine Zivilgesellschaft ganz anders aufstellen müssen. Da wird man ein bisschen vielleicht von Erfahrungen zehren können, die die bayerischen zivilgesellschaftlichen Strukturen mit diesen Ankerzentren gemacht haben. Das ist im Endeffekt eine ähnliche Struktur. Da hat der Bayerische Flüchtlingsrat und die Anwaltschaft dort schon ein paar Erfahrungen gesammelt. Ist also nicht ganz neu, aber das wird jetzt im Endeffekt auf das ganze Bundesgebiet umgelegt. Ja? Ich habe jetzt nicht alle Aspekte dieses GERs behandelt. Man könnte da noch sehr viel mehr zu sagen. Es gibt auch Möglichkeiten der Inhaftierung von Kindern unter bestimmten Bedingungen. Die Rechte von Asylsuchenden sind viel, viel schmaler aufgestellt. Die haben viel weniger Möglichkeiten zu klagen zukünftig. Es gibt eine neue Krisenverordnung, die sagt, Tag, wenn ganz viele Leute nach Europa kommen, dann können wir die Standards noch mal mehr nach unten senken, wenn wir so eine Krise ja aktivieren. Es gibt viel, viel, viel, viel mehr noch an Schlechtigkeit in diesen Regelungen. Es gibt ein paar wenige Verbesserungen, ja. Also insbesondere für Kinder und Jugendliche einen gleichberechtigten Zugang zu Bildung und zu Gesundheit. Das gilt aber nur für die, die wirklich ein Asylverfahren bekommen. Es gibt ein paar Verbesserungen bei Standards, ja, in Bezug auf eben Rechtsauskunft, in Bezug auf die Flüchtlingsanerkennung. Da gibt es ein paar Verbesserungen, aber die sind marginal, würde ich sagen, angesichts der massiven Verschärfungen, die wir da haben. Und da muss man wirklich sagen, das wird jetzt wirklich ein Schnitt ab Juni 2026. Da stellt sich Europa anders auf in der Asyl- und Migrationsfrage. Und da wird sich auch zivilgesellschaftliche Gegenwehr, Rechtskämpfe, anwaltliche Kämpfe, wissenschaftliche Auseinandersetzungen nochmal ganz anders aufstellen müssen. Und da habe ich auch noch nicht den Masterplan, sage ich ganz ehrlich. Man wird gucken müssen, wie sich das dynamisch implementiert. Ich bin da auch auf Impulse hier aus dem Plenum gespannt. Ich habe vieles nur anreißen können. Ich gehe gerne nochmal vertieft darauf ein, auf alle Fragen und hoffe, ich konnte es einigermaßen einfach erklären. Danke.
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Das war Funkdefekt mit meinem DJ-Set Schutthaufen Volume 2. Ich bin Fabi. Rückfragen und Feedback gerne an die Adresse funkdefekt@o94.at. 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

0: Schrägfunk mit Wyland Farm. Ja, heute geht's bei uns ziemlich viel um Regen.
1: Es ist nämlich knalleheiß zu diesem Zeitpunkt, wo wir die Sendung aufnehmen. Wahrscheinlich auch bei euch. Ob es jetzt noch so ist, wenn ihr sie hört, keine Ahnung. Aber es ist, ich glaube, man kann schon festhalten, ein sehr heißer Sommer jetzt im Juni.
0: Und das Interessante ist aber, dass wir diese Idee, dass wir eine Sendung mit Regen aufnehmen, schon vorher hatten. Denn eigentlich mögen wir das ja schon, wenn es nicht unbedingt regnet.
1: Ja, eigentlich mögen wir die Wärme. Jetzt ist es allerdings richtig knalleheiß so, wenn es dann Temperaturen über 30 Grad hat, wünscht man sich vielleicht doch mal, dass was Kühles vom Regen kommt, vom Himmel runterkommt, oder?
0: Ja, jein. Also ganz ehrlich, ich wünsche mir das vielleicht nachts, aber nicht tagsüber. Ich mag das ja, wenn es so heiß ist und alles so ein bisschen wie so auf Droge tagsüber sind, weil es so heiß ist und so alle bis so neben der Spur sind und dann wird einem auch leichter mal verziehen, wenn man selbst neben der Spur ist.
1: Das stimmt.
0: Also mein Normalzustand wird mir aktuell im Alltag verziehen, beziehungsweise als normal angesehen. Das finde ich eigentlich ganz angenehm.
1: Ja, du hast irgendwie recht. Also es gibt so einige Ausfälle. Und das ist dann auch in Ordnung. Was ich aber finde, ist, dass wir nicht nur Regenlieder spielen sollten, weil es gibt ja auch wieder so ein paar schöne Neuerscheinungen. Ich würde gerne hören von Alien Chicks, Get Your Freak On. You can't stop me.

0: ich von 2001, also schon ziemlich alt. Und ich kann mich noch dran erinnern, wie ich als Kind dazu im Trampolin rumgesprungen bin.
1: Du bist 2001 als Kind im Trampolin gesprungen, ja?
0: Ja, ja.
1: Okay, ja stimmt, du bist ja wesentlich jünger als ich, das stimmt, macht auch Sinn.
0: Man weiß nicht wirklich, ob das jetzt ganz richtig ist, was ich hier behaupte, denn vielleicht bin ich doch auch schon ein bisschen älter, aber ich weiß, dass ich dazu rumgesprungen bin, weil ich fand das Lied echt schon immer ziemlich cool und diese Missy Elliott oder Missy E auch ziemlich cool, denn das ist eine Rapperin und die ist auch ziemlich bedeutungsvoll im Rap-Bereich immer noch, denn sie produziert auch. Sie hat ganz vielen anderen Artists irgendwie geholfen, Fuß zu fassen in dem Business. Und ja, ich glaube, das lohnt sich auch mal, die Originalversion zu hören und vielleicht auch noch das ein oder andere Lied von Missy E oder wie auch immer sie sich heute nennt. Ehrlich gesagt weiß ich es nicht ganz genau.
1: Das ist 25 Jahre her. Es kam mir ehrlich gesagt noch nicht so lange her vor.
0: Mir auch nicht.
1: Das ist Hammer. Missy E, Missy Elliott. Jetzt eigentlich, also wir haben heute das Thema Regen irgendwie so ein bisschen in der Sendung, aus unterschiedlichsten Gründen. Und wie so oft haben wir Lieder ausgewählt, aber noch keine feste Reihenfolge. Und wir springen so von Liedchen zu Liedchen. Eigentlich hatten wir gerade eben ein anderes Lied überlegt. Aber nachdem du gesagt hast, dass du 2001 als Kind im Trampolin rumgesprungen bist, musste ich an eine Band denken, die wir auch hier in unserer Auswahl haben, die ich als Kind gehört habe, beziehungsweise mit 16 Jahren habe ich eine Vinyl geschenkt bekommen von einer Band namens Three Men Pissing in the Rain. Dementsprechend hat diese Band hier in unserem Pool geschafft an Liedern, die mit Regen zu tun haben. Und von dieser Platte, die ich 1900 zu meinem Geburtstag geschenkt bekommen habe, würde ich gerne ein Lied hören, und zwar Something Strange. Die Platte heißt Here Comes the Average Life. Die Band gibt's nicht mehr, die Platte ist schwierig zu bekommen. Die Musik finde ich heute aber immer noch sehr hörenswert.

0: Something Strange von Three Men Pissing in the Rain vom Album Here Comes the Average Life von 1990. Micha, von 1990.
1: Da lange steckt, her. Lange
0: ja,
1: her.
0: Ich finde, man hört, es klingt schon ein bisschen älter. Ich weiß jetzt nicht, ob man heute noch genau so ein Lied machen würde. Steckt auch alles Mögliche drin und ich finde, es erinnert, also mich erinnert es auch an ganz viel, also noch viel ältere Sachen, irgendwie so 60s, 70s, keine Ahnung.
1: Also ich hatte ja den Eindruck, dass man dieser Band, die hier übrigens aus der Region Karlsruhe kam, schon so die Vorbilder ein bisschen aus dieser Zeit angehört hat. Also ich höre da Midnight Oil, ich höre U2, ich höre ein bisschen The Cure. Trotzdem was Eigenes und dementsprechend schön. Ich kann es heute immer noch anhören. Ich habe die Platte im Zusammenhang unserer Recherche nochmal angehört, nach längerer Zeit, und ich finde die immer noch toll. Schade,
0: ach,
1: dass es die nicht mehr so gibt.
0: Entschuldigung. Übrigens, apropos Platte, habt ihr es gemerkt? Da ist ein kleiner Sprung in der Platte. Habt ihr es gehört?
1: Ja, bei Minute 2,2, glaube ich, war der oder so. Ich habe zwar diese Version, diese Vinyl, in zwei Ausführungen, irgendwie ist immer ein Sprung.
0: Okay.
1: Und ich glaube, das war die, wo nun mal bei diesem Lied der Sprung drin war. Aber nun, ich habe vorhin unser Konzept ja nicht durcheinander gebracht, aber unsere Reihenfolge der Lieder. Eigentlich war geplant,
0: dass wir Lampe hören, Lampe, Regenfrau.

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1: Ihr hört Schrägfunk, das war Lampe mit Regenfrau vom Album Prima. Heute beschäftigen wir uns mit dem Thema Regen. Nachdem wir uns in der Vergangenheit auch schon mal um Schnee gedreht haben, haben wir uns um Schnee gedreht?
2: Ja, ja.
1: Ja, einen Sonnenstich hatten, Hitzebrei verursachten, geht's heute um Regen. Unter anderem wegen der Hitze, die gerade herrscht, während wir hier aufzeichnen. Regen.
2: Also es war ja ein bisschen so ein Beschwörungslied jetzt gerade, gell? Ich finde das ziemlich cool, diese Stimmung, die da erzeugt wird. Es hat ja so was Geheimnisvolles und auch ein bisschen psychedelisch. Ich zitiere, Regenbogenfarben neben Rosen plötzlich aus dem Boden ragen. Das klingt ja schon so ein bisschen nach, was waren da für Substanzen im Spiel eventuell? Oder vielleicht einfach die Hitze.
1: Oder die Hitze. Lampe macht das aber auch echt gut. Also ich liebe dieses Lied, dieses Wortspiel und dieses, wie er das macht, und also ich finde es echt gut.
2: Ja.
1: Jetzt guckst du mich aber an.
2: Also ja, weil ich auch dachte, du weißt, wo wir jetzt hin wollen.
1: Wo wollen wir hin? Klär mich auf.
2: Ah, ja, mir fällt jetzt gerade wieder ein. Ich hatte tatsächlich schon, naja, egal. seht's mir nach, es ist sehr heiß. Wegen diesen mythischen Gestalten Regenfrau, Feuermann, wäre es doch jetzt irgendwie passend, ein Lied von einem Album, das Album heißt Proud Like a God von Guano Apes, und zwar das Lied Rain, zu hören.

0: Rain von Guano Apes. Wir wissen nicht ganz genau, von wann dieses Lied ist. Es ist auf jeden Fall schon älter. Es dürfte schon so um die 20 bis 25
1: älter,
0: Jahre
1: alt. Oder älter. Es muss Ende der 90er, das war das erste Albumjahr von Guano Apes. War Ende der 90er.
0: Okay.
1: Oder Anfang Nuller? Nee, Ende der 90er.
0: So. Und mir fiel jetzt gerade auf, jetzt habe ich sehr aufmerksam zugehört. Ich glaube, ich habe bei Guano Apes, obwohl ich ja zu der Zeit sehr viel Texte mitgelesen habe, tatsächlich bei diesem Lied das nicht gemacht. Keine Ahnung warum. Aber ich glaube, dass die Stimmung halt das schon echt gut rüberbringt, was ich jetzt auch aus dem Text rausgehört habe, dass das so irgendwie so eine Sehnsucht ist und gleichzeitig so ein bisschen Verzweiflung auch mit drin und so ein Gefühl von verloren sein. Also es kommen öfter so Zeilen vor, wie irgendwie, ich sag's jetzt nicht auf Englisch, irgendwas suchen,

0: Aber es gibt auf jeden Fall mehr melancholische Regenlieder oder so oder traurige Regenlieder. Jetzt überrasche ich dich, Micha, allerdings mit einem Lied, was finde ich zumindest nicht ein trauriges Regenlied ist, sondern eher ein dynamisches und wo der Regen so eine Veränderung bringt.
1: Okay, ich bin sehr gespannt, was du da rausgesucht hast, ohne es mir vorher zu verraten.
0: Also ich werde es jetzt einfach laufen lassen
1: Ja, bitte.
0: und wir reden nachher drüber.
1: Gerne.
0: Und ich sag's jetzt auch nicht an.
1: Okay.

0: Ihr hört Schrägfunk und Tina hat mich überrascht mit Wenn der Regen von Matzen. Tina, wie kamst du auf Matzen?
1: Also, ich habe verschiedene Bands im Zusammenhang mit Regen gesucht, so in den einschlägigen Suchmaschinen, beziehungsweise ich glaube eigentlich auch tatsächlich in dem Musikstreaming-Dienst meiner Wahl. Und also ich habe gezielt nach Bands gesucht plus Regen, weil ich festgestellt habe, wenn man nur Regen sucht, dann kommt da manchmal komisches Zeug bei raus. Da
0: kommen Kinderlieder bei raus, ganz schlimm.
1: Ganz schlimme Kinderlieder oder eben so die Klassiker, weißt du? Ich wollte aber auch was Neueres, wobei jetzt, das war ja jetzt schon ein bisschen älteres Lied von 2008. Trotzdem dachte ich auch, Matzen ist eine Band, die dir ganz gut gefällt, die wir auch schon im Interview hatten, die uns so generell gefällt und dich und mich begleitet hat in unserem Leben. Ja. Und dann kam dieses Lied dabei raus und ich fand, das war so eine ganz gute Brücke zwischen diesen melancholischen Regenliedern und den etwas so Regen macht was Positives, weil das ja auch irgendwie so, da geht es im Text darum, dass jemand scheinbar so ein bisschen wie so eingekapselt ist, in sich selbst zurückgezogen und kalt wirkt nach außen und im Regen plötzlich auftaut und irgendwie weicher wird und lacht. Und das fand ich irgendwie schön.
0: Das klingt schön. Vielen Dank für diese Überraschung, die du mir gemacht hast.
1: Sehr gerne.
0: Danke.
1: Avec plaisir. De rien.
0: Oh, mon amour, grazie. Ich habe ja auch eine Überraschung für dich. Also wir machen das jetzt mittlerweile gerne, dass wir Dinge auch in unsere Liste mit reinnehmen, ohne dass wir uns gegenseitig darüber informiert haben. Und als Tina und ich auf das Thema Regen kamen, hatte ich sofort ein Lied im Ohr, dass ich erstmal wieder suchen musste. Denn ich kenne diese Band nicht. Ich kenne nur dieses eine Lied von dieser Band und ganz viele Menschen werden wahrscheinlich jetzt da draußen denken, der hat keine Ahnung von Musik, denn diese Band ist tatsächlich eine Ikone der Hardcore-Punk-Szene Südkaliforniens Ende der 70er, 80er Jahre. Die Band heißt Angry Samoans. Ich kenne nur dieses eine Lied und das spiele ich dir jetzt vor und das nennt sich nämlich It's Raining Today. 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

0: Angry the Moans hier bei Schrägfunk mit dem Lied It's Raining Today. Damit habe ich hoffentlich dich positiv überrascht in unserer Regensendung.
1: Du hast mich auf jeden Fall sehr überrascht, weil das Lied kannte ich auch überhaupt nicht. Und ich fand es jetzt auch sehr witzig, obwohl es, glaube ich, teilweise ein bisschen makaber ist, oder? Aber es ist auf jeden Fall vom Stil her, fand ich das jetzt auch nochmal eine coole Ergänzung zu dem anderen, was wir bis jetzt gespielt haben, nochmal ganz anders.
0: So soll es sein bei Schrägfunk.
1: Und wegen irgendeiner Zeile in dem Lied, ich weiß gar nicht genau, was es war, ich weiß, Wish You Were Dead Because It Rains oder irgendwie sowas, musste ich jetzt auch nochmal an Regen im Zusammenhang mit Film und so denken und das so typische, ich weiß auch nicht, so Beerdigungsszene, ne? Es regnet, die Trauergesellschaft wird nass und hat dunkle, schwarze Schirme aufgespannt und so. Finde ich, passt irgendwie auch.
0: Das stimmt, jetzt muss ich aber gerade an Harold und Maud denken. Das mag ich ja, wenn Maud mit diesem bunten, ich glaube gelber Regenschirm immer zur Beerdigung ging. Das finde ich toll. Ja, aber ich will jetzt kein Cat Stevens hören.
1: Nein.
0: Aber ich würde auch gerne ein Regenlied hören von einem deutschen Künstler, den wir schon einmal in der Sendung hatten, der eine EP herausgebracht hat namens Dachboden-EP. Und wie wird das Lied wohl heißen, das wir für die Regensendung ausgesucht haben?
1: Regen.

0: Detektor. Neue Veröffentlichungen kurz präsentiert.
1: Jetzt gerade geht es mir gut. Darum geht es in Ment, der ersten Single seit 5 Jahren von Great Escapes. Und es wird nicht die letzte Single sein, die diese Band dieses Jahr rausbringen wird. Hört mal rein.
0: Entry Circle haben zusammen mit Emmerich eine Single rausgebracht, Brutal Dreamy. Und da hören wir jetzt mal rein.

0: Schön.
1: Und noch eine Neuveröffentlichung haben wir für euch parat, und zwar Gessi featuring Frank Spilker von Die Sterne. Keine Energie geht verloren. Und das hören wir uns jetzt ganz an.

0: Keine Energie geht verloren von Agassi featuring Frank Spilka. Ja, keine Energie geht verloren, da haben Sie recht auf jeden Fall, denn ich finde, besonders auf Konzerten geht bei Musik eigentlich keine Energie verloren, egal wie wild man rumtanzt. So haben wir es nämlich erlebt beim Konzert von Idols, gerade vor wenigen Tagen in Mannheim beim Zeltfestival Rhein-Neckar, heißt es, glaube ich. Stimmt das?
1: Zeltfestival Rhein-Neckar.
0: Ja.
1: Das 10. Zeltfestival Rhein-Neckar, genau.
0: Ja, es war auf dem schönen Gelände, wo auch das Maifeld-Derby immer stattgefunden hat. Und Idols, ja, wir müssen zugeben, wir haben die Band ganz lang nicht so richtig auf dem Schirm gehabt. Die letzten Sachen, Veröffentlichungen haben uns sehr gut gefallen. Auch wenn es vielleicht manchen langjährigen Fans so ein bisschen vor den Kopf gestoßen hat, haben wir schon mitbekommen.
1: Aber das ist ja oft so, ne? Früher waren sie besser.
0: Ja,
1: wie oft hört man das?
0: Ach, aber, ich glaube, auf dem Konzert haben sich auch die alten Fans gefreut, denn es ging sofort von der ersten Sekunde an total ab. Leute haben mitgesungen, mitgetanzt und wir waren sehr berührt von einem ruhigeren Lied. Micha sagt Titel und so weiter, ich weiß es gerade nicht mehr.
1: The Beachland Ballroom vom Album Crawler aus dem Jahr 2021. Das hört ihr jetzt bei Schrägfunk. Obwohl es eigentlich um Regen geht. Voll egal. Idols.

0: Titles. The Beachland Ballroom heißt dieses Lied. Wir haben es live erlebt und ja, ist ja sehr dramatisch, traurig, Blues. Passt auch zu vielen Regenstimmungen, die man so erleben kann. Aber wir hatten jetzt in dieser Sendung auch ganz andere Lieder zum Thema Regen. Es waren psychedelische dabei. Es waren lustige oder ein lustiges dabei. melancholische. Was fällt dir noch ein, Micha?
1: Verwirrende,
0: stimmt auch. Irgendwie verwirrende Lieder. Ja, wir wollten Regen hören, weil es gerade so heiß ist. Aber wahrscheinlich erlebt jeder Regen auch irgendwie anders. Und es scheint auf jeden Fall ein Thema zu sein, was auch Künstler, Künstlerinnen beschäftigt.
1: Zum Beispiel auch Julian Knoth. Sein Soloalbum Unsichtbares Meer hat ja auch schon was irgendwie mit Wasser zu tun. Auf diesem Soloalbum gibt es ein Lied, das heißt Der Regen, und das möchten wir euch natürlich nicht vorenthalten.

0: Julian Knoth mit Der Regen von seinem Album Unsichtbares Meer hier bei Schrägfunk. Schrägfunk macht manchmal ja auch Veranstaltungen, Augenzwinker, Augenzwinker, haltet Ohren und Augen auf. Und wir hatten 2020 im Tempel in Karlsruhe schon mal eine Veranstaltung und Wetter ist nicht immer super. Tina, eins deiner Lieblingslieder. Was kommt jetzt?
1: Jetzt kommt ein Lied von Everything in Boxes, gesungen von Juli, dem Sänger von Everything in Boxes, live im Tempel. Merciless Weather.

0: Micha, weißt du, was ich jetzt total toll fände? Wenn es jetzt so einen schönen Sommerregen gäbe und wir da so reinlaufen können, also raus aus der Wohnung, rein in den Sommerregen. Das wäre doch herrlich.
1: Das wäre wirklich wunderbar. Vielleicht haben wir ja Glück. Wir schauen mal. Hier drin kriegen wir nichts mit.

Die Wirklichkeit besteht aus Ideen, aus Formen, die raum- und zeitlos sind und die nach einer logischen Ordnung übereinander gestapelt sind. Ich sage das jetzt im Vorhinein, weil ich nicht weiß, wie viel Zeit ich habe.

0: das nennt man Reflexion.
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So, hallihallo ihr Lieben, hier ist die Bretterbude mit dem Bretterfunk, heute mit der Ausgabe Nummer 61, mit dem Motto The Ice Cube. Angesichts dieser, ja doch, sehr sommerlichen Temperaturen, schadet ein bisschen Abkühlung nicht. Heute erwarten uns unter anderem Dean mit Deep Hypnotic Techno und ich werde auch auflegen, DJ Kampfstern bin ich, mit etwas Trance. Den Anfang macht für euch Din mit Deep Hypnotic Techno.

0: Das war für euch DIN mit Deep Hypnotic Techno. Hier ist die Bretterbude mit dem Bretterfunk in der 61. Ausgabe. Heutiges Motto, The Ice Cube. Es hat sich in der Zwischenzeit schon mal etwas abgekühlt, auch hier. Kann man also sehr gut mal runterkühlen. Als nächstes werde ich für euch spielen. Ich bin DJ Kimba. Und das Set, was ich spielen werde, das ist mein Club-Debüt-Set. Letzten Samstag. Und ich hoffe, ihr könnt es genießen. Es ist 90er und 2000er Trance. Viel Spaß dabei.
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Hallo Leute, hier ist die Bretterbude mit dem Bretterfunk in der Ausgabe 61. Die Ice Cube, heute das Motto. Das war mein Set zum heutigen Bretterfunk. Das war auch mein Club-Debüt-Set am 20.06. am Abend im Harmoniekeller. Und da auch nochmal ein ganz großes Dankeschön an den Fetisch- und Lederclub Dreieckland, dass ich dort spielen durfte. Und ja, ich hoffe, ihr konntet den Bretterfunk genießen, etwas abkühlen. Mittlerweile hat das ja auch ganz gut abgekühlt. Und in dem Sinne würde ich den Bretterfunk dann auch beenden. Das war's dann für heute. Dankeschön fürs Zuhören und bis zum nächsten Mal. Tschüss!

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Gut gelaunt klingt das aus Wales stammende Duo The Buck Club. Bei diesem das Lebensende auf den aktuellen Tag zuspitzenden Song ihres neuen Albums Every Single Muscle, mit dem es in eine Stunde Die Welt ist eine Scheibe hier bei Radio Dreieckland Freiburg geht. Eine echte Provinzposse ist dieser Käferclub, denn The Buck Club stammen aus einem walisischen Kaff namens Caldicot und bestehen in erster Linie aus Sam Wilmot, der auch Gitarre spielt, und Tilly Harris, die auch Bass zupft. Die beiden kennen sich von der Schule bereits und begannen an der Universität mit der Band The Buck Club. Dazu stieß dann auch Sams Bruder Ross. The Buck Club brauchten kein Jahr jetzt für ihr ganz neues Album, das wiederum auf dem amerikanischen Label Sub Pop erscheint. Ein mit lakonischem Humor gespicktes fünftes Album ist es, auf dem The Buck Club ihren sehr eigenen Stil weiter ausgearbeitet haben. Es ist ihr bislang punkigstes Album mit Songs, die nie die 3-Minuten-Grenze überschreiten. Und ein bisschen klingen sie hier manchmal wie die walisische Antwort auf die White Stripes, die mit den Wave Pictures und den Sparks gejammt haben. Blastgitarren-Riffs mit bisweilen auch powerbluesigem Unterton, aber auch herrliche Schrammeleien gehören zum Bohai des Käferclubs, der ziemlich tolle Gesangsmelodien aus der Reserve lässt in kurzen, prägnanten Songs. Sam und Tilly singen und skandieren abwechselnd und gemeinsam, was ebenso unverkennbar klingt wie der Do-It-Yourself-Songwriting-Stil von The Buck Club. Hier sind sie gleich noch zweimal. The Buck Club mit Make It Count und Cut to Black.

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3: Telehealth. The Telehealth Shuffle, angeleitet von einem Slap-Bass und Post-Punk-Gitarren sowie einiger Percussion und toller Polyrhythmik sowie Lautmalereien. Telehealth stammen wie ihr Label Sub Pop aus der Climate-Pledged-Stadt Seattle und spielen auf ihrem zweiten Album Green World Image Weirdo Post-Punk mit Space-Pop-Ingredienzien, der sich der Utopie einer grünen Welt verschrieben hat. Telehealth sind im Kern das Ehepaar Alexander Attitude und Kendra Cox, die in ihre Tanzbare mit Synthesizer-Unterbau und polterndem Bass und Schlagzeugfeuer versehene Post-Punk-Welt einladen, die textlich beim Albumtitel und manchem Songtext von Alexander Attitudes Zeit als ehemaliger Architekt inspiriert wurde. Telehealth wirken ein bisschen wie die modernistische Antwort auf die zuvor gehörten The Buck Club. Auch wenn das Bezugspanorama von Telehealth im Postpunk der 80er Jahre zu liegen scheint, begeistern sie hier mit modernistischem Approach und flirrenden Sounds im Hintergrund. Der tolle Wechselgesang von Alex und Kendra harmoniert bestens mit den retrofuturistischen, techno-industriellen Rhythmen und dem treibenden Do-It-Yourself-Underground-Charakter der Songs. Hier sind Telehealth nochmal mit dem Song Donor Country.

Every Single Muscle nannte sich vorhin das Album von The Buck Club und jeder einzelne Muskel ist angespannt innerhalb des eben gehörten Songs Give von The Bobby Lees. The Bobby Lees aus Woodstock, New York haben eigentlich zu Anfang Garage Punk mit emotionalem Storytelling kombiniert und ließen sich von John Spencer produzieren. Garage Rock und Rock'n'Roll mit angepunkten Blues-Anleihen gab es auch in der Folge auf den anschließenden The Bobby Lees Alben zu hören und auch auf dem neuen vierten Album New Self ist das selbstverständlich Thema. Aber die Band um Sängerin und Gitarristin Sam Martin hat mit Hilfe von eigenwilligen Ideen mittlerweile einen Trademark-Sound aufgebaut, der ihnen erlaubt, auch über Tellerränder zu schauen. Dabei gibt's auf New Self einiges an roher Punk, aber auch Rock-Energie, die keine Angst davor hat, Genre-Regeln zu brechen, Garage- und Rock'n'Roll-Verweise und den stilbildenden, ultra-coolen, sehr akzentuierten und gut ins Ohr gehenden Sprechgesang von Sam Martin, die auf New Self eine klasse Performance abgeliefert hat. Dazu kommt eine sehr druckvolle Produktion, die brutal, wuchtig und kantig daherkommt, ohne überladen zu wirken. Überhaupt sitzt auf New Self alles an der richtigen Stelle. Finden auch Leute wie Iggy Pop oder Henry Rollins, die sich längst als Fans der Bobby Lees geoutet haben, die jetzt nochmal zu hören sind mit dem Song All I Got.

Downtown Boys um ihre stimmgewaltige Frontfrau Victoria Marie, hochpolitische und ungemein abwechslungsreiche lebendige Songs, deren Unterbau mal punkiger, mal new-waviger daherkommt. Hymnischer Punk und Indie-Rock vermischen sich mit lateinamerikanischen Traditionen, Drum-Machines verschmelzen mit akustischen Drums, Saxophone untermalen Riffs und Synthesizer-Schichten sorgen für Verzierungen von New-Wave bis Industrial. Darüber hinaus wechselt auch die Sprache von Downtown Boys zwischen Spanisch und Englisch. Von diesem die Vielfalt feiernden Album von Downtown Boys hier der Song The City Begins.

Den perfekten Gitarren-Soundtrack für heiße sonnige Tage liefert eine weitere Band, die jüngst innerhalb der Label-Veröffentlichungsoffensive auf Sub Pop ein neues Album veröffentlicht hat. Auf dem Song Forever Elsewhere schienen eben Weird Nightmare zu fliegen. Hoopla, das mit Jim Eno von Spoon produzierte zweite Album von Weird Nightmare um Sänger und Gitarrist Alex Atkins von der Noise-Rock-Band Mitz, beeindruckt mit einer hervorragend funktionierenden Kombination aus messerscharfen Gitarrenriffs und mitreißenden Refrains, in denen durchweg die Sonne scheint. Ein Album, das nicht locker lässt mit seinen klasse Melodien und sich dauerhaft am Siedepunkt bewegt. Irgendwo zwischen Replacements, Superchunk und Always und vielleicht das Power-Pop-Album des Jahres. Die Dosierung aus Fuzz und Crunch bei den Gitarren in Kombination mit sich immer wieder weit öffnenden, teils mehrstimmig gesungenen Hooklines und einer immer wieder zutage tretenden Liebe zum 60s Offbeat passt exzellent. Von diesem schnörkellosen, magischen Gitarrenpop-Album mit sowohl Slacker als auch punkrockigem Appeal, in dem auch der Do-It-Yourself-Geist der 90er Jahre wohnt, hier nochmal einer der klasse arrangierten Songs von Weird Nightmare namens Head Full of Rain.

Punching the Flowers, ein passender Titel für diesen tollen, dank des energetischen Schlagzeugs und den Gitarren-Riff-Verschiebungen dynamischer Earcatcher von Deathcap for Cutie. Dass die Band aus Washington es richtig fein raus hat, Songwriting aufs Wesentliche zu reduzieren und über das Hinzu- und Wegnehmen von Schichten Songs dynamisch zu steuern, das zeigt das gemeinsam mit John Congleton produzierte I Build You a Power an sehr vielen Stellen. Das 11. Album von Deathcap for Cutie aus dem Bundesstaat Washington wirkt wie eine Befreiung. Es ist nach 20 Jahren in den Fängen der Major-Labels ein emotional weitreichendes Werk voller Grandezza und schöpft songwriting-technisch aus dem Vollen. Anleihen an Emo und College Rock, ein auf seinem stimmlichen Zenit agierender Benjamin Gibbard und eine hochkonzentrierte Band waren auf I Build You a Tower hörbar am Werk. Dabei sind Deathcap for Cutie zu allem in der Lage. Sie können Storytelling, können Pop, sie spielen mit laut und leise, sind komplex und jederzeit in der Lage, einem komplexen Gitarrenriff einen druckvollen, eingängigen, mitreißenden Song wie How Heavenly a State angedeihen zu lassen.

0: kurz vor Ende dieser Ausgabe von Die Welt ist deine Scheibe bei Radio Dreiklang Freiburg meldet Götz Adler Man Overboard und sagt Adieu mit Musik vom vierten Album der großartigen US-amerikanischen Emo-Band American Football. Gleich gibt's eine weitere Ausgabe von Die Welt ist eine Scheibe hier bei Radio Dreiklang Freiburg. Vorher geht es in Die Welt ist eine Scheibe, aber um American Football. Nicht die Sportart, sondern die seit rund 25 Jahren bestehende Band aus Illinois in den USA.
1: American Football beeindrucken auf ihrem vierten Album mit Vielschichtigkeit, musikalischer Umsicht und Ausgewogenheit und offenbaren in den Songs ein Miteinander einer sich über den unverkennbaren Gesang von Mike Kinsella ausdrückenden Emotionalität, gepaart mit manchmal progressiv verortbaren, oftmals dem instrumentalen Post-Rock entnommenen Riffs, Jazz-Anleihen bei Schlagzeug und Bass und manchmal frönen sie auch einer gewissen Psychedelic. Mike Kinsellas Gesang offenbart sich mit seiner faszinierenden, wärmenden Kraft und Versöhnlichkeit im Ausdruck immer wieder als Klammer, auf die die Band scheinbar intuitiv einzugehen scheint. Die melancholischen Songs nehmen sich Zeit, offenbaren oft noch eine Biegung und eine neue Perspektive, was dem Album einen ambitionierten Glanz verleiht. Und doch wirkt das Songwriting wie aus einem Guss. Die Songs entfalten sich, nehmen ihren Weg und definieren gewissermaßen Emo für 2026 neu. Hier nochmal einer der großartigen American Football Songs mit Überlänge und Streichereinlage namens Bad Moons.

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2: Wo landen? Willkommen beim Teen Beat am Samstagabend. Hier bei Radio Dreieckland in Freiburg, wie immer live in Farben. Heute wieder ziemlich mono, auch im World Wide Web, auf unserer Homepage rdl.de. Ja, Samstagabend, Zeit für Meet the Beat. Und noch heute geht es wieder genau 60 Jahre zurück. Wir sind im Juni 66, also 4 Wochen vor der Fußball-WM in England und vor dem legendären Endspiel im Wembley-Stadion. Und auch musikalisch war einiges geboten. Es gab eine neue Single der Beatles auf der Nummer 1 der britischen Hitparade. Und zukünftige Spitzenreiter hören wir von Chris Farlow und von den Kinks. Und wie immer gibt es auch einige obskure Nummern, die man nicht mehr so auf der Rechnung hat. Platten, die seinerzeit beispielsweise bei Radio London zu hören waren. Heute würde man das gemeinhin als Freakbeat bezeichnen. Apropos Radio London, die spielten auch jede Menge Platten